Das war die Sinfonia Concertante in S-Dur von Wolfgang Amadeus Mozart, Köchelverzeichnis 297b mit dem Kammerorchester des Symphonieorchesters des Bayerischen Rundfunks. 12. Dezember 1891 in der Berliner Singakademie wird das Klarinettentrio in A-Moll Opus 114 von Johannes Brahms zum ersten Mal aufgeführt. Für uns musiziert das Ensemble in Canto.

Das Ensemble Incanto aus Weimar interpretierte das Klarinettentrio in A-Moll Opus 114 von Johannes Brahms im ARD-Nachtkonzert. Mit nur 29 Jahren wurde sie im Jahr 1774 als erste Frau überhaupt in die renommierte Accademia Philharmonica von Bologna aufgenommen, Marianna von Martinez. Dieser Akademie gehörten unter anderem auch Johann Christian Bach und Wolfgang Amadeus Mozart an, denen die junge Künstlerin auf Augenhöhe begegnen konnte. Wir hören Martinez Klavierkonzert in G-Dur mit Edith Meshulam Corman und dem Oxford Philharmonic Orchestra.

Die israelische Pianistin Edith Meshulam Korman und das Oxford Philharmonic Orchestra hörten wir mit dem Klavierkonzert in G-Dur von Mariana von Martinez. Hier ist das ARD-Nachtkonzert, präsentiert von BR Klassik, mit Blasmusik aus Tschechien. Das Bläserensemble Sabine Meyer intoniert das Oktett in C-Dur, Opus 76 von Franz Krommer.

Franz Krommer aus dem mährischen Iglau steckt hinter diesem Oktett in C-Dur. Es musizierte das Bläserensemble Sabine Meyer. Vor den 4 Uhr Nachrichten gibt es noch ein pastorales Vorspiel von Hans Rott, Jahrgang 1858, der als Begründer der neuen Sinfonie gilt. Was die Musik an ihm verloren hat, ist gar nicht zu ermessen, sagte Gustav Mahler über ihn. Dennis Russell Davies leitet das Radiosymphonieorchester Wien.

Das Radiosymphonieorchester Wien bot unter der Leitung von Dennis Russell Davies das pastorale Vorspiel von Hans Rott. Nach den 4 Uhr Nachrichten sind wir vom ARD-Nachtkonzert wieder für Sie da, mit einer Sinfonie von Luigi Boccherini, einer Violinsonate von Christian Sinding und einer Suite von Giacomo Puccini.

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1: Um 4 Uhr mit Ronald Lessig. Bei der Operation von Papst Leo XIV. Ist Lungenkrebs festgestellt worden. Das haben die Ärzte des Gemelli-Klinikums nach dem operativen Eingriff am Abend bestätigt. Aus Rom, Anna Giordano.
2: Zunächst hieß es aus dem Vatikan, die Operation sei erfolgreich und nach Plan verlaufen. Die histologische Untersuchung habe ergeben, dass es sich bei dem Lungenknoten um einen bösartigen Tumor handelt. Nach Vatikaninformationen war dies von den Ärzten schon vermutet worden. Um den Tumor vollständig zu entfernen, wurde der gesamte untere Lappen der rechten Lunge entfernt. Das ist ein Standardvorgehen bei dieser Art von Befund und bedeutet den dauerhaften Verlust von 20-25% des Lungenvolumens. Papst Leo XIV. Soll sich von der Operation nun eine knappe Woche lang erholen.
1: Die schwarz-rote Koalition hat offenbar ihren Streit über die Einführung einer Zuckersteuer auf Getränke beigelegt. Wie aus dem Bundesfinanzministerium verlautete, wird sich heute das Kabinett damit beschäftigen. Nach Medienberichten ist eine Steuer in 2 Stufen vorgesehen, für Getränke mit einem Zuckergehalt ab 5 oder 8 Gramm pro 100 Milliliter. Auf diese soll ein Steuersatz von 26 bzw. 32 Cent pro Liter gelten. Für kleinere Unternehmen soll es Ausnahmen geben. In der Straße von Hormus sind nach britischen Angaben erneut 2 Schiffe angegriffen worden. Dabei handelte es sich um einen Tanker und ein Containerschiff. Zu möglichen Opfern oder Schäden gab es zunächst keine Angaben. Die Nachrichtenagentur Reuters berichtet, nach Insiderinformationen wolle der Iran seine Taktik in der Straße von Hormus ändern und offensiver gegen Schiffe vorgehen. So solle der Ölpreis hochgehalten werden und Einfluss auf die US-Zwischenwahlen im November genommen werden. In der Fußball-Champions League hat sich Bayern München 3:3 vom norwegischen Meister Viking Stavanger getrennt. Aus der Sportredaktion Finn Hornberg.
3: Es war ein fehlerhafter Abend der Bayern. Schon nach 71 Sekunden gerieten die Münchner in Rückstand. Stavanger erhöhte sogar noch vor der Halbzeit auf 2:0. Nach dem Seitenwechsel kam der FCB mit Schwung aus der Kabine. Harry Kane stellte mit seinem Doppelpack auf 2:2, ehe Luis Diaz zur Führung traf. Dann allerdings der Wendepunkt im Spiel. In der 73. Spielminute hatte Michael Olise seine Emotionen nicht im Griff. Erst das Foulspiel, dann die Unsportlichkeit, machte in der Summe gelb-rot. Die Norweger setzten daraufhin zur Schlussoffensive an und trafen durch Hermann Haugen zum umjubelten Ausgleich. Neben den Bayern war mit RB Leipzig ein weiteres deutsches Team in der Königsklasse aktiv. Leipzig gewann gegen PSV Eindhoven mit 1:0.
1: Das waren die Nachrichten. Das Wetter in Deutschland. Tagsüber meist trocken, gebietsweise noch ein paar Schauer bei bis zu 13 Grad im Erzgebirge und 22 Grad am Hochrhein. Am Donnerstag oft freundlich, im Süden länger Nebel bei 15 bis 23 Grad, am Freitag sonnig bis 22 Grad. Es ist 4:03 Uhr.
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4: Herzlich willkommen, am Mikrofon ist für Sie Sven Knappe. 2 Italiener und ein Norweger begleiten uns mit ihrer Musik durch diese Stunde. Den Anfang macht Luigi Boccherini aus dem toskanischen Lucca mit einer Sinfonie in C-Moll. Hartmut Hähnchen leitet das Kammerorchester Karl Philipp Emanuel Bach.

Wir hörten das Kammerorchester Karl Philipp Emanuel Bach unter Hartmut Hähnchen mit der Sinfonie Nummer 17 in C-Moll von Luigi Boccherini. Und das geht ganz in den Norden Europas mit Musik von Christian Sinding, 1856 im norwegischen Kongsberg geboren. Die Sonate im alten Stil, Opus 99, servieren der Geiger Henning Kragerud und der Pianist Christian Ihle Hartland.

Ein Gruß aus Norwegen im ARD-Nachtkonzert. Der Geiger Henning Kragerud und der Pianist Christian Ihle Hatland interpretierten die Sonate im alten Stil, Opus 990 von Christian Sinding. Und es geht wieder zurück nach Italien mit sinfonischen Klängen aus der Oper Madame Butterfly von Giacomo Puccini. Das Orchestra of the Welsh National Opera wird von Carlo Rizzi dirigiert.

Das war die sinfonische Suite zur Oper Madame Butterfly von Giacomo Puccini mit dem Orchestra of the Welsh National Opera unter Carlo Rizzi. Bis zu den 5 Uhr Nachrichten bleibt noch ein bisschen Zeit für einen ungarischen Tanz in E-Moll von Johannes Brahms, gespielt von den Wiener Philharmonikern unter Claudio Abbado.

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1: Um 5 Uhr mit Ronald Lessig. Papst Leo XIV. Hat Lungenkrebs. Das teilte das Gemelli-Krankenhaus in Rom nach einem Eingriff mit. Ein bösartiger Knoten sowie der Unterlappen des rechten Lungenflügels des 71-Jährigen sind demnach entfernt worden. Was der Befund bedeutet, sagt Tillmann Kleinjung in Rom.
2: Der Knoten, von dem Papst Leo am Sonntag gesprochen hat, das ist ein bösartiger Knoten. Das hat eine sogenannte Schnellschnittuntersuchung noch während der OP ergeben, wo man also Gewebeproben schnell untersucht hat. Und jetzt muss man die gründlicheren Gewebeprobenuntersuchungen abwarten, um zu wissen, wie es weitergeht. Also ob eine Anschlussbehandlung notwendig wird, beispielsweise eine Bestrahlung. All das wird man in den kommenden Tagen erfahren und wird der Patient vor allem erfahren, Papst Leo XIV.
1: Die schwarz-rote Koalition hat offenbar ihren Streit über die Einführung einer Zuckersteuer auf Getränke beigelegt. Wie aus dem Bundesfinanzministerium verlautete, wird sich heute das Kabinett damit beschäftigen. Nach Medienberichten ist eine Steuer in 2 Stufen vorgesehen. Für Getränke mit einem Zuckergehalt ab 5 oder 8 Gramm pro 100 Milliliter. Auf diese soll ein Steuersatz von 26 bzw. 32 Cent pro Liter gelten. Für kleinere Unternehmen soll es Ausnahmen geben. In Hamburg beginnt heute ein Prozess um die Sprengung der Nord Stream Pipelines vor rund 4 Jahren. Dem angeklagten Ukrainer wird vorgeworfen, die Tat gemeinsam mit weiteren ukrainischen Militärangehörigen geplant und ausgeführt zu haben. Ihm werden unter anderem Kriegsverbrechen vorgeworfen. Laut Anklage soll der Anschlag im Auftrag staatlicher ukrainischer Stellen erfolgt sein. Die Regierung in Kiew weist eine offizielle Beteiligung zurück. Im Fall des Mordes an Rapper Tupac Shakur ist der Angeklagte zu 40 Jahren Haft verurteilt worden. Ein Gericht in Las Vegas hat das Strafmaß für den früheren Gang-Anführer Duane Davis bekannt gegeben. Vor rund 6 Wochen hatten die Geschworenen in dem Prozess den heute 63-Jährigen bereits schuldig gesprochen, den Mord an Tupac organisiert zu haben. Der Rapper war 1996 in Las Vegas mit gerade einmal 25 Jahren in einem Auto erschossen worden. Wegen mangelnder Beweise kamen die Ermittlungen jahrzehntelang kaum voran. In der Fußball-Champions League hat Bayern München am Abend bei Viking Stavanger 3:3 gespielt. RB Leipzig besiegte PSV Eindhoven mit 1:0. Das waren die Nachrichten. Das Wetter in Deutschland. Tagsüber meist trocken, gebietsweise Schauer bei bis zu 13 Grad im Erzgebirge und 22 Grad am Hochrhein. Am Donnerstag freundlich, im Süden Nebel bis 23 Grad, am Freitag sonnig ebenfalls bis 23 Grad. 5:03 Uhr.
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3: Mit Sven Knappe am Mikrofon. Herzlich willkommen und einen guten Mittwochmorgen. Leute, die nicht lachen, sind keine ernsthaften Leute, stellte seinerzeit der polnische Pianist und Komponist Frédéric Chopin fest. Und mit viel Humor präsentiert jetzt auch zu Beginn der letzten Runde Nachtkonzert der Pianist Peter Jablonski Chopins Walzer, Opus 34, Nummer 1.

Peter Jablonski, ein schwedischer Pianist polnischer Herkunft, interpretierte den Walzer Opus 34 Nummer 1 von Frédéric Chopin. Es war im Jahr 1758, als Karl Philipp Emanuel Bach eine seiner berühmten Berliner Sinfonien komponierte. Die Nummer 8 in G-Dur bietet das Kammerorchester Karl Philipp Emanuel Bach unter Hartmut Hähnchen.

Wir hörten das Kammerorchester Karl Philipp Emanuel Bach unter Hartmut Hähnchen im ARD-Nachtkonzert mit der Berliner Sinfonie Nummer 8 von Karl Philipp Emanuel Bach. 11. Dezember 1851. Im Leipziger Gewandhaus wird die Sinfonie in A-Moll von Georg Goltermann uraufgeführt, einem Cellisten und Komponisten aus Hannover. Den zweiten Satz aus dieser Sinfonie dirigiert Howard Griffiths am Pult des ORF Radiosymphonieorchesters Wien.

Andante con moto. Der zweite Satz aus der Sinfonie in A-Moll, Opus 20 von Georg Goltermann mit dem ORF Radiosymphonieorchester Wien unter Howard Griffiths. Hier ist das ARD-Nachtkonzert, präsentiert von BR Classic, mit dem Rondosatz aus dem Klavierkonzert in A-Moll von Johann Nepomuk Hummel, einem hochbegabten Klavierschüler Mozarts. Der Pianist Stephen Huff wird vom English Chamber Orchestra begleitet.

Rondo Allegro Moderato. Der dritte Satz aus dem Klavierkonzert Opus 85 von Johann Nepomuk Hummel. Der englische Pianist Stephen Huff wurde unterstützt vom English Chamber Orchestra unter der Leitung von Bryden Thompson. Und es geht in den italienischen Spätbarock mit Musik von Antonio Vivaldi. Etwa 500 Konzerte sind von ihm überliefert, hier eines für Oboe in C-Dur mit Albrecht Mayer und den Musici di Roma.

Das war Antonio Vivaldis Oboenkonzert in C-Dur, Riom-Verzeichnis 450, mit dem Orchester I Musici di Roma, Oboe und Leitung Albrecht Mayer. Für das letzte Stück im ARD-Nachtkonzert müssen wir nach Spanien, genauer gesagt nach Pamplona, Hauptstadt der autonomen Region Navarra. Der Komponist Pablo de Sarasate hat diesem Ort einen Tanz gewidmet, zum Klingen gebracht von Tian Wai Yang und dem Orchestra Sinfonica de Navarra.

Jota de Pamplona, ein Stück des spanischen Komponisten Pablo de Sarasate, vorgestellt von der chinesischen Geigerin Tian Ba Yang und dem Orchester Sinfonica de Navarra. Sie hörten das ARD-Nachtkonzert, präsentiert von BR Klassik, dem Klassikprogramm des Bayerischen Rundfunks. Sven Knappe war für Sie am Mikrofon. Vielen Dank fürs Einschalten, alles Gute und auf Wiederhören.

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1: Um 6 Uhr mit Beate Rüsapp. In Hamburg beginnt am Vormittag der Prozess um die Sprengung der Nord Stream Pipelines in der Ostsee. Dem Ukrainer werden unter anderem Kriegsverbrechen und Herbeiführung einer Sprengstoffexplosion vorgeworfen. Aus Hamburg Elke Spanner.
2: Der Angeklagte soll damals das Sabotagekommando angeführt haben. Das war laut Anklage mit einer gecharterten Segeljacht von Rostock aus auf die Ostsee gefahren und hatte Sprengsätze an den Nord Stream Gasleitungen befestigt. Die explodierten. Das Ganze war wenige Monate, nachdem Russland seinen Angriffskrieg auf die Ukraine begonnen hatte. Der 50-Jährige war Offizier der ukrainischen Armee. Der Generalbundesanwalt geht in der Anklage davon aus, dass er im Auftrag staatlicher Stellen handelte. Der ukrainische Präsident Volodymyr Zelensky hat eine Verantwortung allerdings stets zurückgewiesen. Der Angeklagte war vor einem Jahr in Italien verhaftet und nach Deutschland ausgeliefert worden. Zu seinem Prozess vor dem Hanseatischen Oberlandesgericht haben sich über 100 Journalistinnen und Journalisten angekündigt.
1: Union und SPD haben ihren Streit über die Einführung einer Zuckersteuer offenbar beigelegt. Wie nach Medienberichten aus dem federführenden Finanzministerium verlautete, will das Kabinett heute eine sogenannte Formulierungshilfe beschließen. Aus der NDR Nachrichtenredaktion Kevin Bieler.
3: Der Kompromiss sieht den Angaben zufolge vor, für Getränke mit einem Zuckergehalt ab 5 Gramm je 100 Milliliter eine Steuer zu erheben. Das wäre zum Beispiel bei Saftschorlen oder bei vielen Eistees der Fall. Ab kommendem Juli soll darauf ein Steuersatz von 26 Cent pro Liter kommen. Bei einem höheren Zuckergehalt soll der Satz auf 32 Cent steigen. Ausnahmen soll es für kleinere Hersteller geben. Der Bund rechnet mit Millioneneinnahmen durch die Zuckersteuer. Ziel ist es außerdem, die Verbraucher zu gesünderer Ernährung zu bringen.
1: In Berlin haben Grüne und SPD die Sondierungsgespräche mit der Linkspartei über die Bildung einer gemeinsamen Regierung unterbrochen. Hintergrund ist zum einen eine Antisemitismus-Erklärung der Fraktionsmitglieder, die sich auf linke Parteitagsbeschlüsse beruft und nicht auf ein gemeinsames rot-grün-rotes Papier. Zum anderen wurde die umstrittene Politikerin Vanessa Emde in die Fraktion aufgenommen. Aus Berlin Sabine Müller.
4: Die Spitzenkandidaten von Grünen und SPD, Werner Graf und Steffen Krach, erklärten am Abend, man müsse jetzt bewerten, ob die Verabredung von vergangener Woche noch gelte. Sie erwarten, dass die Linke klarstellt, ob sie diese ernst nimmt und umsetzen will. Der linke Co-Fraktionschef Tobias Schulze zeigte sich in der ABB-Abendschau überrascht von der Reaktion der potenziellen Koalitionspartner. Aus seiner Sicht gelte die Vereinbarung von letzter Woche. Die Erklärung der Fraktion sei zum Teil wortgleich. Die Aufnahme der Abgeordneten Emde in die Fraktion verteidigte Schulze. Sie habe die Fraktionsvereinbarung unterschrieben und man gehe davon aus, dass sie sich auch daran halte.
1: Bei der Operation von Papst Leo dem 14. ist Lungenkrebs festgestellt worden. Das teilte das Gemelli-Krankenhaus in Rom am Abend mit. Bei dem Eingriff sei ein Knoten sowie der Unterlappen des rechten Lungenflügels des 71-Jährigen entfernt worden. Anschließende Untersuchungen hätten ergeben, dass es sich um einen bösartigen Tumor gehandelt habe. Ob sich der Krebs weiter ausgebreitet hat, war zunächst unklar. Der Vatikan hatte zunächst lediglich erklärt, dass Leo die Operation gut überstanden habe. Im Fall des Mordes an Rapper Tupac Shakur ist der Angeklagte zu 40 Jahren Haft verurteilt worden. Ein Gericht in Las Vegas hat das Strafmaß für den früheren Ganganführer Dwayne Davis bekannt gegeben. Vor rund 6 Wochen hatten die Geschworenen in dem Prozess den heute 63-Jährigen bereits schuldig gesprochen, den Mord an Tupac organisiert zu haben. Der Rapper war 1996 in Las Vegas mit 25 Jahren in einem Auto erschossen worden. In der Fußball-Champions League ist der FC Bayern München beim norwegischen Meister Viking Stavanger nicht über ein Unentschieden hinausgekommen. Am Ende hieß es in Norwegen 3:3. Aus der Sportredaktion Finn Hornberg.
5: Es war ein fehlerhafter Abend der Bayern. Schon nach 71 Sekunden gerieten die Münchner in Rückstand. Stavanger erhöhte sogar noch vor der Halbzeit auf 2:0. Nach dem Seitenwechsel kam der FCB mit Schwung aus der Kabine. Harry Kane stellte mit seinem Doppelpack auf 2:2, ehe Luis Diaz zur Führung traf. Dann allerdings der Wendepunkt im Spiel. In der 73. Spielminute hatte Michael Olise seine Emotionen nicht im Griff. Erst das Foulspiel, dann die Unsportlichkeit, machte in der Summe gelb-rot. Die Norweger setzten daraufhin zur Schlussoffensive an und trafen durch Hermann Haugen zum umjubelten Ausgleich. Neben den Bayern war mit RB Leipzig ein weiteres deutsches Team in der Königsklasse aktiv. Leipzig gewann gegen PSV Eindhoven mit 1:0.
1: Das waren die Nachrichten. Das Wetter in Norddeutschland. Mal Sonne, mal Wolken, meist trocken. Maximal 15 bis 18 Grad. Morgen locker bis gering bewölkt, meist trocken. 15 bis 19 Grad. Am Freitag freundlich, später regional Regen. 16 bis 20 Grad und am Sonnabend wechselhaft bei 13 bis 16 Grad. Es wird jetzt 6.05 Uhr.
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6: Mittwoch ist heute der 14. Oktober. Mit Mozart kommen wir in den Tag, auch mit Claude Debussy oder einer sehr stürmischen, aufgewühlten Filmmusik von Hans Zimmer zu Fluch der Karibik. Zunächst aber Johannes Brahms, Meister der großen Melodien und der großen Bögen. Dritter Satz der ersten Sinfonie. Guten Morgen.

Menuett aus der Petite Suite in der Orchesterfassung von Claude Debussy mit dem Orchestre National de Loire unter Pascal Roffé um 6.14 Uhr auf NR Kultur am Mittwochmorgen. Ein Stück von Pietro Locatelli hören wir jetzt mit dem etwas seltsamen Titel Introduzione Teatrale, also eine Art musikalischer Vorhangöffner, also ein instrumentales Stück, eine theatralische Einleitung könnte man auch sagen, eine Theateraufführung eröffnen oder das Publikum auf einen bestimmten Abend einstimmen sollte sie, eine Art musikalischer Vorhangöffner, ganz ähnlich wie eine Opernouvertüre. Und man weiß, dass Locatelli 6 davon geschrieben hat und zusammengefasst hat im Jahr 1735. Man weiß aber nicht, wofür er sie wirklich geschrieben hat, ob das wirklich für Theaterstücke gedacht war oder ob er, und das wäre fast noch eine schönere Vorstellung, für ein imaginäres Theaterstück einfach mal eine Introduktion, eine kleine Einleitung geschrieben hat. Meistens aus 3 Sätzen, in diesem Fall auch bei der 6., die wir jetzt hören. Schnell, langsam, schnell. Und wir können uns ja vorstellen, für diesen Tag, heute für den Mittwoch, den 14. Oktober, je nachdem, was Sie vorhaben, was heute noch auf Sie wartet an diesem Tag, könnte das eine musikalische Einleitung sein. Und die klingt richtig positiv und fröhlich.

0: Angelica aus dem Film Fluch der Karibik, Fremde Gezeiten von Hans Zimmer und Rodrigo Sanchez um 6.30 Uhr.
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0: Kurzer Blick auf die Nachrichten. Bei der Operation von Papst Leo XIV. Ist Lungenkrebs festgestellt worden. Das haben die Ärzte des Gemelli-Klinikums in Rom nach dem operativen Eingriff am Abend bestätigt. Zu viel Zucker kann krank machen, deshalb sollen süße Getränke zusätzlich besteuert werden. Darauf hat sich die Bundesregierung nach längerem Streik offenbar geeinigt. Das berichten mehrere Medien. Das Gesetz für die Zuckersteuer soll noch heute auf den Weg gebracht werden. Und fast 30 Jahre nach dem Mord an Rapper Tupac Shakur ist der frühere Gang-Anführer Duan Davis zu 40 Jahren Haft verurteilt worden. Er soll den Mord an den damals 25-jährigen Tupac organisiert haben. Es war wohl ein Racheakt. Und das Wetter bei uns im Norden, ein Wechsel aus Sonne und Wolken. Meistens bleibt es trocken bei 15 bis 18 Grad. Ich bin Philipp Schmid, guten Morgen. Und jetzt mit Bach in den Tag, es spielt Andras Schiff.

0: Andrasch mit Präludium und Fuge C-Dur aus dem wohltemperierten Klavier von Johann Sebastian Bach um 6:55.
1: Ich frage mich seit Jahr und Tag, warum ein Bär den Honig mag.
2: Guten Morgen, Christopher Robin.
3: Ach, guten Morgen, Puh-Bär.
0: Puh, der Bär. Generationen von Kindern sind mit ihm und mit seinen Freunden Tigger und Ia aufgewachsen und haben den jungen Christopher Robin auf unzählige Ausflüge in den 100-Morgen-Wald begleitet. Und vor genau 100 Jahren, nämlich am 14. Oktober 1926, ist das erste Buch des britischen Schriftstellers A.A. Milne über Winnie the Pooh erschienen. Und inspiriert wurde er da von seinem kleinen Sohn, der hieß tatsächlich Christopher Robin, hatte mehrere Kuscheltiere, die für die Tierfiguren der Bücher Pate gestanden sind. Und den 100-Morgen-Wald gibt es auch bis heute, der Ashdown Forest in Sussex. Dort hat der Schriftsteller gelebt mit seiner Familie und bis heute zieht es viele hierher, um auf den Spuren von Christopher Robin zu wandern oder einen Tee in Winnie-Pooh-Manier einzunehmen. Und genau das hat unsere Korrespondentin Gabi Biesinger auch gemacht.
4: Welcome to Pooh Corner.
5: Neil Reed steht zwischen den Tischen des Cafés Pooh Corner. Hinter ihm sind Bilderrahmen mit Zeichnungen zu sehen. Auf den Tischen ist für die britische Tea Time eingedeckt. Er ist der Besitzer des Cafés, aber auch ein echter Winnie-Pooh-Kenner. In diesem Raum, in dem er steht, steckt ganz viel Geschichte.
4: 100 years ago, this was the village sweet shop.
5: Vor 100 Jahren war das hier ein Süßigkeitenladen. Hier kam Christopher Robin regelmäßig her. Das war praktisch sein Lieblingsort. Und genau durch diese Tür dort ist er immer hereingekommen.
4: Come through this door.
5: Vor 100 Jahren lebte der Autor A.A. Milne mit seiner Familie in diesem Ort in Sussex. Er und sein Sohn Christopher Robin spielten oft im nahegelegenen Ashdown Forest. Und Christopher Robin hatte oft seine Kuscheltiere dabei. Tigger, Eule oder eben Winnie Pooh. Milne ließ sich davon inspirieren, zum Kinderbuch Winnie the Pooh. Die Hauptfigur bekam den Namen seines Sohnes, die Kuscheltiere wurden lebendige Kreaturen, der nahegelegene Wald zum 100-Morgen-Wald. Die Bücher und seine Hauptfiguren wurden weltweit bekannt und damit auch der Ort, an dem alles begann. Unweit dieses Waldes liegt das Café Pooh Corner. In dem alten Cottage wird der Tee in Kannen in Form eines Bärenkopfes serviert. Das Toast ist in Bärenform geschnitten. Überall im Verkaufsraum hängen Zeichnungen von Künstler E.H. Shepherd aus den Originalbüchern, Fotos von Autor A.A. Milne und seiner Familie und natürlich gibt es das ein oder andere Souvenir zu kaufen. An diesem Freitagnachmittag ist es eng und voll in dem alten Haus. Auch nach 100 Jahren zieht Pooh der Bär die Massen an. Warum funktionieren diese Geschichten nach so vielen Jahren noch? Neil Reed hat eine Antwort.
4: It's pure childhood fantasy.
5: Es ist eine kindliche Traumwelt. Es gibt keine erwachsenen Figuren, kein erwachsenes Vorbild. Es geht um eine Gruppe von Tieren, die lernen, zusammenzuarbeiten und ihre Probleme auf einem friedlichen Weg zu lösen. Und das ist selten in einer Welt, wo zu jedem Konflikt oft ein Kampf gehört. Gerade in der heutigen Zeit voller Krisen und Konflikte seien die Geschichten eine Art Zufluchtsort. Und das will Neil Reed auch in seinem Café zeigen. Aber hier geht es nicht nur um Gemütlichkeit, sondern auch um Winnie-Poohs Geschichte. Im hinteren Teil des Hauses befindet sich deshalb ein kleines Museum. Die Glasvitrinen sind vollgestopft mit Zeichnungen, Büchern und dann gibt es da noch Originalstücke der Familie Milne. Eines davon hebt die Museumsleiterin Harriet Berry vorsichtig aus der Vitrine.
6: So this is one of our prize pieces in our collection.
5: Das ist eines unserer wertvollsten Stücke. Das ist eine Terrakotta-Tasse, die von Christopher Robin Milne selbst bemalt wurde, als er ein kleiner Junge war.
6: When he was a boy.
5: Doch nicht nur in Pooh Corner soll das Erbe von A.A. Milne bewahrt werden. Im Ashdown Forest sorgt die lokale Naturschutzbehörde dafür, dass die Landschaft erhalten bleibt. Leiter Mark Pearson weiß, welche Verantwortung er hat. Das ist die Landschaft, die die Geschichten um Winnie Pooh inspiriert hat. Es ist weitestgehend die gleiche geblieben über die vergangenen 100 Jahre. Man sieht genau die gleichen Details, die es damals gab. Ashdown Forest erstreckt sich über 2600 Hektar und besteht in Teilen aus einem besonders seltenen Heideland, das viele seltene Vogelarten beherbergt. Mark Pearson und sein Team sorgen dafür, dass die Heide ungestört wachsen kann und die Vögel in Ruhe nisten können. Für ihn ist es aber auch persönlich wichtig, den Wald und seine Besonderheiten zu beschützen. Es ist ein echtes Privileg, diesen Wald zu verwalten. Meine Rolle ist es, dafür zu sorgen, dass dieser Ort auch für die nächste Generation erhalten bleibt. Ich habe Kinder und ich möchte, dass sie diese Landschaft noch viele Jahre genießen können.
0: Ein Besuch im 100-Morgen-Wald zum 100. Geburtstag von Winnie Pooh. Der 100-Morgen-Wald ist eigentlich der Ashdown Forest in Sussex, kann man bis heute besuchen.

0: In der Königshalle von Edvard Grieg hier mit dem schwedischen Radiosinfonieorchester um gleich 10 vor 7 auf NR Kultur. Volker Schlöndorff ist 87, hat schon die ein oder andere Literaturverfilmung gemacht. Die Blechtrommel zum Beispiel oder Homo Faber. Jetzt gibt's eine neue von ihm, Heimsuchung, nach dem großen Roman von Jenny Erpenbeck. Mit einem echten Star-Ensemble verfilmt. Martina Gedeck, unter anderem Lars Eidinger oder Ulrich Matthes. Eine Geschichte über fast 100 Jahre, die einem Haus am See spielt, und bei den Filmfestspielen in Cannes hat Schlöndorff mit NR Kultur gesprochen und erzählt, dass nichts am Roman erfunden ist.
1: Das hat mich selbst verblüfft, dass es ja wirklich jede einzelne dieser Geschichten, die ja nicht ausgedacht sind, hat ja alle die Jenny recherchiert, also auch die Geschichte von dem Architekten und seiner Frau, von der jüdischen Familie, inklusive den Namen, also die haben sogar ihren Stolperstein, da sind die sogar hingefahren, die Darsteller der jüdischen Familie, und die kleine Doris hat den geputzt in Guben, wo die Textilfabrik noch steht. Also es ist nichts erfunden.
0: Das sagt Volker Schlöndorff zur Literaturverfilmung nach dem Roman von Jenny Erpenbeck, Heimsuchung. Morgen also kommt er ins Kino, und er hat uns auch erzählt, wie er für das Leben im Haus am See in der eigenen Familiengeschichte gegraben hat.
1: Meine größte Hilfe beim Inszenieren, vor allen Dingen der 30er, 40er Jahre, waren die Fotoalben meiner Mutter, wo die eben da Kanu fährt. Und gleichzeitig war einerseits die Olympiade in Berlin, und aber andererseits war 39 der Kriegsbeginn. Aber das wird gar nicht da an dem Haus wahrgenommen. Oder es ist so ein fernes Brummeln.
0: Volker Schlöndorff, der Film Heimsuchung, ab morgen im Kino. Ausführliche Filmkritik gibt es natürlich auch heute bei uns. In einer halben Stunde, so um 20 nach 7, stellen wir Heimsuchung vor und sagen, wie er so gelungen ist. Einen guten Morgen.

0: Streichorchester, dirigiert von Jules Buckley zu Jonathan Jeremiahs If You Only.
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2: Um 7 Uhr mit Beate Rüsopp. In Hamburg beginnt am Vormittag der Prozess um die Sprengung der Nord Stream Pipelines in der Ostsee. Dem angeklagten Ukrainer werden unter anderem Kriegsverbrechen und Herbeiführung einer Sprengstoffexplosion vorgeworfen. Aus Hamburg, Elke Spanner.
3: Der Angeklagte soll damals das Sabotagekommando angeführt haben. Das war laut Anklage mit einer gecharterten Segeljacht von Rostock aus auf die Ostsee gefahren und hatte Sprengsätze an den Nord Stream Gasleitungen befestigt. Die explodierten. Das Ganze war wenige Monate, nachdem Russland seinen Angriffskrieg auf die Ukraine begonnen hatte. Der 50-Jährige war Offizier der ukrainischen Armee. Der Generalbundesanwalt geht in der Anklage davon aus, dass er im Auftrag staatlicher Stellen handelte. Der ukrainische Präsident Volodymyr Zelensky hat eine Verantwortung allerdings stets zurückgewiesen. Der Angeklagte war vor einem Jahr in Italien verhaftet und nach Deutschland ausgeliefert worden. Zu seinem Prozess vor dem Hanseatischen Oberlandesgericht haben sich über 100 Journalistinnen und Journalisten angekündigt.
2: Die Bundesregierung will heute offenbar eine neue Steuer auf süße Getränke beschließen. Mehrere Medien berichten, dass die Bundesregierung sich im Streit um eine Zuckersteuer geeinigt hat. Die Steuer soll ausschließlich für Getränke gelten. Aus der NDR Nachrichtenredaktion Jenny Kallenbrunnen.
4: Enthält ein Getränk mindestens 5 Gramm Zucker pro 100 Milliliter, dann sollen 26 Cent Steuer fällig werden. Ab 8 Gramm Zucker dann 32 Cent. Auf Getränke, die nicht mit Zucker gesüßt sind, sondern mit Süßstoffen, soll jetzt aber doch keine Steuer fällig werden. Das war zwischendurch auch mal im Gespräch. Die Steuer soll im Juli 2027 kommen. Dadurch erwartet die Bundesregierung allein im nächsten Jahr Einnahmen von 690 Millionen Euro. Ziel sind laut Finanzminister Klingbeil aber nicht nur die Steuereinnahmen, sondern auch den Zuckerkonsum generell zu senken und Krankheiten vorzubeugen.
2: Der ukrainische Botschafter in Deutschland, Makejew, hat den geplanten Landtagsbeschluss zu Ukraine-Hilfen in Sachsen-Anhalt kritisiert. Auf Antrag der Fraktionen von AfD und BSW soll es heute um, so wörtlich, Friedensgespräche statt Ausweitung des Krieges in der Ukraine gehen. Die geschäftsführende Landesregierung soll aufgefordert werden, sich gegen Waffenlieferungen an die Ukraine und Wirtschaftssanktionen gegen Russland einzusetzen. Botschafter Makejew sprach von einem Gipfel der Absurdität. AfD und BSW nehmen demjenigen die Waffen weg, der sich verteidigt, und würden damit dem Mörder helfen. Bei der Operation von Papst Leo dem 14. ist Lungenkrebs festgestellt worden. Das teilte das Gemelli-Krankenhaus in Rom am Abend mit. Bei dem Eingriff sei ein Knoten sowie der Unterlappen des rechten Lungenflügels des 71-Jährigen entfernt worden. Anschließende Untersuchungen hätten ergeben, dass es sich um einen bösartigen Tumor gehandelt habe. Ob sich der Krebs weiter ausgebreitet hat, war zunächst unklar. Der Vatikan hatte zunächst lediglich erklärt, dass Leo die Operation gut überstanden habe. Gut 30 Jahre nach dem Mord an Rapper Tupac Shakur ist der frühere Ganganführer Dwayne Davis zu 40 Jahren Haft verurteilt worden. Er soll den Mord an dem damals 25-jährigen Tupac organisiert haben. Aus San Francisco, Gabi Biesinger.
5: Das Gericht sah es als erwiesen an, dass Davis vor 30 Jahren als Drahtzieher für die Ermordung Shakurs verantwortlich war. Davis soll auf dem Beifahrersitz des weißen Cadillac gesessen haben, aus dem heraus Shakur 1996 an einer Ampel nahe dem Las Vegas Strip angeschossen wurde. Der Rapper starb 6 Tage später an seinen Verletzungen. Die anderen Personen, die damals im Tatwagen gesessen haben sollen, sind nicht mehr am Leben, darunter auch Davis' Neffe, der mutmaßliche Schütze. Shakur und dessen Begleiter sollen Stunden vor der Schießerei in Las Vegas eben jenen Neffen verprügelt haben.
2: In der Fußball-Champions League ist der FC Bayern München beim norwegischen Meister Viking Stavanger nicht über ein Unentschieden hinausgekommen. Am Ende hieß es in Norwegen 3:3. Aus der Sportredaktion Finn Hornberg.
6: Es war ein fehlerhafter Abend der Bayern. Schon nach 71 Sekunden gerieten die Münchner in Rückstand. Stavanger erhöhte sogar noch vor der Halbzeit auf 2:0. Nach dem Seitenwechsel kam der FCB mit Schwung aus der Kabine. Harry Kane stellte mit seinem Doppelpack auf 2:2, ehe Luis Diaz zur Führung traf. Dann allerdings der Wendepunkt im Spiel. In der 73. Spielminute hatte Michael Olise seine Emotionen nicht im Griff. Erst das Foulspiel, dann die Unsportlichkeit, machte in der Summe gelb-rot. Die Norweger setzten daraufhin zur Schlussoffensive an und trafen durch Hermann Haugen zum umjubelten Ausgleich. Neben den Bayern war mit RB Leipzig ein weiteres deutsches Team in der Königsklasse aktiv. Leipzig gewann gegen PSV Eindhoven mit 1:0.
2: Das waren die Nachrichten. Das Wetter in Norddeutschland. Mal Sonne, mal Wolken, meist trocken, maximal 15 bis 18 Grad. Morgen locker bis gering bewölkt, meist trocken, 15 bis 19 Grad. Am Freitag freundlich, später regional Regen, 16 bis 20 Grad und am Sonnabend wechselhaft bei 13 bis 16 Grad. Es ist 7.05 Uhr.
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0: Heute Mittwoch am 14. Oktober unter anderem um den neuen Film Heimsuchung, eine Jahrhundertgeschichte, neuer Film von Volker Schlöndorff geht's bei uns in dieser halben Stunde. Dazu gibt's Musik von Franz Schubert und jetzt gleich von Christoph Graupner. Guten Morgen.

0: Dorothee Oberlinger und ihr Ensemble 1700 unter Reinhard Göbel aus dem Blockflötenkonzert in F-Dur von Christoph Graupner, der dritte Satz, um 7:10 auf NR Kultur. Mehr als 30 Jahre sind die tödlichen Schüsse auf den Rapper Tupac Shakur jetzt her und jetzt steht das Strafmaß für den verurteilten Drahtzieher fest. Ende August hatte die Jury ihn schuldig gesprochen. Jetzt hat die Richterin das Strafmaß verkündet. 40 Jahre bis lebenslang muss der ehemalige Gangleader Duan Davis wegen Mordes ins Gefängnis.
1: Wenn du so ein Leben nimmst, verdienst du jede Minute darüber nachzudenken, was du der Welt angetan hast.
2: Mit mühsam unterdrückten Tränen erzählt Sekiwa Shakur davon, dass der Mord ihre Familie verkrüppelt habe, sie selbst in Behandlung kam wegen Depressionen, Selbstmordgedanken, posttraumatischer Belastungsstörung.
3: Crippled. I've been hospitalized for depression.
2: Der verurteilte Duane Davis hat immer wieder selbst erzählt, dass er vor 30 Jahren mit dem Auto gesessen hat, als die Schüsse fielen an einer Ampel in Las Vegas. Und sogar, dass er die Tatwaffe besorgt hat. Mehrfach in Interviews, seinen Memoiren und auch in Aussagen vor Gericht. Letztlich die Hauptbeweismittel im Prozess. Denn die Waffe oder das Auto hat man nie gefunden. Der mutmaßliche Schütze selbst und die anderen Insassen des Tatautos leben nicht mehr. Auch deshalb hat es 30 Jahre gedauert, bis es überhaupt zu einem Prozess kam.
1: Die Welt hat ihn und seinen Tod nie vergessen. Es hat 30 Jahre gedauert, aber jetzt bekommen sie die Strafe für das, was sie am 7. September 1996 getan haben.
2: Lebenslang vorzeitige Entlassung frühestens nach 40 Jahren. So hat Richterin Carly Kearney jetzt entschieden. 2 Jahre saß Davis schon, die werden angerechnet. Mit 101 Jahren könnte er einen Antrag auf vorzeitige Entlassung stellen. Die Rechtsexpertin Bernanda Villalona findet das angemessen.
1: Späte Gerechtigkeit, aber Gerechtigkeit. Es ist 1996 passiert und Duane Davis war bis in diesem Jahr nicht vor Gericht gekommen. Und jetzt wird Gerechtigkeit geübt.
4: And the only way he's getting out of prison is in a coffin.
2: Er wird das Gefängnis im Sarg verlassen, sagt die ehemalige Staatsanwältin im Fernsehsender ABC. Der verurteilte Ex-Gangleader Duane Davis wirkt fast arrogant, als ihn die Richterin nach seinen Schlussworten fragt.
5: Anything else you want to say?
6: No, I'm good. I'm gonna appeal this case for sure.
2: Ich gehe in Berufung, sagt er nur. Sonst nichts. Der zuständige Bezirksstaatsanwalt hat inzwischen ein Statement herausgegeben. Keine Strafe könne Tupac zurückbringen, aber das Urteil gebe der Familie hoffentlich zumindest etwas Frieden.

0: Baiba und Laumas Gride mit dem dritten Satz der Violinsonate Nummer 1 von Franz Schubert, 7.22 Uhr.
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0: 87 ist Volker Schlöndorff jetzt, aber an den Ruhestand denkt er noch lange nicht. Jetzt kommt sein neuer Film ins Kino, Heimsuchung morgen. Eine Romanverfilmung, wie schon sein 1966 in Cannes ausgezeichnetes Regiedebüt Der junge Törleß oder Die Blechtrommel, für die er 1980 den Oscar für den besten internationalen Film bekommen hat. Wie gelungen ist seine neue Literaturadaption? Bettina Dunkel hat das schon gesehen.
2: Als die Welt in Volker Schlöndorffs neuem Film noch perfekt erscheint, stellt ein jüdisches Mädchen eine Frage. Warum schauen alle immer so gern aufs Wasser? Vielleicht, so mutmaßt ihr Vater, weil über dem Wasser so viel leerer Himmel sei und manchmal

0: Manchmal würden Menschen gern einfach mal nichts sehen. Hinschauen und gleichzeitig wegschauen. Das ist eins der bestimmenden Themen in Heimsuchung, eine Jahrhundertgeschichte. Ein Haus am brandenburgischen Scharmützelsee ist der zentrale Ort dieser so politischen wie persönlichen Deutschlandchronik. Auf kleinstem Raum wird von großen Umbrüchen erzählt. Vom Ende der Weimarer Republik, dem Nationalsozialismus, der DDR, der Nachwendezeit. Und von Flucht, Vertreibung, der Suche nach Sicherheit, dem Verfall der Moral.
1: Jetzt ist uns die Heimat zur Falle geworden.
0: Basis dieses komplexen Stoffs ist der Roman Heimsuchung von Jenny Erpenbeck. Das anfangs erwähnte Gespräch zwischen Vater und Tochter kommt auch im Buch vor. Als Schlüsselszene zu erkennen, ist es dort jedoch nicht so leicht. Dazu ist der Erzählstil zu fragmentarisch, wechseln die Zeitebenen zu sehr. Was auch Volker Schlöndorff vor Herausforderungen gestellt hat. Denn obwohl der Impuls zur Verfilmung von ihm ausging, beim Verfassen des Drehbuchs merkte er bald:
2: Sehr grauenhaft, sehr dauernd, Flashback vor, was hinter und so weiter, ist mir ja völlig verloren als Zuschauer und habe versucht, lässt sich diese Geschichte auch chronologisch erzählen.
0: Natürlich ging das, weil Schlöndorff im Laufe seiner 60 Jahre umfassenden Karriere schon zahlreiche Romane für die Leinwand adaptiert hat und weil Jenny Erpenbeck ihn unterstützt hat, vor allem beim Ausarbeiten der Dialoge, die es im Roman praktisch nicht gibt.
2: Es sind nur lauter Augenblicke nebeneinander. Wie sollen die denn zusammenhalten? Ja, da bist du gefordert. Muss halt jede Szene so interessant sein, dass man sich auf die nächste freut.
0: Wobei freuen angesichts der beklemmenden Ereignisse nicht unbedingt das richtige Wort ist. Die Kostüme, die Landschaft und das Haus am See, gedreht wurde im südlich von Potsdam gelegenen Sommerhaus von Albert Einstein, sind zwar eine Augenweide, doch was hier im Lauf der Jahrzehnte geschieht, wirft dunkle Schatten auf das Idyll. Lars Eidinger spielt einmal mehr einen schmierigen Widerling. Als NS-treuer Architekt nutzt er die Not seiner jüdischen Nachbarn aus, die zu Flucht und Grundstücksverkauf gezwungen sind.
3: Ich könnte Ihnen etwa die Hälfte zahlen, inklusive der Hütte.
0: Eine andere Form der Gefühlskälte transportiert Martina Gedeck. Auch sie sticht aus dem Cast heraus, spielt in einem späteren Kapitel des Films eine aus dem russischen Exil heimgekehrte Schriftstellerin. Um in dem nun in der DDR gelegenen Seehaus ein besseres Leben führen zu können, verrät sie ihre Ideale.
4: Ich kehre heim. Aber würde uns dieses Deutschland je wieder Heimat sein?
0: Sie scheitert, wie so viele andere in Heimsuchung. Auf der Suche nach Heimat und Geborgenheit werden sie von den Geistern der Vergangenheit heimgesucht, werden mit persönlichen Fehlern konfrontiert, die auch für die Verfehlungen der Gesellschaft stehen. Den nüchternen und auch deswegen so einnehmenden Stil der Buchvorlage kann Schlöndorff nicht auf die Leinwand übersetzen. Bisweilen wird es doch arg pathetisch. Aber vielleicht wollte er genau das. Denn mit Emotionen erreicht man Menschen. Idealerweise auch jene, die zunehmend geschichtsvergessen sind und die aktuellen politischen Umbrüche betrachten wie die Filmfiguren am See. Sie schauen hin und sehen gleichzeitig weg.
5: Heimsuchung, eine Jahrhundertgeschichte. Der neue Film von Volker Schlöndorff nach dem Roman von Jenny Erpenbeck ab morgen in den norddeutschen Kinos. Trailer dazu finden Sie online bei uns. Dort auch ein Gespräch mit Volker Schlöndorff unter ndr.de/kultur.
6: Tschüss.

0: Change. I'm Alive, das war Norah Jones um 7.30 Uhr.
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0: Kurzer Blick auf die Nachrichten. Die Koalition hat ihren Streit über die Einführung einer Zuckersteuer offenbar beigelegt. Laut Redaktionsnetzwerk Deutschland liegt ein Kompromiss auf dem Tisch. Demnach sollen von Juli kommenden Jahres an Steuern auf Getränke fällig werden, die mehr als 5 Gramm Zucker pro 100 Milliliter enthalten. Riesige Wellen in der Ostsee, sprudelnde Wassermassen. Die Bilder gingen vor 4 Jahren um die Welt, als ein Anschlag auf die Nord Stream Pipeline verübt wurde. Ab heute steht der mutmaßliche Drahtzieher vor Gericht in Hamburg, ein 50 Jahre alter Ukrainer. Papst Leo XIV. Ist an Lungenkrebs erkrankt. Das hat sein Ärzteteam am Abend nach einer Operation mitgeteilt. Dem Oberhaupt der katholischen Kirche wurde ein Teil der Lunge entfernt. Das Wetter bei uns im Norden heute: Sonne und Wolken im Wechsel bei 15 bis 18 Grad. Ich bin Philipp Schmid. Guten Morgen. Jetzt mit Mirai Glinka in den Tag, die Ouvertüre D-Dur.

0: Das war die Ouvertüre D-Dur von Michael Glinka mit dem BBC Philharmonic Orchestra unter Wassily Sinaisky um 7.37 Uhr auf NR Kultur. Stephen King, für viele ist der Name Synonym für Horror. Bis heute hat er mehr als 400 Millionen Bücher verkauft. Viele davon natürlich auch verfilmt oder im Fernsehen ausgestrahlt. Gleich sein erster Roman Carrie, das war 1974, war direkt ein Bestseller, kam 2 Jahre später schon ins Kino. Der Film war ein Kassenschlager, auch für 2 Oscars nominiert. Und jetzt gibt es eine neue Auflage dieses Stoffs als Serie bei Amazon, umgesetzt von Film- und Serienmacher Mike Flanagan. Und Julian Ignatovic hat die Serie gesehen und mit dem Regisseur gesprochen.
1: Die Hölle, das sind unsere Smartphones. Die Welt von Social Media, TikTok und Instagram macht den Horror der neuen Serie Carrie aus. Um Stephen Kings Debütroman von 1974 ins Hier und Jetzt zu holen, hat Serienmacher Mike Flanagan die Geschichte stark verändert und aktualisiert, erzählt er.
2: It felt to me like 2026 is a completely different world.
3: Wir leben heute, 2026, in einer ganz anderen Welt als der, in der das Buch spielt. Ich habe Stephen deshalb eine völlig neue Version des Carrie-Stoffs gezeigt. Ich war nervös. Noch nie habe ich eine seiner Geschichten so stark umgeschrieben. Aber er war direkt davon begeistert, fand die neue Version sehr interessant und hat selbst Ideen zur Welt und den Charakteren eingebracht.
2: He had a lot of cool questions and ideas about what we were doing with the world and with the characters.
4: Ich hoffe, ihr hattet alle schöne Ferien. Bitte sagt alle Hallo zu Carrie White. Seid nett zu ihr.
1: Carrie 2026 ist eine Horrorgeschichte über Mobbing und Social Media im Schulalltag. Die tief religiös erzogene Carrie ist Außenseiterin in ihrer Klasse und hat übernatürliche telekinetische Fähigkeiten. Das ist auch im Roman so. Die sozialen Medien gab es in den 1970er Jahren, als das Buch erschienen ist, allerdings noch nicht. So werden TikTok und Instagram in der neuen Version von Carrie zum Brandbeschleuniger einer diabolischen Geschichte, die in einem verheerenden Feuer endet.
5: Du tust Menschen weh.
6: Was hast du getan?
7: Das ist eine Hexenjagd.
8: Es ist meine Aufgabe, die Schüler in dieser Schule zu beschützen.
9: Das nennt man Meinungsfreiheit.
2: Notrufzentrale, wie kann ich... Bullying. Mobbing
3: und Grausamkeit werden heute im Diskurs normalisiert, mit den sozialen Medien und dem Internet. Für mich fühlt sich diese Geschichte deshalb heute noch aktueller an als vor 50 Jahren.
1: Ein Mobbing-Account namens Carrie Red, initiiert von einer Schülerin, geht viral und bringt einen riesigen Shitstorm über die Highschool. Die Lehrer sind ratlos, teilweise selbst Opfer, teilweise Anstifter, versuchen sie sich in erfolgloser Mediation. Der Elternbeirat ist so gespalten und aufgebracht wie die US-amerikanische Gesellschaft unter Donald Trump und die Schüler hin und her gerissen zwischen Spott und Scham. Mike Flanagan greift in der Serie damit implizit auch die Frage nach einem Social-Media-Verbot für Kinder und Jugendliche auf, das er befürwortet.
2: Yeah, I think age limits for safety, I think is important.
1: Auch die Serie spielt mit Social Media Ästhetik, mit schnellen Schnitten, dem unaufhörlichen Strom von Bildern, mit Fakes und Gerüchten. Immerzu haben die Teenies ihre Handys in der Hand, fotografieren, filmen, posten.
10: Hilft mir!
8: Ich kann nun mal nicht die ganze Klasse suspendieren.
11: Diese Mädchen waren außer Kontrolle.
1: Carrie ist eine Serie, die man, was selten geworden ist, an einem Tag wegbingen kann. Doch sie setzt dem Schnellen und Vergänglichen auch regelmäßig langsame und nachdenkliche Passagen entgegen. Mike Flanagan zeigt, wie die sozialen Medien eine Eigendynamik entwickeln, wie sie den Diskurs steuern, wie jeder Täter und Opfer werden kann. Ja, wir als Benutzer sind mitverantwortlich für das, was in den sozialen Medien, was mit neuen Technologien in unserer Gesellschaft passiert. Aber die anonyme Macht, die aus unseren Handys und Bildschirmen spricht, ist nicht nur in dieser Serie das Beängstigendste. Die Warnung, ohne klare Regeln brennt nicht nur der Schulball, sondern bald auch unsere Welt ab.
0: Carrie nach Stephen King, jetzt neu aufgelegt als Amazon Prime Serie. Hexen im weitesten Sinne eines unserer Themen heute im Lauf des Tages auf NR Kultur. Ich habe mit einer Frau gesprochen, die herausgefunden hat, dass vor über 400 Jahren eine ihrer Urahninnen 1620 nämlich nach einem aufwendigen Prozess als Hexe verurteilt und dann auch brutal ermordet wurde. Sidonia von Borke hieß diese adlige Frau und Juliane Schiemens, die Nachfahrin, die jetzt ein Buch geschrieben hat, und darüber sprechen wir. Um 7:45.

0: man auch ein wenig Mandolinen und Venedig dadurch. Da spielt nämlich der Film The Tourist, Filmmusik von Gabriel Jarret mit dem Hollywood Studio Symphony Orchestra. Gleich 10 vor 8.
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0: Sie hören einen Beitrag der katholischen Kirche von Pater Sascha Philipp Geißler, Generalvikar in Hamburg.
2: Eigentlich bin ich ganz anders, nur komme ich so selten dazu. Ein Satz des 1938 in Paris gestorbenen Schriftstellers Ödön von Horvath erregt zum Schmunzeln an. Vielleicht steckt aber auch etwas drin, in dem wir uns selbst wiederfinden. Denn, Hand aufs Herz, wer wir wirklich sind, das zeigen wir nicht immer. Im Alltag funktionieren wir oft. Wir erfüllen Erwartungen und Pflichten, passen uns an, spielen Rollen. Und irgendwo darunter, oft gut verborgen, liegt das, was uns eigentlich ausmacht. Unsere Sehnsucht nach Echtheit, nach Liebe, nach einem Leben, das mehr ist als nur Oberfläche. Der christliche Glaube geht noch einen Schritt weiter. Er sagt, dieses Eigentliche in uns ist kein Zufall, es ist von Gott her gedacht. In jedem Menschen liegt ein innerer Kern, eine Würde, eine Berufung, die je Mensch einzigartig ist und die nicht verloren geht, auch wenn sie manchmal wie verschüttet ist. Trotz allem, Gott wohnt uns inne. Könnte das der Weg des Glaubens sein, immer wieder dorthin zurückzufinden? Nicht ein anderer zu werden, sondern immer mehr der Mensch zu werden, als der wir von Gott gemeint und geschaffen sind. Jesus von Nazareth begegnete Menschen genau so. Er sah nicht nur das, was sichtbar ist, nicht die Fehler, nicht die Masken. Er sah tiefer. Und er traute den Menschen zu, dass in ihnen mehr steckt, als sie meinen. Dass Veränderung, Entwicklung möglich ist, das Leben wachsen und sogar neu werden kann. Ich wünsche Ihnen heute einen Moment Stille, sich zu fragen, wo bin ich mir selbst fremd geworden? Und wo spüre ich eine leise Ahnung von dem, wer ich eigentlich bin? Gott kennt dieses Eigentliche längst und er hat Geduld mit uns und wirbt um uns, bis wir selbst dazu kommen. So kann aus einem ehrlichen Satz, ich komme so selten dazu, eine leise Hoffnung werden, ich darf auf dem Weg bleiben, Schritt für Schritt, hin zu mir selbst und hin zu Gott.
0: Das war ein Beitrag der katholischen Kirche, die Morgenandacht von Pater Sascha Philipp Geißler, Generalvikar in Hamburg.

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1: Um 8 Uhr mit Beate Rüsapp. In Hamburg beginnt heute ein Prozess um die Sprengung der Nord Stream Pipelines vor gut 4 Jahren. Angeklagt ist ein ehemaliger ukrainischer Armeeoffizier. Der 50-Jährige soll der Kopf der Operation gewesen sein. ARD-Terrorismusexperte Holger Schmidt berichtet, was über ihn bekannt ist.
2: Er soll derjenige gewesen sein, der eine Crew befehligt hat aus mehreren Aufgaben, aus mehreren Personen. Und die sollen mit einem Segelboot der Andromeda auf die Ostsee herausgefahren sein und dann vor Bornholm die entsprechenden Sprengsätze gelegt haben. Insgesamt muss man sagen, war das eine aus der Perspektive der Täter ausgesprochen perfekte und gut organisierte Operation, die am Anfang die Ermittler vor ziemliches Kopfschütteln und Ungläubigkeit gestellt hat und dann Stück für Stück ist es einem Team aus Bundespolizei, Bundeskriminalamt, Bundesanwaltschaft, auch mit Hilfe von Anrainerstaaten an der Ostsee gelungen, ja, dann letztlich die Täter zu identifizieren. Und deswegen sitzt Sergej K. in Untersuchungshaft und muss sich ab heute vor dem Hanseatischen Oberlandesgericht verantworten.
1: Die schwarz-rote Koalition hat offenbar ihren Streit über die Einführung einer Steuer auf zuckerhaltige Getränke beigelegt. Nach übereinstimmenden Medienberichten soll die Steuer ab Juli kommenden Jahres erhoben werden. Aus Berlin Jakob Mayer.
3: Auf gesüßte Getränke mit einem Zuckergehalt ab 5 Gramm pro 100 Milliliter gilt demnach ein Steuersatz von 26 Cent. Bei einem Zuckergehalt von 8 Gramm sind es 32 Cent. Mit der Zuckersteuer will Bundesfinanzminister Lars Klingbeil Einnahmen für den Bundeshaushalt generieren und Getränkehersteller anregen, den Zuckergehalt von Getränken zu senken. Die Bundesregierung geht nach dpa-Informationen davon aus, dass die Steuer dem Bund im kommenden Jahr rund 690 Millionen Euro einbringt, 2028 dann 925 Millionen. Erste Pläne aus Klingbeils Ressort hatte das Kanzleramt gestoppt. Nachdem sich die schwarz-rote Koalition gestern auf einen Kompromiss verständigt hat, soll am Vormittag das Bundeskabinett darüber beraten. Danach muss der Bundestag das Vorhaben beschließen.
1: Bundesfamilienministerin Prien will Kinder und Jugendliche im Internet besser schützen. Wie das Nachrichtenmagazin Politico berichtet, legt Prien dem Kabinett heute Eckpunkte dazu vor, basierend auf den Empfehlungen einer Expertenkommission. Vorgesehen sind 4 gesetzliche und 8 nicht gesetzliche Maßnahmen. Kinder unter 13 sollen soziale Netzwerke demnach grundsätzlich nicht nutzen dürfen. Für Ältere sind abgestufte Regeln geplant. Zudem sollen süchtig machende Funktionen verschwinden und Empfehlungen durch Algorithmen stärker eingeschränkt werden. Prien setzt außerdem auf mehr Medienbildung und Beratung. Das Kabinett soll die Eckpunkte heute beschließen. Weitere Maßnahmen für mehr Sicherheit im Internet sollen folgen. Weltweit hungern etwa 645 Millionen Menschen und die Lage verschlechtert sich weiter. Das geht aus dem Welthungerindex der Welthungerhilfe hervor. Demnach hat der Hunger seit 2018 in 32 Ländern der Erde zugenommen. Grund dafür sind unter anderem Kriege, extreme Wetterlagen durch den Klimawandel und hohe Lebensmittelpreise. Besonders dramatisch ist die Situation in Afrika südlich der Sahara. Im Sudan leidet fast die Hälfte der Bevölkerung unter akutem Hunger. Millionen Menschen brauchen dringend Hilfe. In Nigeria hat sich der Hunger seit 2018 stärker verschlimmert als in jedem anderen Land. Gefährdet sind zusätzlich rund 266 Millionen Menschen in 47 Ländern. Das hat eine Auswertung der Hilfsorganisation Aktion gegen den Hunger für das vergangene Jahr ergeben. In der Fußball-Champions League ist der FC Bayern München beim norwegischen Meister Viking Stavanger nicht über einen Unentschieden hinausgekommen. Am Ende hieß es in Norwegen 3:3. Aus der Sportredaktion Finn Hornberg.
4: Es war ein fehlerhafter Abend der Bayern. Schon nach 71 Sekunden gerieten die Münchner in Rückstand. Stavanger erhöhte sogar noch vor der Halbzeit auf 2:0. Nach dem Seitenwechsel kam der FCB mit Schwung aus der Kabine. Harry Kane stellte mit seinem Doppelpack auf 2:2, ehe Luis Diaz zur Führung traf. Dann allerdings der Wendepunkt im Spiel. In der 73. Spielminute hatte Michael Olise seine Emotionen nicht im Griff. Erst das Foulspiel, dann die Unsportlichkeit machte in der Summe gelb-rot. Die Norweger setzten daraufhin zur Schlussoffensive an und trafen durch Hermann Haugen zum umjubelten Ausgleich. Neben den Bayern war mit RB Leipzig ein weiteres deutsches Team in der Königsklasse aktiv. Leipzig gewann gegen PSV Eindhoven mit 1:0.
1: Das waren die Nachrichten. Das Wetter in Norddeutschland. Heute ein Wechsel aus Sonne und Wolken, überwiegend trocken. Höchstwerte 15 Grad in Flensburg und bis 17 Grad in Papenburg. Morgen wechselnd bewölkt, ab und zu Sonne bei 15 bis 19 Grad. Am Freitag zunächst verbreitet sonnig, im Tagesverlauf von Nordwesten her Wolken und Schauer. Höchstwerte 16 bis 20 Grad. Es wird jetzt 8.05 Uhr.
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5: Am Mittwochmorgen, heute ist der 14. Oktober und ich muss gerade mal noch mal kurz gucken, ob hier in der nächsten halben Stunde eine Musik dabei ist, die unter Umständen von einer möglichen Zuckersteuer betroffen sein könnte. Nein, ich glaube nicht. Guten Morgen.

0: Joseph Chevalier de Saint-Georges aus seinem Violinkonzert in A-Dur war das der dritte Satz, Rondo mit Romuald Grimbert-Barré und dem Orchestre National de Cannes auf NDR Kultur um 10 nach 8. Sidonia von Borke war eine adlige Frau und eine Hexe. Jedenfalls wurde sie im Jahr 1620 nach einem langen Prozess als solche verurteilt und dann auch brutalst ermordet. Etwa 400 Jahre später greift jetzt eine Nachfahrin dieser Hexe das Thema wieder auf. Juliane Schiemens hat ein Buch über ihre Urahnin Sidonia geschrieben. Meine Ahnin, die Hexe und ich heißt das Buch. Und ich habe mit Juliane Schiemens genau darüber gesprochen und sie zunächst mal gefragt, wie haben Sie denn überhaupt von dieser Ahnin erfahren?
1: Ja, das traf mich damals quasi direkt in meiner Bibi Blocksberg-Ultra-Phase. Da war ich so vielleicht 10 oder 9. Es war in der Nachwendezeit, als quasi ein Teil der Familie, den ich noch gar nicht kannte, meine Großonkel und Großtanten sich mit unserem Teil in Ostdeutschland wieder vereint haben. Und da war ein Großonkel dabei, der Kurt Erich, der hatte ganz viel Interesse für alles Alte und Historische. Und er hatte alte Steine und Fossilien gesammelt. Das hat mich immer total fasziniert. Und irgendwann entblätterte er quasi einen Familienstammbaum, den er da handschriftlich angefertigt hatte und sagte dann zu mir: Weißt du übrigens, dass du mit einer Hexe verwandt bist?
0: Was haben Sie dann genau herausgefunden über diese Ahnin?
1: Damals als Kind habe ich schon von ihm erfahren, dass es über sie Gemälde und Bücher gibt und dass es einiges Interessantes da zu entdecken gibt. Aber für mich war dann so ein Stück weit dieser Zauberaspekt tatsächlich interessant. Also ich habe mich dann wirklich gefragt, habe ich magische Fähigkeiten, die ich vielleicht von ihr geerbt haben könnte? Und später dann wurde das zu einem Interesse tatsächlich an ihr als Persönlichkeit. Dann habe ich eben das berühmte Buch über sie, Sidonia von Borke, die Klosterhexe, in der Bibliothek ausgeliehen und habe mich da so durchgekämpft durch diese alte Sprache und alte Schrift. In dem Buch wird sie sehr boshaft und gefährlich dargestellt und ich habe mich dann gefragt, stimmt das denn? Es waren natürlich auch Fantasien der Autoren und dann habe ich Stück für Stück versucht, den wirklichen Menschen hinter den Geschichten zu entdecken.
0: Was ist genau der Unterschied zwischen dem Boshaften, was Sie zuerst dachten, und wie Sie sie dann kennengelernt haben?
1: Also nach meiner Beschäftigung mit den Gerichtsakten, das ist ja in dem Fall ganz besonders toll, dass man die heute immer noch sich anschauen kann. Die sind tatsächlich erhalten und haben Kriege und Kämpfe überstanden. Nach der Beschäftigung mit diesen Akten muss ich sagen, sie war eine widerständige Frau, sicherlich. Sie war eine Frau, die für ihre Rechte eingestanden ist und die da auch für viel Krawall gesorgt hat, sozusagen. Aber sie war sicherlich keine boshafte Zauberin, die Menschen totgehext hat oder magische Praktiken nutzte, um Menschen zu schädigen, wie ja in der Anklageschrift behauptet wurde.
0: Hat sich das bis heute gehalten, dass widerständige Frauen die Haltung zeigen, als schwierig und zickig gelten, während Männer, die im Grunde das Gleiche tun, als souverän und überlegen gelten?
1: Ja, tatsächlich gibt es dazu sogar Studien, in denen belegt wird, dass genau das der Fall ist, also dass die Wut einer Frau anders wahrgenommen wird als die Wut eines Mannes. Bei der Frau ist dann eher die Wahrnehmung, das sei ihr persönliches Manko, ihr Problem, sie sei zu emotional, hysterisch. Und Männer tatsächlich gelten, wenn sie Wut zeigen, als durchsetzungsfähig und haben quasi da bestimmte Qualitäten, die sie mitbringen. Und das ist schon interessant. Und genau solche Verbindungen zwischen Vergangenheit und Gegenwart haben mich eben auch in meinem Buch sehr interessiert.
0: Sie haben vorher Bibi Blocksberg schon angesprochen. Die meisten werden wahrscheinlich durch Märchen mit Hexen in Berührung kommen. Wenn sich heute noch Menschen als Hexen bezeichnen, was ist da genau der Hintergrund?
1: Ich sehe natürlich, dass gerade auch in den sozialen Medien ein großer Trend entstanden ist, so in den letzten Jahren. Witch-Talk und Internet-Hexen, man kann Liebeszauber kaufen. Es gibt Frauen, die sagen, ich bin eine Divine Feminine Witch, ich bin mit dem Göttlich-Weiblichen verbunden. Und ich denke schon, dass das Frauen helfen kann, sich zu stärken, sich mit etwas verbunden zu fühlen, das sie vielleicht als verloren empfinden, also eine weibliche Urkraft, die in ihren Augen lange unterdrückt wurde. Mich hat bei meiner Recherche interessiert, dass das aber mit dem tatsächlichen historischen Bild nicht übereinstimmt. Also die Frauen, die als Hexen hingerichtet wurden, Das waren vor allem Frauen, die gestört haben. Da ging es um Streitigkeiten, um Besitz, um Ländereien, so wie eben auch bei meiner Ahnen. Das waren sehr selten nur Frauen, die magische Angebote gemacht haben und die deswegen wegen ihrer Kräuterkundigkeit oder ähnlichen Sachen verurteilt wurden.
0: Wie nahe fühlen Sie sich jetzt eigentlich Ihrer Ahnen?
1: Ich habe mich während des Schreibens ihr angenähert und auch immer näher gefühlt. In allem Guten und Schlechten, dass das mit sich brachte, denn manchmal konnte ich sie fast gar nicht ausstehen. Dann habe ich, während ich die Akten gelesen habe und ihre Korrespondenzen, habe ich manchmal gedacht, Sidonia, jetzt bitte, reiß dich doch mal ein bisschen zusammen, das geht ganz schlecht aus. Ich wusste ja schon, wie es ausgeht. Am Anfang habe ich auch versucht, sie eben in dieses Hexenbild, was heute häufig bemüht wird, hineinzupressen, die naturkundige, weise Frau. Und ich habe aber immer wieder festgestellt, nein, also weise war sie garantiert nicht. Sie war impulsiv, sie hat häufig sich Ärger eingebrockt durch ihre Renitenz. Und das letztlich hat sie für mich aber dann menschlicher gemacht und mir die Verbindung zu ihr sogar ermöglicht, dass sie ein Mensch mit Fehlern war, nicht perfekt. Und trotzdem hatte sie für nichts, was sie getan hat, den Tod verdient.
0: Sidonia von Borke, eine pommersche Adlige, 1620 verurteilt als Hexe und brutal hingerichtet. Nach wie vor in Sage und Dichtung immer lebendig. Auch Theodor Fontane hat an dem Stoff gearbeitet. Ein Fragment von ihm ist erhalten. Und das eben war eine Nachfahrin von ihr, Juliane Schiemens, die eben auch gerade ein Buch geschrieben hat. Meine Ahnin, die Hexe und ich heißt es, ist gerade bei Rowohlt erschienen.

Filmmusik von John Williams zu Indiana Jones und der letzte Kreuzzug. Das waren die Berliner Philharmoniker unter Leitung des Komponisten John Williams. 8.26 Uhr ist es. Vielleicht haben Sie gleich Zeit, am Morgen vorgelesen zu hören. Da gibt es heute die 13. Folge dieses Romans von Thilo Krause. Es wird jetzt ein bisschen seltsam, so langsam. 15 sind es insgesamt, also bis Freitag geht es. Und ich glaube, sie, also hier China Forbes, die Sängerin, hat auf jeden Fall Zeit, gleich zuzuhören. Sie nimmt sich einfach die Zeit. Sie möchte nämlich heute einfach nicht arbeiten. Zusammen mit Pink Martini.

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1: Weiter geht's mit der 13. Folge aus dem neuen Roman von Thilo Krause, Jetzt, wo du ein Held bist. Seit der Beerdigung seines Cousins ist Tonis unsichtbare Schwester nicht mehr von seiner Seite gewichen. Überall ist sie dabei, er muss sie loswerden. Aber nichts hilft. Mike schlägt vor, sie zu erschießen und Toni ist zu diesem Zeitpunkt zu allem bereit. Mit der Pistole, die er Mike geschenkt hat, ist Toni aufs Garagendach gestiegen und hat gezielt, aber er kann nicht abdrücken. Plötzlich löst sich doch ein Schuss. Dann der Schreck, seine Schwester ist weg. Er ist allein. Vor Angst und Wut schreit er Mike an, dann lässt er seinen Freund stehen und rennt davon. Von nun an meidet er Mike in der Schule. Er geht auch nicht mehr zu ihm in den Garten und verbringt die Nachmittage in seinem Versteck. Dann müssen sie gemeinsam zur Mathe-Olympiade. Es liest Oskar Hoppe.
2: Es hatte einen Unfall gegeben. Wir mussten die letzten 5 Haltestellen zur Olympiade rennen. Herr Scheer trieb uns zur Eile an. Nicht auszudenken, wenn unsere polytechnische Oberschule bei der Olympiade nicht vertreten wäre. Einer aus der 5. weinte. Sein Atem ging pfeifend. Der Rest der Schule würde wohl hitzefrei bekommen. Aber wir hatten einen Auftrag zu erfüllen. Ich hörte Mike keuchen, dass er von einem Sportfest nichts gewusst hätte. Schließlich kam das Haus der Pioniere in Sicht. Herr Scheer warf sich gegen die Tür und wir hasteten hinein. An verschiedene Säulen waren Zettel mit Pfeilen und Klassenstufen geklebt. Die 6. waren im 2. Stock. Mike folgte mir auf dem Fuß. Viel Glück, raunte er. Dann stürmten wir in den Raum, wo die anderen gerade dabei waren, sich mit Lineal, Dreieck und Ersatzstiften einzurichten. Nur 2 Bänke waren übrig geblieben und ich sah erstaunt, dass Mike und ich nebeneinander sitzen würden. Jeder in einer Bank für sich allein, aber doch nebeneinander, wie in der Schule. In der rechten oberen Ecke fand sich jeweils ein Umschlag, den wir erst auf ein Zeichen der Olympiadeleiter hin zu öffnen hatten. Mir lief der Schweiß den Bauch hinab. In Mikes Igelfrisur standen dicke Perlen. Bald kehrte Ruhe ein. Das Zeichen wurde gegeben und wir öffneten jeder unseren Umschlag, in dem sich ein Blatt mit Aufgaben befand, dazu Papier, auf das wir unsere Lösungen zu notieren hatten. Ich legte die Aufgaben vor mich hin und begann zu lesen. Die Wörter verschwammen. Manche schienen den Ort zu wechseln. Andere verschwanden gänzlich und tauchten wieder auf. Ich kniff die Augen zusammen, fuhr mir mit der Hand übers Gesicht, aber kam nicht an den Punkt, wo ich verstand, was ich hätte tun sollen. Ein aufs andere Mal versuchte ich, die Aufgaben zu erkennen, hielt das Blatt von mir weg oder holte es nah heran. Manche Wörter vollführten einen seltsamen Tanz. Andere blähten sich, nur um wieder in sich zusammenzufallen. Mein Herz schlug schnell und stark. Mein Körper bebte. Aus dem Augenwinkel sah ich, dass Mike sich längst in die erste Aufgabe vertieft hatte. Ich hob vorsichtig den Blick, sah mich um, wie man es eben schaffte, sich in einer Prüfung umzusehen. Und da war sie. Da war sie wieder. Ich seufzte. Einer von der Doppelaufsicht ließ den Blick durch den Raum schweifen. Mein Herz raste in einem fort. Eine riesige Energie schoss mir durch den Körper. Die Tage zuvor war die Welt wie durch einen Schleier zu mir gedrungen. Ich aß und trank und sprach und lachte wie durch einen Nebel. Aber jetzt war ich zurück. Ich füllte meinen Körper aus, als wäre ich wieder hineingewachsen in Arme, Beine und Kopf. Ich musterte meine Schwester, wie sie neben den Männern der Aufsicht stand. Aufrecht, aber entspannt. So oft ich sie gesehen hatte, so oft hatte sie diese Haltung eingenommen, ob sie nun stand, saß oder lag. Immer war eine seltsame Präsenz von ihr ausgegangen, eine Selbstverständlichkeit auf der Welt zu sein. Ich tat es ihr gleich, straffte mich, ließ einen Ruck durch meinen Körper gehen. Die Wörter der Aufgabenstellung fügten sich zu einem Ganzen, aber mich interessierte die Olympiade nicht mehr. Mir war es egal, wie man 13 Liter Milch abmessen konnte, wenn man nur Kannen zur Verfügung hatte, die 5 und 17 Liter fassten. Mich interessierten auch keine Pfeilfiguren mit Teilern mehr oder diagonal gekachelte Teppichfußböden. Ich strich über meine Hände und meine Unterarme, schaute meinen Beinen unter dem Tisch nach, als hätte ich einen neuen Körper geschenkt bekommen. Ich dehnte mich auf meinem Stuhl, hob die eine Schulter und die andere, kreiste mit den Füßen. Die Aufsicht bat um Ruhe, aber es war mir gleich. Ich sah, dass Mike zu mir herüberschielte. Wir drehten die Köpfe unmerklich zueinander, musterten uns aus dem Augenwinkel. Mike lächelte. Seine Stimme war ein Hauch. »Ist sie wieder da?« Ich nickte. »Dann gib ihr einen Namen.« So lange hatte es gedauert, bis ich dem Rätsel auf die Spur gekommen war. Alles Nachdenken hatte nichts genützt. Aber jetzt saß ich hier und meine Schwester machte wieder ihr Gesicht, das sagte, »Endlich begreifst du auch mal was.« Alle Zeit hatte es nur einen Namen geben können. Denn so war mir meine Schwester stets erschienen. Wenn meine Eltern stritten, wenn ich einsam war, wenn ich fürchtete zu versagen. Angst. Aber Angst war kein Name, niemand hieß so. Ich nahm die ersten drei Buchstaben und sagte, »Angelika, hör mal.« Meine Schwester merkte auf. »Angelika, du hast mir sehr geholfen, aber jetzt muss ich hier mein eigenes Ding machen.« Ich hatte das letzte Wort kaum zu Ende geflüstert, als die beiden Männer der Aufsicht vor uns standen. Einer nahm Mike die Blätter weg, der andere sammelte mein Papier zusammen und zischte, »Denkt ihr, wir hören nicht, wie ihr schwatzt? Schämt euch!« Mike räumte seelenruhig seine Stifte ein. »Ein Glück, dass sie gekommen ist. Ich hatte eh keine Lust mehr auf den rechten Quark.« Er lächelte zu mir herüber. Wir wurden beide am Arm gegriffen und hinausbefördert, aber es war uns gleich. Mike lachte und ich lachte. Man rief Herrn Scheer, um uns in Empfang zu nehmen. Sein Mund war ein Strich. »Immer ihr beiden, Mike und Toni, Toni und Mike. Denkt ja nicht, dass diese Ungeheuerlichkeit ohne Nachspiel bleibt. Und jetzt«, Herr Scheer schnappte nach Luft, »haut ab, bevor ich mich vergesse. Ist mir vollkommen egal, wie ihr nach Hause kommt.« »Danke für die netten Worte«, sagte Mike und setzte an, Herrn Scheer die Hand zu schütteln, aber ich zog ihn weg. Wir eilten die Treppe hinunter, nahmen zwei Stufen auf einmal, stießen die Tür auf und blinzelten ins Licht. Mike reckte sich. »Das gibt's in keinem Russenfilm«, sagte er und hieb mir gegen den Arm. Unser Rausschmiss schien ihn nicht im Mindesten zu kümmern. Ich wollte sagen, »Hör mal her, Mike, meine Schuld. Ich bin der mit der eingebildeten Schwester, die jetzt einen Namen hat. Und übrigens, ich habe Angst gehabt die ganze Zeit, habe es nur nicht begriffen. Hab nicht begriffen, dass ich Angst hatte, wenn das überhaupt geht. Doch meine Erklärung wäre wohl nur zur nächsten Verrücktheit geworden.« Mike hingegen sprach von den Aufgaben, die alle ein Klacks gewesen wären und dass es sich nicht die Bohne gelohnt hatte, uns hier antreten zu lassen für diesen Firlefanz. Ich trottete ihm nach, froh, ihn wieder schwadronieren zu hören. Mit einem Ohr war ich bei ihm, aber ich dachte auch an meine Schwester, die erneut verschwunden war, auf andere Weise jedoch, im Guten, bereit zu kommen, wenn es nötig war. Mike wurde allmählich stiller. Bald tauchte das blaue Wunder auf, obwohl es in diesen Jahren eher grau und müde wirkte. Wenn überall die Luft zwischen den Häusern stand, hier unten ging immer Wind. Ich stellte mir vor, dass die Luft vom Wasser angeschoben wurde, von der massigen, quellenden Strömung. Aber nein, so war es nicht. Ich druckste mehrmals herum, bis Mike sagte, »Du musst dich nicht entschuldigen, Toni. Hab schon verstanden.« Er schaute mich von der Seite an, dann blieb er stehen und streckte mir die Hand herüber. »Vergeben und vergessen.« Ich schlug ein und Mike tat wieder so, als würde er auf unsere Hände spucken. »Das mit dem im Kreis lachen, wenn ich keine Ohren hätte. Respekt, hast doch was gelernt von mir.« Mike grinste, so breit er konnte, und versuchte mit den Ohren zu wackeln. Damit schien die Sache erledigt für ihn. Ob mein Schuss so einfach zu vergessen war und alle Dinge dazu, die ich Mike an den Kopf geworfen hatte, konnte ich nicht sagen, aber ich wollte es gern glauben. Die Elbe kam im Bogen durch die Wiesen auf uns zugeströmt. Die Höhen auf der anderen Seite zogen vorüber und der Fernsehturm baute sich auf. Wir warfen Stöcke ins Wasser, sahen zu, wie sie davontrieben oder ließen Steine übers Wasser hüpfen. Bald kam unser Versteck in Sicht. Ich holte den Sessel hervor und Mike nahm Platz. »Wie heißt sie jetzt eigentlich, deine Schwester?« »Angelika«, erwiderte ich. Fast hätte ich Mike erklärt, woher die ersten drei Buchstaben kamen, aber dann ließ ich es bleiben. »Schreib«, sagte Mike. »Schreib den Namen auf. Du hast so viel Mist in deinem Buch gesammelt, da kann noch mal was Schönes dazu.« Mike stand auf und begann wieder Steine zu werfen. 1, 2, 3 zählte er, während ich meinen Tresor öffnete und mich mit Buch und Stift in den Sessel setzte. Mike plapperte vor sich hin, oder er drehte sich um zu mir und fragte, ob ich den Stein gerade eben gesehen hätte. Und den nächsten und den nächsten. Ich nickte mit dem Stift in der Hand, bis ich irgendwann aufgab und mich zu Mike gesellte. Jetzt im Sommer konnte man es mit einiger Anstrengung und dem richtigen Stein bis über die Mitte schaffen. Manchmal warfen wir gleichzeitig los und schauten, welcher Stein weiter davon zog, bis ich Mike gestand, dass ich so nicht schreiben konnte.
3: »Logisch«, erwiderte er
2: und hängte sich seinen Ranzen schief wie immer über die Schulter. Fast war er im Gebüsch verschwunden, als er sich nochmals umdrehte und mir zuwinkte. »Komm mal wieder lang bei mir, Limo und so, hast du verstanden?« Jetzt war ich es, der zu einem riesigen Grinsen ansetzte und die Ohren hochzog. »Wächst das Unkraut schon? Fallen die letzten Kirschen vom Baum?« »Da ist er wieder. Toni, der Held.« Mike lachte, obwohl ich mich weniger heldenhaft fühlte, als er gegangen war. In Schönschrift schrieb ich Angelika in mein Buch. Mehr wollte mir nicht einfallen. Ich las, was ich über die Monate hinweg zusammengetragen hatte. Das Gesicht fing mir an zu glühen, die Ohren, der Hals. Als ob es nicht schon heiß genug wäre, brodelte die Hitze in mir. Vielleicht hatte Mike recht, und ich war Toni, der Held. Jener beschädigte Held, der alle Zeit Angst gehabt hatte, ohne es überhaupt zu wissen. Der Appell ließ nicht lange auf sich warten. Es war dann, als Herr Scheer mich nicht nur für die Sache mit der Olympiade tadeln konnte. Nein, es war sein Tag, um mir auch die Blamage mit dem Turnbeutel heimzuzahlen. Zumindest dachte er das. Wir standen im Rund, wie immer. Musik schmetterte zur Begrüßung aus den Lautsprechern. Unser Direktor sagte, dass wir uns den Ferien näherten. Es sei die Zeit des Endspurts, wenn man glaubte, keine Kraft mehr zu haben, aber es sei im Endspurt, wo die Sieger gemacht würden. Nur diejenigen, denen es gelang, sich zu überwinden, würden mit großartigen Leistungen glänzen. Er nannte Namen wie Thomas Schönlebe, Marlies Göhr und vor allem Waldemar Czerpinski als Träger des Vaterländischen Verdienstordens. Auch das Schuljahr sei ein Marathon, und selbst wenn der Körper schmerzte, sollte man sich in einer letzten Anstrengung ins Ziel katapultieren. Nach der Ansprache wurden die kleineren Klassen für ihren Einsatz beim Sammeln von Altpapier und Schrott gelobt. Die Agitatoren mit der schönsten Wandzeitung wurden genauso geehrt wie die Klasse mit den meisten Arbeitsstunden im Schulgarten. Es war nur eine Frage der Zeit, bis die Mathematik-Olympiade zur Sprache kommen würde. Wenn Mike nervös war, dann ließ er sich nichts anmerken. Auch Angelika war hier, natürlich. Sie blickte herüber zu mir, in einem neuen Kleid. Es war lang und rot, und vor allem passte es ihr wie angegossen. Ich lächelte ihr zu, froh zu wissen, dass sie bei mir war, und vor allem warum. Bald wurden die kleineren Vergehen abgearbeitet, wiederholtes Abschreiben, Verstöße gegen die Disziplin, bis unser Direktor sagte, dass wir sicher alle auf die Ergebnisse der Mathematik-Olympiade warten würden. Aber bevor er erzählen könnte, wer sich für die weitere Ausscheidung qualifiziert hatte, gäbe es noch die Pflicht. Und eben jene Pflicht beinhaltete, klarzustellen, nach welchen Regeln unsere Gemeinschaft von Pionieren funktionierte. Vor allem, dass wir alle Verantwortung hätten, einer gegenüber dem anderen, und dass Herr Scheer diese Gedanken nun weiter ausführen würde. Aber vorher sollten Toni und Mike aus der 6a nach vorn kommen. Die Stimme unseres Direktors war scharf geworden. Angelika nickte mir zu und zuckte mit den Schultern, wie es vorher Mike gemacht hatte. Ich stellte erstaunt fest, dass meine Knie nicht zittrig waren. Ich legte Mike eine Hand auf die Schulter und wir fanden uns neben unserem Direktor ein. Sogleich trat Herr Scheer hervor und begann mit seiner riesigen Stimme eine Rede zu halten, wie Mike, aber vor allem ich, die Pionierehre verletzt und gegen mehrere Gebote gleichzeitig verstoßen hätten. Insbesondere die Wahrheitsliebe und die Achtung vor allen arbeitenden Menschen hätten wir mit Füßen getreten. Herr Scheer führte weiter aus, dass wir nicht nur in der Mathematik-Olympiade betrogen, sondern vor allem seine Autorität mit unserem Verhalten massiv untergraben hätten. Ich hörte Herrn Scheer zu und blickte gleichzeitig auf meine Schwester. »Angelika«, flüsterte ich in Gedanken. »Angelika«. Mein Herz schlug schnell und stark, aber gleichzeitig fühlte ich eine seltsame Ruhe. Offenbar hatte ich mich innerhalb weniger Wochen vom Helden des goldenen Sportabzeichens zum Klassenverräter an der Mathematik-Olympiade entwickelt. Zumindest war es das, was man von außen sah. Aber innen, da war ich größer und stärker als jeder Athlet. Stärker als Schönlebe und Schirpinski zusammen. Herr Scher kam zum Ende seiner Rede. Ich betrachtete meine schöne Schwester Angst. Unser Direktor sprach uns beiden einen Verweis aus und bemerkte, dass wir uns im Mindesten zu entschuldigen hatten. Mike machte ein bedauerndes Gesicht und trat ans Mikrofon. Alle Augen waren auf ihn, waren auf uns gerichtet. Mike räusperte sich und sagte mit klarer und freundlicher Stimme, dass er sich für diese wunderbare Auszeichnung bedanke, der er stets in Ehren gedenken werde und dass er glaubte, auch für den Toni zu sprechen. Es sei schön, diesen Augenblick mit allen zu teilen. Weiter kam Mike nicht. Herr Trümper hatte das Mikrofon ausgeschaltet, aber es war schon zu spät. Die größeren Klassen begannen als erste zu lachen. Sie kollerten und glucksten, bis sie in schallendes Gelächter ausbrachen. Bald wurden die kleineren angesteckt, bis die gesamte ehrenvolle Gemeinschaft aus Jungen und Thälmann-Pionieren und FDJ-Lern feixte, ohne dass ich hätte sagen können, woher dieses Lachen sich Bahn brach. Warum Mikes trotz derartige Wellen schlug. Wenn ich heute auf Mike und mich schaue, auf uns alle im Betonrund unter der Fahne, dann waren es die Jahre der Demütigung, vermischt mit den kommenden Ereignissen, die bereits in der Luft lagen, ohne dass ich damals viel wusste davon. Unser Direktor versuchte vergebens, Ruhe und Ordnung wiederherzustellen. Ich blickte Mike an und er zuckte erneut mit den Schultern, wie er es vorher schon getan hatte. Wir waren die Einzigen, die nicht lachten, die das ganze Schauspiel betrachteten. Die ersten Klassen begannen sich aufzulösen, im Glauben, dass der Appell nun zu Ende sei. Herr Trümper stellte, wohl um die Situation noch zu retten, die Musik wieder an. Es schallte: Unsere Heimat, das sind nicht nur die Städte und Dörfer. Unsere Heimat, das sind auch die Bäume im Wald. Alles wirkte wie ein fröhliches Durcheinander. Und in diesem Durcheinander stand plötzlich Antje vor uns. Sie deutete mit dem Zeigefinger auf die Tür zum Speisesaal. Wir folgten ihr ohne Widerrede. Antje führte uns zu einem Tisch in der entlegensten Ecke. Auch wenn der Tumult draußen leiser wurde, schien die Heiterkeit zu bleiben. Wir nahmen Antje gegenüber Platz. Sie verschränkte die Arme, stützte sich auf die Ellbogen und schaute abwechselnd auf Mike und mich. Sie hatte ihre Haare zu einem Zopf gebunden und ich wusste plötzlich, warum Mike sie Lehrerin Gurkenhals nannte. Alles an ihr wirkte ein wenig schief und lang, auch wenn ich es kaum wagte, ihren Blick zu erwidern. Alle Zeit hatte sie zu uns gehalten. Wir dagegen hatten es verhauen, hatten uns ihres Vertrauens nicht würdig erwiesen. Die Sekunden verstrichen. Draußen wurde es stiller und stiller, während es hier drinnen dunkler zu werden schien. Schließlich brach Antje ihr Schweigen. Sie schüttelte sanft den Kopf, sah erst Mike und dann mich an und fragte schließlich, was in uns gefahren wäre. Nach jedem Wort setzte sie ab: Was ist eigentlich in euch gefahren? Ich merkte, wie ich rot wurde. Auch Mike brachte kein Wort heraus. Am liebsten hätte ich Antje alles erklärt und ich hätte nicht Frau Brunner gesagt. Ich hätte ihren Vornamen benutzt, wie ich es immer in Gedanken tat. Antje, hätte ich gesagt, weißt du, damals, als du bei uns gewesen bist, da habe ich dieses Wort aufgeschnappt. Angst. Es hat eine Weile gedauert, bis ich herausgefunden habe, dass es etwas mit mir zu tun hat. Und jetzt bin ich nicht komisch geworden, sondern ich bin ich geworden. Dass es ausgerechnet in der Mathe-Olympiade passiert ist, tut mir leid. Natürlich sagte ich nichts dergleichen. Antje war unglaublich gefasst. Ich warte, sagte sie. Und plötzlich wurde ihre Ruhe auch meine. Ich war traurig und ich war ruhig. Das eine wuchs aus dem anderen. Ich dachte, ich könnte ihr erzählen, was los war. Nicht alles, aber ich musste nichts erfinden, nichts dazuflunkern. Was passiert war, reichte vollends. Ich gab mir einen Ruck und sagte: Frau Brunner, wenn Sie jetzt einen Brief an meine Eltern schreiben wollen, dann weiß ich gar nicht, wie das funktionieren soll. Meine Eltern gibt es nicht mehr. Das heißt, es gibt sie schon noch, aber sie wohnen nicht mehr zusammen. Vielleicht müssen Sie an meine Großmutter schreiben, weil die sich jetzt kümmert. Antje lehnte sich auf den Ellbogen nach vorn und blickte mich an. Ich dachte, dass sie tief in mich hineinschaute. Ich sah ihre Pupillen, die so anders waren als jene von Mike. Dunkelbraun, fast schwarz an den Rändern. Ich versenkte mich in die kleinsten Nuancen von Farben und Schattierungen. Anders hielt ich ihren Blick nicht aus. Mike neben mir saß still wie nie. Gleich würde ich wegschauen müssen, aber es war Antje, die seufzte und leicht in sich zusammensank. »Ich verstehe«, murmelte sie. »Jetzt verstehe ich.« Sie ließ ab von mir und wandte sich an Mike. »Und du hast ihn verteidigen wollen, so wie man das macht unter Freunden.« »Ja, unter Freunden«, echote Mike. »Da haben Sie recht.« Er berührte kurz meinen Arm und ich spürte, dass er es wirklich ernst meinte. Antje nickte und erwiderte, »Warum habt ihr mir das nicht gleich gesagt?« Ich zuckte verlegen mit den Schultern. »Ich weiß schon. Da redet man nicht drüber, wenn man nicht muss.« Antje atmete tief ein und aus. »Ich kläre das für euch. Aber zum letzten Mal. Ihr geht jetzt in die Klasse zurück und macht Aufgaben.« Antje stand auf und ging davon. Wir hingegen verharrten einen Moment im Halbdunkel des Speisesaals und lauschten Antjes Schritten nach, die langsam verklangen. »Danke, dass du uns da rausgehauen hast.« Mike war ernst wie schon lange nicht mehr. »Nichts zu danken, war einfach die Wahrheit.« »Ja, war die Wahrheit«, erwiderte Mike. »Das mit den Freunden auch.« Wieder streckte er mir die Hand entgegen, wie er es immer getan hatte. Ich schlug ein, wie ich es immer getan hatte, und doch schien es mir nochmals ein anderer Händedruck zu sein. Zumindest fühlte er sich anders an, auch wenn ich nicht sagen konnte, warum. Wir gingen durch das ausgestorbene Schulhaus. An das riesige Gelächter beim Appell erinnerte nichts mehr. Aus den Ecken grüßten die üblichen Fahnen. Die Parolen und Fotos hingen noch, aber als wir verlegen die Tür zu unserem Klassenzimmer öffneten, schien ein Rest Heiterkeit noch in der Luft zu liegen. Die anderen lächelten uns an, jeder auf seine Weise. Mike rechnete, ich rechnete. Wir würdigten niemanden eines Blicks, bis Enrico es nicht mehr aushielt. Er stellte sich vor Mikes Bank und sagte, »War lustig heute früh.« Mike hob den Kopf, aber er schaute an Enrico vorbei und kaute auf seinem Bleistift. »Ja, wie man's nimmt.« Ich sah den Schalk in seinen Augen und damit endete das Gespräch. Antje war noch nicht wieder aufgetaucht. Ein Teil der Klasse rechnete, wie Mike und ich. Manche hatten sich auf ihren Stühlen umgedreht und schwatzten leise. Wieder andere schauten zum Fenster hinaus. Vielleicht blieben noch 10 Minuten, vielleicht nicht. In keinem der Schulzimmer hing eine Uhr. Manchmal, wenn ich es nicht mehr aushielt, zählte ich von 50 oder 100 abwärts, als könnte ich die Zeit in Schwung bringen, als müsste das Klingeln unweigerlich in mein Zählen fallen. Aber jetzt war ich froh, hier zu sitzen. Ich mochte Proportionalitäten und Verhältnisgleichungen. Es ging auch um Berge, um den Vergleich zwischen dem Peak Kommunismus und dem Fichtelberg, der 6-mal niedriger war, oder, wie das Buch vermerkte, die Höhe des Peak Kommunismus verhält sich zur Höhe des Fichtelbergs ungefähr wie 6:1. Das verstehe ich noch, aber da komme ich nicht weiter. Ein Finger tippte auf den Fichtelberg in meinem Buch. Ich fuhr die Linie der Hand hinauf, sah das schlanke Gelenk und einen Arm, den ich kannte. Romy trug die Haare offen. Sie hockte sich vor meine Bank und schob sich eine Strähne hinters Ohr. »Ist es diese Aufgabe, bei der du nicht weiterkommst?« Ich tippte auf den Umriss, der mit VR Polen umschrieben war. Daneben war die GSSR abgebildet. »Genau die«, Romy nickte. Ich sagte, »Wenn du wissen willst, welches Land dichter besiedelt ist, musst du die Einwohnerzahl mit der Fläche ins Verhältnis setzen.« Romy schaute mich interessiert an, aber sie schien nicht wirklich zuzuhören. Danke, sagte sie und ging zurück an ihre Bank, obschon ich nicht wusste, ob die Frage nicht eine ganz andere gewesen war und meine Antwort komplett widersinnig. Mike neben mir amüsierte sich prächtig und ich rechnete, was das Zeug hielt, bis es endlich klingelte. Wie auch immer Antje die Wogen geglättet hatte, Deutsch verging ereignislos. Blieb noch die Stunde Geographie bei Herrn Scheer. Alle nahmen wir zum Vorklingeln unsere Plätze ein, stellten Unterrichtsbereitschaft her. Meine Schwester saß kerzengerade auf der Stufe des Podests. In Gedanken lächelte ich ihr zu, meiner schönen Schwester Angst. Es klingelte. Die Minuten verrannen, aber Herr Scheer kam nicht. Schließlich ging die dritte Sandra zum Lehrerzimmer. Keine zwei Minuten später war sie zurück. »Raus hier! Alle raus hier!« Sie fuchtelte übertrieben mit den Armen. Wieder begannen wir zu lachen. Nicht so laut wie zuvor, aber doch war es dasselbe Lachen, das Herrn Scheer offenbar davongespült hatte. Wir sahen ihn bis zum Ende des Schuljahres nicht mehr. Alle trotteten wir davon, bummelten die Treppen hinab, bis wir aus dem Zwielicht der Gänge hinaustraten. Drinnen waren die anderen am Arbeiten, wühlten sich durch die sozialistischen Lehrbücher, während das übliche Porträt über ihnen prangte. Wir hatten mit dem Verschwinden von Herrn Scheer 2 Stunden geschenkt bekommen. Unsere Eltern beschäftigt in ihren Betrieben und Brigaden, während auf uns nur der mit Kohlestaub bedeckte Fußballplatz wartete. Irgendeinen Garten oder eine vormittäglich verlassene Wohnung, die man mit den Freunden in Besitz nehmen konnte. Unwillkürlich schlug ich den Weg zu Mike ein. Es fiel mir nicht auf, dass ich ihm folgte, bis ich merkte, dass ich Großmutter vergessen hatte und wir vor seiner Laube standen. Wir hatten nicht viel gesagt, nicht aus Verlegenheit. Es war das Schweigen, das einen umfängt, weil es eine Weile einfach nichts zu sagen gibt. Mike schloss die Laube auf und kam mit unseren Klappstühlen zurück. Das Wetter wechselte. Wahrscheinlich würde es bald regnen, aber die Dachpappe war warm wie immer. Das Licht war mild. Wir nahmen ohne Limonade Platz, nickten uns manchmal zu, aber schauten die meiste Zeit in die Ferne, jeder in seine eigene. Der Appell, Herr Scheers Untergang, unser Handschlag, Romy, das alles vermengte sich zu einem seltsamen Ganzen, das ich nicht zu fassen bekam. Ich schaute über die Gärten hinweg, über die wilde Senke, hinter der meine Straße und mein Haus verborgen lagen, dazu unsere Wohnung, in der einzig Vater übrig geblieben war. Mutter schien an den Anfang zurückgekehrt, in ihr Kinderzimmer. Wohin ich gehörte oder zu gehen hatte, konnte ich nicht sagen. Doch hier, neben Mike, war es mir egal. Alle Zeit hatte er in einem Fort geredet, die Welt unablässig kommentiert. Jetzt blieb er still, schwieg wie einer, der Übung darin hatte.
3: »Was lachst du?« sagte er. »Keine Ahnung«, erwiderte ich. »Ist so gekommen, aus heiterem Himmel, wie zugeflogen.«
2: Mike zog die Stirn in Falten. »Du schwindelst schneller, als die Pferde rennen.« Der Himmel trübte sich ein. Da und dort war der erste Tropfen zu hören, der auf die Dächer oder den Kies schlug. Wir stiegen vom Dach und ich erklärte Mike, dass ich mich wieder einmal bei Großmutter sehen lassen musste, weil ich schon einmal zu oft verschwunden war. Könnte man so sagen. Mike nickte. Und schon war er zurück im Reden, dass ich bald wiederkommen sollte, weil ja der Garten, er zeigte hinter sich, mich bräuchte. Und überhaupt gäbe es da noch die eine oder andere Angelegenheit zu diskutieren.
3: Ja, ja, sagte ich, da Angelegenheiten sind viele.
2: Ich tippte mir an die Schläfe und ging davon, wohl wissend, wie schnell ich wieder zurück wäre in unserem Versteck, an dem die anderen, wie mir schien, über die Zeit jegliches Interesse verloren hatten.
1: Oskar Hoppe mit der 13. Folge aus dem Roman Jetzt, wo du ein Held bist von Thilo Krause, eine Produktion von MDR und NDR aus diesem Jahr. Beim Hansa Verlag ist das Buch erschienen. 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
1: Um 9 Uhr mit Pascal Küpper. In Hamburg beginnt am Vormittag der Prozess um die Sprengung der Nord Stream Pipelines in der Ostsee. Dem angeklagten Ukrainer werden unter anderem Kriegsverbrechen und Herbeiführung einer Sprengstoffexplosion vorgeworfen. Aus Hamburg, Elke Spanner.
2: Der Angeklagte soll damals das Sabotagekommando angeführt haben. Das war laut Anklage mit einer gecharterten Segeljacht von Rostock aus auf die Ostsee gefahren und hatte Sprengsätze an den Nord Stream Gasleitungen befestigt. Die explodierten. Das Ganze war wenige Monate, nachdem Russland seinen Angriffskrieg auf die Ukraine begonnen hatte. Der 50-Jährige war Offizier der ukrainischen Armee. Der Generalbundesanwalt geht in der Anklage davon aus, dass er im Auftrag staatlicher Stellen handelte. Der ukrainische Präsident Volodymyr Zelensky hat eine Verantwortung allerdings stets zurückgewiesen. Der Angeklagte war vor einem Jahr in Italien verhaftet und nach Deutschland ausgeliefert worden. Zu seinem Prozess vor dem Hanseatischen Oberlandesgericht haben sich über 100 Journalistinnen und Journalisten angekündigt.
1: Die schwarz-rote Koalition hat ihren Streit über die Einführung einer Steuer auf zuckerhaltige Getränke beigelegt. Die Abgabe ist heute auch Thema in der Sitzung des Bundeskabinetts. Aus Berlin, Jakob Mayer.
3: Wie das Bundesfinanzministerium bestätigt, soll die Steuer ab Juli kommenden Jahres wirksam werden, und zwar in zwei Stufen. Auf gesüßte Getränke mit einem Zuckergehalt ab 5 Gramm pro 100 Milliliter gilt dann ein Steuersatz von 26 Cent, bei einem Zuckergehalt von 8 Gramm sind es 32 Cent. Bundesfinanzminister Lars Klingbeil will so Einnahmen für den Bundeshaushalt erzielen und Hersteller anregen, den Zuckergehalt von Getränken zu senken. Die Steuer soll dem Bund im kommenden Jahr rund 690 Millionen Euro einbringen, 2028 dann 925 Millionen. Unionsfraktionschef Thorsten Frey nannte es im Deutschlandfunk zwar problematisch, eine Steuer einzuführen, in einer Situation, in der man sich um die Finanzierung der Lebenshaltungskosten vieler Menschen sorgen müsse. Das sei aber Teil der Gesundheitsprävention im Rahmen der Reform der gesetzlichen Krankenversicherung.
1: Weltweit hungern etwa 645 Millionen Menschen und die Lage verschlechtert sich weiter. Das geht aus dem Index der Welthungerhilfe hervor. Demnach hat der Hunger seit 2018 in 32 Ländern der Erde zugenommen. Grund dafür sind unter anderem Kriege, extreme Wetterlagen durch den Klimawandel und hohe Lebensmittelpreise. Besonders dramatisch ist die Situation in Afrika südlich der Sahara. Im Sudan leidet fast die Hälfte der Bevölkerung unter akutem Hunger. Millionen Menschen brauchen dringend Hilfe. In Nigeria hat sich der Hunger seit 2018 stärker verschlimmert als in jedem anderen Land. Bei der Operation von Papst Leo XIV. Ist Lungenkrebs festgestellt worden. Das teilte das Gemelli-Krankenhaus in Rom am Abend mit. Bei dem Eingriff sei ein Knoten sowie der Unterlappen des rechten Lungenflügels des 71-Jährigen entfernt worden. Anschließende Untersuchungen hätten ergeben, dass es sich um einen bösartigen Tumor gehandelt habe. Ob sich der Krebs weiter ausgebreitet hat, war zunächst unklar. Der Vatikan hatte zunächst lediglich erklärt, dass Leo die Operation gut überstanden habe. In Sachsen-Anhalt kommt der Landtag am Vormittag zu einer Sondersitzung zusammen. Nur eine Woche nach der konstituierenden Sitzung wollen AfD und BSW einen Antrag für Friedensgespräche im Ukraine-Krieg beschließen. Zusammen haben beide Fraktionen die Mehrheit im Parlament. Aus Magdeburg, Jochen Müller.
4: In ihrem gemeinsamen Antrag wollen sie die Landesregierung auffordern, sich für eine Verhinderung der weiteren Eskalation in der Ukraine einzusetzen. Dazu solle eine Initiative im Bundesrat gestartet werden. Notwendig sei ein sofortiger Waffenstillstand und Friedensverhandlungen mit Russland. Finanzielle Unterstützung und Waffenlieferung an die Ukraine seien einzustellen. Mit diesem gemeinsamen Antrag sind AfD und BSW in Sachsen-Anhalt noch ein Stück weiter aufeinander zugegangen. Bei der Wahl des Landtagspräsidenten in der vergangenen Woche hatten beide gemeinsam für den AfD-Politiker Tobias Rausch gestimmt. Offen bleibt, wie im Dezember die Wahl des Ministerpräsidenten vonstatten gehen soll. Das BSW will den AfD-Kandidaten nicht unterstützen.
1: Und das waren die Nachrichten. Das Wetter in Norddeutschland, heute ein Wechsel aus Sonne und Wolken, überwiegend trocken. Höchstwerte 15 Grad in Flensburg und bis 17 Grad in Papenburg. Morgen dann wechselnd bewölkt, ab und zu Sonne bei 15 bis 19 Grad. Dann schauen wir auf den Freitag. Zunächst verbreitet sonnig, im Tagesverlauf von Nordwesten her Wolken und Schauer bei Höchstwerten von 16 bis 20 Grad. Und dann am Sonnabend teils freundlich mit Sonnenschein, teils aber auch dichte Wolken, gebietsweise auch Schauer. Und das Ganze bei 13 bis 16 Grad. Es ist jetzt 9:04 Uhr.
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5: 100 Jahre Winnie Pooh, eines unserer Themen in dieser halben Stunde. Dazu gibt's Musik von Mozart, Edward Grieg und jetzt gleich Walter Kaufmann. Guten Morgen.

0: hat viel Zeit in Indien und Fernost verbracht und das hört man seiner Musik absolut an. 1907 geboren, Walter Kaufmann, dritter Satz seiner dritten Sinfonie hier mit dem Rundfunksinfonieorchester Berlin unter David Coleman auf NR Kultur um 10 nach 9. Generationen von Kindern sind mit den Figuren Pooh, der Bär, mit Tigger und Ia aufgewachsen, haben Christopher Robin auf unzähligen Ausflügen in den 100-Morgen-Wald begleitet und vor 100 Jahren, am 14. Oktober 1926, ist das erste Buch erschienen, geschrieben vom britischen Schriftsteller A.A. Milne, Winnie the Pooh. Caroline Helm gratuliert.
1: Hier kommt nun Eduard Bär die Treppe herunter. Rumpel die Bumpel.
2: Der erste Auftritt von Winnie the Pooh, der am Anfang noch gar nicht so heißt. Der liebenswerte Teddybär, der im 100-Morgen-Wald lebt und viel Zeit mit seinem besten Freund verbringt.
3: Guten Morgen, Christopher Robin.
4: Ach, guten Morgen, Pooh-Bär.
2: Autor ist Alan Alexander Milne, eigentlich ein Autor von Bühnenstücken. Während des Ersten Weltkriegs dient er in der britischen Armee. Nach seiner Rückkehr bekommen seine Frau Dorothy und er 1920 ein Kind, Christopher Robin. Das erste Geburtstagsgeschenk wird ein Bär, der
5: Winnie der Pooh
2: getauft wird. Christopher Robin und seine Kuscheltiere inspirieren Milne. Er beginnt, Geschichten für Kinder zu schreiben. Rund um den Bären, seinem besten Freund Ferkel, Känguru Kenga oder dem Esel Ia.
6: Und wie geht es dir, sagte Winnie der Pooh. Ia schüttelte den Kopf.
7: Mir scheint es schon seit längerer Zeit überhaupt nicht mehr gegangen zu sein.
2: Pooh wird ein Bestseller und sein Erfinder berühmt. Vor allem für Christopher Robin ist der Erfolg problematisch. Er soll für Fotos posieren, Interviews geben und ein Hörbuch einsprechen. In seiner Autobiografie schreibt er verbittert,
8: dass mein Vater dahin gekommen war, indem er auf meine kindlichen Schultern kletterte. Dass er mir meinen guten Namen gestohlen hat und mich mit nichts als der leeren Berühmtheit zurückgelassen hat, sein Sohn zu sein.
2: Die Bücher sprechen bis heute Kinder wie Erwachsene an. Da ist der feine Humor, ganz ungewöhnlich in einer Zeit, in der Kinder durch Literatur nicht zum Lachen gebracht, sondern ertüchtigt werden sollten.
9: Pooh ist jemand in einer sehr poetischen, gelassenen Haltung zu dieser Welt. Deswegen kommt aus dem Pooh eine Art Heimweh an eine Zeit, als man so sein konnte.
2: Erzählt der mittlerweile verstorbene Kulturwissenschaftler Christian Mazan. Anfang der 1960er Jahre kauft Walt Disney die Rechte an den Bären. 1966 folgen die ersten Kurzfilme. Am Ende ahnt das Publikum, dass nichts bleibt, wie es immer war, im 100-Morgen-Wald. Und ja, dass die Kindheit einmal zu Ende geht.
10: An jenem verzauberten Ort in der Mitte des Waldes wird ein kleiner Junge sein und sein Bär wird bei ihm sein. Und die beiden werden spielen.
2: Veröffentlicht wurde Winnie the Pooh am 14. Oktober 1926. Heute vor 100 Jahren.

0: Felix Klieser zusammen mit dem Württembergischen Kammerorchester Heilbronn. Das war der zweite Satz Rondo aus dem Hornkonzert in Ästor von Wolfgang Amadeus Mozart.
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0: Morgen ist es soweit, da kommt der neue Film von Volker Schlöndorff ins Kino. 87 Jahre alt, die ein oder andere erfolgreiche Literaturverfilmung hat er ja schon gemacht. Unter anderem Die Blechtrommel 1980 für den Oscar als besten internationalen Film nominiert und bekommen. Gelungen ist diese neue Literaturadaption jetzt auch. Fragezeichen, Heimsuchung nach dem Roman von Jenny Erpenbeck. Bettina Dunkel hat den Film gesehen.
2: Als die Welt in Volker Schlöndorffs neuem Film noch perfekt erscheint, stellt ein jüdisches Mädchen eine Frage. Warum schauen alle immer so gern aufs Wasser? Vielleicht, so mutmaßt ihr Vater, weil über dem Wasser so viel leerer Himmel sei. Und manchmal würden Menschen gern einfach mal nichts sehen. Hinschauen und gleichzeitig wegschauen. Das ist eins der bestimmenden Themen in Heimsuchung, eine Jahrhundertgeschichte. Ein Haus am brandenburgischen Scharmützelsee ist der zentrale Ort dieser so politischen wie persönlichen Deutschlandchronik. Auf kleinstem Raum wird von großen Umbrüchen erzählt. Vom Ende der Weimarer Republik, dem Nationalsozialismus, der DDR, der Nachwendezeit. Und von Flucht, Vertreibung, der Suche nach Sicherheit, dem Verfall der Moral.
3: Jetzt ist uns die Heimat zur Falle geworden.
2: Basis dieses komplexen Stoffs ist der Roman Heimsuchung von Jenny Erpenbeck. Das anfangs erwähnte Gespräch zwischen Vater und Tochter kommt auch im Buch vor. Als Schlüsselszene zu erkennen, ist es dort jedoch nicht so leicht. Dazu ist der Erzählstil zu fragmentarisch, wechseln die Zeitebenen zu sehr. Was auch Volker Schlöndorff vor Herausforderungen gestellt hat. Denn obwohl der Impuls zur Verfilmung von ihm ausging, beim Verfassen des Drehbuchs merkte er bald,
4: ist ja grauenhaft, ist ja dauernd Flashback vor, was hinter und so weiter. Ist mir ja völlig verloren als Zuschauer und habe versucht, lässt sich diese Geschichte auch chronologisch erzählen.
2: Natürlich ging das, weil Schlöndorff im Laufe seiner 60 Jahre umfassenden Karriere

0: Erre schon zahlreiche Romane für die Leinwand adaptiert hat und weil Jenny Erpenbeck ihn unterstützt hat, vor allem beim Ausarbeiten der Dialoge, die es im Roman praktisch nicht gibt.
1: Es sind nur lauter Augenblicke nebeneinander. Wie sollen die denn zusammenhalten? Ja, da bist du gefordert. Muss halt jede Szene so interessant sein, dass man sich auf die nächste freut.
0: Wobei freuen angesichts der beklemmenden Ereignisse nicht unbedingt das richtige Wort ist. Die Kostüme, die Landschaft und das Haus am See, gedreht wurde im südlich von Potsdam gelegenen Sommerhaus von Albert Einstein, sind zwar eine Augenweide, doch was hier im Lauf der Jahrzehnte geschieht, wirft dunkle Schatten auf das Idyll. Lars Eidinger spielt einmal mehr einen schmierigen Widerling. Als NS-treuer Architekt nutzt er die Not seiner jüdischen Nachbarn aus, die zu Flucht und Grundstücksverkauf gezwungen sind.
2: Ich könnte Ihnen etwa die Hälfte zahlen, inklusive der Hütte.
0: Eine andere Form der Gefühlskälte transportiert Martina Gedeck. Auch sie sticht aus dem Cast heraus, spielt in einem späteren Kapitel des Films eine aus dem russischen Exil heimgekehrte Schriftstellerin. Um in dem nun in der DDR gelegenen Seehaus ein besseres Leben führen zu können, verrät sie ihre Ideale.
3: Ich kehre heim. Aber würde uns dieses Deutschland je wieder Heimat sein?
0: Sie scheitert, wie so viele andere in Heimsuchung. Auf der Suche nach Heimat und Geborgenheit werden sie von den Geistern der Vergangenheit heimgesucht, werden mit persönlichen Fehlern konfrontiert, die auch für die Verfehlungen der Gesellschaft stehen. Den nüchternen und auch deswegen so einnehmenden Stil der Buchvorlage kann Schlöndorff nicht auf die Leinwand übersetzen, bisweilen wird es doch arg pathetisch. Aber vielleicht wollte er genau das, denn mit Emotionen erreicht man Menschen. Idealerweise auch jene, die zunehmend geschichtsvergessen sind und die aktuellen politischen Umbrüche betrachten wie die Filmfiguren am See. Sie schauen hin und sehen gleichzeitig weg.
4: Heimsuchung, eine Jahrhundertgeschichte. Neuer Film von Volker Schlöndorff ab morgen im Kino. Online bei uns finden Sie den Trailer und ein langes Gespräch mit Volker Schlöndorff zu diesem Film.

0: Edward Grieg, dritter Satz der Violinsonate Nummer 2 mit Vadim Repin und Nikolai Luganski, 9.31 Uhr.
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0: Bundesfamilienminister Prien will Kinder und Jugendliche im Internet besser schützen. Wie das Nachrichtenmagazin Politico berichtet, legt Prien dem Kabinett heute Eckpunkte dazu vor, basierend auf den Empfehlungen einer Expertenkommission. Der mutmaßliche Drahtzieher des Nord Stream-Anschlags steht von heute an in Hamburg vor Gericht. Der 50-jährige Ukrainer soll die Sprengung der Pipelines vor gut 4 Jahren koordiniert haben. Die Anklage wirft ihm unter anderem Kriegsverbrechen vor. Und weltweit hungern etwa 645 Millionen Menschen. Die Lage verschlechtert sich weiter. Das geht aus dem Index der Welthungerhilfe hervor. Demnach hat der Hunger seit 2018 in 32 Ländern der Erde zugenommen. Grund dafür sind Kriege, extreme Wetterlagen durch den Klimawandel und hohe Lebensmittelpreise. Das Wetter bei uns im Norden, Sonne und Wolken im Wechsel, heute zwischen 15 und 18 Grad.

0: Adorna Escala, Richter von Marcio Farraso auf NR Kultur um 9.39 Uhr. Der Fall einer mutmaßlichen Gruppenvergewaltigung an der amerikanischen Elite-Uni Cornell im Bundesstaat New York sorgt seit Wochen für Empörung in den USA und weltweit. Eine frühere Studentin der Uni wirft 7 Mitgliedern einer Studentenverbindung vor, sie mit Alkohol und einem Narkosemittel betäubt und dann vergewaltigt zu haben. 2 Jahre liegt der Fall zurück und obwohl die Unileitung und die Campuspolizei informiert wurden, geschah lange Zeit nichts. Deshalb ist Ärger und Frust natürlich umso größer und die Wellen auch. Gestern gab es erneut eine Protestdemo. Unser New York-Korrespondent Martin Ganselmeier war dabei.
1: Rund 1000 Protestierende haben sich im Stadtzentrum von Ithaca versammelt. Nicht nur Studierende der Cornell University, viele sind auch aus anderen Unistädten angereist. Wollt ihr dafür sorgen, dass sich jetzt endlich etwas ändert, fragt eine der Organisatorinnen. Und auf ihre Nachfrage, wann, fordern die Demonstrierenden jetzt. Eine von ihnen ist Maishay Corsi, Politikwissenschaftsstudentin und Mitglied im Studentenparlament an der Cornell University. Wir haben der Unileitung vertraut, dass sie den Vorwürfen nachgeht. Dass dieses Vertrauen so missachtet wurde, war für viele sehr enttäuschend.
2: They trusted Cornell 2 years ago to handle this, and to finally hear that that trust has been broken has been disappointing for so many students on campus.
1: Jane Doe, das mutmaßliche Opfer der Gruppenvergewaltigung, habe sich schon vor 2 Jahren an die Campuspolizei gewandt, kritisiert die Studentin. Doch die Unileitung sei erst aktiv geworden, nachdem Jane Doe Klage gegen die 7 Verbindungsstudenten eingereicht habe. Nicht nur die Dozenten werden der Unileitung ihr Misstrauen aussprechen, auch wir Studierenden werden dies sehr bald tun, sagt sie.
2: Not only is faculty passing a vote of no confidence, we also plan on passing a vote of no confidence very soon.
1: Was viele empört, nur 2 der 7 Verbindungsstudenten mussten Cornell verlassen. Jane Doe dagegen hielt es nicht länger aus, mit ihren Peinigern in Vorlesungen zu sitzen. Sie verließ die Elite-Uni. Der 20-jährige Informatikstudent Nigel Tatum findet es wichtig, dass sich auch männliche Studenten an den Protesten beteiligen. Dass die mutmaßlichen Täter in der Tatnacht andere Verbindungsstudenten zum Mitmachen einluden, sieht er auch als Ergebnis eines toxischen Männlichkeitskultes in vielen Studentenverbindungen. Jungen Männern wird dort beigebracht, solch ein Verhalten zu tolerieren. Deshalb sind wir für ein Verbot solcher Verbindungspartys. Tatsächlich hat der unter Druck geratene Universitätspräsident angekündigt, dass es bis Mitte Mai keine Verbindungspartys mehr geben darf. Für Julia Cheng, Professorin für spanische Literatur, reicht das nicht aus. Ihrer Meinung nach muss auch die von der Uni bezahlte Campuspolizei abgeschafft werden. Wenn eine Vergewaltigung in einem privaten Unternehmen, wie zum Beispiel Microsoft, passiert, wäre es doch abwegig, wenn das eine interne Polizei untersucht. Das ist absurd. Auch die Gesetzeslage müsse sich ändern im Bundesstaat New York und in 20 anderen US-Bundesstaaten, fordert Rechtsanwältin Lissy Asher. Für Frauen sei es so gut wie unmöglich, eine Klage wegen Vergewaltigung zu gewinnen, wenn man vorher freiwillig Alkohol getrunken hat. Sobald du Alkohol getrunken hast, bist du mit allem einverstanden, was in der Nacht danach passiert. Das ist doch verrückt, sagt die Rechtsanwältin.
3: The moment that you chose to drink, you're consenting to whatever happens to you the rest of the night. And that's insane.
1: Die Gouverneurin des Bundesstaates New York, Kathy Hochul, will im Parlament eine entsprechende Gesetzesänderung durchsetzen. Doch für Jane Doe käme dies zu spät.

0: klingt anders als ein moderner Flügel, hört man natürlich, ein historischer Blüthner Flügel. Ich durfte neulich auch auf einem spielen im Dom zu Güstrow, frisch renoviert. Der war von 1912. Der eben gehörte, war von 1859, den Arndt Schiff benutzt hat für seine aktuelle Brahms-Aufnahme. Das war das erste der drei Intermezzi um gleich 10 vor 10. Kein Blut, keine toten Menschen, keine Ruinen. In schicken Anzügen und mit blitzblank geputzten Maschinen geht es auf Messen zu, auf denen Geräte verkauft werden, die da all das anrichten, nämlich Waffen. Im kommenden Frühjahr wird die Deutsche Messe AG erstmals eine Waffenmesse ausrichten und mit der Fotoausstellung des russischen Fotografen Nikita Teryoshin blickt Hannovers Galerie für Fotografie vor ab hinter die Kulissen dieser Verkaufsplätze. Agnes Bührich berichtet da.
1: Eine Frau in einem blumigen Sommerkleid versorgt sich auf einer Waffenmesse an einem Buffet mit bunten Häppchen. Dass das Kanonenrohr eines Geschützmodells in ihre Richtung zeigt, stört sie nicht. Es wird gefeiert, während die Produkte, um die es geht, Menschen töten können. Ein Widerspruch, der Nikita Teryoshin interessiert. Für seine Fotoserie Nothing Personal hat er 9 Jahre lang Rüstungsmessen auf der ganzen Welt fotografiert. Auslöser war der Besuch der Messe Jagd und Hund.
2: Dann ist mir aufgefallen, wie viele Menschen von so Jagdgewehren angezogen werden. An den Ständen, wo eben diese Jagdgewehre ausgestellt waren, da war es die ganze Zeit voll. Leute haben nachgeladen, gezielt. Und dann dachte ich, wäre es eigentlich schon nicht unspannend, auf so einer professionellen Waffenschau sich umzugucken.
1: Ein niedliches Hundchen balanciert auf einer mächtigen Artilleriegranate. Verkäufer in feinem Zwirn preisen glänzende Waffensysteme an. Kühle Drinks werden vor kraftstrotzenden Maschinen serviert. Das wirkt surreal. Nicht zuletzt durch den verwendeten Blitz, der Objekte und Szenen übergrell ausleuchtet. Karin Fromm, Professorin für Visual Journalism an der Hochschule Hannover.
3: Ich finde, das Blitzlicht hat immer etwas Schonungsloses und gibt einem das Gefühl auch, es zeigt sozusagen alles, was da ist. Also dadurch hat es sowas von so einer Tatort-Ästhetik. Und das finde ich aber extrem spannend bei dieser Arbeit, weil letztendlich sind es ja Tatorte, auch wenn ganz viel sie so aussehen lässt, als wären sie das eigentlich nicht.
1: Nikita Teryoshin zeigt Körper, Gesten, Hände und Uniformen, aber keine Porträts einzelner Waffenhändler. Nicht die eine Person soll im Mittelpunkt stehen, sondern das System, das sie repräsentiert. Was bedeutet ihm dieser Blick persönlich, auch vor dem Hintergrund des russischen Angriffs auf die Ukraine?
2: Für mich war es eben immer wichtig, einfach als Mensch, ohne zu sagen, ja, das sind die Bösen oder das sind die Guten, zu hinterfragen, wieso wir als Menschen immer noch diese Unmengen an diesen Waffen herstellen, obwohl es immer zu mehr Konflikten führt.
1: Wenn zu Beginn eines Theaterstückes ein Gewehr an der Wand hänge, müsse es am Ende eben auch schießen, sagt der 1986 in Leningrad geborene Fotograf. Immer wieder hat er die groteske Situation fotografiert, in der potenzielle Käufer zum entspannten Publikum werden, das Militärtechnik in Testaktion erlebt, sei es als Explosion in einer Art Karl-May-Kulisse oder als Düsenjet-Staffel über dem Meer.
3: Wo man sich dieses Geschehen wie auf einer Bühne vor Augen führt und es sich davor bequem macht. Also wo einem eigentlich nochmal bewusst wird, das ist wie ein Bühnengeschehen. Und die Realität und die Dramatik dieses Geschehens scheint den Akteurinnen dabei gar nicht bewusst zu werden.
1: Das Banale zeigt sich neben dem Bedrohlichen. Die grotesk wirkenden Fotos rütteln auf. Zugleich vermitteln sie einen wichtigen und sehr konkreten Blick hinter die Kulissen des Waffenhandels.
0: Nothing Personal heißt diese Fotoausstellung über Waffenmessen, zu sehen in der Galerie für Fotografie in Hannover von morgen an bis zum 22. November.

Bukowina, Bukowina heißt dieses Stück von David Orlovsky Trio. Um kurz vor 10, gleich nach 10, begleitet sie Friederike Westerhaus durch den Vormittag. Ich bin Philipp Schmid, freue mich ab jetzt auf morgen früh, wünsche Ihnen einen glücklichen Mittwoch und bis zu den Nachrichten hören wir das Ensemble Fretwork mit einer Sarabande von Matthew Locke.

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1: Um 10 Uhr mit Pascal Küpper. In Hamburg beginnt heute ein Prozess um die Sprengung der Nord Stream Pipelines vor gut 4 Jahren. Angeklagt ist ein ehemaliger ukrainischer Armeeoffizier. Der 50-Jährige soll der Kopf der Operation gewesen sein. ARD-Terrorismusexperte Holger Schmidt berichtet, was über ihn bekannt ist.
2: Er soll derjenige gewesen sein, der eine Crew befehligt hat aus mehreren Aufgaben, aus mehreren Personen. Und die sollen mit einem Segelboot der Andromeda auf die Ostsee herausgefahren sein und dann vor Bornholm die entsprechenden Sprengsätze gelegt haben. Insgesamt muss man sagen, war das eine aus der Perspektive der Täter ausgesprochen perfekte und gut organisierte Operation, die am Anfang die Ermittler vor ziemliches Kopfschütteln und Ungläubigkeit gestellt hat und dann Stück für Stück ist es einem Team aus Bundespolizei, Bundeskriminalamt, Bundesanwaltschaft, auch mit Hilfe von Anrainerstaaten an der Ostsee gelungen, ja, dann letztlich die Täter zu identifizieren. Und deswegen sitzt Sergej K. in Untersuchungshaft und muss sich ab heute vor dem Hanseatischen Oberlandesgericht verantworten.
1: Union und SPD wollen eine Steuer auf gezuckerte Getränke einführen. Darauf hat sich die schwarz-rote Koalition nach langem Streit geeinigt. Heute soll die Neuerung im Kabinett beschlossen werden. Finanzminister Klingbeil will mit der sogenannten Zuckersteuer unter anderem den Bundeshaushalt aufstocken. Unionsfraktionschef Frei hat die Pläne im Deutschlandfunk verteidigt.
3: Es ist natürlich problematisch, eine Steuer einzuführen, eine Steuer zu erhöhen in der jetzigen Situation, wo wir uns sorgen müssen um die Finanzierung der Lebenshaltungskosten vieler Menschen. Das ist überhaupt gar keine Frage, aber es ist eben Teil der Gesundheitsprävention im Rahmen der Entscheidungen um die GKV-Reform der gesetzlichen Krankenversicherung. Und deswegen sind wir natürlich auch gehalten, das am Ende umzusetzen. Dafür die richtige Lösung zu finden, haben wir jetzt eine Grundlage. Die werden wir im parlamentarischen Verfahren beraten und am Ende mit Sicherheit auch eine Lösung in der Koalition finden.
1: Unionsfraktionschef Frei. Nach der Unterbrechung der Sondierungsgespräche für die künftige Berliner Landesregierung hat die Linken-Bundesvorsitzende Schwertner ihr Bedauern geäußert. Eigentlich seien die Gespräche auf einem guten Weg gewesen, sagte Schwertner im Morgenmagazin von ARD und ZDF. Aus Berlin, Katrin Aue.
4: Gestern hatten die Berliner Grünen und Sozialdemokraten die Vorgespräche für eine Koalition mit der Linken überraschend auf Eis gelegt. Sie werfen der Linkspartei vor, sich nicht an gemeinsame Verabredungen beim Thema Antisemitismus zu halten. Schwertner weist das heute zurück. Sie sagte wörtlich, der Schutz jüdischen Lebens hat Priorität. Die gemeinsame Erklärung der drei Parteien dazu sei von der Linken nicht aufgeweicht worden, auch nicht in einem neuen Papier zum Thema, das die Berliner Linksfraktion gestern beschlossen hat. Dem widerspricht, ebenfalls im Morgenmagazin, Grünen-Chef Felix Banaschak. Er kritisiert unter anderem, Zitat, relativierende Formulierungen in dem neuen Papier der Linken und fordert, wer eine Regierung bilden will, muss zu den Verabredungen stehen, die er gegeben hat.
1: Weltweit hungern etwa 645 Millionen Menschen und die Lage verschlechtert sich weiter. Das geht aus dem Index der Welthungerhilfe hervor. Demnach hat der Hunger seit 2018 in 32 Ländern der Erde zugenommen. Grund dafür sind unter anderem Kriege, extreme Wetterlagen durch den Klimawandel und hohe Lebensmittelpreise. Besonders dramatisch ist die Situation in Afrika südlich der Sahara. Im Sudan leidet fast die Hälfte der Bevölkerung unter akutem Hunger. Millionen Menschen brauchen dringend Hilfe. In Nigeria hat sich der Hunger seit 2018 stärker verschlimmert als in jedem anderen Land. Der Forschungseisbrecher Polarstern ist heute früh von seinem letzten Arktis-Einsatz des Sommers nach Bremerhaven zurückgekehrt. An der 10-wöchigen Expedition zum Nordpol waren etwa 40 Forscherinnen und Forscher beteiligt. Laut Alfred-Wegener-Institut ging es darum, geologische Daten aus der Vergangenheit zu sammeln, um bessere Voraussagen für die Zukunft treffen zu können. Die Polarstern wird jetzt gewartet und repariert. Mitte November startet die nächste Expedition. Sie führt in Richtung Antarktis. Das waren die Nachrichten. Das Wetter in Norddeutschland. Heute ein Wechsel aus Sonne und Wolken, überwiegend trocken. Höchstwerte 15 Grad in Flensburg und bis 17 Grad in Papenburg. Morgen dann wechselnd bewölkt, ab und zu Sonne und das bei 15 bis 19 Grad. Am Freitag zunächst verbreitet sonnig, im Tagesverlauf dann von Nordwesten her Wolken und Schauer bei Höchstwerten von 16 bis 20 Grad. Und am Sonnabend teils freundlich mit Sonnenschein, teils aber auch dichte Wolken und gebietsweise Schauer und das bei 13 bis 16 Grad. Es ist jetzt gleich 10:05 Uhr.
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5: Schönen guten Morgen. Bei uns geht's gleich um Jagdhörner. Ich muss ja gestehen, ich habe zu dem Instrument ein etwas ambivalentes Verhältnis. Über mir haben nämlich mal Leute gewohnt, die neu Jagdhorn gelernt haben und die haben immer zu Happy Birthday geübt über Wochen und einen Ton, den haben sie nie gekriegt. Das war schon eine ziemliche Tortur, muss ich sagen. Aber das Instrument an sich, das ist natürlich wichtig. Gleich mehr darüber. Jetzt erstmal ein anderes Blasinstrument, nämlich das Fagott.

Der dritte Satz aus dem C-Dur-Fagottkonzert von Johann Friedrich Fasch. Sergio Azzolini war das mit La Stravaganza Köln. Ich habe es gesagt, gleich spielen Jagdhörner bei uns eine Rolle. Wir bringen uns schon mal etwas in Naturstimmung mit der Pastorale von Beethoven. In der sind natürlich auch Hörner besetzt. Eigentlich gibt es kein anderes Instrument, was so für die Natur steht wie das Horn. Hier spielt jetzt das Tonhalle-Orchester Zürich.

0: Ein Ausflug in die Natur mit Ludwig van Beethoven, das war der erste Satz aus der 6. Symphonie der Pastorale. David Zinman hat das Tonhalle-Orchester Zürich dirigiert, hier bei NDR Kultur. Es ist Herbst, damit auch wieder Jagdsaison. Und zur Jagd gehört genau das Jagdhorn. Die Jagdhörner, die geben traditionell die Signale. Und das Jagdhornblasen ist so wichtig, dass die UNESCO es 2020 sogar zum immateriellen Weltkulturerbe erklärt hat. Diverse Jagdhornbläsergruppen gibt es auch in Mecklenburg-Vorpommern und die schaffen es sogar, junge Leute zu begeistern. Karin Erichsen hat sich dort umgehört.
1: Beim Auftakt der jährlichen Wildwoche im Agrarmuseum Dorf Mecklenburg sind Jagdhornbläser immer dabei. Die Bläsergruppe Riebs zum Beispiel ist mit etwa einem Dutzend Mitgliedern angereist. Insgesamt umfasst ihr Ensemble inzwischen allerdings rund 35 Männer und Frauen ganz unterschiedlichen Alters, erzählt der Gruppenleiter Tonder Grams.
2: Komischerweise auf den Jagden oder wenn irgendwo ein Geburtstag ist, dann sind sie meistens alle da. Aber wenn dann eben ein öffentlicher Auftritt ist, das ist dann eben nur der harte Kern. Und ich finde es schön und finde es auch ganz toll, dass die Jugend auch schon langsam mit zum harten Kern gehört. Ne?
1: Zur Jugend zählt Tonder Grams auch zwei junge Frauen Mitte 30, Nora Leimann und Andrea Dobbertin. Vor 2 Jahren haben sie einen Anfängerkurs der Bläsergruppe Riebs mitgemacht und sind dabei geblieben.
3: Ich finde es schön, ich habe das schon immer gerne gehört. Ich habe immer Gänsehaut gekriegt, wenn ich da irgendwo im Publikum stand. Und als ich dann gehört habe, dass die ihre Anfängergruppe aufgemacht haben, habe ich gedacht, jetzt oder nie. Ne?
4: War so ein kleiner Klugscheißer, habe gesagt, Mensch, das kann doch nicht so schwer sein. Und habe dann gesagt, ich fange da an. Und natürlich auch das Jagdbrauchtum. Ne? Ich finde das halt so schade auf einer Jagd, wo dann nicht die Strecke verblasen wird. Ich bin selber Jägerin und habe mir gedacht, nee, das kann doch nicht sein.
1: Seit dem 18. Jahrhundert gehören die Bläser zum jagdlichen Treiben. Früher gaben sie alle wichtigen Signale. Aber auch heute noch umrahmen sie größere Gesellschaftsjagden und ehren das erlegte Wild mit jeweils eigenen Melodien. Viele Bläsergruppen haben unterschiedliche Instrumente. Neben den kleinen Jagdhörnern und den großen Parfumshörnern auch Jagd- und Waldhörner mit Ventilen für mehr Tonumfang und Klangfarben. So können sie theoretisch auch Jagdmusik spielen, wie zum Beispiel Rossinis Rendezvous de Chasse.
5: Es gibt natürlich auch Leute, die sowas machen können. Aber ich sag mal, wir sind alles Laienkünstler. Wir sind keine Berufsbläser. Wir machen das nur aus Freude, aus Leidenschaft zur Pflege des jagdlichen Brauchtums. Und das andere, das ist höhere Kunst.
1: Sagt Ralf Böttcher, der seit 30 Jahren die Bläsergruppe Wallensteingraben in der Region Wismar leitet. Das Waldhorn, das er selbst spielt, hat mit seinem runden und volltönenden Klang viele Komponisten zu hoher Kunst inspiriert. Vor allem in der Epoche der Romantik. Aber auch Mozart liebte das Waldhorn und hat ihm 4 Konzerte mit Orchester gewidmet.

Das Jagdhornblasen mit Gesang zählt seit 2020 zum immateriellen Weltkulturerbe der UNESCO. Und damit ist nicht etwa der Jägerchor aus Webers Freischütz gemeint, sondern das gemeinsame Singen und Blasen auf Jagden, Volksfesten und bei Hubertusmessen.

0: Um das Jagdhornblasen weiter zu fördern, bietet der Landesjagdverband regelmäßig Workshops für Kinder und Erwachsene an, lädt zu Bläsertreffen und Wettbewerben und unterstützt den Erwerb eines Instrumentes mit bis zur Hälfte des Anschaffungspreises.
1: Und wer mal viele Jagdhornbläser zusammen erleben möchte, kann das zum Beispiel bei der Landeshubertusmesse am 8. November um 10 Uhr in der Johanneskirche in Neubrandenburg. Wir wollen jetzt natürlich auch Hornmusik.

Das Rondo aus dem Hornkonzert, Köchelverzeichnis 495 von Wolfgang Amadeus Mozart. Johannes Hinterholzer war das mit dem Mozarteum Orchester Salzburg. Warum Wolfgang Amadeus Mozart damals in seinem Autograph, also in seiner Handschrift, nicht nur schwarze Tinte genommen hat, sondern auch rote, grüne und blaue Tinte, das wird wohl ein ewiges Rätsel bleiben. Ja, vielleicht hat das einfach aus Spaß gemacht oder weil die andere Tinte leer war oder einfach als Inspiration. Man weiß es nicht. Musik von Giuseppe Martucci hören wir jetzt.

0: Die Bamberger Symphoniker waren das mit dem vierten Satz aus der ersten Symphonie von Giuseppe Martucci.
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0: Als Satiriker und ehemaliger Chefredakteur des Magazins Titanic knöpft sich Moritz Hürtgen vor allem die aktuelle Politik vor. Manchmal versucht er sich aber auch in Liebesversen auf seine ganz eigene Weise. Bjarne Mädel liest Moritz Hürtgens Gedicht Angst vor Küssen.
2: Der letzte Kuss in meinem Leben. Werde ich ihn kriegen oder geben? Wird er dann heiß oder mehr kalt? Bin ich dann jung oder schon alt? Schmeckt er nach Honig oder Kippen? Küsst sie vielleicht dann meine Lippen als Lohn für meine Heldentat, weil ich für sie ins Feuer trat? Kommt es zum Mix von unseren Säften, weil ich mit ungeheuren Kräften von ihr die glühenden Balken hob und Rauchwände zur Seite schob? Werd ich sie aus der Hölle tragen? Wird sie mir, statt mir Dank zu sagen, mit Tränen in die Augen schauen und wild auf meinen Brustkorb hauen, weil ich danach zusammenbreche und nicht mehr atme, aber lächle, als sie mir nahe kommt? Schmeck ich Rauch? Ich spüre nur noch den ersten Hauch und geh in Licht und Glück und finde, dass das, so wie ich jetzt entschwinde, nah dran ist am perfekten Schluss. Wird so mein allerletzter Kuss? Ja, ja, Mensch, das sind so die Fragen. Doch lieber Gott, bevor das naht, der letzte Kuss nach Heldentat, muss ich echt meinen ersten wagen?

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Walli Haase und das Thüringische Kammerorchester Weimar haben dieses Rondo von Johann Christian Bach gespielt. NDR Kultur, gleich gibt's die Nachrichten und da kommen wir hin mit dem Andante aus der Symphonie mit dem Paukenschlag von Joseph Haydn und da hört man, wie die Sekunden voranschreiten.

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1: Um 11 Uhr mit Pascal Küpper. In Hamburg soll in diesen Minuten der Prozess gegen den Mann beginnen, der die Sprengung der Nord Stream Gaspipelines in der Ostsee koordiniert haben soll. Laut Anklage hat der Ukrainer ein Kriegsverbrechen begangen. Elke Spanner in Hamburg berichtet, was von dem Prozess zu erwarten ist.
2: Das Gericht muss zum einen feststellen, ob dieser Angeklagte wirklich einer der Saboteure war. Es hat aber auch viele rechtliche Fragen zu klären. Zum Beispiel, ob die Sabotage ein Kriegsverbrechen oder womöglich eine legitime Kriegshandlung war. Eine weitere Frage wird auch sein, ob der Angeklagte als Offizier auf Befehl gehandelt hat. Sein Anwalt sagt, der Ukrainer, der dürfe selbst zu dem Ganzen gar nichts sagen, weil er als Militärangehöriger keine Aussagegenehmigung habe. Laut dem Anwalt ist die Beweislage auch nicht so klar, wie der Generalbundesanwalt das sieht. Er sagt, es gebe keinen eindeutigen Beweis, dass der Angeklagte damals mit auf dieser Segeljacht war, von der aus das Sabotageteam abgetaucht sein soll.
1: Union und SPD wollen eine Steuer auf gezuckerte Getränke einführen. Darauf hat sich die schwarz-rote Koalition nach langem Streit geeinigt. Die Neuerung soll heute im Kabinett beschlossen werden. Finanzminister Klingbeil will mit der sogenannten Zuckersteuer unter anderem den Bundeshaushalt aufstocken. Unionsfraktionschef Frei hat die Pläne im Deutschlandfunk verteidigt.
3: Es ist natürlich problematisch, eine Steuer einzuführen, eine Steuer zu erhöhen in der jetzigen Situation, wo wir uns sorgen müssen um die Finanzierung der Lebenshaltungskosten vieler Menschen. Das ist überhaupt gar keine Frage, aber es ist eben Teil der Gesundheitsprävention im Rahmen der Entscheidungen um die GKV-Reform der gesetzlichen Krankenversicherung. Und deswegen sind wir natürlich auch gehalten, das am Ende umzusetzen. Dafür die richtige Lösung zu finden, haben wir jetzt eine Grundlage, die werden wir im parlamentarischen Verfahren beraten und am Ende mit Sicherheit auch eine Lösung in der Koalition finden.
1: Unionsfraktionschef Frei. Bundesfamilienministerin Prien will Kinder und Jugendliche im Internet besser schützen. Wie das Nachrichtenmagazin Politico berichtet, legt Prien dem Kabinett heute Eckpunkte dazu vor, basierend auf den Empfehlungen einer Expertenkommission. Vorgesehen sind 4 gesetzliche und 8 nicht gesetzliche Maßnahmen. Kinder unter 13 sollen soziale Netzwerke demnach grundsätzlich nicht nutzen dürfen. Für Ältere sind abgestufte Regeln geplant. Zudem sollen süchtig machende Funktionen verschwinden und Empfehlungen durch Algorithmen stärker eingeschränkt werden. Prien setzt außerdem auf mehr Medienbildung und Beratung sowie auf eine digitale Alterskontrolle. Das Kabinett soll die Eckpunkte heute beschließen. Weitere Maßnahmen für mehr Sicherheit im Internet sollen dann folgen. Nach der Unterbrechung der Sondierungsgespräche für die künftige Berliner Landesregierung hat die linken Bundesvorsitzende Schwertner ihr Bedauern geäußert. Eigentlich seien die Gespräche auf einem guten Weg gewesen, sagte Schwertner im Morgenmagazin von ARD und ZDF. Aus Berlin, Katrin Aue.
4: Gestern hatten die Berliner Grünen und Sozialdemokraten die Vorgespräche für eine Koalition mit der Linken überraschend auf Eis gelegt. Sie werfen der Linkspartei vor, sich nicht an gemeinsame Verabredungen beim Thema Antisemitismus zu halten. Schwertner weist das heute zurück. Sie sagte wörtlich, der Schutz jüdischen Lebens hat Priorität. Die gemeinsame Erklärung der 3 Parteien dazu sei von der Linken nicht aufgeweicht worden, auch nicht in einem neuen Papier zum Thema, das die Berliner Linksfraktion gestern beschlossen hat. Dem widerspricht, ebenfalls im Morgenmagazin, Grünen-Chef Felix Banaschak. Er kritisiert unter anderem, Zitat, relativierende Formulierungen in dem neuen Papier der Linken und fordert, wer eine Regierung bilden will, muss zu den Verabredungen stehen, die er gegeben hat.
1: Im Fall des Mordes an Rapper Tupac Shakur ist der Angeklagte zu 40 Jahren Haft verurteilt worden. Ein Gericht in Las Vegas hat das Strafmaß für den früheren Gang-Anführer Dwayne Davis bekannt gegeben. Vor rund 6 Wochen hatten die Geschworenen in dem Prozess den heute 63-Jährigen bereits schuldig gesprochen, den Mord an Tupac organisiert zu haben. Der Rapper war 1996 in Las Vegas im Alter von 25 Jahren in einem Auto erschossen worden. Wegen mangelnder Beweise kamen die Ermittlungen jahrzehntelang kaum voran. Das waren die Nachrichten. Das Wetter in Norddeutschland. Heute ein Wechsel aus Sonne und Wolken, überwiegend trocken. Höchstwerte 15 Grad in Flensburg und bis zu 17 Grad in Papenburg. Morgen wird's wechselnd bewölkt, ab und zu Sonne bei 15 bis 19 Grad. Dann der Freitag. Zunächst verbreitet sonnig, im Tagesverlauf von Nordwesten her aber Wolken und Schauer bei Höchstwerten von 16 bis 20 Grad. Und dann noch der Blick auf den Sonnabend. Der wird teils freundlich mit Sonnenschein, teils gibt es aber auch dichte Wolken und gebietsweise auch Schauer 13 bis 16 Grad. Es ist 11.05 Uhr.
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5: Guten Morgen, Christopher Robin.
6: Ach, guten Morgen, Puhbär.
7: Ja, und Ihnen natürlich auch einen guten Morgen. Puh, der Bär, Kinder weltweit lieben ihn und seine Abenteuer mit Christopher Robin, Ferkel und ihr. Heute vor 100 Jahren ist der erste Band erschienen. Und wir nehmen Sie gleich mal mit in den Wald, wo diese Abenteuer spielen. Der liegt in Sussex, ist nach wie vor ein Touristenmagnet. Aber jetzt geht's noch nicht nach England, sondern erstmal nach Spanien. Sevilla von Isaac Albéniz.

Concerto Malaga war das mit Sevilla aus der Suite Española von Isaac Albéniz. William Alwyn, der war nicht nur Komponist, sondern der war auch Flötist, Maler und Dichter. Und vielleicht kann man sich das so vorstellen, dass er auch so ein bisschen ja, visuell quasi gedacht hat, wenn er ein Stück komponiert hat. Jedenfalls dieses, was wir jetzt hören, die Ouverture to a Mask, klingt so ein bisschen so, dass er mit hellen Farben beginnt und dann mit den Rhythmen dunkle Kontraste setzt. Hören wir uns mal an mit dem London Symphony Orchestra.

0: Da setzt er doch mal einen ordentlichen Schlusspunkt. William Alwyn, das war die Ouvertüre to a Mask mit dem London Symphony Orchestra unter Richard Hickox hier bei NDR Kultur. Rolf-Dieter Brinkmann, der gilt als einer der bedeutenden deutschen Lyriker der Nachkriegszeit, aber auch einer der schwierigsten. Er hat in seinen Werken kein Blatt vor den Mund genommen. Sie gelten als schonungslos, als stark autobiografisch. Im 20. Jahrhundert hat er viel Aufmerksamkeit erregt und in seiner Heimatstadt in Vechta. Da galt Brinkmann lange als Nestbeschmutzer. Diese Zeiten sind inzwischen vorbei. 2023 hat sich in Vechta die Kulturstiftung Rolf-Dieter Brinkmann gegründet und die hat Großes vor, ein Brinkmann-Haus in der Vechter Innenstadt. Ein Ort für Kultur und Begegnung soll das werden. Bis das Realität ist, trifft man sich zum Beispiel in einer Vechter Kneipe zu einer Mitmachlesung. Fritzi Blömer war für uns dort.
1: Wenn ich an Vechta denke und sogar hin und wieder geschieht es, so befällt mich eine leichte Sehnsucht nach diesem, ach, so verblassten und verfluchten Nest. Wie sehr habe ich dort um Anerkennung gerungen. Pah, nun ist's überwunden.
2: Diese Zeilen schreibt Rolf-Dieter Brinkmann in jungen Jahren an einen Freund. An diesem Abend liest Karl-Josef Dierkes Brinkmanns Brief. Der Bildhauer und Lehrer findet einige Parallelen zu seinem eigenen Leben. In Lohne aufgewachsen, dann nach Köln gezogen, erzählt er nach der Lesung.
3: Einerseits dieses Wegwollen aus der Provinz, das habe ich auch sehr stark gehabt, wirklich raus. Also ich kann dieses frühe Gefühl so, dieses Hadern mit der Gegend und so weiter, kann ich super nachvollziehen. Und gleichzeitig weiß ich auch, ich habe eine ganz starke Bindung hierher und bin hier auch gerne wieder hergezogen.
2: Brinkmann kehrte nicht zurück. Sein Leben lang eckte er an, wollte das auch, mit seiner Art und seinen Werken. Er zog in die Großstadt, gründete eine Familie, starb 1975 bei einem tragischen Unfall in London mit nur 35 Jahren. Die Anerkennung, nach der Brinkmann in Vechta so gerungen hat, die soll er jetzt bekommen, finden einige kulturinteressierte Bürgerinnen und Bürger und haben eine Stiftung gegründet. Das große Ziel, ein Brinkmann-Haus mitten in der Innenstadt. Doch es gibt durchaus kritische Stimmen, denn Brinkmann ist für jede Menge unschöne Zitate über Vechta bekannt. Und einige sagen, so ein Haus hätte Brinkmann selbst gar nicht gewollt. Markus Fauser, Brinkmann-Experte von der Universität Vechta, vertritt eine andere Meinung.
4: Man kann mit Dichtern machen, was man will. Das geschieht mit allen Künstlern so. Wenn sie lange genug tot sind, dann beschäftigt sich die Nachwelt auf ihre Weise mit dem Nachlass dieser Autoren, mit ihren Werken und ihrem Leben.
2: Der Universitätsprofessor hält diese Art der Würdigung für angemessen. Auch Elisabeth Zöllner, die Jugendfreundin von Brinkmann, freut sich über das Interesse an seiner Person und seinem Werk. Zöllner hat Markus Fauser zahlreiche Briefe aus ihrer Jugend überlassen. Es ist ein emotionaler Moment für sie, als Fauser einige Zeilen daraus liest.
5: Wenn du an einem Abend die Platte hörst, die ich dir geschickt habe, vielleicht denkst du dann an mich, wie ich an dich immer denke. Dein Rolf. Postskriptum. Ich hab dich lieb. Ich hab dich lieb. 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
6: Eigentlich freue ich mich. Ich freue mich für ihn, dass er tatsächlich noch posthum irgendwie bekannt wird. Und ja, ich fand es einfach schön.
2: Die Lesung ist gut besucht. Laut Fauser ändert sich langsam das schlechte Image des Dichters, auch wenn er sich das natürlich ein Stück weit selbst erarbeitet hat, weiß Jugendfreundin Elisabeth Zöllner.
6: Er war natürlich auch extrem provozierend. Ne? Egal wo, das hat ihm einfach Spaß gemacht.
2: Für Karl-Josef Dierkes, der heute neben drei anderen aus Brinkmanns Briefen gelesen hat, macht das aber auch einen Teil der Faszination aus.
3: Die Zeit in Köln, was er da alles und wen er da alles brüskiert hat, von heute her gesehen, unvorstellbar. Je heftiger es knallt, desto sinnvoller und effektvoller und produktiver.
2: Im Brinkmann-Haus soll eine mobile Ausstellung stehen. Die Räume sollen auch für verschiedene kulturelle Veranstaltungen genutzt werden. In etwa 2 Jahren könnte das Realität sein. Die Stadt hat das Grundstück erworben, eine Investorengemeinschaft hat es gekauft und wird das Haus bauen. Die Stiftung mietet dann die entsprechenden Räume mit einem Zuschuss der Stadt. Man wolle zeigen, dass Brinkmann auch ein Vorbild sein kann.
4: Das Umfeld war ja für ihn eine Herausforderung hier in Vechta. Es gab einfach zu wenig, nicht, was ihn interessiert hat. Wie er es geschafft hat, sich da selber zu bilden, sich selber herauszuarbeiten und durch diese

0: dieses starke Interesse an Kunst und Literatur, sich in eine Richtung zu entwickeln, die überhaupt nicht vorgezeichnet war.
1: Gerade jüngere Generationen könnten nicht nur aus seinen Werken, sondern auch aus seinem Werdegang etwas lernen, ist sich Fauser sicher.
2: In Vechter wird Rolf-Dieter Brinkmann jetzt anders gewürdigt als noch vor einigen Jahren. Das war ein Beitrag von Fritzi Blömer.

Die Melodie aus Souvenir der Lieu Cher von Peter Tchaikovsky. Jan Vogler war das mit den Dresdner Kapellsolisten.

0: Die französische Harfenistin Marielle Nordmann war das zusammen mit dem Franz Liszt Kammerorchester und dem ersten Satz aus dem Cedarhafen-Konzert von François-Adrien Boieldieu.
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0: Puh, der Bär. Generationen von Kindern sind mit ihm und seinen Freunden Ferkel, Tigger und Ia aufgewachsen und haben den jungen Christopher Robin auf unzählige Ausflüge in den 100-Morgen-Wald begleitet. Vor 100 Jahren, am 14. Oktober 1926, ist das erste Buch des britischen Schriftstellers A.A. Milne über Winnie the Pooh erschienen. Inspiriert wurde er dabei von seinem kleinen Sohn. Der hieß tatsächlich Christopher Robin und hatte mehrere Kuscheltiere. Die standen für die Tierfiguren der Bücher Pate. Den 100-Morgen-Wald, den gibt es tatsächlich. Es ist der Ashdown Forest in Sussex. Da hat A.A. Milne mit seiner Familie gelebt und bis heute zieht es Kinder und Erwachsene hierher, um auf den Spuren von Christopher Robin zu wandern. Man kann auch in einem lokalen Café einen Tee in Winnie-Pooh-Manier einnehmen und genau das hat auch unsere Korrespondentin Lisa Maria Röhling gemacht.
2: Welcome to Pooh Corner.
3: Neil Reed steht zwischen den Tischen des Cafés Pooh Corner. Hinter ihm sind Bilderrahmen mit Zeichnungen zu sehen. Auf den Tischen ist für die britische Tea Time eingedeckt. Er ist der Besitzer des Cafés, aber auch ein echter Winnie-Pooh-Kenner. In diesem Raum, in dem er steht, steckt ganz viel Geschichte.
2: 100 years ago, this was the village sweet shop.
3: Vor 100 Jahren war das hier ein Süßigkeitenladen. Hier kam Christopher Robin regelmäßig her. Das war praktisch sein Lieblingsort. Und genau durch diese Tür dort ist er immer hereingekommen.
2: Vor 100
3: Jahren lebte der Autor A.A. Milne mit seiner Familie in diesem Ort in Sussex. Er und sein Sohn Christopher Robin spielten oft im nahegelegenen Ashdown Forest. Und Christopher Robin hatte oft seine Kuscheltiere dabei. Tigger, Eule oder eben Winnie Pooh. Milne ließ sich davon inspirieren zum Kinderbuch Winnie the Pooh. Die Hauptfigur bekam den Namen seines Sohnes, die Kuscheltiere wurden lebendige Kreaturen, der nahegelegene Wald zum 100-Morgen-Wald. Die Bücher und seine Hauptfiguren wurden weltweit bekannt und damit auch der Ort, an dem alles begann. Unweit dieses Waldes liegt das Café Pooh Corner. In dem alten Cottage wird der Tee in Kannen in Form eines Bärenkopfes serviert. Das Toast ist in Bärenform geschnitten. Überall im Verkaufsraum hängen Zeichnungen von Künstler E.H. Shepherd aus den Originalbüchern, Fotos von Autor A.A. Milne und seiner Familie und natürlich gibt es das ein oder andere Souvenir zu kaufen. An diesem Freitagnachmittag ist es eng und voll in dem alten Haus. Auch nach 100 Jahren zieht Pooh der Bär die Massen an. Warum funktionieren diese Geschichten nach so vielen Jahren noch? Neil Reed hat eine Antwort.
2: It's pure childhood fantasy.
3: Es ist eine kindliche Traumwelt. Es gibt keine erwachsenen Figuren, kein erwachsenes Vorbild. Es geht um eine Gruppe von Tieren, die lernen, zusammenzuarbeiten und ihre Probleme auf einem friedlichen Weg zu lösen. Und das ist selten in einer Welt, wo zu jedem Konflikt oft ein Kampf gehört. Gerade in der heutigen Zeit voller Krisen und Konflikte seien die Geschichten eine Art Zufluchtsort. Und das will Neil Reed auch in seinem Café zeigen. Aber hier geht es nicht nur um Gemütlichkeit, sondern auch um Winnie Poohs Geschichte. Im hinteren Teil des Hauses befindet sich deshalb ein kleines Museum. Die Glasvitrinen sind vollgestopft mit Zeichnungen, Büchern und dann gibt es da noch Originalstücke der Familie Milne. Eines davon hebt die Museumsleiterin Harriet Berry vorsichtig aus der Vitrine.
4: So this is one of our prize pieces in our collection.
3: Das ist eines unserer wertvollsten Stücke. Das ist eine Terrakotta-Tasse, die von Christopher Robin Milne selbst bemalt wurde, als er ein kleiner Junge war.
4: When he was a boy.
3: Doch nicht nur in Pooh Corner soll das Erbe von A.A. Milne bewahrt werden. Im Ashdown Forest sorgt die lokale Naturschutzbehörde dafür, dass die Landschaft erhalten bleibt. Leiter Mark Pearson weiß, welche Verantwortung er hat. Das ist die Landschaft, die die Geschichten um Winnie Pooh inspiriert hat. Es ist weitestgehend die gleiche geblieben über die vergangenen 100 Jahre. Man sieht genau die gleichen Details, die es damals gab. Ashdown Forest erstreckt sich über 2600 Hektar und besteht in Teilen aus einem besonders seltenen Heideland, das viele seltene Vogelarten beherbergt. Mark Pearson und sein Team sorgen dafür, dass die Heide ungestört wachsen kann und die Vögel in Ruhe nisten können. Für ihn ist es aber auch persönlich wichtig, den Wald und seine Besonderheiten zu beschützen. Es ist ein echtes Privileg, diesen Wald zu verwalten. Meine Rolle ist es, dafür zu sorgen, dass dieser Ort auch für die nächste Generation erhalten bleibt. Ich habe Kinder und ich möchte, dass sie diese Landschaft noch viele Jahre genießen können.
0: Lisa Maria Röhling hat sich auf die Spuren von Pooh dem Bären begeben im 100-Morgen-Wald, dem Ashdown Forest in Sussex. Vor 100 Jahren ist das erste Winnie-the-Pooh-Buch rausgekommen.

Schon mit 17 Jahren hat sie sich als Komponistin präsentiert, Mariana von Martinez. Das war jetzt das Allegro Brillant aus ihrer Klaviersonate in G-Dur mit Idis Mechoulam-Korman. NDR Kultur, zu den Nachrichten bringen wir uns jetzt die Philharmonics.

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1: Um 12 Uhr mit Tarek Yusbaschi. In Hamburg hat am Vormittag der Prozess gegen den Mann begonnen, der die Sprengung der Nord Stream Pipelines in der Ostsee koordiniert haben soll. Die Anklage wirft dem Ukrainer vor, ein Kriegsverbrechen begangen zu haben. Elke Spanner in Hamburg berichtet, was von dem Prozess zu erwarten ist.
2: Das Gericht muss zum einen feststellen, ob dieser Angeklagte wirklich einer der Saboteure war. Es hat aber auch viele rechtliche Fragen zu klären. Zum Beispiel, ob die Sabotage ein Kriegsverbrechen oder womöglich eine legitime Kriegshandlung war. Eine weitere Frage wird auch sein, ob der Angeklagte als Offizier auf Befehl gehandelt hat. Sein Anwalt sagt, der Ukrainer, der dürfe selbst zu dem Ganzen gar nichts sagen, weil er als Militärangehöriger keine Aussagegenehmigung habe. Laut dem Anwalt ist die Beweislage auch nicht so klar, wie der Generalbundesanwalt das sieht. Er sagt, es gebe keinen eindeutigen Beweis, dass der Angeklagte damals mit auf dieser Segeljacht war, von der aus das Sabotageteam abgetaucht sein soll.
1: Auf Getränke mit Zuckerzusatz soll ab Juli 2027 eine Extrasteuer anfallen. Das Bundeskabinett hat heute den entsprechenden Gesetzentwurf auf den Weg gebracht. ARD-Hauptstadtkorrespondent Uwe Berndt berichtet, welche Folgen das für Verbraucher haben wird.
3: Die Zuckersteuer soll in zwei Stufen kommen. Wenn in einem Getränk mehr als 5 Gramm pro 100 Milliliter enthalten sind, soll eine Steuer von 26 Cent pro Liter erhoben werden. Das betrifft zum Beispiel Bionade oder Sprite. Wenn mehr als 8 Gramm enthalten sind, dann soll die Steuer auf 32 Cent pro Liter steigen. Das bedeutet, Fanta, Cola, Red Bull und ähnliches wird noch teurer werden. Wichtig dabei, es geht also nicht um den Zucker im Regal, um Schokolade, andere Süßigkeiten, sondern nur um Getränke, bei denen künstlich Zucker zugefügt wird. Also auch bei sauren Fruchtsäften, wie zum Beispiel Johannisbeersaft, der ohne Zucker ja kaum jemand schmeckt. Auch der wird teurer werden.
1: Die bisherige EU-Beauftragte Katharina von Schnurbein wird die neue Antisemitismusbeauftragte der Bundesregierung. Auch das hat das Bundeskabinett am Vormittag beschlossen. Von Schnurbein übernimmt damit die Nachfolge von Felix Klein. Die 53-Jährige hatte bereits bei der EU Maßnahmen gegen Antisemitismus und zur Stärkung der jüdischen Gemeinschaft entwickelt und vorangetrieben. Dafür wurde sie mehrfach von jüdischen Organisationen ausgezeichnet. Nach der Unterbrechung der Sondierungsgespräche für die künftige Berliner Landesregierung hat die linken Bundesvorsitzende Schwertner ihr Bedauern geäußert. Eigentlich seien die Gespräche auf einem guten Weg gewesen, sagte Schwertner im Morgenmagazin von ARD und ZDF. Aus Berlin Katrin Aue.
4: Gestern hatten die Berliner Grünen und Sozialdemokraten die Vorgespräche für eine Koalition mit der Linken überraschend auf Eis gelegt. Sie werfen der Linkspartei vor, sich nicht an gemeinsame Verabredungen beim Thema Antisemitismus zu halten. Schwertner weist das heute zurück. Sie sagte wörtlich, der Schutz jüdischen Lebens hat Priorität. Die gemeinsame Erklärung der drei Parteien dazu sei von der Linken nicht aufgeweicht worden, auch nicht in einem neuen Papier zum Thema, das die Berliner Linksfraktion gestern beschlossen hat. Dem widerspricht, ebenfalls im Morgenmagazin, Grünen-Chef Felix Banaschak. Er kritisiert unter anderem, Zitat, relativierende Formulierungen in dem neuen Papier der Linken und fordert, wer eine Regierung bilden will, muss zu den Verabredungen stehen, die er gegeben hat.
1: Die Abholzung des Regenwalds nimmt weltweit zu langsam ab. Das geht aus einer aktuellen Auswertung der Beratungsagentur Climate Focus hervor. Eigentlich soll nach einem Abkommen mit mehr als 100 Staaten die Entwaldung bis 2030 gestoppt werden. Aus der ARD-Klimaredaktion Janina Schreiber.
5: Zwar wurde im vergangenen Jahr laut Bericht weniger Wald abgeholzt als in den Jahren davor, doch zwischen 2021 und 2024 sei die Entwaldung fast konstant geblieben. Erstmals seit Beginn der Aufzeichnung sei die Entwaldung im tropischen Afrika ähnlich hoch wie in den Tropen Lateinamerikas, so der Bericht. Andere Daten zeigen, im brasilianischen Amazonas-Regenwald ist unter der Regierung des noch amtierenden Präsidenten Lula da Silva zuletzt so wenig abgeholzt worden wie seit Jahrzehnten nicht.
1: Das waren die Nachrichten. Das Wetter in Norddeutschland. Sonne, Wolken und fast überall trocken bei Höchstwerten um 16 Grad. Nachts bleibt es trocken, vereinzelt Nebel. Die Tiefstwerte liegen bei 13 bis 3 Grad. Morgen dann teils heiter, teils wolkig, 15 bis 19 Grad. Am Freitag nach freundlichen Phasen aufkommender Regen, 16 bis 20 Grad. Und am Sonnabend zeitweise heiter, die Temperaturen liegen bei 13 bis 16 Grad. Es ist gleich 12.05 Uhr.
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6: Im Barker Museum in Hamburg, da kommen jetzt nicht nur Kunstfans, sondern auch Sportfans auf ihre Kosten bei der Ausstellung Kult, Kampf, Sport und Spiel. Was es da genau zu sehen gibt, das erfahren Sie gleich bei uns. Ich freue mich, dass Sie dabei sind.

Das Finale aus der großen G-Moll-Symphonie von Wolfgang Amadeus Mozart. Marc Minkowski stand am Pult der Musicien du Louvre. Das Vokalensemble Tenebre, das feiert in diesem Jahr sein 25-jähriges Bestehen, hat ein neues Album rausgebracht dafür, The Journey Tenebre, darauf zu hören. Vor allem zeitgenössische Musik, unter anderem dieses Stück von James McMillan, The Gallant Weaver. Und achten Sie mal darauf, wie ätherisch da die Soprane klingen am Anfang. Absolutes Topniveau.

0: Da haben wir reingehört ins neue Album The Journey von Tenebrae. The Gallant Weaver war das von James McMillan. Kult, Kampf, Sport und Spiel, das ist der Titel der neuen Ausstellung im Barker Museum in Hamburg. Und wie fast immer in dem kleinen, feinen Museum im Jenischpark werden Eduard Barkers Bilder mit denen eines anderen Künstlers gegenübergestellt. Bei dieser Ausstellung ist das Marcel Hüppauf, der lebt in Hamburg und Rom. Und in seinen Bildern geht es um Radsport. Kerry Rügemer hat sich die Ausstellung angeschaut.
1: Da rasen sie dahin, die Profis bei den berühmten Radrennen in Frankreich, Italien oder Spanien. Auf einer knallgelben Straße quält sich sichtlich ein grün gekleideter Radrennfahrer bergauf. In ganzen Bildserien aus 21 Einzelpastellen in Rosatönen scheinen die Radprofis geradezu aus den Bildern auf einen zuzurasen. Marcel Hüppauf hat die enorme Dynamik der Rennen genau getroffen. Und das, obwohl er die Rennen nur aus dem Fernsehen kennt.
2: Ich muss da gar nicht vor Ort sein. Ich kann mich da reinträumen. Ich bin im Atelier. Also ich sage dann immer so, wir sind wie so Karl May des Radsports, der ja auch nie in Amerika war.

0: sechs dicht aneinander gereihten Bilder zu betrachten. Und auch bei Bagheer taucht das Fahrrad in einigen Werken auf. Der Künstler, der zwei Weltkriege miterlebte und vor den Nazis nach Italien floh, hat sich in seiner Arbeit immer wieder mit Kult, Kampf, Sport und Spiel auseinandergesetzt, erzählt Museumsleiter Dirk Justus.
1: Die Ausstellung zeigt, dass das eine ins andere übergehen kann. Sport kann entweder Spiel werden oder kann Kampf werden. Kult kann zu Kampf werden. Das fand ich so spannend zu sehen und auch im Erscheinungsbild diese Verwandtschaft der vier Bereiche, die wir da ansprechen.
0: Während Hüpp-Aufs Bilder mit ihrer Dynamik und den intensiven Farben ein pures Gute-Laune-Feeling machen, stockt einem bei Bagheer auch mal der Atem. Auf zwei seiner Bilder, einmal einer Eishockeyszene von 1936, dann auch bei einer Strandszene ein Jahr davor, da trägt jeweils einer der Protagonisten eindeutige Züge Adolf Hitlers. Und bei einem Ölbild der Bucht von Forio in Italien, da scheint zwar noch die Sonne, aber rechts ziehen bereits schwarze Wolken auf. Bagheers Kunst galt den Nazis als entartet.
1: Bei dieser Aktion 37, entartete Kunst, wurden ja auch Bilder von ihm aus der Kunsthalle entfernt. Er hat darunter gelitten und das hat dazu geführt, ja auch, dass er ausgewichen ist nach Italien 39.
0: Trotzdem sind die Bilder Bagheers mit spielenden und badenden Kindern, von Madonnen und Sportlern in ihrer Farbengebung in den manchmal ganz schlichten Pinselstrichen berührend und faszinierend. Ein sehr gelungenes Miteinander dieser beiden unterschiedlichen und doch manchmal überraschend verbindenden Werke zweier Künstler.
2: Und zu sehen ist die Ausstellung Kultkampf, Sport und Spiel noch bis zum 7. Februar.

besser bekannt in der Version für Cembalo, hier in der Fassung für Geige und Orchester, das A-Dur-Konzert von Johann Sebastian Bach. Alina Ibragimova, jetzt habe ich es. Alina Ibragimova hat gespielt mit Arcangelo.

0: Die Leonoren-Ouvertüre Nummer 1 von Ludwig van Beethoven. Daniel Barenboim hat die Staatskapelle Berlin dirigiert.
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0: Gewaltvolle Umbrüche in der Geschichte, die rückt Sabrina Janisch in fast all ihren Romanen in den Fokus. In Territorium greift die aus Gifhorn stammende Autorin jetzt ein Thema auf, das aktueller kaum sein könnte. Es geht um die Rolle der Deutschen bei der Annexion von Hawaii durch die USA Ende des 19. Jahrhunderts. Das Hörbuch hat die Hamburger Schauspielerin Julia Nachtmann eingelesen.
2: Wie stiehlt man ein Land? Folgt man dem amerikanischen Rezept der letzten Tage, so nehme man zu gleichen Teilen Manipulation des Kabinetts, Unterwanderung des Militärs, Außerkraftsetzung der Verfassung und die auf dem Fuße folgende Ausrufung einer provisorischen Regierung, deren Vertreter weder gewählt noch anderswie legitimiert sind.
3: Schreibt die Journalistin Emma Nawai 1893. Sie ist eine der zentralen Figuren in Sabrina Janischs Geschichtspralmroman, eine hellwache, mutige Aktivistin und eine wichtige Stimme im Kampf um die hawaiianische Unabhängigkeit.
4: Also ich würde tatsächlich sagen, dass vielleicht 96% aller Figuren des Romans tatsächlich auf historischen Persönlichkeiten basieren, die ich allesamt mit großer Fairness und Respekt behandelt und beschrieben habe.
3: Aber natürlich habe sie sich literarische Freiheiten genommen, Leerstellen füllen müssen, sagt Sabrina Janisch. 4 Jahre hat sie an Territorium gearbeitet. Viel Recherche ist eingeflossen in dieses Projekt. Der Gipfel, eine Reise nach Hawaii. Hier konnte die Autorin auch mit Nachfahren sprechen, darunter viele Deutschstämmige. Deutsche ließen sich verstärkt ab Mitte des 19. Jahrhunderts auf den Inseln nieder. Sie kamen nicht als Kolonialherren. Sie waren ausgewandert und 1893 längst zu einem Teil der Gesellschaft geworden.
4: Und seit Jahrzehnten schon hawaiische Staatsbürger. Und ich glaube, dadurch, auch durch die Vermischung hawaiisch-deutscher Familien, gab es da ein ganz starkes Gefühl der Treue, Loyalität. Und als Hawaii schließlich annektiert wurde, ist tatsächlich all das geschehen, was man befürchtete. Die hawaiische Sprache wurde kriminalisiert, Hula, Mele, also die traditionellen Gesänge, all das wurde verboten und ist über die nächsten Jahrzehnte beinahe ausgestorben.
3: Janisch hat die Figuren für den Roman geschickt ausgewählt. Neben Emma Nawai gibt es 2 weitere starke Frauen. Die zunächst unter Hausarrest gestellte, dann abgesetzte, fortschrittliche Königin Lili Uokalani, deren Deutschlehrerin und Gesellschafterin Gertrude Wolf, die sich bei Janisch zu einer militanten Unterstützerin des Widerstands entwickelt. Und Karl Panaeva Wiedemann, Sohn eines Deutschen und einer Hawaiianerin. Er wird zu einem der Anführer der Rebellion im Paradies.
2: Ein Treffer im Felsplateau, keine 7 Yards von ihnen entfernt. Sie haben die Haubitze fertig eingeschossen. Nolan spuckt neben sich aus. Paradies verteidigen hat keinen Zweck? Paradies ist eine Geisteshaltung, sagt Karl. Und weiterkämpfen kann nur, wer am Leben bleibt. Wir ziehen uns in den Dschungel zurück und versammeln alle Kräfte unterhalb des Gipfels des Tantalus. Von dort aus ziehen wir auf den Punch Bowl.
3: Janisch erzählt plastisch, detailgenau und mitreißend. Dabei entwickelt sie ihre Geschichte der hawaiianischen Rebellion gegen die imperialistische, wirtschaftlich getriebene Interessenpolitik der USA bewusst beispielhaft. Direkte Bezüge zu heute muss sie dabei gar nicht herstellen. Das geschieht im Kopf der Lesenden.
4: Als ich das Buch schrieb, da war schon von Trumps Seite die Rede, Grönland irgendwie zu annektieren, wie auch immer. Und dann hat er gesagt, Einwanderer in Ohio würden Hunde und Katzen fressen. Und da bin ich wirklich fast hintenüber von meinem Schreibtischstuhl gefallen, weil exakt ähnliche Sprüche damals in Hawaii bemüht wurden, dass die indigenen Polynesier eben Hunde fressen und sozial verkommen und das müsste man alles bereinigen. Und das sind immer die gleichen Sprüche. Es ist immer die gleiche Fremdenfeindlichkeit und die gleiche Herablassung.
3: Doch Sabrina Janisch beschreibt auch, wie schwierig Rebellion ist. Und das große Dilemma, dass mit Pazifismus gegen zu allem entschlossene Imperialisten nichts zu erreichen ist. So ist diese spannende, informative und teils auch unterhaltsame Reise in die Vergangenheit gleichzeitig eine in die Gegenwart.
0: Katja Weise über Territorium von Sabrina Janisch. Erschienen ist der Roman bei Rowohlt, 480 Seiten für 26 Euro. Das Hörbuch erscheint bei Argon, gelesen von der Schauspielerin Julia Nachtmann.

Bei den Promenadenkonzerten 1919 hatte Dorothy Howell mit ihrer Musik so viel Erfolg, dass Sir Henry Wood, der Dirigent, ihre Musik 5-mal in die Saison aufgenommen hat und in Konzerten untergebracht hat. Hier haben wir die Humoreske gehört von Dorothy Howell mit dem BBC Concert Orchestra unter Rebecca Miller.

Arabella Steinbacher war das mit Estrel Jeter von Manuel Ponce und das war der Vormittag bei NDR Kultur. In Extra gibt's gleich Jazz, ein Konzert mit Clara Haberkamp und Jakob Bentsch. Mein Name ist Friederike Westerhaus. Ich wünsche Ihnen noch einen schönen Nachmittag und sage Tschüss mit Cinema Paradiso.

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1: Um 13 Uhr mit Tarek Yusbaschi. Am hanseatischen Oberlandesgericht in Hamburg hat unter hohen Sicherheitsvorkehrungen der Prozess um die Sprengung der Nord Stream Pipelines in der Ostsee begonnen. Angeklagt ist ein 50 Jahre alter Ukrainer. Aus Hamburg Frauke Reinig.
2: Im Anzug und mit millimeterkurz geschorenen Haaren betritt Serhii K. den Gerichtssaal. Er salutiert kurz in Richtung Zuschauerraum, lächelt freundlich zur Richterbank. Mit weißen Kopfhörern und gelegentlichem Kopfschütteln lauscht er dann der ukrainischen Übersetzerin bei der Anklageverlesung der Bundesanwaltschaft. Die wirft dem 50-Jährigen vor, 2022 ein Sabotageteam angeführt zu haben, das die Nord Stream Pipelines in der Ostsee gesprengt hat, und zwar im Auftrag der ukrainischen Streitkräfte. Ob das ein Kriegsverbrechen oder womöglich eine legitime Kriegshandlung war, ist eine Frage, die das Gericht klären muss. Ein Anwalt des Angeklagten bezeichnet die gesprengten Pipelines als eine finanzielle, militärische und politische Waffe Russlands, weil die Erlöse in den Haushalt des Staates flossen, der einen Angriffskrieg führt. Serhii K. wird sich im Prozess nicht äußern. Weil er als Offizier des ukrainischen Militärs keine Aussagegenehmigung habe, müsse er sich mit verbundenen Händen verteidigen, heißt es von seinen Anwälten wörtlich.
1: Auf Getränke mit Zuckerzusatz soll ab Juli 2027 eine Extrasteuer anfallen. Das Bundeskabinett hat heute den entsprechenden Gesetzentwurf auf den Weg gebracht. ARD-Hauptstadtkorrespondent Uwe Bernd berichtet, welche Folgen das für Verbraucher haben wird.
3: Die Zuckersteuer soll in zwei Stufen kommen. Wenn in einem Getränk mehr als 5 Gramm pro 100 Milliliter enthalten sind, soll eine Steuer von 26 Cent pro Liter erhoben werden. Das betrifft zum Beispiel Bionade oder Sprite. Wenn mehr als 8 Gramm enthalten sind, dann soll die Steuer auf 32 Cent pro Liter steigen. Das bedeutet, Fanta, Cola, Red Bull und ähnliches wird noch teurer werden. Wichtig dabei, es geht also nicht um den Zucker im Regal, um Schokolade, andere Süßigkeiten, sondern nur um Getränke, bei denen künstlich Zucker zugefügt wird. Also auch bei sauren Fruchtsäften, wie zum Beispiel Johannisbeersaft, der ohne Zucker ja kaum jemand schmeckt. Auch der wird teurer werden.
1: Die Bundesregierung will den Kinder- und Jugendschutz im Netz stärken. Dazu hat das Kabinett heute ein Eckpunktepapier vorgelegt. Aus Berlin Frank Eichmann.
4: So sollen unter 13-Jährige soziale Netzwerke wie TikTok oder Instagram grundsätzlich nicht allein nutzen dürfen. Ausnahmen sind nachweislich jugendgerechte Angebote. Für 13- bis 18-Jährige sind gestaffelte Beschränkungen vorgesehen. Das käme unabhängig und vor angestrebten EU-weiten Vorgaben. Die Medienkompetenz von Kindern und Jugendlichen soll deutlich gestärkt werden, aber auch die Rolle der Eltern. Durch eine Änderung im bürgerlichen Gesetzbuch sollen Eltern verpflichtet werden, ihre Kinder auch bei der Mediennutzung zu beaufsichtigen.
1: Der wegen Betrugs verurteilte Immobilieninvestor Benko wechselt von der Untersuchungshaft in den Hausarrest. Dort muss er eine elektronische Fußfessel tragen. Aus Wien Silke Hane.
5: Das Landgericht Innsbruck bewilligte einen entsprechenden Antrag Benkos. Das gab sein Anwalt bekannt. Er geht demnach davon aus, dass Benko noch in dieser Woche in den überwachten Hausarrest komme. Laut dem Landgericht gilt für Benko außerdem ein Kontaktverbot mit einigen Personen aus dem Umfeld der Signer-Gruppe und der Ingbe Privatstiftung. Bisher sitzt Benko in der Innsbrucker Justizanstalt in Untersuchungshaft. Sein Anwalt hatte argumentiert, dass Benko sich nur außerhalb des Gefängnisses angemessen auf weitere Verfahren vorbereiten könne.
1: Die christlichen Kirchen in Deutschland haben dem Papst nach dessen Krebsdiagnose eine schnelle Genesung gewünscht. Weltweit würden Christen über die Konfessionen hinweg für Leo XIV. Beten, sagten die Ratsvorsitzende der evangelischen Kirche Fers und der katholische Bischof Wilmer. Aus Rom Anna Giordano.
6: Der Papst liegt derzeit im Gemelli-Klinikum in Rom. Dort war ihm gestern ein Lungenknoten entfernt worden. Erste Untersuchungen hatten bestätigt, dass es sich dabei um einen bösartigen Lungentumor handelt. Aus dem Vatikan hieß es, die Operation sei zügig und nach Plan verlaufen. Dem Papst gehe es den Umständen entsprechend gut. Zudem ist in der Vatikan-Mitteilung die Rede davon, dass es sich bei der OP um einen sogenannten radikalen Eingriff gehandelt hat. Das heißt, auch das umliegende Gewebe des Tumors, also der gesamte untere Lungenlappen, wurde entfernt. Somit besteht nun die Hoffnung, dass kein Krebsgewebe mehr im Körper verblieben ist.
1: Das waren die Nachrichten. Das Wetter in Norddeutschland. Sonne, Wolken und fast überall trocken bei Höchstwerten um 16 Grad. Auch nachts bleibt es trocken. Vereinzelt kann es Nebel geben. Die Tiefstwerte liegen bei 13 bis 3 Grad. Morgen teils heiter, teils wolkig, 15 bis 19 Grad. Und am Freitag nach freundlichen Phasen aufkommender Regen, 16 bis 20 Grad. Am Sonnabend dann zeitweise heiter bei 13 bis 16 Grad. Es ist 13.05 Uhr.
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7: Schön, dass Sie wieder dabei sind. Heute hören wir zwei junge Musiker, die sich geschmeidig zwischen Klassik und Jazz bewegen. Die Pianistin Clara Haberkamp und der Trompeter Jakob Bentsch. Beide waren schon für den Deutschen Jazzpreis nominiert. Jakob Bentsch hat ihn 2024 für sein Debütalbum erhalten. Als Duo treten sie auf mit einer Mischung aus eigenen und klassischen Stücken, die sie durch Improvisation zu einem Dialog machen. Im vergangenen Jahr haben sich die beiden bei NDR Kultur Extra vorgestellt. Los ging es mit einer Komposition von Clara Haberkamp.

0: Hybrid Space, ein Stück von Clara Haberkamp. Heute ist sie hier mit dem Trompeter Jakob Bentsch. Herzlich willkommen euch beiden. Schön, dass ihr da seid.
1: Dankeschön für die Einladung.
0: Clara, war das jetzt eigentlich eine Veröffentlichung, eine Premiere hier? Ich glaube, es ist ein Stück von deinem Album, was noch gar nicht erschienen ist.
1: Ja, das war jetzt insgesamt das zweite Mal, dass ich das gespielt oder aufgenommen habe. Auf meiner Soloplatte, die habe ich jetzt vor einer Woche erst aufgenommen. Und jetzt das erste Mal mit Jakob heute. Hybrid Space heißt das.
0: Und gestern habt ihr geprobt, Jakob. War das das erste Mal, dass ihr es zusammen gespielt habt?
2: Das Stück haben wir gestern zum ersten Mal zusammen gespielt, genau. Noch ein anderes, was wir später spielen. Genau, ja, Uraufführung.
0: Super, tolles Stück. Ihr spielt ja in vielen verschiedenen Besetzungen zusammen. Clara, wie habt ihr euch eigentlich kennengelernt? Seit wann agiert ihr als Duo zusammen?
1: Ich glaube, 2022 haben wir das erste Mal, glaube ich, so uns zum Proben getroffen. Und ich kenne Jakob über Lisa Wulff. Eine gute Freundin und Kollegin von uns beiden. Und
0: Hamburger Bassistin.
1: Hamburger Bassistin, genau. Es war so, dass ich das Duo mit Lisa, Candor, was auch immer noch existiert, erweitern wollte mit Bläsern oder einem Bläser. Und dann sagte sie, ja, da gibt es den Jakob Bentsch. Und dann habe ich gegoogelt und viele Trompeter, Trompeterinnen angeschaut. Und dann habe ich gesehen, boah, Jakob, der flasht mich total. Und das ist nicht so einfach bei mir. Also es ist wirklich nicht so einfach. Und bei ihm kommt irgendwie alles zusammen. Nuancen, Klangnuancen, dann diese klassische Vorbildung und Jazz und so. Und dann hat es auch sofort irgendwie sehr gut geklappt. Und dann haben wir eine Duo-Anfrage bekommen und seitdem existiert dann auch das Duo.
0: Jakob, wie war das für dich, so das erste Mal mit Clara zusammenzuarbeiten? Kanntest du sie schon davor?
2: Ich hatte den Namen mehrmals gehört auf jeden Fall und habe mich super gefreut, irgendwie diese Anfrage zu bekommen. Mit Lisa hatte ich schon ein, zwei Mal gespielt davor und mit Clara war das aber so ein Blind Date, irgendwie das erste Mal proben. Vor allem, sie hat, wie sie wahrscheinlich alle schon gehört haben, sehr eigenen Sound und viele klassische Einflüsse und das hat uns so ein bisschen verbunden auch und dazu bewegt dieses Duo. Zu gründen.
0: Das ist ja eine sehr minimalistische Besetzung, Klavier und Trompete, viel minimalistischer geht es ja eigentlich nicht als Duo in dieser Form. Was ist der besondere Reiz für dich, Clara, an dieser Besetzung mit Trompete zu spielen?
1: Also Trompete, wenn sie auch nuanciert gespielt wird, wie das bei Jakob der Fall ist, dann erinnert das an eine menschliche Stimme. Das ist was ganz Natürliches, also da ist irgendwie keine Barriere dazwischen. Und das ist der besondere Reiz. Und es hat auch was ganz Reines manchmal, was ganz Sakrales auch. Und hat natürlich dann aber auch diesen unverwechselbaren Jazz-Sound. Das heißt, es steht einem alles offen und ich sehe eigentlich gar keine Schwierigkeiten. Gar nicht. So mit dem Instrument zu spielen. Genau.
2: Ich weiß, was du meinst.
0: Wie geht's dir, Jakob? Denkst du an Stimme? Denkst du an Singen, wenn du Trompete spielst?
2: Ja, sehr oft tatsächlich. Ich höre mir auch oft von Stücken, die ich lernen will, Gesangsaufnahmen an und versuche, eben so ein bisschen dieses Phrasing zu imitieren, was Sängerinnen oder Sänger haben, weil das dann am Schluss doch das ist, was uns am meisten berührt immer, weil das das Menschlichste ist irgendwie. Und gerade die Trompete kommt natürlich eigentlich aus dem Fanfarenbereich, lautes, strahlendes Instrument. Aber gerade deswegen finde ich diese Challenge auch ganz gut, eben diese soften, diese ja warmen Sounds zu erzeugen. Und das motiviert mich auch irgendwie oft, immer weiter dran zu bleiben, um einfach einen Sound zu erzeugen, den ich wahrscheinlich eigentlich nie erzeugen werden kann.
0: Und dieser Sound wäre die menschliche Stimme auf der Trompete imitiert, oder?
2: Genau, so menschlich wie möglich, aber auch natürlich in ganz andere Gefilde. Das ist ein sehr vielseitiges Instrument natürlich.
0: Es gibt ja durchaus Trompeter, wie zum Beispiel Chet Baker, die auch gesungen haben. Könntest du dir das vorstellen, dass du selbst singst auch noch? Zusätzlich?
2: Da hatten wir witzigerweise vorhin im Hotel noch drüber geredet.
0: Denn Clara kann ja singen. Wir hören sie heute nicht singen, aber Clara kann auch singen.
2: Ja, Clara kann sehr gut singen. Ich treffe auch irgendwie die Töne, wenn die Range nicht zu groß ist. Aber ich meinte schon, dass ich jetzt mich auf die Bühne stelle und singe, ist wahrscheinlich ein längerer Prozess, als wenn ich jetzt gar nicht Trompete spielen würde. Weil dann wäre irgendwie klar, okay, der kommt jetzt als Sänger in die Musikwelt. Dem verzeihen wir irgendwie, dass er noch nicht so weit ist. Aber als Trompeter, der irgendwie schon so ein bisschen angekommen ist, dann nochmal dieses sehr zerbrechliche Instrument auszupacken, zu singen, das muss schon sehr gut sein. Und da sind meine Anforderungen auch schon sehr hoch, dass ich das wirklich mal live machen würde.
0: Also Till Brönner macht das auch zum Beispiel. Nils Landgren, auch Blechbläser.
2: Ja, der singt super.
0: Singt
2: ja
0: auch. Schön. Wer hat eigentlich von euch in dieser Besetzung den schwierigeren Job? Hast du den, weil du die Rhythmusgruppe ersetzt?
1: Also ehrlich gesagt, ich habe einen riesen Respekt davor, sich da hinzustellen und Trompete zu spielen, weil das ist ein sauschwieriges Instrument. Deswegen würde ich sagen Jakob.
0: Und was sagst du, Jakob?
2: Clara. Aber okay. Ich glaube, das fußt auch nur da. Also wenn man die ganze Zeit das Gefühl hat, man selber hat den schwierigen Job, dann macht man das auch nicht lange.
1: Genau.
0: Was euch als Duo auch ausmacht, ist die Auswahl der Stücke. Wir haben jetzt ein eigenes Stück gehört von Clara, wir hören nachher auch noch ein Stück von dir. Ihr komponiert ja beide, aber ihr verwendet tatsächlich auch klassische Motive. Also aus der Romantik, Impressionismus, aus dem Barock kriegen wir nachher auch zu hören. Wie kam es dazu, dass ihr dieses klassische Material in euer Duo-Projekt integriert habt, Jakob?
2: Es gibt ja sehr viele Jazz-Duos, die aus eben einem Klavier und einem Bläser bestehen. Und man kann natürlich auch einfach nochmal so eins machen und damit irgendwie auf Tour gehen, aber das ist jetzt nichts Neues in dem Sinne, wenn man nicht selber schon irgendwie ein wahnsinnig erfahrener Musiker ist, der schon allein deswegen irgendwie was Revolutionäres schafft. Und mit dieser klassischen Musik haben wir eben so ein bisschen so eine Lücke gesehen, die noch nicht so viele in der Besetzung machen, die eben Jazz und Klassik dynamisch miteinander verbinden. Und wir hatten eben beide, kommen beide irgendwie aus einem Haushalt, wo viel klassische Musik auch gemacht und gehört wurde. Und ja, sind damit aufgewachsen, das sind irgendwie unsere Wurzeln. Und deswegen haben wir eben gesehen, damit können wir was machen. Und das verbindet uns, damit können wir irgendwie Sounds erzeugen, die es vielleicht so in dem Sinn davor noch nicht gab.
0: Wie geht's dir, Clara, mit dem Thema Klassik und Jazz, Verbindung?
1: Also ich habe diese Grenzen vorher jetzt gar nicht so gesehen und ich glaube, das ist, ich sage jetzt mal so, bei uns beiden ähnlich, dass wir mit beiden aufgewachsen sind durch eben unser Elternhaus und dass das eigentlich recht natürlich auch in den Proben dann passiert ist. Also dass wir uns auch gar nicht so klar entschieden haben, wir machen jetzt das oder das. Sondern
0: also kein Konzept quasi, sondern spontan.
1: Eigentlich jetzt, das Konzept kam erst später. Vorher war es eigentlich spontan so, dass wir natürlich als Person und im Leben natürlich Grenzen haben, aber in der Musik eigentlich nicht so Grenzen haben. So, und das verbindet uns, glaube ich, auch.
2: Ja, gerade in der experimentelleren, avantgardistischeren Musikszene werden diese Grenzen auch gar nicht mehr gemacht, sondern da heißt es dann zum Beispiel einfach improvisierte Musik. Ich bin eigentlich voll bei dir. Diese Grenzen sind auch irgendwie so gemacht worden von irgendwie der Journalismus-Kritiker-Welt. Und eigentlich, warum sollte man nicht über klassische Musik auch improvisieren können, wie in einem Jazz-Standard?
0: Also genau, ihr nehmt das quasi wie ein Jazz-Standard, ein klassisches Motiv, klassische Harmonien und dann entwickelt ihr euer eigenes Bild daraus. Jetzt sind wir natürlich neugierig geworden und wir hören jetzt ein Stück, was auf einer klassischen Vorlage beruht, auf einer Komposition von Alexander Skriabin, ein Russe, der dem Impressionismus der Spätromantik zugeordnet wird. Die Deux Poèmes, wer sie kennt, wird sie sicherlich erkennen. Du verwendest, Jakob, am Anfang einen Dämpfer in der Trompete und dann wechselst du später.
2: Jetzt nicht. Ja? Habe ich mal früher. Aber jetzt
0: hast du weggelassen?
2: Offen. Ja, das hat mir heute besser gefallen.
0: Okay, bei der Probe war er noch dabei. Auch das ist Jazz, man lässt da mal schnell was weg oder nimmt was dazu. Wir lassen uns überraschen, was noch passiert. Aber was du, glaube ich, machst, ist nachher zum Flügelhorn zu wechseln. Denn dann folgt nahtlos ein Stück von dir, worüber wir auch sprechen werden. Also, hier sind sie, Clara Haberkamp und Jakob Bentsch.

0: Musik von Alexander Skriabin verbunden mit Modern Jazz. Clara Haberkamp und Jakob Bentsch. Vielen Dank für dieses tolle Stück, diese beiden tollen Stücke.
1: Gerne.
0: Macht richtig Spaß, euch zuzuhören. Ich habe hier das Privileg eines quasi Privatkonzertes in diesem Studio. Und wir sehen eigentlich auch nur uns. Es gibt noch einen Kamerakollegen hier im Studio und ihr seht durch die Scheibe unsere Regie. Aber an sich sind wir unter uns.
2: Ja.
3: Manchmal sind auch gar nicht viel mehr Leute bei einem Jazzkonzert.
0: Ja, es gibt tatsächlich Clubs, da sieht das traurigerweise so aus. Ich kann euch versichern, dass ihr aber heute viel, viel mehr Zuhörer habt und im Nachhinein auch noch Zuschauer, denn es gibt ja dieses Konzert auch wieder in der ARD-Mediathek zu sehen als komplettes Video. Das war jetzt ein Stück von dir zum Schluss, Jakob, mit dem Titel Vasudeva. Und da sind wir auch schon bei den Inspirationsquellen, denn Vasudeva ist eine Person aus Hermann Hesses Siddhartha.
3: Genau.
0: Vielleicht erinnert man sich noch, der Fährmann, der dem jungen Siddhartha den Tipp gibt, achte doch mal auf das Rauschen des Flusses, da kannst du einiges lernen. Ist das so eine typische Inspirationsquelle für deine Musik? Was gibt's noch für welche?
3: Also ich habe viel zu viele Jahre meiner Jugend, muss man ja noch sagen, damit verschwendet, sehr wenige Bücher zu lesen. Und seitdem ich vor 2 oder 3 Jahren Siddhartha durchgelesen hatte, hat mich wieder die Faszination am Lesen gepackt, weil es eben, ja, Beschreibungen von Orten, Personen, Gefühlen, Emotionen sind, die Filme oder Serien teilweise gar nicht so liefern können, wie eben auch dieser ganz besondere spirituelle Charakter Vasudeva, der auch so ein bisschen eine spirituelle Seite in mir geweckt hat, kann man fast sagen. Also dieses wirklich, wir sind eins mit der Natur, wir können von der Natur viel lernen, also das geht auch nur, wenn man sie nicht kaputt macht. Und ja, so dieses im Moment leben, eins mit sich selber sein, der hat wirklich gar nichts an weltlichen Besitztümern. Dieser Vasudeva ist ein Eremit, der nur mit sich und dem Wald lebt.
0: Und er ist erleuchtet.
3: Er ist erleuchtet. Zu der Stelle der einzige im Buch. Und ja, also welche Person sollte einen inspirieren, wenn nicht diese? Ja.
0: Clara, was sind so deine Quellen? Was bringt dich zum Leuchten von innen? Woraus schöpfst du?
2: Das ist gar nicht so anders als das, was Jakob gerade erzählt hat. Also ich habe auch Siddhartha von einer sehr guten Freundin geschenkt bekommen, die selbst auch sehr naturverbunden ist und ich bin das auch. Und ja, woraus schöpfe ich meine Kraft, hast du gefragt.
0: Ich könnte dir eine kleine Brücke bauen. Als du das letzte Mal hier in der Sendung warst, habe ich auch das Interview führen dürfen und da hast du mir zum Beispiel von einem Film erzählt und hast eine Filmmusik gespielt.
2: Stimmt.
0: Damals. Also Filme scheinen dich auch zu inspirieren für deine Kompositionen.
2: Also ehrlich gesagt inspiriert mich alles, was nichts mit Musik zu tun hat, auch sehr stark. Philosophie interessiert mich, auch Physik, auch wenn ich nicht viel davon verstehe, inspiriert mich das auch. Natur. Und auf jeden Fall auch Geschichten, also wenn es um Storytelling geht. Ich habe auch vorhin zu Jakob gesagt, ich würde selber gerne auch Geschichten schreiben. Meine Mutter hat ja ein Buch geschrieben, diese Autorin, sie hat quasi das gemacht. Und irgendwann mache ich das, glaube ich, auch. Also mal Geschichten selber schreiben, weil ich liebe auch so Fantasy-Sachen. Also ich gucke sehr gerne Fantasy, also Harry Potter zum Beispiel gucke ich ständig. Alles, was mit so kleinen Details zu tun hat, wie so Atmosphären beschrieben werden, Blicke beschrieben werden, also Dinge, die andere nur denken. Das finde ich sehr spannend.
0: Aber deine Mutter hat ein Sachbuch geschrieben über die Jazzmusikerin Jutta Hipp.
2: Meine Mutter hat ein Sachbuch geschrieben, natürlich. Aber generell der Prozess des Schreibens würde mich auch sehr inspirieren, ja.
3: Jazz ist ja eigentlich auch wie Fantasy. Man spielt was, was es noch gar nicht gibt.
2: Ja.
3: Ja, oder?
2: Genau.
3: Ja.
2: Also eigentlich alles Virtuelle finde ich sehr spannend. Also das, was es geben könnte in dem Moment. Diese aufgeladene Stimmung in dem Moment sozusagen, die inspiriert mich.
0: Jakob, du hast, habe ich gerade beim Spielen gemerkt, diesen Vasudeva sehr lyrisch angelegt. Und an einer Stelle klang dein Flügelhorn beinahe wie eine Flöte.
3: Dankeschön.
0: Das fand ich sehr interessant. Die Flöte ist ja noch näher an der menschlichen Stimme dran.
3: Ja, also die einen sagen so, die anderen so, aber Flöte ist auf jeden Fall, ich finde das immer sehr schön, wenn man auch wie eine Flöte klingen kann auf diesem Instrument.
0: Ihr wart beide schon für den Deutschen Jazzpreis nominiert. Du, Jakob, hast ihn sogar bekommen im vergangenen Jahr für dein Debütalbum. Und dann gab es gleich wahnsinnige Vergleiche. Ein amerikanischer Kritiker schrieb da von dem jungen Wynton Marsalis, was ja wirklich eine ganz große Hausnummer ist. Was macht sowas mit dir, wenn so ein Name fällt? Du bist 22 Jahre alt.
3: Ja, es spornt an, weil man denkt sich dann schon, ich kann jetzt nicht heute Abend auf die Bühne gehen und irgendwie total alles verhauen, weil sonst lesen die Leute in der Zeitung, das soll der junge Wynton Marsalis sein. Ja, das ist irgendwie nix. Aber ich versuche auch nicht zu viel drauf zu geben, weil Wynton Marsalis ist natürlich eines meiner großen Idole. Das ist unfassbar, was der gerade trompeterisch auch aus
0: und zwar Klassik
3: Instrument
0: und Jazz.
3: Ja, genau.
0: Das
3: eben
0: ist ja die Kunst.
3: Eben. ich will mich damit gar nicht vergleichen, weil der hatte, glaube ich, so dieses Wunderkind-mäßige, was ich auf mich gar nicht zuschreiben würde. Aber ich habe dafür eine ganz andere Klangsprache gefunden. Er ist ja auch ein Dunkelhäutiger, hat sich sehr mit der Jazz-Tradition beschäftigt. Ich gucke so eher natürlich auch, mich damit gebührend zu beschäftigen, aber eher in die klassische Richtung auch in meinen Kompositionen wieder einzuschlagen. Und deswegen, also man versucht natürlich immer, sich vor allem an seinen eigenen Träumen zu messen, nicht an anderen Leuten.
0: Clara, bei dir hat sich im vergangenen Jahr auch einiges getan. Du bist jetzt Frau Dr. Haberkamp. Du hast nämlich deine Promotion abgeschlossen. Herzlichen Glückwunsch nochmal.
2: Schön.
0: Eine künstlerisch-wissenschaftliche Promotion. Was für ein Thema?
2: Ich habe mich damit beschäftigt, wie man improvisierte Liedbegleitung ein bisschen komplexer gestalten kann. Und übertragen auf allgemeine Improvisation könnte man sagen, ich habe ein System vertieft, wie man seine Improvisationssprache erweitern kann. Also man sieht das manchmal bei Leuten, die jetzt ein paar Dreiklänge schon gelernt haben und dann improvisieren, dann wird höchstwahrscheinlich auch in der Situation, in der spontanen Spielsituation, werden dann auch ähnliche Sachen rauskommen. So. Das heißt, je mehr man das so erweitert, desto höher ist die Wahrscheinlichkeit, dass diese Sachen dann auch in der spontanen Spielsituation rauskommen. Und dasselbe gilt natürlich für die Liedbegleitung.
0: Das, was du hier machst, ist ja auch so eine Art improvisierte Liedbegleitung teilweise.
2: Ja.
0: Fühlst du dich, Jakob, jetzt mit diesem wissenschaftlichen Hintergrund deiner Duopartnerin beobachtet oder als Studienobjekt vielleicht ein bisschen?
3: Nee, eigentlich nicht. Also es ist ja dann am Schluss brodelt das tief in uns drin, dieses theoretische Wissen. Und auch in mir ist hoffentlich ein großer Fundus an theoretischem Musikwissen. Aber am Schluss ist es nur eine Hilfe, ein Handwerk, um eben die Musik im Moment in der Spontanität raus zu kreieren.
0: Die Spontanität, der Fundus ist ein gutes Stichwort. Du hast ja zum Beispiel überhaupt keine Berührungsängste offenbar, was Stilistiken angeht. Du spielst Jazz, du bist durch die Klassik geprägt, wie Clara auch. Du spielst aber auch bei Max Mutzke quasi im Bläsersatz mit oder hast das im vergangenen Jahr gemacht. Ja. Du machst alles, was dir Spaß macht einfach, was das Instrument hergibt.
3: Ja, ich bin irgendwie noch zu jung, glaube ich, um mich jetzt genau auf eine Stilistik zu fokussieren und die dann bis zum Erbrechen zu machen. Vielleicht muss ich mich irgendwann oder will ich mich irgendwann mehr fokussieren. Gut, meine eigene Musik ist schon wirklich ein Konglomerat aus Modern Jazz und impressionistischer Klassik momentan, aber das kann sich auch noch ändern, ja.
0: Welche Rolle spielt bei euch beiden eigentlich der Kopf und das Herz bei der Musik? Clara, wie ist es bei dir?
2: Ähnliche Frage hatten wir letztes Mal. Er hat sich ja auch jetzt viel verändert, also ist jetzt nicht schlimm. Beim Spielen ist der Kopf nicht so präsent. Doch das Gedächtnis natürlich, weil ich ja auch auswendig lerne und so, das schon. Aber Gedanken, die da jetzt nicht hingehören, die sind dann jetzt nicht so da. Und das Herz hat auch einen großen Anteil, also viel mehr als früher. Ich habe das Gefühl, dass ich ein bisschen emotionaler spiele als früher. Also mehr Emotionen ins Spiel lege als vor ein paar Jahren noch.
0: Gibt es da bei dir Veränderungen, Jakob? Zum Beispiel durch die vielen verschiedenen Stile, in denen du unterwegs bist?
3: Ja, man analysiert alles, gerade wenn man selber Berufsmusiker ist, bis zum geht nicht mehr. Und dann irgendwann merkt man dann doch, jede große Symphonie, sei es Werk von Stravinsky oder wem auch immer, die wahnsinnig viel musikwissenschaftliches oder musiktheoretisches, harmonisches Material hergeben, sind am Schluss auch nur dafür geschrieben worden, dass Menschen irgendwas fühlen und dass auch Menschen, die davon wirklich überhaupt gar keine Ahnung haben, das genießen können. Und deswegen, auch immer wenn ich Musik schreibe, versuche ich, ich bin schon auch ein theoretischer Mensch, der sich irgendwie ein großes Knowledge, glaube ich, zusammen erarbeitet hat, so gerade an Harmonielehre und so, aber ich versuche immer am Schluss nochmal zu schauen, können dieses Stück Menschen genießen, die davon auch überhaupt gar keine Ahnung haben. Und das ist nochmal so ein guter Filter, glaube ich, um Musik rauszugeben in die Welt.
0: Gefühle spielten ja in der Romantik eine riesige Rolle und das passt ganz gut zu dem nächsten Stück, das wir von euch jetzt hören. Da habt ihr nämlich eine Komposition von Robert Schumann zugrunde gelegt. Warum? Das ist eines der 8 Fantasiestücke, Opus 12. Und die Fantasiestücke hat Schumann als so eine Art Stimmungsgemälde gesehen. Das passt, finde ich, so ganz gut, wenn man euch jetzt zuhört. Warum von Robert Schumann? Danach gibt es noch ein ganz anderes Stück von Wayne Shorter, einem großartigen, vielleicht dem wichtigsten Tenorsaxophonisten aller Zeiten, ESP. Wir sind gespannt. Clara Haberkamp und Jakob Bentsch hier bei NDR Kultur Extra.

0: Vielen Dank, Jakob Bentsch und Clara Haberkamp. ESP war das von Wayne Shorter und bei diesem Stück, ein Klassiker muss man sagen, von dem gleichnamigen Album von Miles Davis von 1965. Da hast du mal wirklich gezeigt, Jakob, was in dieser Trompete alles drinsteckt an Klangnuancen, ne?
1: Ich hab's versucht, ja.
0: Ja, hast du eindrucksvoll bewiesen.
1: Danke, danke.
0: Wie ist das mit Miles Davis und dir? Wie ist es mit solchen großen Vorbildern? Spielen die für dich eine Rolle? Ist das für dich noch ein Name, an dem man nicht vorbeikommt als Trompeter? Oder stehst du darüber in deiner Generation?
1: Die haben diese Musik, die wir machen, maßgeblich geprägt. Und das wäre eigentlich fast ein bisschen respektlos, wenn man das leugnen würde und irgendwie sagen würde, ja, ich mache jetzt mein ganz eigenes Zeug. Und gerade Miles Davis irgendwie als der große Supervisor der Musik des 20. Jahrhunderts war, ist natürlich ganz, ganz wichtig. Als Trompeter speziell habe ich noch ein paar andere, vielleicht sogar wichtigere Vorbilder. Freddie Hubbard, Clifford Brown, Roy Hargrove, ganz vorne dabei. Aber
0: also die Virtuoseren quasi.
1: Genau, ja, ja. Jetzt wirklich, was das Trompetenspiel an sich angeht. Ja.
0: Bei diesem Album, Clara, saß ja Herbie Hancock noch relativ jung am Klavier. Ist das so eine Größe für dich, an der man nicht vorbeikommt? Ihn gibt es ja noch. Er spielt übrigens demnächst in Hamburg.
2: Also der war sicher einer meiner Einflüsse, ja. Ich bin nicht so mit Größen, an denen man nicht vorbeikommt, so Vorbilder, das fällt mir sehr schwer. Also Einflüsse, ja, sehr viele Einflüsse, da ist ja einer davon, ja.
0: Okay, ich habe gerade schon kurz thematisiert, Jakob, die Sounds, die du da gerade erzeugt hast, wir erleben dich hier an der Trompete, wir haben dich vorhin am Flügelhorn erlebt, werden wir auch nochmal später. Du spielst manchmal auch mit elektronischen Effekten, wovon machst du das abhängig?
1: Ich versuche es davon abhängig zu machen, ob die Musik das gerade verlangt. Also Effekte zu benutzen mit der Trompete nur, weil das irgendwie cool aussieht und irgendwie so ein Affekt-Effekt. Also Effekt ist eigentlich das falsche Wort, weil man versucht eigentlich der Musik was zu geben, was sie vielleicht so ein bisschen braucht in dem Moment. Also mit meiner Band haben wir viele Stellen im Programm, die sehr sphärisch klingen sollen, sehr atmosphärisch sind, viel von so stehenden Stimmungen auch leben. Und da ist eine Trompete einfach zu sehr ein Instrument. Also ich kann leider eben kein Pedal drücken auf diesem Instrument, was den Ton eben künstlich verlängert. Deswegen helfen dann mir oft Effekte, die vor allem einen Hall erzeugen oder den Sound künstlich ein bisschen anheben mit einem Chorus. Ja.
0: Wie ist das bei dir, Clara? Spielst du eigentlich auch Keyboards? Arbeitest du mit Effekten oder spielst du am liebsten puristisch Klavierflügel?
2: Ich spiele am liebsten puristisch Klavier und nehme als Effekt dann eher meine Stimme.
0: Also das heißt, du singst jetzt doch wieder?
2: Ja, ja.
0: Du bist gerade im Studio gewesen, du hast ein neues Soloalbum aufgenommen, was natürlich noch nicht erschienen ist. Gibt es dich da mal wieder als Sängerin zu hören?
2: Bei 1 bis 2 Stücken. Ja,
0: okay.
2: Genau.
0: Wann wird das denn rauskommen, das Album? Weiß man das schon?
2: Das wird so, ich denke, im Januar rauskommen.
0: Okay. Jakob, von dir gibt es ein aktuelles Album, ist, glaube ich, Anfang des Jahres erschienen.
1: Genau.
0: All the Others.
1: Ja.
0: Und da sind, wenn ich richtig gezählt habe, 8 Musiker mit vertreten drauf.
1: Ja.
0: Was ist die nächste Stufe, die Jakob Bentsch Big Band?
1: Ich würde sogar sagen, ich bin näher daran, mit einem klassischen Kammerensemble oder vielleicht sogar einem kleinen Orchester zu arbeiten, als mit einer Big Band, weil das, glaube ich, für meine Musik, wie ich sie gerade schreibe, hilfreicher wäre. Aber ja, warum nicht? Wenn man die Zeit und vor allem das Geld hat, die alle zu bezahlen, dann bin ich sofort dabei, mit einer großen, sehr großen Besetzung zu arbeiten.
0: Okay, und warum eher eine kammermusikalische Besetzung, Streicher vielleicht, ein Streichquartett oder sowas? Liegt dir das eher, was deine musikalischen Kompositionen, deine Ideen angeht?
1: Ja, ich habe jetzt in letzter Zeit sehr viel eben Ravel oder Debussy, die ganzen Impressionisten rauf und runter gehört. Und die Ideen, die ich gerade habe, fußen eher auf einer Besetzung, die es vielleicht auch so noch gar nicht gab. Also irgendwie, jetzt mal ins Blaue reingesagt, eine Flöte, 2 Bratschen, vielleicht ein elektronisches Instrument. Also irgendwie sowas.
0: Was Experimentelles.
1: Was die Musikwelt nicht schon 500.000 Mal in Form einer Big Band-Platte gehört hat. Irgendwie so.
0: Clara, was reizt dich denn so? Würden dich auch solche Experimente reizen?
2: Also ich habe in der Vergangenheit sehr viele Experimente gemacht. Ich habe kammermusikalische Ensembles mit Jazz-Trios zusammengebracht. Ich habe letztens für chinesische MusikerInnen geschrieben und die mit einem Jazz-Trio zusammengebracht. Also mich reizt eigentlich alles, was auf dem ersten Blick nicht zusammenpasst.
1: Ich ja, find's, so geht's mir auch.
2: Ja, ne? Ich finde es eigentlich immer gut, wenn jemand mit einem Auftrag auf mich zukommt und sagt, mach doch das und das. Und dann sage ich, okay, mache ich. Aber ich weiß vorher noch gar nicht, wie das werden wird. Das finde ich immer sehr spannend. Deswegen, da wird es bestimmt noch die eine oder andere Möglichkeit geben. Also.
0: Und damit habt ihr mir indirekt eine Frage schon beantwortet, die mir noch auf der Zunge lag. Genres spielen für euch überhaupt keine Rolle, oder?
1: Eigentlich nicht. Also ich meine, man braucht natürlich Genres. Man kann jetzt nicht sagen, wir machen ein Festival. Vor allem, wenn man Veranstalter ist und ein Festival kreieren will, muss man natürlich irgendwie wissen, welche Zielgruppe spreche ich an. Das ist jetzt eine Sache, die mir spontan in den Kopf kam. Rein pragmatisch gesehen braucht man es vielleicht doch, oder um so eine Sendung wie hier zu schaffen. Aber eigentlich musikalisch ist es am schönsten, MusikerInnen zu arbeiten, die in diesen Genres eben nicht denken, weil das immer ein bisschen verschließen ist von dem, was die Musik in diesem Moment eigentlich gerade alles erzählen könnte. Wenn man sagt, ich beschränke mich jetzt auf die Jazzwelt oder auf die Klassikwelt, weil dann, ja, es ist einfach ein bisschen ein geschlossenerer Kreis, in dem man sich dann begibt.
0: Zum Schluss hören wir jetzt nochmal ein Stück von euch, was aus der Klassikwelt inspiriert ist. Und ich überlasse es jetzt mal Ihnen, unseren Zuschauern und Zuhörern, den Komponisten vielleicht zu erahnen oder zu erraten. Vielleicht wissen Sie dann auch spontan. Ich sage nur, gut zuhören, Jakob Bentsch und Clara Haberkamp.

Musik von Johann Sebastian Bach in einer Bearbeitung von Clara Haberkamp und Jakob Bentsch. Und das war unsere Sendung vom 23. Juli 2025. Ein Video dieser und vieler anderer Ausgaben von NDR Kultur Extra finden Sie in der ARD Mediathek. Mein Name ist Klaus Röck, machen Sie's gut.

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1: Um 14 Uhr mit Tarek Yusbaşı. Am Hamburger Oberlandesgericht hat unter hohen Sicherheitsvorkehrungen der Prozess um die Sprengung der Nord Stream Pipelines in der Ostsee begonnen. Angeklagt ist ein 50 Jahre alter Ukrainer. Aus Hamburg, Frauke Reinig.
2: Im Anzug und mit millimeterkurz geschorenen Haaren betritt Serhii K. den Gerichtssaal. Er salutiert kurz in Richtung Zuschauerraum, lächelt freundlich zur Richterbank. Mit weißen Kopfhörern und gelegentlichem Kopfschütteln lauscht er dann der ukrainischen Übersetzerin bei der Anklageverlesung der Bundesanwaltschaft. Die wirft dem 50-Jährigen vor, 2022 ein Sabotageteam angeführt zu haben, das die Nord Stream Pipelines in der Ostsee gesprengt hat, und zwar im Auftrag der ukrainischen Streitkräfte. Ob das ein Kriegsverbrechen oder womöglich eine legitime Kriegshandlung war, ist eine Frage, die das Gericht klären muss. Ein Anwalt des Angeklagten bezeichnet die gesprengten Pipelines als eine finanzielle, militärische und politische Waffe Russlands, weil die Erlöse in den Haushalt des Staates flossen, der einen Angriffskrieg führt. Serhii K. wird sich im Prozess nicht äußern. Weil er als Offizier des ukrainischen Militärs keine Aussagegenehmigung habe, müsse er sich mit verbundenen Händen verteidigen, heißt es von seinen Anwälten wörtlich.
1: Auf Getränke mit Zuckerzusatz soll ab Juli 2027 eine Extrasteuer anfallen. Das Bundeskabinett hat heute den entsprechenden Gesetzentwurf auf den Weg gebracht. ARD-Hauptstadtkorrespondent Uwe Berndt berichtet, welche Folgen das für Verbraucher haben wird.
3: Die Zuckersteuer soll in zwei Stufen kommen. Wenn in einem Getränk mehr als 5 Gramm pro 100 Milliliter enthalten sind, soll eine Steuer von 26 Cent pro Liter erhoben werden. Das betrifft zum Beispiel Bionade oder Sprite. Wenn mehr als 8 Gramm enthalten sind, dann soll die Steuer auf 32 Cent pro Liter steigen. Das bedeutet, Fanta, Cola, Red Bull und ähnliches wird noch teurer werden. Wichtig dabei, es geht also nicht um den Zucker im Regal, um Schokolade, andere Süßigkeiten, sondern nur um Getränke, bei denen künstlich Zucker zugefügt wird. Also auch bei sauren Fruchtsäften, wie zum Beispiel Johannisbeersaft, der ohne Zucker ja kaum jemand schmeckt. Auch der wird teurer werden.
1: Die Bundesregierung will den Kinder- und Jugendschutz im Netz stärken. Dazu hat das Kabinett heute ein Eckpunktepapier vorgelegt. Bundesfamilienministerin Prien erklärte anschließend, was genau geplant ist. Aus Berlin, Frank Eichmann.
4: Für Kinder und Jugendliche gibt es keine Trennung mehr von analoger und digitaler Welt, sagt Bundesfamilienministerin Prien, CDU. Umso wichtiger deshalb, die digitale Welt für sie sicherer zu machen, in der es Cybermobbing gibt, Hass, Extremismus, sexualisierte Gewalt oder suchtfördernde Inhalte. Noch bevor es EU-weite Regeln gibt, will die Bundesregierung unter 13-Jährigen die Nutzung sozialer Netzwerke wie TikTok oder Instagram untersagen. Einzige Ausnahme, nachweislich kindgerechte Angebote. Auch für 13- bis 18-Jährige wird es Beschränkungen geben. Eltern, so soll es künftig im bürgerlichen Gesetzbuch stehen, haben auch bei der Mediennutzung ihrer Kinder eine Aufsichtspflicht.
1: Der wegen Betrugs verurteilte Immobilieninvestor Benko wechselt von der Untersuchungshaft in den Hausarrest. Dort muss er eine elektronische Fußfessel tragen. Aus Wien, Silke Hane.
5: Das Landgericht Innsbruck bewilligte einen entsprechenden Antrag Benkos. Das gab sein Anwalt bekannt. Er geht demnach davon aus, dass Benko noch in dieser Woche in den überwachten Hausarrest komme. Laut dem Landgericht gilt für Benko außerdem ein Kontaktverbot mit einigen Personen aus dem Umfeld der Signer-Gruppe und der Ingbe Privatstiftung. Bisher sitzt Benko in der Innsbrucker Justizanstalt in Untersuchungshaft. Sein Anwalt hatte argumentiert, dass Benko sich nur außerhalb des Gefängnisses angemessen auf weitere Verfahren vorbereiten könne.
1: Die christlichen Kirchen in Deutschland haben dem Papst nach dessen Krebsdiagnose eine schnelle Genesung gewünscht. Weltweit würden Christen über die Konfessionen hinweg für Leo XIV. Beten, sagten die Ratsvorsitzende der evangelischen Kirche Feas und der katholische Bischof Wilmer. Aus Rom, Anna Giordano.
6: Der Papst liegt derzeit im Gemelli-Klinikum in Rom. Dort war ihm gestern ein Lungenknoten entfernt worden. Erste Untersuchungen hatten bestätigt, dass es sich dabei um einen bösartigen Lungentumor handelt. Aus dem Vatikan hieß es, die Operation sei zügig und nach Plan verlaufen, dem Papst gehe es den Umständen entsprechend gut. Zudem ist in der Vatikanmitteilung die Rede davon, dass es sich bei der OP um einen sogenannten radikalen Eingriff gehandelt hat. Das heißt, auch das umliegende Gewebe des Tumors, also der gesamte untere Lungenlappen, wurde entfernt. Somit besteht nun die Hoffnung, dass kein Krebsgewebe mehr im Körper verblieben ist.
1: Das waren die Nachrichten. Das Wetter in Norddeutschland: Sonne, Wolken und fast überall trocken bei Höchstwerten um 16 Grad. Nachts bleibt es trocken, vereinzelt Nebel, Tiefstwerte 13 bis 3 Grad. Morgen teils heiter, teils wolkig bei 15 bis 19 Grad. Und am Freitag nach freundlichen Phasen aufkommender Regen. Die Temperaturen liegen dann bei 16 bis 20 Grad. Es ist 14.05 Uhr.
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7: Das war schon wieder so viel auf einmal in den Nachrichten. Bei was gilt die Zuckersteuer nochmal auch?
3: Also auch bei sauren Fruchtsäften, wie zum Beispiel Johannisbeersaft.
7: Um Gottes Willen, jetzt wollen Sie uns den Johannisbeersaft verbieten. Was trinke ich denn dann künftig? Allerdings darf man ja nicht vergessen, dass alle Zuckersorten wozu gehören?
4: Suchtfördernde Inhalte.
7: Ja, suchtfördernde Inhalte. Also bitteschön, achten wir darauf. Willkommen zum Nachmittag. Schön, dass Sie Radio hören.

damals, als das rausgekommen ist, diese Fassung von Così fan tutte von Wolfgang Amadeus Mozart. Da sagten die einen, das sei ja völlig überdreht und extrem, und die anderen sagten ja, endlich hat mal einer Mozart-Interpretation aus dem Dornröschenschlaf dirigiert. In dem Fall, wer war das? Theodor Korenz ist mit Musica Eterna und Wolfgang Amadeus Mozart. 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

0: italienischer Symphoniker, eine seltene Gattung im 19. Jahrhundert. Giuseppe Martucci war das hier mit seiner zweiten Sinfonie, dem vierten Satz daraus. Und wer hat da dirigiert? Francesco La Vecchia mit dem Orchestra Sinfonica di Roma, NDR Kultur. Da steht er auch schon wieder vor der Tür, der Wonne. Monat November, und an was denken Sie da natürlich zuerst, wenn Sie November hören? Na klar, an den NDR Sachbuchpreis, den wir jedes Jahr verleihen. Und da gibt es natürlich vorher dieses Ritual, Sie wissen schon, die Longlist. Und mittlerweile ist sie da, die Longlist der besten Sachbücher, die in deutscher Sprache verfasst wurden in den vergangenen 12 Monaten. Die zukunftsrelevante Fragen stellen, erklären, darüber aufklären. Eines von diesen Büchern, das stammt von Ruth Hoffmann, der Titel Raubzug von rechts. Und da möchte ich natürlich gerne wissen, wer raubt da wem, was genau? Jürgen Deppe hat mit ihr genau diese Fragen geklärt.
1: Wenn die Hamburger Historikerin und

0: Rechten, und damit meint Ruth Hoffmann vor allem die AfD, aber auch die Identitäre Bewegung, den Antaios Verlag, das Institut für Staatspolitik, die Junge Freiheit etc., wenn diese Rechten beispielsweise bei ihren Aufmärschen nicht mehr die Reichskriegsflagge schwenken, sondern Schwarz-Rot-Gold.
1: Schwarz-Rot-Gold sind eigentlich die Farben der Demokratie. Also es sind die Farben von 1848, also der gescheiterten Demokratiebewegung, sozusagen der ersten Demokratiebewegung in Deutschland. Und dass sich die Rechte eben ausgerechnet diese Fahnen und diese Farben zunutze macht, finde ich, ist das augenfälligste Beispiel dafür, wie uns da etwas abhanden kommt. Denn eigentlich sind diese Farben eindeutig, also stehen für Freiheit, Gleichheit, Gerechtigkeit, und deswegen wurden sie eben auch dann 1949 mit Gründung der Bundesrepublik eben auch zu den Nationalfarben. Sie haben eigentlich überhaupt nichts mit Rechts zu tun.
0: Genauso wenig wie Demokratie, Nation oder Widerstand, sagt Ruth Hoffmann. Das seien Werte, die die Rechte aus dem historischen Kontext reiße und für ihre Zwecke mit neuer Bedeutung auflade.
1: Die Rechte steht insgesamt in dem Dilemma, dass sie keine eigenen Traditionen hat, auf die sie sich berufen kann, die nicht in irgendeiner Weise NS-kontaminiert sind. Und daher kapert sie sozusagen demokratiegeschichtliche Traditionen, bedient sich in der Demokratiegeschichte, also eben zum Beispiel bei 1848 oder auch bei 1989. Sie deutet dann eben diese Ereignisse und auch diese Begriffe in ihrer Weise.
0: So auch die Widerständler gegen das Naziregime. Sophie Scholl, Dietrich Bonhoeffer oder Graf von Stauffenberg werden in rechten Schriften und Reden zu Kämpfern für das Wohl des deutschen Volkes umgedeutet.
1: Das deutsche Volk, sage ich jetzt sozusagen mal in Anführungszeichen, das deutsche Volk ist nach rechter Auffassung sozusagen eine homogene, ethnisch und kulturell homogene Einheit, die es eigentlich immer schon so gegeben hat. Also eigentlich überhistorisch. Also nicht das Ergebnis einer geschichtlichen Entwicklung, sondern ja eine Einheit, die es immer schon gegeben hat.
0: Das ist völkisches Denken in Reinform und findet sich auch als familienpolitisches Programm bei der AfD.
1: Der AfD geht es, wann immer es um das Thema Familie geht, vor allen Dingen darum, sie sagt es mehr oder weniger wörtlich so, den Bestandserhalt des deutschen Volkes zu sichern. Also dieses Wort tatsächlich so, als ginge es um eine Tierpopulation oder so. Also das deutsche Volk ist in Gefahr. Das ist ja das Grundnarrativ. Deutschland schafft sich ab, hat Sarrazin schon geschrieben. Also das ist genau die Erzählung, die sich durch alles durchzieht. Und Familie ist eben dazu da, das aufzuhalten.
0: Die Zusammenschau des rechten Denkens, die Ruth Hoffmann nach akribischer Analyse allein des öffentlich zugänglichen Materials mit ihrem Buch präsentiert, lässt einen erschrecken. Sie zeigt in aller Deutlichkeit die Fratze, die wirklich hinter dem mittlerweile oft smarten Auftreten Ultrarechter in der Öffentlichkeit schlummert.
2: Ruth Hoffmanns Buch, vorgestellt von Jürgen Deppe, Raubzug von Rechts, Familie, Freiheit, Widerstand, wie die Rechte unsere Werte kapert und für ihre Zwecke missbraucht. Da braucht man ein bisschen Platz auf dem Cover. Es ist nominiert für den NDR Sachbuchpreis 2026. 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Thank you.

packender Film. Der talentierte Mr. Ripley mit dieser wunderbaren musikalischen Italianita Gabriel Jarrett hat sie beigesteuert. Wilhelm Steenhammer jetzt hier. Vierter Satz aus dem Klavierkonzert Nummer 1.

0: in Adero Stwierstienski mit dem Royal Stockholm Philharmonic Orchestra und Mats Wittlund als Klaviersolist. Das war der vierte Satz aus dem Klavierkonzert Nummer 1 von Wilhelm Steenhammer. Er war ein Umtriebiger, ein Freigeist, ein Missionar des Jazz und auch ein außerordentlich begabter Musikpolitiker. Dieter Glawischnik, Österreicher. Ohne ihn würde es die Big Band, die NDR Big Band, so wahrscheinlich nicht mehr geben und auch nicht die Jazz-Ausbildung, die akademische an der Hamburger Musikhochschule, die hat er nämlich mitgegründet und vor allem sich politisch, deswegen der Musikpolitiker, für ihre Gründung eingesetzt. Und wie erst heute Morgen bekannt wurde, ist Dieter Glawischnik bereits vor 14 Tagen verstorben. Wir erinnern an ihn.
1: Wenn ich gelegentlich einmal laut werde, dann zucken alle. Aber sie lachen auch bald.
2: Mit Charme und lockerer Hand hielt er sie alle zusammen. Generationen von Studierenden und mehr als ein Vierteljahrhundert lang die Solisten der NDR Big Band. Geboren wurde Dieter Glawischnik am 7. März 1938 in Graz.
1: Meine Eltern hatten ein Lebensmittelgeschäft, also in den letzten Kriegsjahren war das. Und neben mir wohnte ein Akkordeonlehrer. Und der hat in unserem Geschäft eingekauft und der konnte nicht bezahlen. Und ich habe das dann müssen abdehnen durch Akkordeonstunden. Hat mir ganz gut gefallen. Das gleiche war mit meiner Klavierlehrerin, die hat um die Ecke gewohnt.
2: Erst auf dem Gymnasium erhielt Dieter Glawischnik den ersten bezahlten Unterricht. Mit 13 ging er aufs Grazer Konservatorium und wurde Schüler des Pianisten Erich Rabensteiner. Zwischendurch flirtete er kurz mit der Idee, Profisportler zu werden.
1: Und zwar war ich ganz ein schneller Sprinter, bin sogar ohne Training einmal 11-0 gelaufen und dann auch ziemlich weit bin ich gesprungen. Nur bei diesen anderen Disziplinen, Kugelstoßen und Schlagballwerfen, Speer, war ich also ziemlich schlecht.
2: Besser lief's im Grazer Kulturleben. Nachts spielte Dieter Glawischnik Klavier, Trompete und Posaune. Tagsüber studierte er Philosophie, Musikwissenschaft und Kunstgeschichte. Ein Doktor sollte er werden, so wünschte es der Vater. Er wurde sogar Professor. Glawischnik verhalf dem Jazz zu akademischer Würde, als 1965 in Graz das erste Jazzinstitut Europas entstand.
1: Es ist nicht mehr diese Musik, die sich im Keller da abspielt, wo alle chaotisch betrunken herumsitzen und da ihren subversiven Wirbel machen, sondern es ist eine anerkannte zeitgenössische Musik des 20. und auch weiterhin des 21. Jahrhunderts, bin ich ganz sicher.
2: Nach Hamburg kam Dieter Glawischnik 1973 als Gastdirigent der NDR Big Band. 1980 wurde er ihr Leiter und formte sie an der Seite von Redakteur Wolfgang Kunert zu einem international gefeierten Jazzorchester. Es gab Tourneen von New York bis Peking und Begegnungen mit den Großen des Jazz, von Chet Baker bis Al Jarreau. Parallel dazu baute Glawischnik an der Hamburger Hochschule für Musik und Theater den Fachbereich Jazz auf. Big Band Leiter und Professor, das war lange Zeit ein fast volles Programm.
1: Ich versuche alles so gut ich kann zu machen, auch Unterricht. Und aber am liebsten ist schon, wenn man in kleiner Besetzung Konzerte spielt, ist das eigene. Und das ist so die Inspirationsquelle eigentlich für alles, was ich mache. Und die zweite Inspirationsquelle sind natürlich Bücher lesen.
2: Neben dem freien Spiel mit seinen Formationen Neighbors und Circle lag Glawischnik die intensive Verbindung von Texten und Jazz besonders am Herzen. Politisch und hintergründig sollte die Begegnung sein. Dazu vertonte er die Schriften seiner Dichterfreunde Gunter Falk und Ernst Jandl.
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2: 2008 gelangte Sein Ich wieder in den Vordergrund. Dieter Glawischnik nahm Abschied von der NDR Big Band, zog zurück nach Graz und machte mit Leidenschaft weiter Musik. Mit seinen eigenen Bands. Dabei blieb er bis zum Schluss seinem Credo treu.
1: Eine Veränderung der Kunst kann eine Veränderung der eigenen Haltung zum Leben bewirken. Das ist die geheime Hoffnung. Ob es wirklich so ist, weiß ich nicht. Aber bei einigen Menschen zumindest.

Jahrelang leitete er die NDR Big Band. Vor 14 Tagen, wie heute erst bekannt wurde, ist Dieter Glawischnik in Österreich gestorben. Wir sprechen später noch im Journal in der 17-Uhr-Stunde um 17.15 Uhr mit einem Mitglied der Band, mit dem Trompeter Klaus Stötter, über die Zeit mit Dieter Glawischnik. NDR Kultur hier, Musik von Ludwig van Beethoven.

Mittlerweile schon legendäre Aufnahme. Giovanni Antonini mit dem Kammerorchester Basel und Beethoven. Vierter Satz aus der ersten Sinfonie. Benjamin Godard hier aus dem Morceau für Violine und Orchester.

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1: Um 15 Uhr mit Sönke Peters. Am Hamburger Oberlandesgericht hat unter hohen Sicherheitsvorkehrungen der Prozess um die Sprengung der Nord Stream Pipelines in der Ostsee begonnen. Angeklagt ist ein 50 Jahre alter Ukrainer. Aus Hamburg Frauke Reinig.
2: Im Anzug und mit millimeterkurz geschorenen Haaren betritt Serhii K. den Gerichtssaal. Er salutiert kurz in Richtung Zuschauerraum, lächelt freundlich zur Richterbank. Mit weißen Kopfhörern und gelegentlichem Kopfschütteln lauscht er dann der ukrainischen Übersetzerin bei der Anklageverlesung der Bundesanwaltschaft. Die wirft dem 50-Jährigen vor, 2022 ein Sabotageteam angeführt zu haben, das die Nord Stream Pipelines in der Ostsee gesprengt hat, und zwar im Auftrag der ukrainischen Streitkräfte. Ob das ein Kriegsverbrechen oder womöglich eine legitime Kriegshandlung war, ist eine Frage, die das Gericht klären muss. Ein Anwalt des Angeklagten bezeichnet die gesprengten Pipelines als eine finanzielle, militärische und politische Waffe Russlands, weil die Erlöse in den Haushalt des Staates flossen, der einen Angriffskrieg führt. Serhii K. wird sich im Prozess nicht äußern. Weil er als Offizier des ukrainischen Militärs keine Aussagegenehmigung habe, müsse er sich mit verbundenen Händen verteidigen, heißt es von seinen Anwälten wörtlich.
1: Bundeskanzler Merz hat in seiner Regierungserklärung die Reformvorhaben der CDU bei der Rente verteidigt. Nur so könne es Generationengerechtigkeit geben, sagte Merz.
3: Und das sage ich als Mitglied einer Partei und auch als deren Vorsitzender, die unser Land lange regiert hat, ausdrücklich auch sehr selbstkritisch. Es hat sich eine Gerechtigkeitslücke zwischen den Generationen in unserem Land aufgetan. Und diese Lücke wird wachsen, wenn wir nicht handeln. Wir haben diese Lasten ungleich verteilt in unseren sozialen Sicherungssystemen. Die Kinder und Jugendlichen in unserem Land werden, wenn wir nicht handeln, noch mehr schultern müssen, als sie nach den Maßgaben der Verteilungs- und der Leistungsgerechtigkeit eigentlich schultern sollten.
1: Soweit Bundeskanzler Merz. Auf Getränke mit Zuckerzusatz soll ab Juli 2027 eine Extrasteuer anfallen. Das Bundeskabinett hat heute den entsprechenden Gesetzentwurf auf den Weg gebracht. ARD-Hauptstadtkorrespondent Uwe Bernd berichtet, welche Folgen das für Verbraucher haben wird.
4: Die Zuckersteuer soll in zwei Stufen kommen. Wenn in einem Getränk mehr als 5 Gramm pro 100 Milliliter enthalten sind, soll eine Steuer von 26 Cent pro Liter erhoben werden. Das betrifft zum Beispiel Bionade oder Sprite. Wenn mehr als 8 Gramm enthalten sind, dann soll die Steuer auf 32 Cent pro Liter steigen. Das bedeutet, Fanta, Cola, Red Bull und Ähnliches wird noch teurer werden. Wichtig dabei, es geht also nicht um den Zucker im Regal, um Schokolade, andere Süßigkeiten, sondern nur um Getränke, bei denen künstlich Zucker zugefügt wird. Also auch bei sauren Fruchtsäften, wie zum Beispiel Johannisbeersaft, der ohne Zucker ja kaum jemand schmeckt. Auch der wird teurer werden.
1: Die Bundesregierung will den Kinder- und Jugendschutz im Netz stärken. Dazu hat das Kabinett heute auch ein Eckpunktepapier vorgelegt. Bundesfamilienministerin Prien anschließend erklärte, was genau geplant ist. Aus Berlin Frank Eichmann.
5: Für Kinder und Jugendliche gibt es keine Trennung mehr von analoger und digitaler Welt, sagt Bundesfamilienministerin Prien, CDU. Umso wichtiger deshalb, die digitale Welt für sie sicherer zu machen, in der es Cybermobbing gibt, Hass, Extremismus, sexualisierte Gewalt oder suchtfördernde Inhalte. Noch bevor es EU-weite Regeln gibt, will die Bundesregierung unter 13-Jährigen die Nutzung sozialer Netzwerke wie TikTok oder Instagram untersagen. Einzige Ausnahme, nachweislich kindgerechte Angebote. Auch für 13- bis 18-Jährige wird es Beschränkungen geben. Eltern, so soll es künftig im bürgerlichen Gesetzbuch stehen, haben auch bei der Mediennutzung ihrer Kinder eine Aufsichtspflicht.
1: Nach einem Wohnungsbrand mit mehreren Todesopfern in Bochum hat die Polizei einen Tatverdächtigen festgenommen. Die Ermittler gehen von Brandstiftung aus. Das Feuer im Bochumer Stadtteil Hofstede war gestern früh in einem Mehrfamilienhaus ausgebrochen. 3 Menschen mit indischer Staatsangehörigkeit kamen in den Flammen ums Leben. 5 weitere Menschen wurden verletzt. Die Polizei war bereits 2 Tage vor dem Brand wegen eines Streits zu dem Haus gerufen worden. Deutschland bleibt weltweit ein gefragtes Ziel fürs Studium. Wie der Akademische Austauschdienst heute mitteilte, waren im vergangenen Wintersemester gut 426.000 internationale Studierende und Doktoranden in Deutschland eingeschrieben. Das sind etwa 6% mehr als im Jahr zuvor. Damit habe sich Deutschland als wichtiges Gastland etabliert und liege nach den USA, dem Vereinigten Königreich und Australien weltweit auf Rang 4. Das waren die Nachrichten. Das Wetter? Sonne, Wolken und fast überall trocken bei Höchstwerten um 16 Grad. Nachts bleibt es trocken, vereinzelt gibt's Nebel, Tiefstwerte 13 bis 3 Grad. Und morgen teils heiter, teils wolkig bei 15 bis 19 Grad. Es ist 15.05 Uhr.
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6: Haben Sie am Wochenende ferngesehen, auch das zweite deutsche Fernsehen? Haben Sie die Verleihung des Opus Klassik gesehen? Dann haben Sie diese Dirigentin gesehen, Anna Rakitina, die im Moment probt mit den Symphonikern Hamburg für ihr Debüt mit dem Orchester morgen in der Hamburger Leishalle. Und zwischendurch schaut sie bei uns vorbei, jetzt gleich hier. Schön, dass Sie Radio hören.

0: da ist es auf den letzten Sekunden nochmal hektisch gewesen. Ich hatte nämlich für meinen Gast das falsche Mikrofon ausgewählt. Anna Rakitina ist bei mir 1989 in Moskau geboren, hat in Hamburg studiert, hat in Hamburg dirigieren gelernt und hat in ihrer jungen Karriere schon einiges erledigt. Chicago Symphony Orchestra, Amsterdam, Konzertgebau. Am Wochenende, das habe ich gerade erzählt, hat sie beim Opus Klassik dirigiert und jetzt ist sie gerade in der Leishalle und probt mit den Symphonikern Hamburg. Willkommen, Anna Rakitina.
1: Vielen Dank.
0: Sie haben einfach um die Ecke hier studiert, in sogenannten Pöseldorf, wie es so schön heißt, bis 2018. Es ist also ein bisschen wie nach Hause kommen. It's a little bit like coming home to this quarter of the city of Hamburg. How does it feel?
1: Yeah, absolutely true. It does feel like coming back to something that was very much, that had a great importance in my life. And although I haven't spent there a lot of time back then, just 2 years, and still I have so many memories and so actually many friends here. And it was greatest pleasure seeing the familiar faces again.
0: Also sie sieht tatsächlich noch einige bekannte Gesichter, hat immer noch viele Freunde hier. Es waren nur 2 Jahre, aber das kennen wir ja alle. So Studienjahre wirken am Ende länger und das war ein sehr wichtiger Moment in ihrem Leben. Das waren sehr wichtige 2 Jahre, die Ausbildung an der Musikhochschule in Hamburg. Was waren Ihre Lieblingsplätze, wo Sie sich gerne aufgehalten haben, wo Sie gerne spazieren gegangen sind? What were your favorite spaces in the city?
1: Of course the park, that is right after the Hochschule building. And especially in the late spring and summer time.
0: Der Park, die Alster, nennen wir gerne den Jogger Highway, weil da so viel los ist. Da hat sie natürlich den Frühling und den Sommer verbracht. Ich habe es gerade erwähnt, am Wochenende Fernsehproduktion mit dem Konzerthausorchester in Berlin. War das Ihre erste Fernsehproduktion? Das ist ja schon ein besonderes Ding, wenn man so genau dann auf die Sekunde dirigieren muss. How was your first TV production with an orchestra? Or was it your first?
1: You know, it is indeed very so much different from the concert, the normal concert that we usually give. And it demands a lot of patience from musicians just to be able to play when the mics are there, when the stage manager organizes everything. So it is very, very different. And I cannot say if it was my first, because I did a lot of competitions that were also broadcasted. But it is, again, the different story. So let's say that as for TV show, that was my first one.
0: Es war tatsächlich die erste TV-Show. Sie hat Wettbewerbe dirigiert, in denen auch das Fernsehen dabei war. Aber das sei dann schon was anderes als eine TV-Show, wo man wirklich auf die Sekunde abliefern muss, wo die sogenannten Stage-Manager alles zu sagen haben, wo alles stimmen muss. Das sei schon sehr speziell und vor allem für die Musikerinnen und Musiker sehr speziell. Now, Symphoniker Hamburg. Die stehen als nächstes an. Das ist jetzt das erste Konzert der Saison mit Dvorak 7 mit den Rokoko-Variationen. Edgar Moreau wird der Solist sein von Tschaikowski. Und dann, was man, obwohl es ein wunderschönes romantisches Stück hört, nicht so häufig auf der Konzertbühne erlebt, eher im Radio, Rafe Vaughan Williams, Fantasia on a Piece by Thomas Tallis. Und sie hat mir erzählt, das sei ihr Pick gewesen. Was lieben Sie an diesem Stück? What do you love about that piece?
1: It is obviously one of the masterpieces written for the string orchestra. And actually my path as a conductor started with the string orchestra, and the violin is my favorite instrument. So it is a special sound that's projected only by the string instruments, and it always has a special beauty in it. I also love the arrangement around this old, very old melody, old music that Vaughan Williams put into the, as you said, the late romantic dress. And I think that the play around the positioning of the orchestra, there are two ensembles, the one that is normal sitting in front of the stage and the non-net, so 9 people that are placed way in the last row of this of the stage, very way behind, and the acoustics and then the distance also play a major role in this whole story.
0: Ja, sie hat gerade beschrieben, das ist die Kopie eines mehrchörigen Werkes aus Frühbarock oder Renaissance, denn mehrere Gruppen aus diesem Streichorchester sind an unterschiedlichen Orten positioniert. Daraus entsteht ein besonderer Raumklang zwischen zwei Streichorchestern und einem Streichquartett. Und sie liebt es so, weil das diesen ganz besonderen Streichorchester-Sound hat. Und das sei auch das, mit dem sie angefangen hat als Dirigentin. Und deswegen ist ihr das ein ganz besonderes Werk. Und sie hat so schön beschrieben, wie Ralph Vaughan Williams die alte Musik von Thomas Tallis in ein romantisches Kleid gewickelt hat. Sie sind nicht nur in Anführungszeichen Dirigentin, sondern haben auch promoviert zum Thema The Flow of Time in the Works of Rachmaninoff. What does that mean?
1: Yeah, you know, it's the name of the work was a little bit different. You know, it was one of the subjects that I loved most of all to explore in this work. The work itself is about the vocal chamber music of Rachmaninoff. So basically, the songs. I think that just developing of the structure and analyzes the forms of his chamber music. This is the main focus lay. And the time of the flow is indeed very much different in them all.
0: Ich habe jetzt nicht ganz richtig zitiert, worum es ging. In der Tat, in all diesen Werken ist der Zeitverlauf sehr unterschiedlich, aber ihr ging es um die Lieder und die Kammermusik von Sergei Rachmaninoff. Wie lange hat es gebraucht, daran zu forschen und zu schreiben?
1: I would say at least 1.5 years.
0: Anderthalb Jahre an der Promotion. Jetzt eine Woche mit dem Orchester. Was würden Sie sagen? Was ist besonders oder speziell an den Symphonikern Hamburg? What's your first impression of the orchestra after 2 days of rehearsal?
1: I don't know if you know, but this is not my first time with Symphonica.
0: Oh, I thought. I'm so sorry.
1: Yeah, because the students of the Hochschule had the huge privilege of working with this ensemble during the studies. And I was also allowed to make some excerpts and some pieces with them. So it is a huge, you know, heartwarming moment to come back to these people now as a, let's say, selbstständige Musiker. So now fully, you know, grown up artist. And yeah, that was very touching.
0: Also das ist eigentlich in dem Sinne nicht ihr Debüt, denn sie hat als Studierende an der Hamburger Musikhochschule die Gelegenheit gehabt, mit diesem Orchester schon mal zu arbeiten und jetzt als fertige Dirigentin zurückzukommen, das sei ja ein ganz besonderes Anliegen. Also hören Sie sich das morgen an, wenn Sie Gelegenheit haben in der Leishalle in Hamburg, Anna Rakitina mit den Symphonikern Hamburg. Ganz herzlichen Dank für den Besuch und wir hören Sie hier jetzt mit Marie Jahel. Alles Gute für morgen.
1: Danke.

Marie Jael, Komponistin, die 1846 in Steinselz, also im deutschsprachigen Elsass, geboren wurde. Und ich sehe hier gerade ihr Geburtshaus vor mir. Es ist auch so ein wunderschönes, typisches, braun-weißes Elsass-Fachwerkhaus. Wunderbar impressionistische Musik, die wir hier gehört haben von ihr, Cellokonzert. Erster Satz mit Raffaella Grommes, mit Anna Rakitina, die Sie hier gerade erlebt haben, und mit dem Deutschen Sinfonieorchester Berlin.

eine sehr schöne Mischung aus klassischem Gitarrenkonzert und Jazz- und Pop-Arrangierkunst. Wer hat das angefertigt? Christopher Gunning, ein Brite, 1944 in Gloucestershire geboren und hat mit Shirley Bassey oder für Shirley Bassey arrangiert, für Mel Tormé oder Sie könnten ihn auch gehört haben in den Poirot-Verfilmungen, in den Agatha Christie-Verfilmungen mit David Suchet. All das hat er geschrieben und arrangiert und auch dieses Gitarrenkonzert. Das war Lively, der dritte Satz aus dem Konzert von Christopher Gunning. Craig Orgin hat hier das Solo gespielt mit dem Royal Philharmonic Orchestra, NDR Kultur. Früher haben nur so ein paar wenige Zausel ausprobiert, auf historischen Flügeln aufzunehmen und Konzerte zu spielen. Gerade scheint es eine wahre Mode zu geben. Habe ich nicht gestern erst hier mit dem Residenzkünstler unseres NDR Elbphilharmonieorchesters über Blüthner Flügel gesprochen. Und auch da haben wir natürlich Andras Schiff erwähnt, der das schon etwas länger macht und auch auf seinem jüngsten Album wieder einen historischen Flügel aus der Brahms-Zeit verwendet hat von der Firma Blüthner. Hier ein Ausschnitt von dieser CD, Capriccio aus den 8 Klavierstücken Johannes Brahms.

0: Jacques Amont und Eckhard Runge mit Musik, das haben wir ja auch nicht alle Tage, mit Musik von Max Raabe. Ein Tag wie Gold aus der Babylon Berlin Suite. NDR Kultur. Apropos Babylon Berlin, das politische Berlin ist mal wieder außer Rand und Band nach dem plötzlichen Rücktritt von Bärbel Baas. Und man fragt sich, ist der Ton der richtige? In der Politik und selbst der Kanzler Friedrich Merz hat jetzt schon Kohle gegessen, damit seine Stimme heller klingt. So steht es doch im Märchen, der Wolf und die sieben Geißlein, oder Kohle?
1: Na, Sie hören's. Lohnfortzahlung im Krankheitsfall.
0: Ja, aber das ziehe ich mit Bedauern zurück. Man macht keine Witze über Menschen mit Erkältungskrankheiten. Und er hat dann gestern auch gleich einen ganz anderen Ton in einer Motivationsrede angeschlagen.
2: Ich bin davon überzeugt, dass Alexander Schweizer da keine große Einarbeitungszeit braucht.
0: Da habe ich mich vertan. Das klingt ja wie in der Waldorfschule. Das ist ja Thorsten Frei, der Neue in der Fraktion. So klingt eine markige Motivationsrede.
3: Arbeit im Ministerium. Und zwar so schnell und so zügig, dass wir die Gesetzentwürfe, die wir verabredet haben.
0: Ja, wenn unsere Chefs uns morgen so ansprechen, da fliegen die Fingerchen nur so über die Tastatur.
3: Ich habe nicht die Absicht, der Liebling der Nation zu werden.
0: Ach so, dann haben Sie Ihre Arbeitsnorm ja bereits erfüllt.

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1: Um 16 Uhr mit Sönke Peters. Am Hamburger Oberlandesgericht hat unter hohen Sicherheitsvorkehrungen der Prozess um die Sprengung der Nord Stream Pipelines in der Ostsee begonnen. Die Bundesanwaltschaft wirft dem angeklagten Ukrainer vor, die Tat im Auftrag des Militärs ausgeführt zu haben. Aus Hamburg Frauke Reinig.
2: Ob das ein Kriegsverbrechen oder womöglich eine legitime Kriegshandlung war, ist eine Frage, die das Gericht klären muss. Ein Anwalt des Angeklagten bezeichnet die gesprengten Pipelines als eine finanzielle, militärische und politische Waffe Russlands, weil die Erlöse in den Haushalt des Staates flossen, der einen Angriffskrieg führt. Serhii K. wird sich im Prozess nicht äußern. Weil er als Offizier des ukrainischen Militärs keine Aussagegenehmigung habe, müsse er sich mit verbundenen Händen verteidigen, heißt es von seinen Anwälten wörtlich.
1: Bundeskanzler Merz hat in seiner Regierungserklärung die Reformvorhaben der CDU bei der Rente verteidigt. Nur so könne es Generationengerechtigkeit geben, sagte Merz.
3: Und das sage ich als Mitglied einer Partei und auch als deren Vorsitzender, die unser Land lange regiert hat, ausdrücklich auch sehr selbstkritisch. Es hat sich eine Gerechtigkeitslücke zwischen den Generationen in unserem Land aufgetan und diese Lücke wird wachsen, wenn wir nicht handeln. Wir haben diese Lasten ungleich verteilt in unseren sozialen Sicherungssystemen. Die Kinder und Jugendlichen in unserem Land werden, wenn wir nicht handeln, noch mehr schultern müssen, als sie nach den Maßgaben der Verteilungs- und der Leistungsgerechtigkeit eigentlich schultern sollten.
1: Soweit Bundeskanzler Merz. Auf Getränke mit Zuckerzusatz soll ab Juli 2027 eine Extrasteuer anfallen. Das Bundeskabinett hat heute den entsprechenden Gesetzentwurf auf den Weg gebracht. ARD-Hauptstadtkorrespondent Uwe Berndt berichtet, welche Folgen das für Verbraucher haben wird.
4: Die Zuckersteuer soll in zwei Stufen kommen. Wenn in einem Getränk mehr als 5 Gramm pro 100 Milliliter enthalten sind, soll eine Steuer von 26 Cent pro Liter erhoben werden. Das betrifft zum Beispiel Bionade oder Sprite. Wenn mehr als 8 Gramm enthalten sind, dann soll die Steuer auf 32 Cent pro Liter steigen. Das bedeutet, Fanta, Cola, Red Bull und ähnliches wird noch teurer werden. Wichtig dabei, es geht also nicht um den Zucker im Regal, um Schokolade, andere Süßigkeiten, sondern nur um Getränke, bei denen künstlich Zucker zugefügt wird. Also auch bei sauren Fruchtsäften, wie zum Beispiel Johannisbeersaft, der ohne Zucker ja kaum jemand schmeckt. Auch der wird teurer werden.
1: Die Bundesregierung will den Kinder- und Jugendschutz im Netz stärken. Dazu hat das Kabinett heute ein Eckpunktepapier vorgelegt. Bundesfamilienministerin Prien erklärte anschließend, was genau geplant ist. Aus Berlin Frank Eichmann.
5: Für Kinder und Jugendliche gibt es keine Trennung mehr von analoger und digitaler Welt, sagt Bundesfamilienministerin Prien, CDU. Umso wichtiger deshalb, die digitale Welt für sie sicherer zu machen, in der es Cybermobbing gibt, Hass, Extremismus, sexualisierte Gewalt oder suchtfördernde Inhalte. Noch bevor es EU-weite Regeln gibt, will die Bundesregierung unter 13-Jährigen die Nutzung sozialer Netzwerke wie TikTok oder Instagram untersagen. Einzige Ausnahme, nachweislich kindgerechte Angebote. Auch für 13- bis 18-Jährige wird es Beschränkungen geben. Eltern, so soll es künftig im bürgerlichen Gesetzbuch stehen, haben auch bei der Mediennutzung ihrer Kinder eine Aufsichtspflicht.
1: Russland hat die Ukraine in der Nacht erneut massiv angegriffen. Dabei sind in der Hauptstadt Kiew nach ukrainischen Angaben 3 Menschen ums Leben gekommen. Weitere wurden verletzt. Mindestens 600.000 Haushalte seien ohne Strom, schrieb der ukrainische Präsident Selenskyj in den sozialen Medien. Getroffen wurden vor allem Energieanlagen. Russland meldet viele abgewehrte Angriffe. Den Angaben zufolge hat die russische Flugabwehr mehr als 900 ukrainische Drohnen abgefangen. Die Angaben beider Seiten lassen sich nicht unabhängig überprüfen. Der Landtag von Sachsen-Anhalt hat sich mehrheitlich für ein Ende der Sanktionen gegen Russland und einen Stopp der Waffenlieferungen an die Ukraine ausgesprochen. Ein entsprechender Antrag wurde mit den Stimmen von AfD und BSW angenommen. Mit Nein stimmten alle anderen Fraktionen von CDU, SPD, Grünen und Linken. In dem Antrag heißt es, die Ukraine-Politik der Bundesregierung sei gescheitert. Zusätzliche Rüstungsgüter verlängerten den Krieg und erhöhten das Risiko einer weiteren Eskalation. Ministerpräsident Schulze kritisierte die Forderungen von AfD und BSW und hielt den Parteien vor, die Verantwortung Russlands für den Krieg auszublenden. Das waren die Nachrichten. Das Wetter? Sonne, Wolken fast überall trocken bei Höchstwerten um 16 Grad. Nachts bleibt es trocken, vereinzelt gibt es Nebel, Tiefstwerte 13 bis 3 Grad. Morgen teils heiter, teils wolkig, 15 bis 19 Grad. Es ist 16.05 Uhr.
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6: Und ich beliebe zu dichten zu Beginn dieses Journals, frei nach Wilhelm Müller. Das Sammeln ist des Menschen Lust, das Sarah Möllen. Tatsächlich darum soll es gehen in dieser Stunde Journal auf NDR Kultur. Einerseits um die einst wertvolle Briefmarkensammlung. Kann man die heute noch irgendwie versilbern oder verkupfern? Wir fragen nach bei einer Großtauschbörse. Außerdem, Japan geht gegen andere Papierschnipsel vor, gegen Pokémon-Karten. Die sind mittlerweile dermaßen wertvoll, dass Schindluder damit getrieben wird, zum Beispiel Geldwäsche. Außerdem ordnen wir das Thema Sammelwut des Menschen kulturanthropologisch ein. Das ist doch ein Angebot, oder? Willkommen zum Journal. Schön, dass Sie Ihr Radio eingeschaltet haben.

Der Pianist dieser neuen Klassik der Stunde, Sofiane Pamart, ist das hier mit Sahara im Journal. Auf NDR Kultur, Wolfgang Amadeus Mozart folgt die Romanze aus der kleinen Nachtmusik.

0: Dass der Ton jetzt kommt, damit war nicht zu rechnen. Bobby McFerrin war das hier mit dem St. Paul Chamber Orchestra und der Romanze, dem zweiten Satz aus der kleinen Nachtmusik von Wolfgang Amadeus Mozart. Im Morgengrauen über dem Trödelmarkt schleichen oder der Erste sein in der Schlange bei einer Börse oder Stunden, nein, nächtelang in einschlägigen Internetportalen nach dem White-Album der Beatles suchen, natürlich im Zustand Mint. Das ist doch klar. Das sind die Verrücktheiten, zu denen einen Sammelleidenschaften treiben können. Umgekehrt, so ist das gerade im erweiterten Bekanntenkreis der Familie Kreisgott vorgekommen. Umgekehrt kann das ein echtes Problem sein, wenn dann jemand stirbt und man erbt zum Beispiel die Briefmarkensammlung, von der der Großvater immer sagte, das wirst du alles einmal erben und es ist ein Vermögen wert. Sind sie das wirklich noch, die kleinen Papierschnipselchen zwischen den Pergaminstreifen? Wir haben, um das zu beantworten, Jens Büchsenmann, unseren Reporter, zum Briefmarken-Großtauschtag in Norderstedt im südlichen Schleswig-Holstein geschickt. Hier seine Antworten.
1: Früher Sonntagmorgen in Norderstedt, Nieselregen. Im Rathaus, auf dutzenden Tischen, breiten sie ihre Schätze aus.
2: Ja, dann bringe ich die mit.
1: Stapelweise Briefmarkenalben, frankierte Ansichtskarten, philatelistische Kostbarkeiten, die in Plastikhüllen stecken. Immer griffbereit der legendäre Michel-Katalog, die Bibel der Philatelisten.
3: Gucken Sie mal hier vorne.
2: Ja.
3: Hier steht S26, das ist die Michel-Nummer. Hm. ME 46, das ist der Michelpreis, der Katalogpreis.
2: Ja.
3: 46 Euro. Und mein Verkaufspreis sind 12 Euro.
1: Offenbar ein Schnäppchen. Für Schatzsucher stehen Tüten voller Papierschnipsel herum, aus Umschlägen oder Postkarten herausgeschnittene Briefmarken. Auf einem Karton steht, Kiloware aus Papier, überwiegend Deutschland, zu verschenken. Altpapier? So weit würde Thomas Kaufhold nicht gehen. Aber es ist schon eher kleines Geld, das hier verhandelt wird.
4: Ich hatte eben einen Herrn hier sitzen, der kam mit einer Tasche und sagt, das habe ich von meinem Vater geerbt. Können Sie da mal reingucken? Und dann habe ich ihm offen und ehrlich gesagt, das ist was für die Papiertonne. Das hat vielleicht einen kleinen Wert noch. Ebenso gut habe ich zwei Briefe gefunden von einer Polarforschungsstation oder Reise, eine russische. Die Belege haben einen Wert zwischen 80 und 150 Euro.
1: Als Vorsitzender des Vereins der Briefmarkenfreunde Norderstedt rät Kaufhold dringend, mit einer geerbten Sammlung zu einem Sammlerverein zu gehen und nicht zum Händler.
5: Ich meine, den habe ich auch. Ich finde es wunderschön.
1: Ein vertrauter, freundschaftlicher Ton herrscht unter Briefmarkenfreunden, diesen letzten ihrer Art. Bewahrern von Spezialwissen aus der Zeit vor E-Mails, SMS und WhatsApp.
3: Es gibt eine Drucksache, vielleicht kennen Sie das noch, Drucksache, Postkarte. Ja. Und der Oberbegriff ist Belege. Was gibt's noch? Postzustellungsurkunden, all sowas. Die haben entweder eine Marke oder einen Freistempel. Stempelmarken, Gebührenmarken ist ein spezielles Sammelgebiet und auch Ausstellungsgebiet.
1: Burkhard Binder hat auf seinem Händlertisch die neueste Ausgabe von Stampy, der Zeitung der jungen Briefmarkenfreunde, ausliegen. Er sammelt selbst.
6: Ich bin Musikliebhaber, ich sammle barocke Komponisten, Bach, Händel, Schütz, Vivaldi, Scarlatti und so weiter. Ich sammle aber auch Beethoven, Mozart, ich sammle Zirkus, weltweite AIDS-Bekämpfung, Tag der Briefmarke. Und für unseren Club haben wir Gemeinschaftsexponate, Brücken auf Briefmarken, Martin Luther auf Briefmarken und das Zeitalter der Reformation. Wir haben Irrtümer auf Briefmarken, wo dann Sachen falsch dargestellt wurden, wo etwas sachlich falsch ist.
1: Genau wegen dieser besonderen Expertise ist ein Sammler tatsächlich aus Berlin ins Hamburger Umland gekommen.
7: Diesen ganzen Haufen habe ich für 5 Euro bekommen. Da will ich mal kicken, ob das was Spannendes ist.
1: Und ob. Denn der Archivar forscht für ein Buch. Ihn interessiert das, worauf die Marken einst geklebt und abgestempelt wurden. Wir blättern durch den kleinen Stapel Papier in seiner Hand.
7: Ein Zettel, da steht hinten drauf, am 2.2.44, ich bitte, mir die Briefmarke mit Sonderstempel abzustempeln und unter Umschrank zurückzusenden. Heil Hitler, Herbert Ehlers. Und das scheint eine Kinderschrift zu sein. Und das Interessante besonders an dieser Marke ist, die hat einen Stempel von 1943, ist aber erst in 1944 rausgekommen. Und da habe ich so einen netten Nachweis. In dem Fall ist es eine von Robert Koch, dem Bezwinger der Seuchen.
1: Klingt wie Babylon Berlin und hat sogar einen Namen, soziale Philatelie. Zeitzeugen auf Papier, die mehr zu erzählen haben, als ihre Werte im Michel-Katalog verheißen.
0: Und das hat alles zusammengefasst aus Norderstedt für uns, Reporter Jens Büchsenmann. Wo kommt sie her? Die Sammelleidenschaft des Menschen. Das fragen wir hier gleich einen Kulturwissenschaftler, Andreas Grünewald. NDR Kultur, Sie hören das Journal. Hier ist einer, der auch gerne schöne alte Sachen sammelt. Ja, nämlich den schönen alten Soul-Sound der 60er. Hier ist Leon Bridges mit River.

0: Piotr Ilitsch Tschaikowski, Walzer und Scherzo für Violine und Orchester mit der Opus Nummer 34, Kirill Karabitz mit dem BBC Symphony Orchestra und Guy Brownstein auf NDR Kultur im Journal, wo wir in dieser Stunde über das Sammeln sprechen. Und als ich gestern mit dem Sammlungsexperten, Kulturwissenschaftler und langjährigem Chef der Akademie in Wolfenbüttel gesprochen habe, Andreas Grünewald, da habe ich zuerst gefragt, ist das nicht eine große Ungenauigkeit der deutschen Sprache, einfach dasselbe Wort zu verwenden für das sich Bücken nach Pilzen oder Beeren und das Sammeln von Oldtimern, Brillen oder Radiergummis? Und das war seine Antwort.
1: Ist gar kein weiter Weg. Liegen ungefähr 4.500 Jahre dazwischen, seit der Steinzeitmensch gefunden hat, er müsse jetzt sammeln und jagen, jetzt aufgeben und sesshaft werden und sich ein Haus bauen und Vieh züchten. Und so, das ist so die Idee von Sammlern und Jägern, die das dann aufgegeben haben. Aber wir sind es bis heute. Das ist tatsächlich so. Also es scheint offensichtlich genetisch angelegt zu sein im Menschen, weiter zu sammeln und vor allen Dingen zu jagen. Beides gehört unbedingt zusammen, gar keine Frage. Vielleicht kann ich erst mal darauf kommen, warum das so ist. Also es gibt ganz viele Gründe zu sagen, dass wir sammeln. Fragen Sie mal irgendjemanden in Ihrem Umkreis, was sammelst du? Die meisten Menschen sammeln irgendwas, ob das nun Briefmarken sind oder schöne Bilder oder alte Vasen oder was auch immer. Aber es gibt auch Menschen, die sagen, nein, ich sammle eigentlich gar nichts. Dann stimmt das nicht. Wenn Sie da genauer nachfragen und dann sagen, hast du, sagen wir mal so ein Beispiel, hast du mehr als 3 Bücher bei dir zu Hause, die du gelesen hast, von denen du das Ende kennst, weißt, wer der Mörder ist, und die du nicht weggibst, sondern die weiter bei dir im Regal stehen, dann hast du eine Sammlung.
0: Ich habe mich gerade also, auch selber ertappt, wenn ich nämlich fotografiere. Ja. Dann beginnt plötzlich der Sammeltrieb. Und vorher hätte ich gesagt, ich sammle doch nichts. Nein.
1: Ja. Nein, natürlich. Also Sie sehen, im Prinzip sammelt jeder irgendwas. Wenn man genauer hinguckt, dann findet man das auch. Was ist der Grund dafür? Also bei mir ein Grund ist so nostalgische Anwandlung. Das finden Sie bei sehr vielen Menschen, die in gehobenem Alter sind, die sagen, Mensch, ich habe damals so schöne, tolle Spielsachen gehabt. Wo sind die eigentlich? Und dann gehe ich doch mal auf den Flohmarkt und schaue, ob ich da nicht wieder was finde oder ich stoße zufällig drauf. Und dann fängt die Sammlung an. Und dann ist das Nostalgie, das ist ein Zurück in die Jugend. Das ist ein schönes Gefühl, das glaube ich jeder kennt, dieses nostalgische Gefühl zu sagen, ja, ich erinnere mich an damals, es war schön. Das ist ein Grund. Das nächste ist die Ästhetik. Ich sammle schöne Dinge. Das, was mir gefällt. Ich sammle Skulpturen, ich sammle Bilder. Ich sammle Kunst generell, also es ist so einer der weiten Kunstbegriffe zu sagen, natürlich, das ist ästhetisch und ich möchte mich mit ästhetischen Dingen umgeben. Dahinter steckt noch ein weiterer Grund, natürlich Repräsentation. Also zu sagen, ja, wenn ich Gäste habe, dann zeige ich das natürlich gerne, auf welchem kulturellen und ästhetischen Niveau ich mich befinde. Und die Gäste fühlen sich wohl und ich fühle mich wohl.
0: Wir kamen auf das Thema, weil nicht wenige Menschen gerade große Sammlungen von kleinen Papierschnipseln erben. Und die Sammelnden, die haben mal gedacht, das wird mal ganz viel wert sein. Meine Briefmarkensammlung ist aber heute nichts mehr wert, wenn man Pech hat. Woran liegt das, dass sich diese Beimessungen auch so stark verändern? Und hat es das schon mal gegeben in der Sammlungsgeschichte?
1: Ja, im Prinzip ja. Also wenn man mal so anfängt mit, wenn Sie von kleinen Papierschnipseln reden, die berühmten Sammelbilder, die zum Beispiel bei Liebig in den Fleischextraktpackungen steckten. Das ist so in den 1860er Jahren das erste Mal passiert. Das ist einfach nur eine Idee gewesen, um eine Markenbindung herzustellen. Dann sind die Dinger zunächst einfach schön gewesen, sie hatten aber noch keinen Wert, damals noch keinen Wert. Das Gleiche passierte dann später, so Ende des 19., Anfang des 20. Jahrhunderts, da kamen dann Zigaretten- und Kaugummibilder auf, die dann dazu getan wurden. Und da fing das dann langsam an, dass man sagte, naja, also von diesen Kaugummi- oder Zigarettenbildern und wenn es dann noch sich auf Sport zum Beispiel bezog, also die berühmten Baseballspieler in den USA, da gibt es ja nicht so viele davon. Und wenn es von irgendetwas nicht so viel gibt, dann macht man sich darüber Gedanken, ob das nicht schon ein Hinweis auf eine bestimmte Wertigkeit ist. Es wurde dann angefangen zu tauschen und es wurde angefangen zu handeln. Und schon hat man diese Wertigkeit, die dann plötzlich entsteht. Das hat sich weiter übertragen auf dann Panini. Ich glaube, das
0: diese
1: ist
0: berühmten ganz Sammelbilder bekannte, von Fußballern.
1: Sorte, ja. Ja, von Fußballern, das war dann in den 60er Jahren. Auch da gab es schon so einen Markt dafür, aber richtig gut los ging es dann so nach Ende der 90er Jahre jetzt mit dem Sprung in diese Trading Card Games. Also und da kommen die Pokémons ins Spiel. Dann gibt es eine sogenannte Nostalgieverzögerung. Die Nostalgieverzögerung bedeutet, in 20, 30 oder 40 Jahren wird irgendjemand auf die Idee kommen und sagen, Mensch, damals gab es doch. So ähnlich wie nostalgische Anwandlung. Ich kaufe mir jetzt mein Spielzeug aus meiner Jugend zurück. Und das sind sozusagen dann diese Zyklen, die da entstehen. Bei den Pokémons ist das dann so gewesen, da gab es dann um die 2020er rum, da setzte genau das wieder ein. Da wurde dann entdeckt, naja, also da so Anfang der 2000er hatten wir doch. Und daraus ist dann ein Hype entstanden, der wirklich unglaubliche Formen angenommen hat mittlerweile. Wenn man sich mal anguckt, also die teuerste Pokémon-Karte habe ich gesehen, ist Pikachu Illustra da. Ist für 16,5 Millionen US-Dollar versteigert worden im Februar 2026. Jetzt stellen Sie sich mal vor, Sie haben so ein Ding zu Hause noch irgendwo unter Ihrem Altpapier liegen.
0: Oder man hat sie irgendwann weggeworfen und erinnert sich jetzt. Ja.
1: Ach, nein.
0: Diesen Wahnsinn gleich berichten, denn in Japan werden Pokémon-Karten, liebe Menschen im Norden, bereits für die Geldwäsche verwendet und um dunkle Geschäfte zu machen. Vielen, vielen Dank an Andreas Grünewald für diesen ausführlichen Einblick in das Phänomen des Sammelns. Er ist der Kenner des Sammelns und der Sammlungen, Kulturwissenschaftler und jahrelang Leiter der Akademie in Wolfenbüttel. Ganz herzlichen Dank.
1: Ja, sehr gerne.

0: Dieter Klöcker, Klarinette, und Waldemar Wandel, Klarinette mit dem Prager Kammerorchester. Das war das Rondo, der dritte Satz aus dem Konzert für zwei Klarinetten von einem unbekannten Komponisten. Na, sowas. Ich bin mir sicher, liebe Menschen im Norden, die gerade NDR Kultur hören, es gibt nur wenige unter Ihnen, die keine Pokémon-Karten-Sammlerin oder Sammler sind. Für die möchte ich doch lieber nochmal erklären. Es handelt sich bei den Pokémons um kleine, typisch japanische Comic-, also Manga-artige Fantasiewesen. Manche ähneln real existierenden Tieren, zum Beispiel Streifenhörnchen. Andere sind absolute Fantasiefabelwesen. Und diese Karten enthalten einzelne Pokémons. Die können heißen Glurak, Pikachu, Mew oder Nashtara, und sie enthalten auch eine besondere Fähigkeit. Man kann damit auch spielen, und manche der Karten, da sind wir bei der künstlichen Verknappung, sind so selten, wir haben es gerade erwähnt, dass sie Millionen wert sind. Das ist natürlich die Stunde für Kriminelle, und dagegen geht man in Japan bereits vor.
1: Tokio, Stadtteil Akihabara. Zwischen Spielhallen, Elektronikgeschäften und Leuchtreklamen reiht sich ein Kartenladen an den nächsten. Hier herrscht Goldgräberstimmung. Gesucht wird allerdings kein Gold, sondern Pokémon-Karten. Takumu Jinbo verkauft Karten mit Pikachu, Shigi und Bisasam. In seinen Laden fährt man mit dem Aufzug. Er liegt im vierten Stock eines Hochhauses in Akihabara. Drinnen drängen sich nur Erwachsene um die Vitrinen mit Karten.
2: Ehrlich gesagt kommen die meisten unserer Kunden wegen des Investments oder weil sie einen Wiederverkaufswert sehen. Mehr als 70%, würde ich sagen.
1: Seit 5 Jahren arbeitet Jinbo in dem Laden. Früher kamen noch viele Kinder. Doch Taschengeld reicht für die meisten Karten und Boxen längst nicht mehr. Einige kosten 1000 Euro. Jinbo zeigt auf eine Karte.
2: Die teuerste Karte hier ist Luigi Pikachu. 3 Millionen Yen. Der Grund, warum die Karte so teuer ist, weil die Boxen, in denen sie war, sehr, sehr selten sind.
1: Drei Millionen Yen. Umgerechnet rund 16.500 Euro. Wie groß der Markt geworden ist für Karten von Pokémon und Yu-Gi-Oh! Zeigt sich überall in Akihabara. Für Touristen wie Colin und Seiya aus Baden-Württemberg gehört die Suche nach Karten inzwischen fest zum Japan-Urlaub.
3: Wir spielen beide Yu-Gi-Oh! Von dort kennen wir uns auch. Von dem her sind wir einfach rumgelaufen und haben geschaut, welche Karten uns gefallen und welche man vielleicht für Freunde mitbringen kann oder so.
4: Das ist halt ein Hobby von uns, gell? Deswegen kann man das eigentlich nicht auslassen beim Japan-Urlaub.
1: Bei Kazumasa Moritani klingelt mal wieder der Paketbote. Jeden Tag bestellt er neue Karten. Der Start-up-Unternehmer investiert einen Teil seiner Gewinne in Pokémon. Jeden Tag beobachtet er die Preise, kauft und verkauft, fast wie ein Börsenhändler. Bei Aktien sind die Kursschwankungen sehr groß und die Entwicklung ist schwer vorhersehbar. Pokémon-Karten wollen dagegen sehr viele Menschen auf der Welt haben. Deshalb ist es weniger wahrscheinlich, dass ihr Wert plötzlich stark einbricht. Moritani zeigt uns ein Zimmer voll mit Pokémon-Boxen. Seine Sammlung bewahrt er in Schutzhüllen auf. Das hier ist wirklich nur ein Teil von dem, was ich besitze. Wenn man alles zusammennimmt, habe ich ungefähr 100 Millionen Yen an Pokémon-Karten als Vermögenswert. 100 Millionen Yen, umgerechnet rund 540.000 Euro investiert in Karten. Doch die hohen Preise locken laut japanischen Medien auch Kriminelle an. Der Verdacht, Pokémon-Karten werden zur Geldwäsche benutzt. Das kann so funktionieren. Ein Krimineller kauft mit illegal verdientem Geld eine teure Karte. Später verkauft er sie weiter und behauptet, die Einnahmen stammen aus einem gewöhnlichen Sammlergeschäft. So lässt sich die wahre Herkunft des Geldes verschleiern. Das alarmiert in Japan mittlerweile sogar die Politik. Der Abgeordnete Takuma Miyagi drängt deshalb auf strenge Regeln. Denn wertvolle Karten lassen sich nicht nur leicht weiterverkaufen, sondern auch unauffälliger über Grenzen bringen.
5: Da es nur so klein ist, kann man es in seiner Geldbörse verstecken. Niemand würde das bemerken. Und Zollbeamte am Flughafen würden normalerweise nicht im Portemonnaie oder Visitenkartenhalter suchen. So kann man es einfach in der Brusttasche schmuggeln und durch den Zoll marschieren.
1: Auch Händler Takumo Jimbo würde strengere Kontrollen begrüßen. Er fürchtet, dass Kriminelle den Kartenhandel zunehmend unterwandern.
2: Wenn solche Kontrollen vernachlässigt werden, kann über diesen Kartenhandel Geld gewaschen werden. Deshalb halte ich das für notwendig.
1: Japan denkt also über strengere Regulierungen nach. Denn der Handel mit Pikachu und Co. ist längst kein Kinderspiel mehr.
0: Ein bisschen putzig, aber das Bild vor meinen Augen, wenn so schwerkriminelle Gangster mit so kleinen, bunten Figürchenkarten handeln. Herrlich. Johannes Edelhoff aus Tokio.

ist eine ganze Weile her, aber ich muss gestehen, als er diese Musik eingespielt hat, die 24 Präludien und Fugen von Dmitri Schostakowitsch, da habe ich sie erst kennengelernt. Und das ist doch großartige Musik, oder? Igor Levit war das hier auf NDR Kultur.

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1: Um 17 Uhr mit Sönke Peters. Am Hamburger Oberlandesgericht hat unter hohen Sicherheitsvorkehrungen der Prozess um die Sprengung der Nord Stream Pipelines in der Ostsee begonnen. Die Bundesanwaltschaft wirft dem angeklagten Ukrainer vor, die Tat im Auftrag des Militärs ausgeführt zu haben. Aus Hamburg, Frauke Reinig.
2: Ob das ein Kriegsverbrechen oder womöglich eine legitime Kriegshandlung war, ist eine Frage, die das Gericht klären muss. Ein Anwalt des Angeklagten bezeichnet die gesprengten Pipelines als eine finanzielle, militärische und politische Waffe Russlands, weil die Erlöse in den Haushalt des Staates flossen, der einen Angriffskrieg führt. Serhiy K. wird sich im Prozess nicht äußern. Weil er als Offizier des ukrainischen Militärs keine Aussagegenehmigung habe, müsse er sich mit verbundenen Händen verteidigen, heißt es von seinen Anwälten wörtlich.
1: Bundeskanzler Merz hat in seiner Regierungserklärung die Reformvorhaben der CDU bei der Rente verteidigt. Nur so könne es Generationengerechtigkeit geben, sagte Merz.
3: Und das sage ich als Mitglied einer Partei und auch als deren Vorsitzender, die unser Land lange regiert hat, ausdrücklich auch sehr selbstkritisch. Es hat sich eine Gerechtigkeitslücke zwischen den Generationen in unserem Land aufgetan. Und diese Lücke wird wachsen, wenn wir nicht handeln. Wir haben diese Lasten ungleich verteilt in unseren sozialen Sicherungssystemen. Die Kinder und Jugendlichen in unserem Land werden, wenn wir nicht handeln, noch mehr schultern müssen, als sie nach den Maßgaben der Verteilungs- und der Leistungsgerechtigkeit eigentlich schultern sollten.
1: Soweit Bundeskanzler Merz. Auf Getränke mit Zuckerzusatz soll ab Juli 2027 eine Extrasteuer anfallen. Das Bundeskabinett hat heute den entsprechenden Gesetzentwurf auf den Weg gebracht. ARD-Hauptstadtkorrespondent Uwe Berndt berichtet, welche Folgen das für Verbraucher haben wird.
4: Die Zuckersteuer soll in zwei Stufen kommen. Wenn in einem Getränk mehr als 5 Gramm pro 100 Milliliter enthalten sind, soll eine Steuer von 26 Cent pro Liter erhoben werden. Das betrifft zum Beispiel Bionade oder Sprite. Wenn mehr als 8 Gramm enthalten sind, dann soll die Steuer auf 32 Cent pro Liter steigen. Das bedeutet, Fanta, Cola, Red Bull und ähnliches wird noch teurer werden. Wichtig dabei, es geht also nicht um den Zucker im Regal, um Schokolade, andere Süßigkeiten, sondern nur um Getränke, bei denen künstlich Zucker zugefügt wird. Also auch bei sauren Fruchtsäften, wie zum Beispiel Johannisbeersaft, der ohne Zucker ja kaum jemand schmeckt. Auch der wird teurer werden.
1: Die bisherige EU-Beauftragte Katharina von Schnurbein wird neue Antisemitismus-Beauftragte der Bundesregierung. Auch das hat das Bundeskabinett beschlossen. Von Schnurbein übernimmt damit die Nachfolge von Felix Klein. Die 53-Jährige hatte bereits bei der EU Maßnahmen gegen Antisemitismus und zur Stärkung der jüdischen Gemeinschaft entwickelt und vorangetrieben. Dafür wurde sie mehrfach von jüdischen Organisationen ausgezeichnet. Russland hat die Ukraine in der Nacht erneut massiv angegriffen. Dabei sind in der Hauptstadt Kiew nach ukrainischen Angaben 3 Menschen ums Leben gekommen, weitere wurden verletzt. Mindestens 600.000 Haushalte seien ohne Strom, schrieb der ukrainische Präsident Selenskyj in den sozialen Medien. Getroffen wurden vor allem Energieanlagen. Russland meldet viele abgewehrte Angriffe. Die Angaben beider Seiten lassen sich nicht unabhängig überprüfen. Raucherinnen und Raucher in Deutschland müssen sich auf wesentlich höhere Preise für Zigaretten einstellen. Der Finanzausschuss im Bundestag hat heute für ein entsprechendes Gesetz gestimmt. 2030 könnte eine Packung mit 20 Zigaretten knapp 4 Euro teurer sein als jetzt. Der durchschnittliche Packungspreis beträgt aktuell gut 8 Euro. Morgen soll der Bundestag grünes Licht geben. Der Bundesrat könnte am Freitag Einspruch einlegen. Das aber gilt als so gut wie ausgeschlossen. Weltweit hungern immer mehr Menschen. Das geht aus dem Welthungerindex hervor, den die Welthungerhilfe heute vorgestellt hat. Dennoch setzen Konflikte, Naturkatastrophen und wirtschaftliche Schocks die Ernährungssysteme weltweit unter Druck. Aus Berlin Thomas Klatt.
5: Nach fast 2 Jahrzehnten deutlicher Fortschritte hat sich die globale Hungersituation verschlechtert. Obwohl es positive Entwicklungen etwa in Nepal, Ruanda, Togo, Uganda und Venezuela gäbe, würden weltweit rund 645 Millionen Menschen hungern. Besonders betroffen seien Länder wie Somalia, die Demokratische Republik Kongo, Jemen oder Sudan. Auch für den Tschad und Madagaskar gelte eine sehr ernste Hungerlage. Der Welthungerindex wird berechnet nach der Wachstumsverzögerung und Ausbeutung Essverzerrungen bei Kindern unter 5 Jahren aufgrund chronischer Unterernährung oder einer erhöhten Kindersterblichkeit.
1: Das waren die Nachrichten. Das Wetter? Nachts einzelne Nebelfelder, aber trocken. Tiefstwerte 13 bis 3 Grad. Morgen Sonne und Wolken bei 15 bis 19 Grad. Es ist 17.05 Uhr.
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6: Ja, wird die Bundesrepublik Deutschland im Ranking der Pressefreiheit, das die Organisation Reporter ohne Grenzen jedes Jahr feststellt, jetzt sofort um 7 Plätze abrutschen? Immerhin ist es ein ungewöhnlicher Vorgang, dass die Staatsanwaltschaft angedroht hat, die Redaktionsräume der Zeit und die private Wohnung einer Zeitautorin zu durchsuchen. Es gibt sehr unterschiedliche Meinungen zum Fall der Tonbänder aus dem Blockprozess. Wir werden diese Meinung gleich zusammenfassen im Journal auf NDR Kultur. Wie schön, dass Sie eingeschaltet haben.

0: Das ist eine äußerst angenehm angejahrte Aufnahme der zweiten Walzerfolge aus dem Rosenkavalier. So ist das Wort richtig, Herr Kreisgott, von Richard Strauss. Karl Anton Rickenbacher, damals mit den Bamberger Sinfonikern NDR Kultur, das Journal. Und wir müssen schon mal feststellen, der Name der Hamburger Unternehmerfamilie Block kommt einfach nicht aus den Schlagzeilen. Erst monatelanges Gerichtsverfahren über eine mutmaßliche Entführung in einem Ehestreit. Und dann auch noch das, die Rezeptur des Knoblauchbrots im Steakhouse wurde verändert. Riesenproteste in Social-Media-Kanälen. Das ist kein Scherz, das ist tatsächlich letzte Woche passiert. Und diese Woche dann vorläufiger Höhepunkt, Staatsanwaltschaft und Landeskriminalamt stehen vor den Redaktionsräumen der Zeit und fordern die Herausgabe der Audioaufnahmen von Interviews mit den Kindern von Christina Block und ihrem Ex-Mann. Vor Gericht hatten die Kinder die Aussage verweigert. Für den Podcast Zeitverbrechen hatte die Zeit schon kurz nach der mutmaßlichen Entführung mit eben jenen Kindern gesprochen. Zeit-Chefredakteur Giovanni Di Lorenzo hat erklärt, die Redaktion habe diese Aufnahmen nur unter Druck herausgegeben. In einem versiegelten Umschlag aus Sicht der Zeit sei hier massiv gegen den Grundsatz der Pressefreiheit verstoßen worden. Eine Sprecherin des Landgerichts Hamburg wiederum erklärte, das Argument des Quellenschutzes greife hier nicht, weil die Quellen Christina Blocks Kinder ja bereits bekannt seien. Das ist ein großes Thema in den Kommentaren der deutschen Tageszeitungen. Markus Stäbler hat sie quasi alle gelesen.
1: Albtraum für die Pressefreiheit. So bezeichnet ein Kommentar der Taz die Vorgänge um die angedrohte Durchsuchung der Zeitredaktion. Ann-Kathrin Leclerc, die Autorin, sieht darin eine Grenzüberschreitung.
2: Klar dürfen Staatsanwaltschaften Fragen stellen und Ermittlungen führen. Aber wenn die JournalistInnen die Informationen nicht weitergeben, dann muss an der Stelle Schluss sein. JournalistInnen sind keine HilfsermittlerInnen der Justiz. Sie müssen unabhängig arbeiten und ihre Quellen schützen können. Ermittlungsbehörden dürfen nicht einfach auf journalistisches Material zugreifen.
1: Die Entscheidung des Hamburger Landgerichts könne Signalwirkung haben, befürchtet die Kommentatorin der Taz. Diese Gefahr sieht auch der Autor Ronen Steinke in seinem Kommentar für die Süddeutsche Zeitung.
3: Wenn das zur Regel würde, dann bräche ein Damm. Die Pressefreiheit würde hinweggespült. Journalisten arbeiten unabhängig und vertraulich. Wenn es zur Regel würde, dass sich Ermittler einfach einen Durchsuchungsbeschluss holen und sich an dem Material bedienen, dann würde die wichtigste Grundlage der investigativen Recherche zerstört: das Vertrauen von Informanten.
1: Ins selbe Horn stößt der Kommentar der Bild-Zeitung. Jan-Henrik Dobers meint:
4: Pressefreiheit schützt nicht nur anonyme Quellen. Sie schützt das Vertrauen zwischen Reportern und allen, die mit ihnen sprechen. Wer daran rüttelt, beschädigt die freie Berichterstattung insgesamt.
1: In diesem Tenor kritisieren viele Medien die angedrohte Untersuchung der Redaktionsräume der Zeit als unverhältnismäßig und falsch. Michael Hahnfeld argumentiert in der FAZ dagegen. Auf den ersten Blick sehe das Vorgehen des Landgerichts übergriffig aus.
3: Das aber ist es auf den zweiten Blick nicht. Denn wenn eine Hauptverhandlung läuft, ist das Gericht, wie zuvor die ermittelnde Staatsanwaltschaft, verpflichtet, sämtliche Beweise, die in dem Verfahren von Gewicht sein können, heranzuziehen.
1: Da komme die Kriminalreporterin Anne Kunze mit dem Zeitverbrechen-Podcast House of Block ins Spiel. Schon kurz nach der Entführung in der Silvesternacht 2023/24 hätten die damals 13 Jahre alte Tochter der Familie Block, ihre ältere Schwester, ihr Vater und dessen neue Ehefrau mit der Zeitjournalistin gesprochen. Mit der daraus resultierenden Geschichte sei der Zeit-Podcast aber erst vor ein paar Tagen herausgekommen, als die Beweiserhebung in dem Mammutprozess kurz vor dem Abschluss gestanden habe.
3: Da konnte das Gericht gar nicht anders, als auf die Tonaufnahmen Zugriff zu nehmen, die insgesamt 80 Stunden umfassen sollen.
1: So stelle die Zeit das Verfahren auf den Kopf, meint Michael Hahnfeld in der FAZ und schließt mit einer Kritik am Vorgehen der Redaktion.
3: Zu fragen ist auch, ob das Blatt mit dem Blog-Podcast nicht gegen die Richtlinien des Pressekodex verstößt, der Zurückhaltung im Umgang mit Minderjährigen und insbesondere mit minderjährigen Verbrechensopfern verlangt. Wer hier im Brustton der Eindeutigkeit Angriff auf die Pressefreiheit ruft, sollte darüber zumindest einmal nachdenken. True Crime heiligt solche Mittel mitnichten.
0: unterschiedlichste Meinungen, zusammengetragen von Markus Stäbler zur angedrohten Durchsuchung der Zeitredaktionsräume. NDR Kultur, Sie hören das Journal am Mittwochnachmittag.

0: Carla Bruni. Singt hier Benny Anderson von ABBA, The Winner Takes It All. Es war in den 80er Jahren, da kam ein Free-Jazz-Musiker aus Österreich und hat aus der NDR-Studio-Band eine vollwertige Big Band gemacht. Hatte der Norddeutsche Rundfunk bis dahin nicht. Und sie jahrzehntelang dirigiert bis 2008. Eine große Zeit für dieses Orchester. Und wir haben heute schon darüber berichtet. Anfang Oktober ist dieser Dieter Klawischnik bereits gestorben. Heute stand das erst in einer kleinen Zeitung in Österreich. Wir haben dann angerufen bei seinen Angehörigen und ja, es ist wahr, Dieter Klawischnik ist tot. Ich habe darüber heute Nachmittag in einer kurzen Probenpause der Big Band mit Klaus Stötter gesprochen, langjähriger Trompeter des Ensembles. Und ich habe ihn angesprochen auf den ersten Satz von Dieter Klawischnik in unserem Nachruf. Da hat er nämlich gesagt, er könne auch mal laut werden. Stimmt denn das?
1: Also Dieter war ein absolutes Alpha-Tier vom alten Schlag. Also ich sage immer, er ist ein Vertreter der europäischen Free-Jazz-Generation und war eigentlich, glaube ich, überzeugter Free-Jazz-Pianist im Maximal-Trio. Also die Big Band ist eigentlich gar nicht seine eigentliche Musikformation gewesen, würde ich behaupten. Ich glaube, am Anfang, als er die Band transformiert hat, war er bestimmt sehr dominant. Und er konnte auch laut werden. Aber als ich in die Band kam und die Band mit jüngeren Jazzmusikern besetzt war, war er eigentlich viel mehr Primus inter pares. Er war unglaublich energiereich, positiv und schon für die Band sehr wichtig.
0: Wie war er nach den Konzerten? Wie war er auf Tournee als Typ, als musikalischer Freund vielleicht sogar?
1: Er war ein musikalischer Freund. Mit dem konnte man gut auf Tour sein. War sehr fröhlich, hat das Nachtleben auch genossen.
0: Gibt es eine besondere Geschichte mit ihm, an die Sie sich erinnern?
1: Mir fällt halt ein, dass er, wenn es dann vielleicht auch sehr spät war, wenn man dann zum Frühstück kam, saß er da schon, hat immer gelesen, hat wahnsinnig viel gelesen. Philosophische Sachen, politische Sachen. Und dann war er auch schon einen Sprung ins erste Museum an dem Tag. Kulturbeflissen und auch, glaube ich, ein begnadeter Kulturpolitiker. Mhm. Also was er hier in Hamburg erreicht hat, an der Hochschule und beim NDRS, hätten nicht viele hinbekommen.
0: Sie haben gerade beschrieben, was ihn dann als Jazzmusiker groß gemacht hat, nämlich Free Jazz Improvisation. Aber wenn man sich diesen Hintergrund anguckt, Korrepetition in der Grazer Oper, das sind diese Klavierbegleiter, die wirklich mit allen Wassern gewaschen sind. Dann Posaunist ist er gewesen, als Aushilfe in diversen Orchestern. Aus der alpenländischen Musikkammer auch die ersten Stunden, die er hatte, waren Akkordeon. Das ist ja ein gewaltiger Hintergrund.
1: Ja. Ich habe ihn kennengelernt außerhalb des NDRs in Stuttgart am Theater, wo er zum Beispiel ein Cole Porter Musical arrangiert hat und dann geleitet hat. Ja, das ist die andere Seite oder der andere Teil des Free Jazz Pianisten. Ich habe ihn so wahrgenommen, dass immer dieses Solospielen über dem ist, was so geschrieben war. Und so hat er uns eigentlich auch viel mehr darin gefördert, solistisch aktiv zu sein oder ausführlich und individuell zu spielen, als dass jetzt irgendwie jedes Detail in der Partitur dominant gewesen wäre.
0: Er hat einmal die NDR Big Band gerettet zu einer Zeit, die aus meiner heutigen Sicht eine goldene Zeit des öffentlich-rechtlichen Rundfunks war. Was war denn da passiert?
1: Er und Wolfgang Kunert sind dann maßgeblich verantwortlich dafür gewesen. Und er hat immer erzählt, wie sie dann, es war ein Glücksfall, ein Konzert hatten, wo sämtliche Intendanten oder viele, viele verantwortliche Leute da waren. Und Dieter hatte den Plan, hat durchs Konzert geführt, dass er eine Ansage gemacht hat. So, und jetzt spielen wir dasselbe Stück nochmal, aber jetzt gehen mal die paar Musikerinnen von der Bühne und dann haben sie es nochmal gespielt. Und dann wurde es immer ärmlicher. Am Schluss waren nur noch ein Schlagzeuger und was weiß ich, die Leadspieler. Ich weiß nicht, was übrig blieb, aber er hat es halt ihnen vorgeführt, was Sparmaßnahmen ausmachen, nämlich die Zerstörung der Musik, dass es einfach nicht geht. Und es war dann wohl der gelungene Schachzug.
0: Also auch ein großer Politiker, ein Musikpolitiker, was man auch daran spürt. Er hat ja dann in Hamburg an der Musikhochschule einen Jazzstudiengang erst eingeführt. Da wird es ja auch sicherlich Fragen und Proteste gegeben haben von den klassischen Pianisten und den Streichern und den Herren Professoren, die da gewirkt haben, oder?
1: Das kann ja gar nicht anders sein. Klar. Das hat er halt, sein großes Talent, und dann hat er den Hermann Raue, den damaligen Rektor, auf seine Seite bekommen, und die zwei haben das wirklich nicht nur ein bisschen hingekriegt, sondern wirklich einen fetten Studiengang. Ich glaube, er konnte auch mit Klassikern sehr gut. Das war eine starke Persönlichkeit, der mit Charisma und Leidenschaft über das sprechen konnte, was ihm wichtig war, und so die Leute auf seine Seite gekriegt hat.
2: Wir können jetzt gleich gar nicht anders. Wir müssen die eine Produktion, die sehr berühmt geworden ist, hören, nämlich die mit Ernst Jandl, mit dem dadaistischen Poeten. Diese Verbindung von Sprache und Jazz und Arrangement, das war ja ganz besonders bei ihm, oder?
1: Ja, das war ihm ganz besonders wichtig. Und es gab ja, ich bin nicht sicher, ich glaube, drei verschiedene Programme mit Jandl sogar. Teilweise mit Schauspielern, also Dietmar Müß hat es gesprochen, aber teilweise, das habe ich auch noch erlebt, mit Jandl. Und das war schon was Besonderes, weil die Präsenz und die Heftigkeit von Jandl diese Texte enorm rausbringen. Und dazu hat halt Dieters, ich sage mal, musikalischer Geist total gut gepasst. Weil er Literatur sehr affin war, hat er die Texte unheimlich gut verstanden. Das hat sehr, sehr gut gepasst. Und beides Österreicher, die haben sich gut verstanden.
2: Zum Tod des großen Bandleaders und Pianisten. Und ich habe es gerade alles aufgezählt. Klavischnik habe ich mit Klaus Stötter gesprochen, der mit ihm gearbeitet hat. Heute noch in der Big Band spielen. Jetzt hören wir natürlich das Original mit Ernst Jandl. Dankeschön.
1: Danke.

Nase riecht. Sie riecht etwas, das riecht. Die Nase ist etwas, das etwas riecht. Etwas, das etwas riecht, muss nicht die Nase sein. Etwas, das etwas riecht, kann etwas sein, das nur ganz wenig riecht.

0: sein.
1: Doch ohne Nase ist er nicht allein, sondern non-existent, nicht vorhanden, nichts.
2: Wo etwas riecht, muss eine Nase sein. Wo keine Nase ist, riecht nichts.

0: Ottos Mops. 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Ottos Mops hopst fort. 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Otto holt Koks. Otto holt Obst. Otto horcht. Otto, Mops, Mops. 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
1: Da hatte ich doch im letzten Moment doch die Dietmar-Müß-Variante unter der Maus. Deswegen haben Sie noch diese kleine Zugabe bekommen. Ottos Mops mit Ernst Jandl. NDR Kultur hier, zurück in unsere gewohnteren Gefilde. Hier ist Georg Friedrich Händel, Largo aus dem Concerto Grosso, Opus 3, Nummer 2.

0: Das Pleyel-Quartett aus Köln spielte, oh Überraschung, Musik von Ignaz Pleyel, dem Namensgeber. Rondo, dritter Satz aus dem Streichquartett in D-Dur. Sie hören das Journal auf NDR Kultur und wir gehen jetzt in das große Forschungsfeld der Biologie. Das muss für Naturforscher und natürlich auch Forscherinnen ein großes Erlebnis sein, wenn sie durch den Dschungel streifen und unter einem Blatt oder unter einem Stein, oho, eine ganz neue Art entdecken. Insekten, Großkatzen, was auch immer. Und dann wird man natürlich in diesem Forschungsfeld sofort zum Star. Manchmal läuft diese Entdeckung aber auch ganz anders. Tübinger Forschern ist es jetzt gelungen, nicht draußen im Felde, sondern in einem Archiv, in einem Museumsarchiv, in eine Schublade zu schauen und zu sehen, diese Riesenassel hat vor mir noch niemand entdeckt. Die Gattung Batynomus kannte ich gar nicht.
1: In den Augen von Tübinger Studierenden sieht die neueste Entdeckung aus dem Archiv der Uni ein bisschen gewöhnungsbedürftig aus. Immerhin, viele erkennen die Art.
2: Wahrscheinlich ein Krebstier.
3: Irgendeine Milbe vielleicht?
4: Kellerassel.
2: Millionen Jahre altes Fossil irgendwie.
5: Das sieht nach irgendwas aus, was man unter Wasser findet. Das ist irgendeine Assel?
6: Ich habe gehört, in irgendeinem Keller in Tübingen, in irgendeinem Institut, in der Schublade.
1: Der Keller ist das gemeinsame Archiv der Uni Tübingen und des Senckenberg-Instituts. Schubladen gibt es hier viele. Etwa 40.000. Und in einer lag die Riesenassel. Genau 32,2 Zentimeter lang. Ein Tübinger Forscher hatte sie von einer Reise nach Puerto Rico mitgebracht als Vergleichsobjekt. Bis dann bei einer Masterarbeit über Asseln herauskam, dass es sich hier um eine neue Art handelt, sagt Dr. Ingmar Werneburg. Er ist der Kustos, der Betreuer der gemeinsamen paläontologischen Sammlungen von Universität Tübingen und dem Senckenberg-Institut.
7: Die Asseln gehören zu den Krebstieren, sind also verwandt mit den Krabben beispielsweise oder dem Flusskrebs. Und diese Tiere speziell gehören zu den Isopoda. Isopoda bedeutet gleichartige Beine. Und insgesamt ist es also eine Assel, die nah verwandt ist mit den Kellerasseln, die wir alle kennen aus unseren eigenen Kellern. Und das ist einfach eine Art, die riesengroß geworden ist, oder eine Gattung, die riesengroß geworden ist. Und das ist eine neue Art, die wir hier entsprechend entdeckt haben.
1: Und jetzt so heißt wie die Stadt, in der sie als neue Art entdeckt wurde. Batynomus tubingo-buricensis. Der Fund im Archiv ist nämlich kein Fossil, sondern stammt aus den 80er Jahren. Die Gattung existiert vermutlich heute noch. Nahe Verwandte leben im Golf von Mexiko in bis zu 2500 Metern Tiefe. Riesenasseln sind die Reste verwerteter Meere. Sie fressen alles, insbesondere Kadaver, die auf dem Meeresboden landen. Nicht unbedingt appetitlich und weil Asseln in unseren Augen ein bisschen gruselig aussehen können, haben Forscher eine vor Vietnam gefundene Art sogar nach Darth Vader getauft. Batynomus vaderi. Dabei, sagt Ingmar Werneburg, zeigt sich doch gerade an der Vielfalt der Strukturen die Schönheit der Natur.
7: Es ist schön, weil verschiedene Strukturen in ihrer Vielfalt ausdifferenzieren und man kann quasi die einzelnen Strukturen, die in der Natur vorkommen, in all ihrer Ausdifferenziertheit, in ihrer Vielfalt, Diversität kennenlernen. Und Vielfalt ist im Grunde eine Schönheit.
1: Die Riesenassel war übrigens nicht der erste neu entdeckte Archivschatz in Tübingen. Auch eine andere Art lag jahrelang im Archiv. Der Tübingosaurus, jetzt zu sehen in der Ausstellung der paläontologischen Sammlungen. Noch einmal Ingmar Werneburg.
7: Es sind wahrscheinlich sehr, sehr viele Schätze, die hier noch ungeborgen liegen. Das ist so, dass sehr viele Wissenschaftler über die Jahrzehnte, über die Jahrhunderte hinweg verschiedene Objekte gesammelt haben und erstmal abgelegt haben und dann später wird nach und nach alles aufgearbeitet und wir schauen uns die Objekte dann genauer an und finden immer wieder neue Sachen.
0: Sagt der Biologe im Beitrag von Stefan Tröntle. Wahrscheinlich, ich schaue mir gerade die Bilder an, wenn ich so eine Riesenassel in meiner Schublade finden würde. Herrje, ich würde sofort in Ohnmacht fallen.

Thomas Dausgaard mit dem schwedischen Kammerorchester und Franz Schubert, ein kleines Allegretto aus der dritten Sinfonie. Heute Abend bei uns in Ihrem Radio NDR Kultur geht es um 20 Uhr in das Germanische Nationalmuseum in Nürnberg. 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Da gibt es ein fabelhaftes Konzert mit dem wirklich herausragenden Barockensemble Capella della Torre und Katharina Bäumel und einem wirklich zauberhaften Werk, Claudio Monteverdi, die Marienfester. 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Ich allerdings ziehe mich jetzt zurück aus Ihrem Radio für diese Woche. Wir hören uns aber bald wieder. Danke, dass Sie eingeschaltet haben. Bis bald.

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1: Um 18 Uhr mit Katja Kindermann. Die Sprengung der Nord Stream Pipelines vor 4 Jahren beschäftigt seit heute das Hamburger Oberlandesgericht. Ein 50-jähriger Ukrainer ist als mutmaßlicher Anführer der Sabotageaktion, unter anderem wegen Kriegsverbrechen, angeklagt. Seine Anwälte beantragten schon zu Prozessbeginn, das Verfahren einzustellen. Zur Begründung Elke Spanner.
2: Sie haben gesagt, dass ein faires und rechtsstaatliches Verfahren gegen Ihren Mandanten nicht möglich sei. Der war ja Soldat in der ukrainischen Armee. Deshalb, sagen die Anwälte, habe er keine Aussagegenehmigung. Er dürfe nichts über militärische Strategien oder auch Kommandostrukturen innerhalb der Armee sagen. Sonst würde ihm in der Ukraine eine hohe Strafe drohen. Sie sagen aber auch, die Vorwürfe, die seien ohnehin nicht zu halten. Schon der Vorwurf, dass die Sprengung der Nord Stream Pipelines ein Kriegsverbrechen gewesen sei. Die Gasleitungen seien keine zivile Infrastruktur gewesen. Russland habe sie als, Zitat, finanzielle, politische und militärische Waffe eingesetzt.
1: Bundeskanzler Merz will sich nach eigenen Worten weiter dafür einsetzen, Deutschland sicher und gerecht zu machen. Umso wichtiger seien die geplanten Reformen bei Rente, Pflege, Arbeitsmarkt und Steuern. Aus Berlin, Markus Sambale.
3: Merz stellt aber auch klar, dass Gerechtigkeit für ihn nicht Umverteilung zu Lasten der Leistungsträger bedeutet. Hier widerspricht Matthias Mirsch, der Fraktionschef des Koalitionspartners SPD. Er kündigt an, mit der Union nochmal über das Thema Umverteilung zu diskutieren, beim Ringen um eine gerechtere Erbschaftssteuer zum Beispiel. Die Opposition geht hart ins Gericht mit der schwarz-roten Koalition. AfD-Chef Tino Chrupalla wirft dem Kanzler politisches Versagen vor. Den großen Wurf erwarte niemand mehr.
1: Die Bundesregierung will den Kinder- und Jugendschutz im Netz stärken. Dazu hat das Bundeskabinett heute ein Eckpunktepapier vorgelegt. Aus Berlin, Frank Eichmann.
4: Soziale Medien, so wie sie heute funktionieren, tun Kindern und Jugendlichen nicht gut, sagt Bundesjustizministerin Hubig und verspricht besseren Schutz junger Menschen im digitalen Raum. Den Fahrplan beschreibt das nun verabschiedete Eckpunktepapier. Es folgt Empfehlungen einer Expertenkommission der Bundesregierung. So sollen unter 13-Jährige soziale Netzwerke wie TikTok oder Instagram grundsätzlich nicht allein nutzen dürfen. Ausnahmen sind nachweislich jugendgerechte Angebote. Für 13- bis 18-Jährige sind gestaffelte Beschränkungen vorgesehen. Das käme unabhängig und vor angestrebten EU-weiten Vorgaben. Die Medienkompetenz von Kindern und Jugendlichen soll deutlich gestärkt werden, aber auch die Rolle der Eltern. Durch eine Änderung im bürgerlichen Gesetzbuch sollen Eltern verpflichtet werden, ihre Kinder auch bei der Mediennutzung zu beaufsichtigen.
1: Russland hat die Ukraine in der Nacht erneut massiv angegriffen. Dabei sind in der Hauptstadt Kiew nach ukrainischen Angaben 3 Menschen ums Leben gekommen, weitere wurden verletzt. Mindestens 600.000 Haushalte seien ohne Strom, schrieb der ukrainische Präsident Selenskyj in den sozialen Medien. Getroffen wurden vor allem Energieanlagen. Auch Russland meldet viele abgewehrte Angriffe. Den Angaben zufolge hat die russische Flugabwehr mehr als 900 ukrainische Drohnen abgefangen. Die Angaben beider Seiten lassen sich nicht unabhängig überprüfen. Nach einem Wohnungsbrand mit mehreren Todesopfern in Bochum hat die Polizei einen Tatverdächtigen festgenommen. Die Ermittler gehen von Brandstiftung aus. Das Feuer im Bochumer Stadtteil Hofstede war gestern früh in einem Mehrfamilienhaus ausgebrochen. 3 Menschen mit indischer Staatsangehörigkeit kamen in den Flammen ums Leben. 5 weitere Menschen wurden verletzt. Die Polizei war bereits 2 Tage vor dem Brand wegen eines Streits zu dem Haus gerufen worden. Nach der Lungenoperation von Papst Leo XIV. Warten die Ärzte auf Testergebnisse zu seiner Krebserkrankung. Der Vatikan teilte mit, erst danach könne über die weitere Behandlung des 71-Jährigen entschieden werden. Aus Rom, Ivo Marocic.
5: Die Genesung des Papstes verläuft wie erwartet, teilte der Vatikan am Nachmittag mit. Am Tag nach seiner Lungenoperation ist Leo XIV. Heute aufgestanden und in seinem Zimmer in der Gemelli-Klinik herumgegangen. Er habe außerdem mit Atemübungen begonnen. Nach Angaben der behandelnden Ärzte liegen die Blutwerte im Normbereich. Auch Röntgenaufnahmen des Brustkorbs haben demnach keine Auffälligkeiten gezeigt. Ob nach der Entfernung des Gewebes weitere Therapien nötig sind, das steht noch nicht fest.
1: Das waren die Nachrichten. Das Wetter in Norddeutschland. Heute Abend freundlich bei 12 bis 15 Grad. Nachts bis auf einzelne Nebelfelder trocken. Tiefstwerte 13 bis 3 Grad. Morgen Sonne und Wolken, Höchstwerte 15 bis 19 Grad. Am Freitag anfangs heiter, später mehr Regenwolken, 16 bis 20 Grad. Und am Sonnabend zeitweise freundlich und einzelne Schauer 13 bis 16 Grad. Es ist jetzt 18.05 Uhr.
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6: Schön, dass Sie wieder dabei sind. Heute hören wir zwei junge Musiker, die sich geschmeidig zwischen Klassik und Jazz bewegen. Die Pianistin Clara Haberkamp und der Trompeter Jakob Bentsch. Beide waren schon für den Deutschen Jazzpreis nominiert. Jakob Bentsch hat ihn 2024 für sein Debütalbum erhalten. Als Duo treten sie auf mit einer Mischung aus eigenen und klassischen Stücken, die sie durch Improvisation zu einem Dialog machen. Im vergangenen Jahr haben sich die beiden bei NDR Kultur Extra vorgestellt. Los ging es mit einer Komposition von Clara Haberkamp.

0: Hybrid Space, ein Stück von Clara Haberkamp. Heute ist sie hier mit dem Trompeter Jakob Bentsch. Herzlich willkommen euch beiden. Schön, dass ihr da seid.
1: Dankeschön für die Einladung.
0: Clara, war das jetzt eigentlich eine Veröffentlichung, eine Premiere hier? Ich glaube, es ist ein Stück von deinem Album, was noch gar nicht erschienen ist.
1: Ja, das war jetzt insgesamt das zweite Mal, dass ich das gespielt oder aufgenommen habe auf meiner Soloplatte. Die habe ich jetzt vor einer Woche erst aufgenommen und jetzt das erste Mal mit Jakob heute. Hybrid Space heißt das.
0: Und gestern habt ihr geprobt, Jakob. War das das erste Mal, dass ihr es zusammen gespielt habt?
2: Das Stück haben wir gestern zum ersten Mal zusammen gespielt, genau. Noch ein anderes, was wir später spielen. Genau, ja, Uraufführung.
0: Super, tolles Stück. Ihr spielt ja in vielen verschiedenen Besetzungen zusammen. Clara, wie habt ihr euch eigentlich kennengelernt? Seit wann agiert ihr als Duo zusammen?
1: Ich glaube, 2022 haben wir das erste Mal, glaube ich, so uns zum Proben getroffen. Und ich kenne Jakob über Lisa Wulff. Eine gute Freundin und Kollegin von uns beiden. Und
0: Hamburger Bassistin.
1: Hamburger Bassistin, genau. Es war so, dass ich das Duo mit Lisa, Candor, was auch immer noch existiert, erweitern wollte mit Bläsern oder einem Bläser. Und dann sagte sie, ja, da gibt es den Jakob Bentsch. Und dann habe ich gegoogelt und viele Trompeter, Trompeterinnen angeschaut. Und dann habe ich gesehen, boah, Jakob, der flasht mich total. Und das ist nicht so einfach bei mir. Also es ist wirklich nicht so einfach. Und bei ihm kommt irgendwie alles zusammen. Nuancen, Klangnuancen, dann diese klassische Vorbildung und Jazz und so. Und dann hat es auch sofort irgendwie sehr gut geklappt. Und dann haben wir eine Duo-Anfrage bekommen und seitdem existiert dann auch das Duo.
0: Jakob, wie war das für dich, so das erste Mal mit Clara zusammenzuarbeiten? Kanntest du sie schon davor?
2: Ich hatte den Namen mehrmals gehört auf jeden Fall und habe mich super gefreut, irgendwie diese Anfrage zu bekommen. Mit Lisa hatte ich schon ein, zwei Mal gespielt davor und mit Clara war das aber so ein Blind Date, irgendwie das erste Mal proben. Vor allem, sie hat, wie sie wahrscheinlich alle schon gehört haben, sehr eigenen Sound und viele klassische Einflüsse und das hat uns so ein bisschen verbunden auch und dazu bewegt dieses Duo zu gründen.
0: Das ist ja eine sehr minimalistische Besetzung, Klavier und Trompete. Viel minimalistischer geht es ja eigentlich nicht als Duo in dieser Form. Was ist der besondere Reiz für dich, Clara, an dieser Besetzung mit Trompete zu spielen?
1: Also Trompete, wenn sie auch nuanciert gespielt wird, wie das bei Jakob der Fall ist, dann erinnert das an eine menschliche Stimme. Das ist was ganz Natürliches. Also da ist irgendwie keine Barriere dazwischen. Und das ist der besondere Reiz. Und es hat auch was ganz Reines manchmal, was ganz Sakrales auch. Und hat natürlich dann aber auch diesen unverwechselbaren Jazz-Sound. Das heißt, es steht einem alles offen und ich sehe eigentlich gar keine Schwierigkeiten. Gar nicht. So mit dem Instrument zu spielen. Genau.
2: Ich weiß, ja, was du meinst.
0: Wie geht's dir, ja. Jakob? Denkst du an Stimme? Denkst du an Singen, wenn du Trompete spielst?
2: Ja, sehr oft tatsächlich. Ich höre mir auch oft von Stücken, die ich lernen will, Gesangsaufnahmen an und versuche eben so ein bisschen dieses Phrasing zu imitieren, was Sängerinnen oder Sänger haben, weil das dann am Schluss doch das ist, was uns am meisten berührt immer, weil das das Menschlichste ist irgendwie. Und gerade die Trompete kommt natürlich eigentlich aus dem Fanfarenbereich, lautes, strahlendes Instrument. Aber gerade deswegen finde ich diese Challenge auch ganz gut, eben diese soften, diese ja warmen Sounds zu erzeugen. Und das motiviert mich auch irgendwie oft, immer weiter dran zu bleiben, um einfach einen Sound zu erzeugen, den ich wahrscheinlich eigentlich nie erzeugen werden kann.
0: Und dieser Sound wäre die menschliche Stimme auf der Trompete imitiert, oder?
2: Genau, so menschlich wie möglich, aber auch natürlich in ganz andere Gefilde. Das ist ein sehr vielseitiges Instrument natürlich.
0: Es gibt ja durchaus Trompeter, wie zum Beispiel Chet Baker, die auch gesungen haben. Könntest du dir das vorstellen, dass du selbst singst auch noch? Zusätzlich?
2: Da hatten wir witzigerweise vorhin im Hotel noch drüber geredet.
0: Denn Clara kann ja singen. Wir hören sie heute nicht singen, aber Clara kann auch singen.
2: Ja, Clara kann sehr gut singen. Ich treffe auch irgendwie die Töne, wenn die Range nicht zu groß ist. Aber ich meinte schon, dass ich jetzt mich auf die Bühne stelle und singe, ist wahrscheinlich ein längerer Prozess, als wenn ich jetzt gar nicht Trompete spielen würde, weil dann wäre irgendwie klar, okay, der kommt jetzt als Sänger in die Musikwelt, dem verzeihen wir irgendwie, dass er noch nicht so weit ist, aber als Trompeter, der irgendwie schon so ein bisschen angekommen ist, dann nochmal dieses sehr zerbrechliche Instrument auszupacken, zu singen, das muss schon sehr gut sein und da sind meine Anforderungen auch schon sehr hoch, dass ich das wirklich mal live machen würde.
0: Also Till Brönner macht das auch zum Beispiel, Nils Landgren, auch Blechbläser,
2: ja, der singt super.
0: Singt
2: ja
0: auch. Schön. Wer hat eigentlich von euch in dieser Besetzung den schwierigeren Job? Hast du den, weil du die Rhythmusgruppe ersetzt?
1: Also ehrlich gesagt, ich habe einen riesen Respekt davor, sich da hinzustellen und Trompete zu spielen, weil das ist ein sauschwieriges Instrument. Deswegen würde ich sagen Jakob.
0: Und was sagst du, Jakob?
2: Clara. Aber okay. Ich glaube, das fußt auch nur da. Also wenn man die ganze Zeit das Gefühl hat, man selber hat den schwierigen Job, dann macht man das auch nicht lange.
1: Genau.
0: Was euch als Duo auch ausmacht, ist die Auswahl der Stücke. Wir haben jetzt ein eigenes Stück gehört von Clara. Wir hören nachher auch noch ein Stück von dir. Ihr komponiert ja beide. Aber ihr verwendet tatsächlich auch klassische Motive. Also aus der Romantik, Impressionismus, aus dem Barock kriegen wir nachher auch zu hören. Wie kam es dazu, dass ihr dieses klassische Material in euer Duo-Projekt integriert habt, Jakob?
2: Es gibt ja sehr viele Jazz-Duos, die aus eben einem Klavier und einem Bläser bestehen. Und man kann natürlich auch einfach nochmal so eins machen und damit irgendwie auf Tour gehen, aber das ist jetzt nichts Neues in dem Sinne, wenn man nicht selber schon irgendwie ein wahnsinnig erfahrener Musiker ist, der schon allein deswegen irgendwie was Revolutionäres schafft. Und mit dieser klassischen Musik haben wir eben so ein bisschen so eine Lücke gesehen, die noch nicht so viele in der Besetzung machen, die eben Jazz und Klassik dynamisch miteinander verbinden. Und wir hatten eben beide, kommen beide irgendwie aus einem Haushalt, wo viel klassische Musik auch gemacht und gehört wurde. Und ja, sind damit aufgewachsen, das sind irgendwie unsere Wurzeln. Und deswegen haben wir eben gesehen, damit können wir was machen. Und das verbindet uns, damit können wir irgendwie Sounds erzeugen, die es vielleicht so in dem Sinn davor noch nicht gab.
0: Wie geht's dir, Clara, mit dem Thema Klassik und Jazz, Verbindung?
1: Also ich habe diese Grenzen vorher jetzt gar nicht so gesehen und ich glaube, das ist, ich sage jetzt mal so, bei uns beiden ähnlich, dass wir mit beiden aufgewachsen sind durch eben unser Elternhaus und dass das eigentlich recht natürlich auch in den Proben dann passiert ist. Also dass wir uns auch gar nicht so klar entschieden haben, wir machen jetzt das oder das. Sondern
0: also kein Konzept quasi, sondern spontan.
1: Eigentlich jetzt, das Konzept kam erst später. Vorher war es eigentlich spontan so, dass wir natürlich als Person und im Leben natürlich Grenzen haben, aber in der Musik eigentlich nicht so Grenzen haben. So, und das verbindet uns, glaube ich, auch.
2: Ja, gerade in der experimentelleren, avantgardistischeren Musikszene werden diese Grenzen auch gar nicht mehr gemacht, sondern da heißt es dann zum Beispiel einfach improvisierte Musik. Ich bin eigentlich voll bei dir. Diese Grenzen sind auch irgendwie so gemacht worden von irgendwie der Journalismus-Kritiker-Welt. Und eigentlich, warum sollte man nicht über klassische Musik auch improvisieren können wie in einem Jazzstandard?
0: Also genau, ihr nehmt das quasi wie ein Jazzstandard, ein klassisches Motiv, klassische Harmonien und dann entwickelt ihr euer eigenes Bild daraus. Jetzt sind wir natürlich neugierig geworden und wir hören jetzt ein Stück, was auf einer klassischen Vorlage beruht, auf einer Komposition von Alexander Skriabin, ein Russe, der dem Impressionismus der Spätromantik zugeordnet wird. Die Deux Poèmes, wer sie kennt, wird sie sicherlich erkennen. Du verwendest, Jakob, am Anfang einen Dämpfer in der Trompete und dann wechselst du später.
2: Jetzt nicht, habe ich mal früher. Aber jetzt
0: hast du weggelassen?
2: Offen. Ja, das hat mir heute besser gefallen.
0: Okay, bei der Probe war er noch dabei. Auch das ist Jazz, man lässt da mal schnell was weg oder nimmt was dazu. Wir lassen uns überraschen, was noch passiert. Aber was du, glaube ich, machst, ist nachher zum Flügelhorn zu wechseln. Denn dann folgt nahtlos ein Stück von dir, worüber wir auch sprechen werden. Also, hier sind sie, Clara Haberkamp und Jakob Bentsch.

0: Musik von Alexander Skriabin verbunden mit Modern Jazz. Clara Haberkamp und Jakob Bentsch, vielen Dank für dieses tolle Stück, diese beiden tollen Stücke. Gerne. Macht richtig Spaß, euch zuzuhören. Ich habe hier das Privileg eines quasi Privatkonzertes in diesem Studio. Und wir sehen eigentlich auch nur uns. Es gibt noch einen Kamerakollegen hier im Studio und ihr seht durch die Scheibe unsere Regie. Aber an sich sind wir unter uns.
1: Ja.
2: Manchmal sind auch gar nicht viel mehr Leute bei einem Jazzkonzert.
0: Ja, es gibt tatsächlich Clubs, da sieht das traurigerweise so aus. Ich kann euch versichern, dass ihr aber heute viel, viel mehr Zuhörer habt und im Nachhinein auch noch Zuschauer, denn es gibt ja dieses Konzert auch wieder in der ARD-Mediathek zu sehen als komplettes Video. Das war jetzt ein Stück von dir zum Schluss, Jakob, genau. Mit dem Titel Vasudeva. Und da sind wir auch schon bei den Inspirationsquellen, denn Vasudeva ist eine Person aus Hermann Hesses Siddhartha.
2: Genau.
0: Vielleicht erinnert man sich noch, der Fährmann, der dem jungen Siddhartha den Tipp gibt, achte doch mal auf das Rauschen des Flusses, da kannst du einiges lernen. Ist das so eine typische Inspirationsquelle für deine Musik? Was gibt's noch für welche?
2: Also ich habe viel zu viele Jahren meiner Jugend, muss man ja noch sagen, damit verschwendet, sehr wenige Bücher zu lesen. Und seitdem ich vor 2 oder 3 Jahren Siddhartha durchgelesen hatte, hat mich wieder die Faszination am Lesen gepackt, weil es eben, ja, Beschreibungen von Orten, Personen, Gefühlen, Emotionen sind, die Filme oder Serien teilweise gar nicht so liefern können, wie eben auch dieser ganz besondere spirituelle Charakter Vasudeva, der auch so ein bisschen eine spirituelle Seite in mir geweckt hat, kann man fast sagen.

0: Also dieses wirklich, wir sind eins mit der Natur, wir können von der Natur viel lernen. Also das geht auch nur, wenn man sie nicht kaputt macht. Und ja, so dieses im Moment leben, eins mit sich selber sein, der hat wirklich gar nichts an weltlichen Besitztümern. Dieser Vasudeva ist ein Eremit, der nur mit sich und dem Wald lebt.
1: Und er ist erleuchtet.
0: Er ist erleuchtet. Zu der Stelle der Einzige im Buch. Und ja, also welche Person sollte einen inspirieren, wenn nicht diese? Ja.
1: Clara, was sind so deine Quellen? Was bringt dich zum Leuchten von innen? Woraus schöpfst du?
2: Das ist gar nicht so anders als das, was Jakob gerade erzählt hat. Also ich habe auch Siddhartha von einer sehr guten Freundin geschenkt bekommen, die selbst auch sehr naturverbunden ist, und ich bin das auch. Und ja, woraus schöpfe ich meine Kraft, hast du gefragt.
1: Ich könnte dir eine kleine Brücke bauen. Als du das letzte Mal hier in der Sendung warst, habe ich auch das Interview führen dürfen, und da hast du mir zum Beispiel von einem Film erzählt und hast eine Filmmusik gespielt.
2: Stimmt.
1: Damals. Also Filme scheinen dich auch zu inspirieren für deine Kompositionen.
2: Also ehrlich gesagt inspiriert mich alles, was nichts mit Musik zu tun hat, auch sehr stark. Philosophie interessiert mich, auch Physik, auch wenn ich nicht viel davon verstehe, inspiriert mich das auch. Natur. Und auf jeden Fall auch Geschichten, also wenn es um Storytelling geht. Ich habe auch vorhin zu Jakob gesagt, ich würde selber gerne auch Geschichten schreiben. Meine Mutter hat ja ein Buch geschrieben, diese Autorin, sie hat quasi das gemacht. Und irgendwann mache ich das, glaube ich, auch. Also mal Geschichten selber schreiben, weil ich liebe auch so Fantasy-Sachen. Also ich gucke sehr gerne Fantasy, also Harry Potter zum Beispiel gucke ich ständig. Alles, was mit so kleinen Details zu tun hat, wie so Atmosphären beschrieben werden, Blicke beschrieben werden, also Dinge, die andere nur denken. Das finde ich sehr spannend.
1: Aber deine Mutter hat ein Sachbuch geschrieben über die Jazzmusikerin Jutta Hipp.
2: Meine Mutter hat ein Sachbuch geschrieben, natürlich. Aber generell der Prozess des Schreibens würde mich auch sehr inspirieren, ja.
0: Jazz ist ja eigentlich auch wie Fantasy. Man spielt was, was es noch gar nicht gibt.
2: Ja.
0: Ja, oder?
2: Genau.
0: Ja.
2: Also eigentlich alles Virtuelle finde ich sehr spannend. Also das, was es geben könnte in dem Moment, diese aufgeladene Stimmung in dem Moment sozusagen, die inspiriert mich.
1: Jakob, du hast, habe ich gerade beim Spielen gemerkt, diesen Vasudeva sehr lyrisch angelegt, und an einer Stelle klang dein Flügelhorn beinahe wie eine Flöte.
0: Dankeschön.
1: Das fand ich sehr interessant. Die Flöte ist ja noch näher an der menschlichen Stimme dran.
0: Ja, also die einen sagen so, die anderen so, aber Flöte ist auf jeden Fall, ich finde das immer sehr schön, wenn man auch wie eine Flöte klingen kann auf diesem Instrument.
1: Ihr wart beide schon für den Deutschen Jazzpreis nominiert. Du, Jakob, hast ihn sogar bekommen im vergangenen Jahr für dein Debütalbum. Und dann gab es gleich wahnsinnige Vergleiche. Ein amerikanischer Kritiker schrieb da von dem jungen Wynton Marsalis, was ja wirklich eine ganz große Hausnummer ist. Was macht sowas mit dir, wenn so ein Name fällt? Du bist 22 Jahre alt.
0: Ja, es spornt an, weil man denkt sich dann schon, ich kann jetzt nicht heute Abend auf die Bühne gehen und irgendwie total alles verhauen, weil sonst lesen die Leute in der Zeitung, das soll der junge Wynton Marsalis sein. Das ist irgendwie nix. Aber ich versuche auch nicht zu viel drauf zu geben, weil Wynton Marsalis ist natürlich eines meiner großen Idole. Das ist unfassbar, was der gerade trompeterisch auch aus
1: und zwar
0: diesem
1: Klassik
0: Instrument.
1: Und Jazz.
0: Ja, genau.
1: Das
0: eben.
1: Ist ja die Kunst. Ja.
0: Eben. Ich will mich damit gar nicht vergleichen, weil der hatte, glaube ich, so dieses Wunderkind-mäßige, was ich auf mich gar nicht zuschreiben würde. Aber ich habe dafür eine ganz andere Klangsprache gefunden. Er ist ja auch ein Dunkelhäutiger, hat sich sehr mit der Jazz-Tradition beschäftigt.
1: New Orleans,
0: ich gucke so eher natürlich auch mich damit gebührend zu beschäftigen, aber eher in die klassische Richtung auch in meinen Kompositionen wieder einzuschlagen. Und deswegen, also man versucht natürlich immer, sich vor allem an seinen eigenen Träumen zu messen, nicht an anderen Leuten.
1: Clara, bei dir hat sich im vergangenen Jahr auch einiges getan. Du bist jetzt Frau Dr. Haberkamp. Du hast nämlich deine Promotion abgeschlossen. Herzlichen Glückwunsch nochmal.
2: Dankeschön.
1: Eine künstlerisch-wissenschaftliche Promotion. Was für ein Thema?
2: Ich habe mich damit beschäftigt, wie man improvisierte Liedbegleitung ein bisschen komplexer gestalten kann. Und übertragen auf allgemeine Improvisation könnte man sagen, ich habe ein System vertieft, wie man seine Improvisationssprache erweitern kann. Also man sieht das manchmal bei Leuten, die jetzt ein paar Dreiklänge schon gelernt haben und dann improvisieren, dann wird höchstwahrscheinlich auch in der Situation, in der spontanen Spielsituation, werden dann auch ähnliche Sachen rauskommen. So. Das heißt, je mehr man das so erweitert, desto höher ist die Wahrscheinlichkeit, dass diese Sachen dann auch in der spontanen Spielsituation rauskommen. Und dasselbe gilt natürlich für die Liedbegleitung.
1: Das, was du hier machst, ist ja auch so eine Art improvisierte Liedbegleitung,
2: ja,
1: teilweise.
2: Ja.
1: Fühlst du dich, Jakob, jetzt mit diesem wissenschaftlichen Hintergrund deiner Duopartnerin beobachtet oder als Studienobjekt vielleicht ein bisschen?
0: Nee, eigentlich nicht. Also es ist ja dann am Schluss brodelt das tief in uns drin, dieses theoretische Wissen, und auch in mir ist hoffentlich ein großer Fundus an theoretischem Musikwissen, aber am Schluss ist es nur eine Hilfe, ein Handwerk, um eben die Musik im Moment in der Spontanität raus zu kreieren.
1: Die Spontanität der Fundus ist ein gutes Stichwort. Du hast ja zum Beispiel überhaupt keine Berührungsängste offenbar, was Stilistiken angeht. Du spielst Jazz, du bist durch die Klassik geprägt, wie Clara auch. Du spielst aber auch bei Max Mutzke quasi im Bläsersatz mit oder hast das im vergangenen Jahr gemacht. Ja. Du machst alles, was dir Spaß macht einfach, was das Instrument hergibt.
0: Ja, ich bin irgendwie noch zu jung, glaube ich, um mich jetzt genau auf eine Stilistik zu fokussieren und die dann bis zum Erbrechen zu machen. Vielleicht muss ich mich irgendwann oder will ich mich irgendwann mehr fokussieren. Gut, meine eigene Musik ist schon wirklich ein Konglomerat aus Modern Jazz und impressionistischer Klassik momentan, aber das kann sich auch noch ändern, ja.
1: Welche Rolle spielt bei euch beiden eigentlich der Kopf und das Herz bei der Musik? Clara, wie ist es bei dir?
2: Ähnliche Frage hatten wir letztes Mal. Er hat sich ja auch jetzt viel verändert, also ist jetzt nicht schlimm. Beim Spielen ist der Kopf nicht so präsent. Doch das Gedächtnis natürlich, weil ich ja auch auswendig lerne und so, das schon. Aber Gedanken, die da jetzt nicht hingehören, die sind dann jetzt nicht so da. Und das Herz hat auch einen großen Anteil, also viel mehr als früher. Ich habe das Gefühl, dass ich ein bisschen emotionaler spiele als früher. Also mehr Emotionen ins Spiel lege als vor ein paar Jahren noch.
1: Gibt es da bei dir Veränderungen, Jakob? Zum Beispiel durch die vielen verschiedenen Stile, in denen du unterwegs bist?
0: Ja, man analysiert alles, gerade wenn man selber Berufsmusiker ist, bis zum geht nicht mehr. Und dann irgendwann merkt man dann doch, jede große Symphonie, sei es Werk von Stravinsky oder wem auch immer, die wahnsinnig viel musikwissenschaftliches oder musiktheoretisches, harmonisches Material hergeben, sind am Schluss auch nur dafür geschrieben worden, dass Menschen irgendwas fühlen und dass auch Menschen, die davon wirklich überhaupt gar keine Ahnung haben, das genießen können. Und deswegen auch immer, wenn ich Musik schreibe, versuche ich, ich bin schon auch ein theoretischer Mensch, der sich irgendwie ein großes Knowledge, glaube ich, zusammen erarbeitet hat, so gerade an Harmonielehre und so. Aber ich versuche immer am Schluss nochmal zu schauen, können dieses Stück Menschen genießen, die davon auch überhaupt gar keine Ahnung haben. Und das ist nochmal so ein guter Filter, glaube ich, um Musik rauszugeben in die Welt.
1: Gefühle spielten ja in der Romantik eine riesige Rolle und das passt ganz gut zu dem nächsten Stück, das wir von euch jetzt hören. Da habt ihr nämlich eine Komposition von Robert Schumann zugrunde gelegt. Warum? Das ist eines der 8 Fantasiestücke, Opus 12. Und die Fantasiestücke hat Schumann als so eine Art Stimmungsgemälde gesehen. Das passt, finde ich, so ganz gut, wenn man euch jetzt zuhört. Warum von Robert Schumann? Danach gibt es noch ein ganz anderes Stück von Wayne Shorter, einem großartigen, vielleicht dem wichtigsten Tenorsaxophonisten aller Zeiten, ESP. Wir sind gespannt. Clara Haberkamp und Jakob Bentsch hier bei NDR Kultur Extra.

0: Vielen Dank, Jakob Bentsch und Clara Haberkamp. ESP war das von Wayne Shorter und bei diesem Stück, ein Klassiker muss man sagen, von dem gleichnamigen Album von Miles Davis von 1965. Ja, da hast du mal wirklich gezeigt, Jakob, was in dieser Trompete alles drinsteckt an Klangnuancen, ne?
1: Ich hab's versucht, ja.
0: Ja, hast du eindrucksvoll bewiesen.
1: Danke, danke.
0: Wie ist das mit Miles Davis und dir? Wie ist es mit solchen großen Vorbildern? Spielen die für dich eine Rolle? Ist das für dich noch ein Name, an dem man nicht vorbeikommt als Trompeter? Oder stehst du da drüber in deiner Generation?
1: Die haben diese Musik, die wir machen, maßgeblich geprägt. Und das wäre eigentlich fast ein bisschen respektlos, wenn man das leugnen würde und irgendwie sagen würde, ja, ich mache jetzt mein ganz eigenes Zeug. Und gerade Miles Davis irgendwie als der große Supervisor der Musik des 20. Jahrhunderts war, ist natürlich ganz, ganz wichtig. Als Trompeter speziell habe ich noch ein paar andere, vielleicht sogar wichtigere Vorbilder. Freddie Hubbard, Clifford Brown, Roy Hargrove, ganz vorne dabei. Aber,
0: also die Virtuoseren quasi.
1: Genau, ja, ja. Jetzt wirklich, was das Trompetenspiel an sich angeht. Ja.
0: Bei diesem Album, Clara, saß ja Herbie Hancock noch relativ jung am Klavier. Ist das so eine Größe für dich, an der man nicht vorbeikommt? Ihn gibt es ja noch. Er spielt übrigens demnächst in Hamburg.
2: Also der war sicher einer meiner Einflüsse, ja. Ich bin nicht so mit Größen, an denen man nicht vorbeikommt, so Vorbilder, das fällt mir sehr schwer. Also Einflüsse, ja. Sehr viele Einflüsse, da ist ja einer davon, ja.
0: Okay, ich habe gerade schon kurz thematisiert, Jakob, die Sounds, die du da gerade erzeugt hast. Wir erleben dich hier an der Trompete. Wir haben dich vorhin am Flügelhorn erlebt, werden wir auch noch mal später. Du spielst manchmal auch mit elektronischen Effekten. Wovon machst du das abhängig?
1: Ich versuche es davon abhängig zu machen, ob die Musik das gerade verlangt. Also Effekte zu benutzen mit der Trompete nur, weil das irgendwie cool aussieht und irgendwie so ein Affekt-Effekt. Also Effekt ist eigentlich das falsche Wort, weil man versucht eigentlich der Musik was zu geben, was sie vielleicht so ein bisschen braucht in dem Moment. Also mit meiner Band haben wir viele Stellen im Programm, die sehr sphärisch klingen sollen, sehr atmosphärisch sind, viel von so stehenden Stimmungen auch leben. Und da ist eine Trompete einfach zu sehr ein Instrument. Also ich kann leider eben kein Pedal drücken auf diesem Instrument, was den Ton eben künstlich verlängert. Deswegen helfen dann mir oft Effekte, die vor allem einen Hall erzeugen oder den Sound künstlich ein bisschen anheben mit einem Chorus. Ja.
0: Wie ist das bei dir, Clara? Spielst du eigentlich auch Keyboards? Arbeitest du mit Effekten oder spielst du am liebsten puristisch Klavierflügel?
2: Ich spiele am liebsten puristisch Klavier und nehme als Effekt dann eher meine Stimme.
0: Also das heißt, du singst jetzt doch wieder?
2: Ja, ja.
0: Du bist gerade im Studio gewesen, du hast ein neues Soloalbum aufgenommen, was natürlich noch nicht erschienen ist. Gibt es dich da mal wieder als Sängerin zu hören?
2: Bei 1 bis 2 Stücken. Ja,
0: okay.
2: Genau.
0: Wann wird das denn rauskommen, das Album? Weiß man das schon?
2: Das wird, so, ich denke, im Januar rauskommen.
0: Okay. Jakob, von dir gibt es ein aktuelles Album, ist, glaube ich, Anfang des Jahres erschienen.
1: Genau.
0: All the Others.
1: Ja.
0: Und da sind, wenn ich richtig gezählt habe, 8 Musiker mit vertreten drauf.
1: Ja.
0: Was ist die nächste Stufe, die Jakob Bentsch Big Band?
1: Ich würde sogar sagen, ich bin näher daran, mit einem klassischen Kammerensemble oder vielleicht sogar einem kleinen Orchester zu arbeiten, als mit einer Big Band, weil das, glaube ich, für meine Musik, wie ich sie gerade schreibe, hilfreicher wäre. Aber ja, warum nicht? Wenn man die Zeit und vor allem das Geld hat, die alle zu bezahlen, dann bin ich sofort dabei, mit einer großen, sehr großen Besetzung zu arbeiten.
0: Okay, und warum eher eine kammermusikalische Besetzung, Streicher vielleicht, ein Streichquartett oder sowas? Liegt dir das eher, was deine musikalischen Kompositionen, deine Ideen angeht?
1: Ja, ich habe jetzt in letzter Zeit sehr viel eben Ravel oder Debussy, die ganzen Impressionisten rauf und runter gehört. Und die Ideen, die ich gerade habe, fußen eher auf einer Besetzung, die es vielleicht auch so noch gar nicht gab. Also irgendwie ist mal ins Blaue reingesagt, eine Flöte, 2 Bratschen, vielleicht ein elektronisches Instrument. Also irgendwie sowas.
0: Was Experimentelles.
1: Was die Musikwelt nicht schon 500.000 Mal in Form einer Big Band-Platte gehört hat. Irgendwie so.
0: Clara, was reizt dich denn so? Würden dich auch solche Experimente reizen?
2: Also ich habe in der Vergangenheit sehr viele Experimente gemacht. Ich habe kammermusikalische Ensembles mit Jazz-Trios zusammengebracht. Ich habe letztens für chinesische MusikerInnen geschrieben und die mit einem Jazz-Trio zusammengebracht. Also mich reizt eigentlich alles, was auf dem ersten Blick nicht zusammenpasst.
1: Ich find's, so geht's mir auch.
2: Ja, ne? Ich finde es eigentlich immer gut, wenn jemand mit einem Auftrag auf mich zukommt und sagt, mach doch das und das. Und dann sage ich, okay, mache ich. Aber ich weiß vorher noch gar nicht, wie das werden wird. Das finde ich immer sehr spannend. Deswegen, da wird es bestimmt noch die eine oder andere Möglichkeit geben. Also.
0: Und damit habt ihr mir indirekt eine Frage schon beantwortet, die mir noch auf der Zunge lag. Genres spielen für euch überhaupt keine Rolle, oder?
1: Eigentlich nicht. Also ich meine, man braucht natürlich Genres. Man kann jetzt nicht sagen, wir machen ein Festival. Wenn man Veranstalter ist und ein Festival kreieren will, muss man natürlich irgendwie wissen, welche Zielgruppe spreche ich an. Das ist jetzt eine Sache, die mir spontan in den Kopf kam. Rein pragmatisch gesehen braucht man es vielleicht doch, oder um so eine Sendung wie hier zu schaffen. Aber eigentlich musikalisch ist es am schönsten, MusikerInnen zu arbeiten, die in diesen Genres eben nicht denken, weil das immer ein bisschen verschließen ist von dem, was die Musik in diesem Moment eigentlich gerade alles erzählen könnte. Wenn man sagt, ich beschränke mich jetzt auf die Jazzwelt oder auf die Klassikwelt, weil dann, ja, es ist einfach ein bisschen ein geschlossenerer Kreis, in dem man sich dann begibt.
0: Zum Schluss hören wir jetzt nochmal ein Stück von euch, was aus der Klassikwelt inspiriert ist. Und ich überlasse es jetzt mal Ihnen, unseren Zuschauern und Zuhörern, den Komponisten vielleicht zu erahnen oder zu erraten. Vielleicht wissen Sie dann auch spontan. Ich sage nur, gut zuhören, Jakob Bentsch und Clara Haberkamp.

Musik von Johann Sebastian Bach in einer Bearbeitung von Clara Haberkamp und Jakob Bentsch. Und das war unsere Sendung vom 23. Juli 2025. Ein Video dieser und viele andere Ausgaben von NDR Kultur Extra finden Sie in der ARD Mediathek. Mein Name ist Klaus Röck, machen Sie's gut.

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1: Um 19 Uhr mit Katja Kindermann. Bundeskanzler Merz will sich nach eigenen Worten weiter dafür einsetzen, Deutschland sicher und gerecht zu machen. Umso wichtiger seien die geplanten Reformen bei Rente, Pflege, Arbeitsmarkt und Steuern. Aus Berlin Markus Sambale.
2: Merz stellt aber auch klar, dass Gerechtigkeit für ihn nicht Umverteilung zu Lasten der Leistungsträger bedeutet. Hier widerspricht Matthias Mirsch, der Fraktionschef des Koalitionspartners SPD. Er kündigt an, mit der Union nochmal über das Thema Umverteilung zu diskutieren, beim Ringen um eine gerechtere Erbschaftssteuer zum Beispiel. Die Opposition geht hart ins Gericht mit der schwarz-roten Koalition. AfD-Chef Tino Chrupalla wirft dem Kanzler politisches Versagen vor. Den großen Wurf erwarte niemand mehr.
1: Die Sprengung der Nord Stream Pipelines vor 4 Jahren beschäftigt seit heute das Hamburger Oberlandesgericht. Ein 50-jähriger Ukrainer ist als mutmaßlicher Anführer der Sabotageaktion unter anderem wegen Kriegsverbrechen angeklagt. Seine Anwälte beantragten schon zu Prozessbeginn, das Verfahren einzustellen. Zur Begründung Elke Spanner.
3: Sie haben gesagt, dass ein faires und rechtsstaatliches Verfahren gegen Ihren Mandanten nicht möglich sei. Der war ja Soldat in der ukrainischen Armee. Deshalb sagen die Anwälte, habe er keine Aussagegenehmigung. Er dürfe nichts über militärische Strategien oder auch Kommandostrukturen innerhalb der Armee sagen. Sonst würde ihm in der Ukraine eine hohe Strafe drohen. Sie sagen aber auch, die Vorwürfe, die seien ohnehin nicht zu halten. Schon der Vorwurf, dass die Sprengung der Nord Stream Pipelines ein Kriegsverbrechen gewesen sei. Die Gasleitungen seien keine zivile Infrastruktur gewesen. Russland habe sie als, Zitat, finanzielle, politische und militärische Waffe eingesetzt.
1: Russland hat die Ukraine in der Nacht erneut massiv angegriffen. Dabei sind in der Hauptstadt Kiew nach ukrainischen Angaben 3 Menschen ums Leben gekommen, weitere wurden verletzt. Mindestens 600.000 Haushalte seien ohne Strom, so Präsident Zelensky. Auch Russland meldet viele abgewehrte Drohnenangriffe. Die Angaben lassen sich nicht unabhängig überprüfen. Das Ausmaß und der Hintergrund des Hackerangriffs auf die IT-Systeme des Firmenkonsortiums hinter dem Bau des Fehmarn-Belt-Tunnels sind immer noch unklar. Laut Projektgesellschaft Fehmarn AS laufen die Ermittlungen der dänischen Polizei. Dänische Medien berichteten von massiven Problemen. Unter anderem sollen Zugangskarten nicht mehr funktioniert haben. Schleswig-Holsteins Verkehrsminister Madsen nannte den Cyberangriff einen dramatischen Vorfall. Schließlich handelt es sich um eine sehr sensible Baustelle von großer Sicherheitsrelevanz. Das waren die Nachrichten. Und das Wetter in Norddeutschland. Nachts fast überall trocken, vereinzelte Nebelfelder, Tiefstwerte 13 bis 3 Grad. Morgen Sonne und Wolken, Höchstwerte 15 bis 19 Grad. Und am Freitag anfangs heiter, später mehr Regenwolken. Die Temperaturen liegen dann bei 16 bis 20 Grad. Die Zeit, es ist jetzt 19.03 Uhr.
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4: Die warmen Tage sind wohl vorbei. Es wird deutlich windiger und kühler. Doch wir lassen uns die gute Laune nicht verderben. Der Herbst kann viel mehr als Schmuddelwetter. Spaziergänge im bunten Laub durch goldene Wälder. Klare Luft, Federweißer, Zwiebelkuchen und junge Weine. Wir feiern heute den Herbst, die Jahreszeit mit Charakter und Genuss. Herzlich willkommen zu Musiker am Mittwoch auf NDR Kultur. Sinfonischer Herbstzauber, unser Thema heute. Wir haben 3 Orchesterwerke herausgesucht, die den Herbst so richtig feiern. Ottorino Respighis Feste Romane, die sinfonische Dichtung im Walde von Mikalojus Konstantinas Cirlionis. Und jetzt gleich zu Beginn hören wir das NDR Jugendsinfonieorchester unter Leitung von Stefan Geiger mit der schwedischen Festspieluvertüre von August Södermann.

Das NDR Jugendsinfonieorchester unter Leitung von Stefan Geiger mit der schwedischen Festspiel-Ouvertüre von August Södermann. Von bunten Blättern und großen Festen, sinfonischer Herbstzauber, unser Thema heute in Musiker am Mittwoch auf NDR Kultur. Und auch wenn die Tage kürzer werden, die Temperaturen sinken und man ohne Jacke schon lange nicht mehr rausgehen kann, lassen wir uns die Laune nicht verderben. Im Gegenteil, wir feiern den Herbst, denn die dritte Jahreszeit hat auch seine Vorzüge. Nach einem aktiven Sommer kommen Natur und Mensch im Herbst langsam zur Ruhe. Man macht es sich drinnen gemütlich, das eine oder andere neue Möbelstück wird gekauft, Kerzen werden aufgestellt und im Vergleich zum Sommer wird jetzt auch herzhafter gekocht. Zum Beispiel eine leckere Kürbissuppe. Da findet man viele Rezepte im Netz. Kürbis, das gehypte Gemüse im Herbst. Damit kann man viel machen. Kürbisbruschetta mit Birnen zum Beispiel, ein Apfel-Kürbiskuchen oder Kürbislasagne. Der Herbst ist aber auch die Zeit der Feste. Erntedank, Oktoberfest in München, die beiden sind bereits vorbei. Aber auch Weinfeste werden vielerorts angeboten, Halloween-Partys. Die Menschen wollen noch mal so richtig Party machen, bevor der Winter dann die richtig kalten Tage bringt. Nicht nur hierzulande wird im Herbst gefeiert, auch jenseits der Alpen, in Italiens Hauptstadt zum Beispiel. Der Komponist Ottorino Respighi hat mit seiner sinfonischen Dichtung Feste Romane der ewigen Stadt ein musikalisches Denkmal gesetzt. In 4 sinfonischen Bildern beschwört er antike Wagenrennen, religiöse Prozessionen und rauschende Volksfeste.

Partystimmung in Italiens Hauptstadt, das war die sinfonische Dichtung Feste Romane von Ottorino Respighi, gespielt von der Sinfonia of London unter Leitung von John Wilson. Von bunten Blättern und großen Festen, sinfonischer Herbstzauber, das ist unser Thema heute in Musica am Mittwoch auf NDR Kultur. Wir feiern den Herbst musikalisch, denn der Herbst kann viel mehr als nur Schmuddelwetter. Der Herbst verwandelt die Landschaft in ein Farbenmeer und liefert gleich das passende Licht dazu. Tiefstehende Sonne, goldene Wälder, große Wanderlust. Auch Allergiker dürfen aufatmen. Die Pollensaison ist für viele im Oktober weitgehend Geschichte. Und dann wäre dann noch diese besondere Wirkung des Herbstes auf unser Inneres. Wenn draußen die Blätter fallen, wächst drinnen die Sehnsucht nach Nähe. Viele machen es sich zu Hause gemütlich, statt um die Häuser zu ziehen. Langzeitstudien von Sozialpsychologen belegen, dass im Herbst traditionelle Bindungswerte an Bedeutung gewinnen. Partnerschaft inklusive. Wir rücken näher zusammen, sehnen uns nach Geborgenheit und Verlässlichkeit. Und offenbar wird auch der innere Kompass neu justiert. Wir urteilen moralischer und handeln fairer. Vielen kommen die besten Gedanken bei ausgedehnten Spaziergängen, am besten im Wald. Und einen solchen Spaziergang machen wir jetzt musikalisch für rund 20 Minuten mit der sinfonischen Dichtung Im Walde von Mikalojus Konstantinas Tschurliones. Es spielt das Orchestre Philharmonique de Radio France unter Leitung von Mirga Krasinite-Thieler.

Ein musikalischer Spaziergang durch den Herbst, das war die sinfonische Dichtung Im Walde von Mikalojus Konstantinas Giurlionis, gespielt vom Orchestre Philharmonique de Radio France unter Leitung von Mirga Graginite Tila. Und das war Musiker auf NDR Kultur, unser Thema heute von bunten Blättern und großen Festen, sinfonischer Herbstzauber. Und jetzt gleich nach den Nachrichten können Sie Claudio Monteverdis Marienvesper hören, ein Meilenstein der Musikgeschichte mit der Capella della Torre unter Leitung von Katharina Bäumel in unserem ARD-Konzert jetzt gleich nach den Nachrichten. Wir sagen Tschüss, danke fürs Zuhören, ich bin Stefan Sturm, einen schönen Abend noch.

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1: Um 20 Uhr mit Katja Kindermann. Bundeskanzler Merz will sich nach eigenen Worten weiter dafür einsetzen, Deutschland sicher und gerecht zu machen. Umso wichtiger seien die geplanten Reformen bei Rente, Pflege, Arbeitsmarkt und Steuern. Aus Berlin Markus Sambale.
2: Merz stellt aber auch klar, dass Gerechtigkeit für ihn nicht Umverteilung zu Lasten der Leistungsträger bedeutet. Hier widerspricht Matthias Mirsch, der Fraktionschef des Koalitionspartners SPD. Er kündigt an, mit der Union nochmal über das Thema Umverteilung zu diskutieren, beim Ringen um eine gerechtere Erbschaftssteuer zum Beispiel. Die Opposition geht hart ins Gericht mit der schwarz-roten Koalition. AfD-Chef Tino Chrupalla wirft dem Kanzler politisches Versagen vor. Den großen Wurf erwarte niemand mehr.
1: Die Sprengung der Nord Stream Pipelines vor 4 Jahren beschäftigt seit heute das Hamburger Oberlandesgericht. Ein 50-jähriger Ukrainer ist als mutmaßlicher Anführer der Sabotageaktion, unter anderem wegen Kriegsverbrechen, angeklagt. Seine Anwälte beantragten schon zu Prozessbeginn, das Verfahren einzustellen. Zur Begründung Elke Spanner.
3: Sie haben gesagt, dass ein faires und rechtsstaatliches Verfahren gegen Ihren Mandanten nicht möglich sei. Der war ja Soldat in der ukrainischen Armee. Deshalb sagen die Anwälte, habe er keine Aussagegenehmigung. Er dürfe nichts über militärische Strategien oder auch Kommandostrukturen innerhalb der Armee sagen. Sonst würde ihm in der Ukraine eine hohe Strafe drohen. Sie sagen aber auch, die Vorwürfe, die seien ohnehin nicht zu halten. Schon der Vorwurf, dass die Sprengung der Nord Stream Pipelines ein Kriegsverbrechen gewesen sei. Die Gasleitungen seien keine zivile Infrastruktur gewesen. Russland habe sie als, Zitat, finanzielle, politische und militärische Waffe eingesetzt.
1: Russland hat die Ukraine in der Nacht erneut massiv angegriffen. Dabei sind in der Hauptstadt Kiew nach ukrainischen Angaben 3 Menschen ums Leben gekommen. Weitere wurden verletzt. Mindestens 600.000 Haushalte seien ohne Strom, so Präsident Selenskyj. Auch Russland meldet viele abgewehrte Drohnenangriffe. Die Angaben lassen sich nicht unabhängig überprüfen. Das Ausmaß und der Hintergrund des Hackerangriffs auf die IT-Systeme des Firmenkonsortiums hinter dem Bau des Fehmarn-Belt-Tunnels sind immer noch unklar. Laut Projektgesellschaft Fehmarn AS laufen die Ermittlungen der dänischen Polizei. Dänische Medien berichteten von massiven Problemen. Unter anderem sollen Zugangskarten nicht mehr funktioniert haben. Schleswig-Holsteins Verkehrsminister Madsen nannte den Cyberangriff einen dramatischen Vorfall. Schließlich handele es sich um eine sehr sensible Baustelle von großer Sicherheitsrelevanz. Das waren die Nachrichten. Das Wetter in Norddeutschland. Nachts fast überall trocken, vereinzelte Nebelfelder, Tiefstwerte 13 bis 3 Grad. Morgen Sonne und Wolken, Höchstwerte 15 bis 19 Grad. Am Freitag anfangs heiter, später mehr Regenwolken, 16 bis 20 Grad. Und am Sonnabend zeitweise freundlich und einzelne Schauer bei 13 bis 16 Grad. Es ist jetzt 20.03 Uhr.
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5: Einen guten Abend wünscht Tobias Führenbach aus dem Studio Nürnberg. Sie hören das ARD Konzert heute von BR Klassik. Sie ist der Inbegriff der liebenden und fürsorglichen Mutter. Sie wird verehrt und angebetet, weil sie Gottes Sohn zur Welt gebracht hat, die heilige Jungfrau Maria. 1610 hat Claudio Monteverdi ihr eines seiner berühmtesten Werke gewidmet, die sogenannte Marienvesper im Originaltitel Vespro della Beata Vergine. Monteverdi umkreist die Gestalt der Mutter Gottes und ihrer Anbetung in mehreren Psalmen und Motetten sowie einem abschließenden Magnificat, vertont in der ganzen Bandbreite an Stilen seiner Zeit. Wir senden eine Aufnahme vom 16. September im Rahmen der Konzertreihe Musica Antiqua im Germanischen Nationalmuseum Nürnberg. Zum 70-jährigen Jubiläum der Reihe war die Capella della Torre zu Gast mit einer besonderen Version der Marienvesper.
6: Also die Marienvesper ist ja immer schon ein Stück, das vielleicht zu den bekanntesten überhaupt in der alten Musik, aber natürlich auch von Claudio Monteverdi zählt. Für mich ist es deswegen so spannend, weil wir einen Blick sozusagen aus der Musik davor nach vorne auf Monteverdi werfen. Und natürlich auch, weil es, das muss man auch schon sagen, es ist ein Frauenkonzert, ein Marienkonzert. Und das finde ich natürlich auch ganz besonders schön.
5: Sagt Ensembleleiterin Katharina Bäumel. Die Capella della Torre betrachtet Monteverdis Musik nicht als Vorläufer der großen Oratorien von Bach oder Händel, sondern aus dem Blickwinkel der Renaissance, in der Monteverdi aufgewachsen ist, mit ihren klanglich so reichen Instrumenten wie der Schalmei, dem Zink oder dem Dulcian. Außerdem fügt das Ensemble zwischen die Psalmen Instrumentalmusik eines Zeitgenossen von Monteverdi ein, dem jüdisch-italienischen Komponisten Salomone Rossi. Die beiden kannten sich gut und dienten zusammen am Hofe der Gonzaga in Mantua. Die Capella della Torre unter der Leitung von Katharina Bäumel, nun also mit der Marienvesper. Die Gesangssolistinnen und Solisten sind Margaret Hunter und Erika Tandiono, Sopran, Fabian Kelly und Eric Price, Tenor und Martin Schicketanz, Bass.

0: Claudio Monteverdi, Vespro della Beata Vergine. Das war zuletzt der Psalm Lauda Jerusalem, hier im ARD-Konzert, präsentiert von BR Klassik. Die Ausführenden, Margaret Hunter und Erika Tandiono, Sopran, Fabian Kelly und Eric Price, Tenor und Martin Schicketanz, Bass. Die Capella della Torre musiziert unter der Leitung von Katharina Bäumel. Eine Aufnahme aus dem Germanischen Nationalmuseum in Nürnberg, einem der größten kulturhistorischen Museen Deutschlands. Neben einem geheimnisvollen Goldhut aus der Bronzezeit, Gemälden von Albrecht Dürer oder dem ersten deutschen Globus, ist das Museum weltweit bekannt für seine Sammlung historischer Musikinstrumente. Inmitten dieser wertvollen und seltenen musikalischen Schätze entstand vor 70 Jahren die Idee, eine Konzertreihe für alte Musik zu gründen, die seitdem vom Museum und dem Bayerischen Rundfunk in Nürnberg gemeinsam veranstaltet wird. In diesen 70 Jahren waren sie alle da. Die Großen der historischen Aufführungspraxis: Nikolaus Hanoncourt, Gustav Leonhardt, Jordi Savall, Reinhard Göbel, Andreas Scholl und viele andere. Oder in jüngerer Zeit Dorothee Mielz und Dorothee Oberlinger. Gefeiert wurde am 16. September mit der Marienvesper in einer besonderen Version des Renaissance-Ensembles Capella della Torre. Leiterin Katharina Bäumel erläutert die Idee dahinter.
1: Die Marienvesper ist wahrscheinlich das berühmteste aller Stücke der alten Musik. Wenn man es in die Gegenwart holt, dann hat man unterschiedliche Möglichkeiten. Also entweder folgen wir dem, was die Aufführungstradition seit 70 Jahren macht, oder wir schauen nochmal weiter zurück in die Quellen und versuchen eine etwas andere Blickrichtung vielleicht.
0: In den vergangenen 70 Jahren führte man Monteverdis Marienvesper oft mit demselben Instrumentarium auf wie Bach-Passionen oder Händel-Oratorien. Die Capella della Torre blickt auf Monteverdis Musik dagegen aus den Klangfarben seiner Zeit heraus. Und da hörte man keine reinen Streichorchester, sondern Schalmei und Pommer, die mit der Oboe verwandt sind, oder Dulcian, den Vorläufer des Fagotts, oder den Zink, eine Art Trompete aus Holz. Diese Instrumente spielen die Musikerinnen und Musiker der Capella della Torre auch im zweiten Teil der Marienvesper, zusammen mit Orgel, Laute, Violinen und Posaunen. Ein buntes Panorama des monteverdischen Klangkosmos. Los geht es mit der Sonata Sopra Sancta Maria, dann folgt das Ave Maristella und das große Magnificat, der Lobgesang der Maria im Lukasevangelium. Und dazwischen erklingt eine Sinfonia von Salomone Rossi. Es singen Margaret Hunter und Erika Tandiono Sopran, Fabian Kelly und Eric Price Tenor und Martin Schicketanz Bass.

Mit dem Magnificat, dem ergreifenden Lobgesang der Maria im Lukasevangelium, geht die Marienvesper von Claudio Monteverdi zu Ende. Ein Werk, das zu den Sternstunden der Musikgeschichte zwischen Renaissance und Barock gehört. Die Capella della Torre unter der Leitung von Katharina Bäumel interpretierte die Marienvesper in einer eigenen Version mit Zwischenmusiken des Monteverdi-Zeitgenossen Salomone Rossi. Die Solistinnen und Solisten waren Margaret Hunter und Erika Tandiono Sopran, Fabian Kelly und Eric Price Tenor und Martin Schicketanz Bass. Eine Aufnahme vom 16. September im Germanischen Nationalmuseum Nürnberg zum 70-jährigen Jubiläum der Konzertreihe Musica Antiqua, die gemeinsam vom Museum und BR Franken veranstaltet wird. Hier im ARD-Konzert von BR Klassik haben wir jetzt noch Musik von Johann Christoph Vogel. Der Mozart-Zeitgenosse aus Nürnberg feierte in Paris Erfolge als aufstrebender Opernkomponist, bevor er im Alter von nur 32 Jahren verstarb. Hier ist seine Sinfonie in S-Dur mit der Bayerischen Kammerphilharmonie. Es dirigiert Reinhard Göbel.

Die Sinfonie in S-Dur von Johann Christoph Vogel. Reinhard Göbel dirigierte die Bayerische Kammerphilharmonie. Das war das ARD-Konzert, heute präsentiert von BR Klassik. Aus dem Studio Nürnberg verabschiedet sich Tobias Führenbach. Am kommenden Samstag senden wir in unserem ARD-Opernabend La Reine de Saba von Charles Gounod, eine Inszenierung der Deutschen Oper am Rhein in Düsseldorf.

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1: Um 22 Uhr mit Katja Kindermann. Der durchschnittliche Zusatzbeitragssatz für die gesetzliche Krankenversicherung könnte im kommenden Jahr mit 2,9% stabil bleiben. Das hat Gesundheitsminister Lindemann bestätigt, auf Grundlage der Finanzprognose des GKV-Schätzerkreises. Gisela Former aus der Nachrichtenredaktion erläutert, was das für die Versicherten bedeutet.
2: Der durchschnittliche Zusatzbeitrag ist nur eine Rechengröße. Die tatsächliche Höhe legt jede Krankenkasse individuell fest. Der Zusatzbeitrag wird zusätzlich zum regulären Beitragssatz von 14,6% fällig. Insgesamt zahlen Arbeitnehmer und Arbeitgeber also je zur Hälfte 17,5% des Bruttolohns an die Krankenkassen. Die Empfehlung ist aber keine Garantie, dass es nicht doch zu Beitragssteigerungen kommt. Für 2026 war der durchschnittliche Zusatzbeitrag auch bei 2,9% festgelegt worden. Tatsächlich betrug er im Durchschnitt gut 3,1%.
1: Kanzler Merz hat in seiner Regierungserklärung im Bundestag davor gewarnt, das Thema Gerechtigkeit gegen Sicherheit auszuspielen. In Deutschland sei weder die Säule der Gerechtigkeit noch die Säule der Sicherheit voll tragfähig für die kommenden Jahre und Jahrzehnte. Merz verwies dabei auf die angestrebten Reformen der Regierung bei Rente, Pflege, Arbeitsmarkt, Steuern, Staatsmodernisierung und Bürokratierückbau. Ziel sei zudem ein friedliches, freies und sicheres Europa. Darum investiere Berlin in die Verteidigungsfähigkeit und unterstütze die Ukraine in ihrem Abwehrkampf gegen die russischen Angriffe. Die grönländische Regierung hat eine Aussage von US-Präsident Trump zu umfangreichen Erkundungen von Öl-, Gas- und Mineralvorkommen auf der Arktisinsel widersprochen. Diese stehen nach den Worten von Trump angeblich unmittelbar bevor. Ein ranghoher Vertreter des grönländischen Wirtschaftsministeriums sagte CNN, von einer umfangreichen Erforschung seien alle Beteiligten weit entfernt. Der US-Präsident versucht derzeit, den Sorgen seiner Landsleute angesichts gestiegener Energiepreise zu begegnen. Linke, Grüne und SPD in Berlin haben sich darauf verständigt, ihre gemeinsame Erklärung gegen Antisemitismus im Fall einer Regierungsbildung in den Koalitionsvertrag aufzunehmen. Die linken Fraktionsvorsitzende Erab erklärte, es habe ein gutes und offenes Gespräch mit Grünen und SPD gegeben. Alle drei Parteien hatten vereinbart, wie sie mit antisemitischen Vorfällen in den Reihen der Linken umgehen wollten. Am Dienstag unterschrieben die Mitglieder der linken Fraktion allerdings eine davon teils abweichende Erklärung. Grüne und SPD hatten die Sondierungsgespräche daraufhin unterbrochen. Das waren die Nachrichten. Das Wetter in Deutschland. Nachts bleibt es trocken, Tiefstwerte 14 Grad auf Helgoland bis 0 Grad im Bayerischen Wald. Morgen überwiegend freundlich, im Süden gebietsweise länger neblig trüb. Höchstwerte 15 bis 23 Grad. Und am Freitag nach Nebel sonnig, später von Nordwesten her Wolken mit Regen 15 bis 24 Grad. Es ist jetzt 22.03 Uhr.
3: 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Mit Anja Buchmann, hallo. Zwei Festivals stehen heute im Mittelpunkt vom ARD Jazz Magazin. Das älteste durchgehende Jazzfestival überhaupt und eins, wo ein Instrument im Fokus steht. Sprich das Jazzfestival Frankfurt, gegründet 1953, und die Kölner Multiphonics rund um die Familie der Klarinette. Jetzt wird erstmal gefeiert, sozusagen der Titel Party von der Band Kuhn Fu, um den Gitarristen Christian Kühn. Nennt seine Musik Jazz, Punk, Psychedelia, und das passt auch.

0: Jazz zum Headbangen. Gibt's immer mehr in den letzten Jahren mit Bands wie Malmström, wie Colonel Petrovs Good Judgment oder früher das Trio Edi Nulz, das es leider nicht mehr gibt. Sehr anders klingt das Quartett ADHD aus Island. Rund um die Brüder Oskar und Oma Guðjónsson, obwohl die sich auch nicht so an Stilistiken stören und Hauptsache gute Musik machen, die auch was hat von Pop, von Minimal, Klassik und Elektronik, aber naja, nicht so sehr Heavy Metal. Die Besetzung ist Saxophon, Gitarre oder Bass, Schlagzeug und Klavier bzw. Synthi oder Orgel. Die Alben haben sie intelligenterweise mit Zahlen benannt. 2009 gab es das erste, es hieß einfach ADHD und jetzt Ende Oktober das 10. ADHD-10. Übrigens, ADHD ist ein englischer Begriff bzw. ein Akronym für, im Deutschen ist das ADHS, also das Aufmerksamkeit-Defizit-Hyperaktivitätssyndrom. Eine neurobiologische Störung oder Besonderheit des Gehirns. Das betrifft zwar gar keinen der vier Musiker, aber sie fanden einfach den Namen cool. Und die Musik ist auch eher das Gegenteil von unruhig, was man mit ADHS häufig verbindet. Jedenfalls, es gibt ein neues Album, daraus den Titel Ingi Skúla. Und der erinnert an einen befreundeten Bassisten der zwei Brüder, nämlich Ingi Skúlason. Und an den fühlte sich der Gitarrist und Bassist Omar erinnert, als er sich einen neuen Fender-Bass gekauft hat. Und der auch gleich zu einer neuen Song-Idee geführt hat. Hier erzählt Omar diese kleine Geschichte.
1: I got the old jazz bass, it's a Fender bass from 1972. And I bought the instrument and I plugged it in at home and I just felt it was so much Ingi Skúla in the sound of it. And then I came up with this theme thing and that's why it's called Ingi Skúla. So it's just a tribute to a good friend and a fantastic bass player.

Ingi Skula von ADHD aus dem neuen Album, das Ende Oktober erscheint bei Enya Yellowbird. Die sind noch auf Tour gerade, die vier. Am 15.10. in Stuttgart, 16. und 17. in Basel und am 18. kommen sie nach Deutschland, nochmal nach Leipzig. Zwei der folgenden Musiker sind auch bald live zu hören. Sängerin Norma Winston, 85 Jahre alt, und Pianist Elliot Galvin, der ist 50 Jahre jünger. Hier zu hören jetzt mit dem Tuba-Spieler Oren Marshall und mit Saxophonist Mark Lockhart, dessen Referenzen liegen unter anderem bei Radiohead oder auch Robert Wyatt. Wir hören eine Live-Aufnahme, die heißt Giles Peterson presents Norma Winston live at Maida Vale. Die BBC Maida Vale Studios auf der Delaware Road im Westen von London wurden letztes Jahr, 2025, nach fast einem Jahrhundert geschlossen. Und diese Aufnahme, die wir jetzt hören werden, oder ein Teil daraus, ist von 2024. Wir hören den Titel Azimuth, ein prägendes Stück des gleichnamigen Trios, das es mal gab mit Norma Winston, John Taylor und Kenny Wheeler. Aber nun in einer Aufnahme mit Norma Winston, mit Oren Marshall, Elliot Galvin und mit Mark Lockhart.

0: Giles Peterson presents Norma Winston live at Maida Vale. Ein richtig cooles Album. Mit dabei Norma Winston natürlich und Elliot Gelvin. Und die beiden spielen im Duo demnächst auf dem Jazzfestival Frankfurt, genau genommen am Samstag, den 17.10. Das Festival hat gestern am 13.10. begonnen. Und da wurde schon das sogenannte Frankfurt Jazz Stipendium verliehen. Ein jährlich von der Stadt Frankfurt am Main vergebenes Arbeitsstipendium zur Förderung lokaler Jazztalente und Projekte. Seit letztem Jahr ist das Ganze auch Teil des Jazzfestivals. Und der Gewinner dieses Jahr war bzw. ist der 24-jährige Gitarrist, Komponist und Arrangeur Finn Heine mit seinem Big Band-Projekt Traumfabrik Jazzorchester. Ich habe die Tage mit dem künstlerischen Leiter des Jazzfestivals Frankfurt, dem HR-Journalisten Jürgen Schwab, gesprochen, auch über die Anfänge und die Person Horst Lippmann, der das Ganze 1953 ins Leben gerufen hat.
1: Er hatte aber schon als 14-Jähriger Zugang gefunden zu dem Jugendlichen, zu dem Kreis jugendlicher Frankfurter Musiker, die während des Nazi-Regimes den verbotenen Jazz gespielt haben, in Hinterstuben, aber zum Teil auch öffentlich für ein gleichgesinntes Publikum. Zu diesem Kreis gehörten zum Beispiel Emil Mangelsdorf, der ältere Bruder von Albert Mangelsdorf. Also die haben während des Krieges ab 1939 Jazz gespielt in Frankfurt. Und Horst Lippmann war da immer dabei, nicht unbedingt als Musiker, hat später Schlagzeug gespielt, sondern vor allen Dingen als begeisterter Aktivist. Er hat eben damals ein Fanzine rausgegeben, das hieß Mitteilungen für Freunde der modernen Tanzmusik. Es war auf der Schreibmaschine geschrieben mit 7 Durchschlägen. Er hat da eben reingeschrieben, was er so erfahren konnte durch das Abhören von sogenannten Feindsendern, aber auch durch das Lesen von Zeitschriften, die ihm Soldaten von der Front zugeschickt haben in Dänemark oder auch in Frankreich. Und Er wurde dann sehr schnell zu so einem Zentrum der Frankfurter Jazzaktivitäten nach dem Kriegsende und hat Plattenabende veranstaltet und bald auch angefangen.

0: der als Flakhelfer gearbeitet hat. Und er ist tatsächlich 2 Wochen eingesperrt worden und hat sich dann, nachdem er wieder freigekommen war, in der Wetterau versteckt bei einem Freund, bis der Krieg zu Ende war.
1: Was war denn das für eine ursprüngliche Ausrichtung des Festivals? Also anfangs war es ja wohl im lokalen oder vielleicht noch nationalen Raum verhaftet.
0: Ja, genau, national. Also es war tatsächlich, es wurde seinem Namen gerecht, Deutsches Jazzfestival. Und das war die einzige Möglichkeit für die vielen Musiker, die in Deutschland ja ein Jahr aus in den kleinen Clubs, Kellerclubs, nachts für Nachtschwärmerpublikum spielten, einmal vor großem Publikum, vor der versammelten Presse, Plattenfirmen und so weiter sich zu präsentieren. Das Festival wurde ja auch von Anfang an mitgeschnitten von diversen Rundfunkanstalten und die frühen Festivalausgaben sind ja dann später alle von Bear Family Records auch auf CD veröffentlicht worden. Also das war zu Beginn die Leistungsschau des deutschen Jazz.
1: Und jetzt, großer Sprung, 70 Jahre weiter oder über 70 Jahre
0: Ja,
1: weiter.
0: genau.
1: Wie wurde das Jazzfestival in der Ausrichtung verändert?
0: Ja, das hat sich so nach und nach ergeben, dass dann eben zunehmend internationale Musiker auch eingeladen wurden, aber immer noch mit dem Schwerpunkt auf der deutschen Szene. Gleichzeitig war es Horst Lippmann, der das Festival lange als Programmmacher geprägt hat, auch immer ein Anliegen Frankfurter Musiker, die er schätzte, in speziellen Projekten zu präsentieren. Also Albert Mangelsdorf natürlich, Heinz Sauer. Aber zum Beispiel auch die Brüder Rolf und Joachim Kühn haben 1966 eines ihrer ersten gemeinsamen Konzerte in Westdeutschland beim Deutschen Jazzfestival gegeben. Und heute ist es eben ein Festival, das ein Programm macht für das regionale Publikum eines der großen Festivals in Hessen. Das versucht, einen Querschnitt durch die zeitgenössische Szene zu geben. Und aber immer auch nach wie vor die regionale und die einheimische Szene sozusagen versucht zu fördern.
1: Du bist schon lange im Team und kuratierst Konzerte vom Jazzfestival Frankfurt und seit 2026, also dieses Jahr quasi zum ersten Mal, offizieller künstlerischer Leiter. Vorher war es Frank Lauber, der jetzt Manager der WDR Big Band ist, hier in Köln. Ja, wie planst du ein solches Festival, beziehungsweise du mit Team? Hat sich da überhaupt groß was verändert zu den vergangenen Jahren?
0: Zunächst mal wurde ich im November überraschenderweise gefragt, ob ich mir vorstellen könnte, die künstlerische Leitung zu übernehmen. Und dann hab ich Stefan Müller, Musikjournalist, der auch lange für den Hessischen Rundfunk gearbeitet hat und auch noch arbeitet, aber jetzt auch in Berlin lebt, dazugeholt. Außerdem ist Olaf Stötzler, Manager der HR Big Band, für die beiden Beiträge der HR Big Band zum Festival mit im Kuratorenteam. Wir haben dieses Jahr einen Europaschwerpunkt überlegt und tatsächlich waren wir da so ein bisschen politisch inspiriert angesichts der weltpolitischen Lage, die immer düsterer wird und starken Männern, die sich nicht um Recht und Gesetz scheren und von Abschottung sprechen und sie auch praktizieren, dachten wir, der europäische Kontinent ist doch irgendwie noch so ein letzter Hort von Vernunft und vernunftgeleiteter Zusammenarbeit, wo man gemeinsame Werte teilt. Lass uns doch mal die europäische Jazzszene im Besonderen featuren. Wir sehen einfach die europäische Jazzszene mit ihrer Weltoffenheit und ihrer Buntheit und ihrer Kreativität und auch ihrer Qualität so ein bisschen als ein Sinnbild für das an, was in unserer Zeit dann doch leider fehlt.
1: Und ein Teil dieser europäischen Jazzszene ist unter anderem auch der österreichische Bassist und Komponist und Bandleader Lukas Kranzelbinder mit seinem Ensemble Shakes Two, das er vor 10 Jahren gegründet hat. Da gab es auch schon so eine kleine Jubiläumstour dieses Jahr und ein Jubiläumsalbum. Und der spielt auch bei euch. Und zwar noch ein Gast ist mit dabei, eine Flötistin mit Namen Naysam Jalal.
0: Ja, genau. Also mit Shakes Two und mit Lukas Kranzelbinder sind wir verbunden, seit die Band vor 8 Jahren bei uns auf dem Festival gespielt hat. Wir waren damals eines der ersten größeren deutschen Jazzfestivals, die Shakes Two gebucht haben. Begeistert von dem Auftritt in Saalfelden, der die Band ja überhaupt sozusagen auf den Plan gebracht hat.
1: Wo
0: Und
1: Lukas Kanzelbinder auch sehr aktiv ist, auch wandernd und
0: ja.
1: musizierend, genau.
0: Genau. Und deshalb hat Lukas uns eben zu Beginn des Jahres angeboten, zusammen mit der französischen

0: Flötistin Naysam Jalal zu uns zu kommen. Und das wird tatsächlich eine Deutschlandpremiere sein. Naysam Jalal, Flötistin, Sängerin mit syrischen Wurzeln, die sich intensiv beschäftigt hat mit arabischer Musik, aber auch mit indischer Musik, die diese Musikform sehr ernsthaft studiert hat und das alles verbindet in eine Spielweise, die unglaublich virtuos, aber auch spirituell und expressiv ist. Und ich freue mich ganz besonders auf den Auftritt von ihr mit ShakeStew. Das wird einfach nochmal eine zusätzliche Dimension und Energie in die ohnehin schon kraftvolle und eruptive Musik von ShakeStew bringen.
1: ShakeStew featuring Naysam Jalal ist live zu hören mit der Deutschlandpremiere dieses Programms am Donnerstag, den 15. Oktober 2026, im Rahmen des Jazzfestivals Frankfurt. An dem Abend spielen auch noch Darius Blay, Finn Heine Group featuring Sascha Berliner und Myra Melfords Fire and Water Quintet. Wir hören jetzt rein in ein Stück von ShakeStew featuring Naysam Jalal. Ein Mitschnitt aus dem Wiener Konzerthaus vom letzten Jahr.

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1: Und jetzt hier im ARD Jazz Magazin Mallet Music von der Berlin Mallet Group rund um Taiko Saito und David Friedman, ein Japanerin, ein Amerikaner, beide in Berlin ansässig. Wir hören 5 minimalistisch klöppelnde Vibraphone und Marimbaphone. Das ist nicht despektierlich gemeint. Es klingt ein bisschen klöppeln, finde ich, bei diesem Titel. Der da heißt lautmalerisch geradezu endlos laufen.

0: Between Dusk and Dawn, die Berlin Mallet Group. Das Album erscheint am 16.10. bei X-Jazz Records, das Label zum Festival X-Jazz, das es leider nicht mehr gibt. Letztes Wochenende gab es eine Art Abschiedsfeier in Berlin mit Konzerten. Jetzt geht's um ein weiteres Festival, das es noch gibt, aber naja, die finanzielle Lage wird für alle immer schwieriger. Das Multiphonics in Köln. Gegründet wurde es von der Klarinettistin und Komponistin Annette Meil. 2013 fand es das erste Mal statt. Und musikalisch ist es angesiedelt zwischen Jazz und globaler Musik. Die Grenzen, musikalische Grenzen, werden dabei nicht als feste Kategorien angesehen, sondern einfach als Verbindungen, um Übergänge zu neuen Formen des Hörens und auch des Spielens zu finden. Im Fokus steht das Instrument Klarinette, aber eben nicht nur die eine bekannte B-Klarinette, wie Annette Meie erzählt.
1: Also die A- und die B-Klarinette, die wir aus dem Orchester beispielsweise kennen, sondern auch seltener zu hörende Instrumente aus der wirklich großen, umfangreichen Familie der Klarinetten. Unter anderem die Tiefenklarinetten, Kontraalt, Kontrabassklarinetten, dann die im nahen Mittleren Osten gespielte G-Klarinette, wie sie auch in Griechenland gespielt wird, zum Beispiel in der Türkei, aber auch auf dem Balkan schon. Wir hatten auch mal eine neu entwickelte Kontrabassklarinette vorgestellt, die Klex. Die wurde von Ernesto Molinari, einem Schweizer Klarinettisten, vor wenigen Jahren entwickelt und wird mechatronisch gesteuert. Also ganz unterschiedliche Klarinettentypen.
0: Annette Meie vom Multiphonics Festival, das läuft vom 21. bis 25. Oktober in Köln. Mit dabei unter anderem Luis Clavis und Benjamin Mousset, Sylvie Courvoisier im Trio mit Ned Rothenberg an der Klarinette und das Sheen-Trio um die Klarinettistin Shabnam Parvarez. Seit ein paar Jahren gibt es aber auch immer wieder andere, weitere Holzblasinstrumente beim Multiphonics Festival zu hören. Dieses Jahr etwa der Querflötist Daniel Manrique Smith mit seiner Band Gin Jim. Und noch andere, Annette Meie zur Erweiterung des Fokus Klarinette.
1: Die waren ja auch von Anfang an immer dabei. Also es gab nie ein Saxophonverbot, aber das Saxophon zum Beispiel war nie das Hauptinstrument in einem Projekt, sondern es wurde überwiegend Klarinette gespielt und zwischendurch mal zum Saxophon gegriffen. Oder es gab eben KlarinettistInnen, die auch Saxophone in ihren Bandprojekten natürlich dabei hatten, aber auch andere Blasinstrumente. Also es gab nie ein Verbot für andere Blas- oder Holzblasinstrumente, aber sie wurden nicht so gefeatured wie jetzt inzwischen bei den Festivals in den letzten 5 Jahren. Seit circa 2020, 2021 tauchen auch immer wieder mal unterschiedliche europäische und vor allen Dingen auch außereuropäische Holzblasinstrumente im Programm auf. Also zum Beispiel die bulgarische Kaval, die indische Bansuri-Flöte oder in diesem Jahr haben wir auch ein Projekt mit einer japanischen Shakuhachi. Das ist das Trio von Kadim Sek, Tony Clark und Max Kluth. Am 24. Oktober.
0: Wir hören Kadim Sek, Tony Clark und Max Kluth mit Percussion und Ngoni, Gitarre und Shakuhachi. Ein Album, das noch nicht veröffentlicht ist, aber wir dürfen schon einen Titel spielen und der heißt Triathlon.

Nach den tanzbaren Klängen von Kadim Sek, Tony Clark, Max Kluth, etwas zum Lauschen und Innehalten. Klingt vielleicht ein bisschen altertümlich, das Wort Lauschen, aber manchmal passt es, finde ich, auch zu folgender Musik. Das sind Heinrich von Kallnein, Saxophon, der hat ein Trio-Album aufgenommen und veröffentlicht mit Kenji Herbert, Bass und Jan Samson Krisanitsch. Kenji Herbert ist der Neffe des österreichischen Bassisten Peter Herbert. Und es gibt noch einen, wie ich finde, durchaus lustigen Seitenaspekt zur Aufnahme von diesem Album von Probably Possible, ein bei einem Festivalauftritt aufgenommener Mitschnitt. Und von Kallnein schreibt in seinem Pressetext, Zitat, zum anderen war es so, dass unsere Bühne genau neben der städtischen Müllverbrennungsanlage positioniert war. Die Windrichtung an diesem milden Augustabend immer mal wieder überraschend wechselte und uns die Gerüche sämtlicher Abfälle der großen Stadt um die Nase wehte. Zitat Ende. Dabei konnte dann eine solche Musik entstehen, schwer vorstellbar, ist aber so. Heinrich von Kallnein im Trio mit Kenji Herbert und Jan Samson Krisanitsch und der Titel heißt Eventually.

Zum Abschluss vom ARD Jazz Magazin gibt's noch neue Musik von Tobias Hoffmann. In Deutschland existieren übrigens mindestens zwei Tobias Hoffmanns, also zwei aus der Jazzszene auf jeden Fall. Der eine ist Saxophonist, Komponist und der andere ist Gitarrist und Komponist. Und um den geht's jetzt hier, den Gitarristen Tobias Hoffmann. Der lebt in Köln, hat jetzt das neue Album Makes You beim Label Klang Records veröffentlicht, das Label zum Jazz-Kollektiv. Das Ganze liest sich dann so, also das Album heißt Makes You und man liest auf dem Cover The Tobias Hoffmann Quartet Makes You und dann kann man die einzelnen Titel, die einzelnen Songtracks wählen, Tumble, Drown, Happy oder zum Beispiel auch Dance, Makes You Dance. Diesen Titel hören wir jetzt mit Gitarre, E-Bass, Schlagzeug und Hammond B3. Sehr groovy, minimalistisch. Hat auch immer ein bisschen Anklänge an die von Tobias Hoffmann geliebte Surf-Music. Das Tobias Hoffmann Quartet Makes You Dance. Das war's für heute vom ARD Jazz Magazin. 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Und dort existiert auch immer noch eine besondere Seite mit Beiträgen und Sendungen zu John Coltrane, der dieses Jahr seinen 100. gefeiert hätte. Habt ihr Fragen, Anregungen, Kritik, Lob, sonst was loszuwerden? Schreibt uns an jazz@ard.de. Ich bin Anja Buchmann, wünsche euch eine gute Zeit mit guter Musik und sage tschüss, bis die Tage.

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1: Um 23 Uhr mit Katja Kindermann. Der durchschnittliche Zusatzbeitragssatz für die gesetzliche Krankenversicherung könnte im kommenden Jahr mit 2,9% stabil bleiben. Das hat Gesundheitsminister Linnemann bestätigt, auf Grundlage der Finanzprognose des GKV-Schätzerkreises. Gisela Former aus der Nachrichtenredaktion erläutert, was das für die Versicherten bedeutet.
2: Der durchschnittliche Zusatzbeitrag ist nur eine Rechengröße. Die tatsächliche Höhe legt jede Krankenkasse individuell fest. Der Zusatzbeitrag wird zusätzlich zum regulären Beitragssatz von 14,6% fällig. Insgesamt zahlen Arbeitnehmer und Arbeitgeber also je zur Hälfte 17,5% des Bruttolohns an die Krankenkassen. Die Empfehlung ist aber keine Garantie, dass es nicht doch zu Beitragssteigerungen kommt. Für 2026 war der durchschnittliche Zusatzbeitrag auch bei 2,9% festgelegt worden. Tatsächlich betrug er im Durchschnitt gut 3,1%.
1: Kanzler Merz hat in seiner Regierungserklärung im Bundestag davor gewarnt, das Thema Gerechtigkeit gegen Sicherheit auszuspielen. In Deutschland sei weder die Säule der Gerechtigkeit noch die Säule der Sicherheit voll tragfähig für die kommenden Jahre und Jahrzehnte. Merz verwies dabei auf die angestrebten Reformen der Regierung bei Rente, Pflege, Arbeitsmarkt, Steuern, Staatsmodernisierung und Bürokratierückbau. Ziel sei zudem ein friedliches, freies und sicheres Europa. Darum investiere Berlin in die Verteidigungsfähigkeit und unterstütze die Ukraine in ihrem Abwehrkampf gegen die russischen Angriffe. Die Bundeswehr schafft sogenannte Netzwerferdrohnen an. Laut Verteidigungsministerium hat der Haushaltsausschuss des Bundestags dem zugestimmt. Ziel ist es, Kasernen und andere Liegenschaften vor Spionage- und Sabotagedrohnen zu schützen. Die Netzwerferdrohnen werden in der Regel zusammen mit anderen Systemen wie Störsendern und Radar eingesetzt. Sie fangen gegnerische Drohnen mit einem Netz ein. Der dänische Justizminister hat angekündigt, die Kontrollen an der deutschen Grenze um weitere 6 Monate zu verlängern. Zur Begründung verwies der Minister auf mögliche Bedrohungen, etwa durch Terrorismus und Sabotage. Auch die Situation im spanischen Ceuta spielt demnach eine Rolle. Dort habe sich gezeigt, wie schnell sich Menschenmengen in Bewegung setzen könnten. Ende Juli waren Zehntausende Migranten in die spanische Nordafrika-Exklave gekommen. In der Fußball-Champions League hat der VfB Stuttgart auch sein 2. Spiel gewonnen. Die Mannschaft siegte bei Slovan Bratislava mit 3:0. Borussia Dortmund musste hingegen eine Niederlage hinnehmen. Das Team unterlag FK Bodø/Glimt aus Norwegen mit 0:1. Das waren die Nachrichten. Das Wetter in Deutschland. Nachts bleibt es trocken, Tiefstwerte 14 Grad auf Helgoland bis 0 Grad im Bayerischen Wald. Morgen überwiegend freundlich, im Süden gebietsweise länger neblig trüb, Höchstwerte 15 bis 23 Grad. Die Zeit, es ist jetzt 23 Uhr.
0: 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Kulturelle Zentren, Jugendclubs oder auch Musikclubs sind für viele wichtige, manchmal auch die einzigen Orte für ein Kulturangebot. Für Begegnung, Austausch, Diskussion in einem Safe Space. Die Angebote, die es dort gibt, sind nur möglich durch öffentliche Förderung. Und genau die steht in Sachsen-Anhalt auf dem Spiel. Wenn die AfD dort ihr Regierungsprogramm umsetzt, werden diese Orte und Möglichkeiten existenziell bedroht sein. Was damit alles an Möglichkeiten und Angeboten konkret verschwinden würde, darüber sprach ich mit Personen, die in 3 unterschiedlichen Zentren agieren. Dem Jugendclub Mut in Gardelegen, dem Geheimclub, ein Hotspot für Techno und House in Magdeburg und dem soziokulturellen Zentrum Zora in Halberstadt. Außerdem unterhielt ich mich mit Carla Riese von der Monum Stiftung über die vor kurzem ins Leben gerufene Kampagne Alles beginnt im Zentrum, die Spenden für genau solche Orte sammelt, und mit Mirko Gläser, Betreiber des Labels Uncle M, das die Kampagne mit einer Soli-Tour unterstützt. Hier ist Musik aus Sachsen-Anhalt von Herr Ulrich. Nie wieder ist jetzt. Götz Steger sagt willkommen.
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0: Monique Grote aus Gardelegen ist Sozialpädagogin und Mitglied im Sozial-, Kultur- und Jugendausschuss der Stadt. Sie betreut den Jugendclub Mood und war auch mal Leiterin des Clubs. Sie und das Team um den Club haben im Moment alle Hände voll zu tun. Es geht um nicht weniger als einen Neuanfang, denn Anfang September ist der Mood-Club zusammen mit dem angrenzenden Kulturwerk Ost komplett abgebrannt. Brandursache ist bislang ungeklärt. Den Club gab es dort 15 Jahre. Gerade noch wurde das 15-jährige Bestehen groß gefeiert. Was hier abhanden gekommen ist, ahnt man bei einem imaginären Rundgang, zu dem uns Monique Grote mitnimmt.
1: Das Herzstück des Clubs war auf jeden Fall der Clubraum mit Bühne und Bar, wo sowohl Konzerte stattgefunden haben, aber auch vermietet wurde für Familienfeiern oder Partys für junge Leute. Unter anderem solche Konzerte wie Rockkonzerte, aber auch Hip-Hop. Alles so ein bisschen eher regional gesehen, aber auch Bands aus dem Ausland. In dem Clubraum befand sich sowohl ein Billardtisch als auch ein Kickertisch, eine Dartscheibe. Im Normalbetrieb war der Barbereich eher so ein Loungebereich, wo die Jugendlichen auch gerne genutzt haben, einfach mal eine Runde FIFA zu zocken. Zudem extrem viele Spielangebote und Yu-Gi-Oh!-Karten waren immer heiß begehrt, gab es auch Abende zu. Dann hatten wir so einen Chill-Gaming-Raum, der hatte nochmal so eine Air-Tischhockey-Platte drin und eben auch nochmal eine große Leinwand mit Beamer, wo durchaus auch die Jugendlichen, wenn sie ein paar mehr waren, einfach dort gezockt haben. Oder bei Gaming-Nächten, ganz beliebt, einmal im Jahr oder zweimal im Jahr haben die Clubmitarbeiter so eine Gaming-Nacht veranstaltet. Dann hatten wir einen sehr großen Tanzraum, den wir sowohl vermietet haben, aber auch die Jugendlichen selbst nutzen konnten mit einer großen Spiegelfront. Dann gab es unseren Krachmacherraum, so hat der Jugendclub den bezeichnet. Das ist unser Studio, Bandraum, Proberaum mit Gitarrenunterricht und Schlagzeugunterricht. Zudem war es möglich, dort auch Audios aufzunehmen. Und dann, glaube ich, das, was wir auch im Träger am meisten mitgenutzt haben, ist der große Kreativraum gewesen. Das kann ich gar nicht alles aufzählen, was wir da an Angebote hatten. Also eigentlich alles, was das Herz begehrt im kreativen Bastelbereich, inklusive einem riesen Töpferofen, wo auch Töpferkurse wöchentlich für Erwachsene und Kinder stattfanden.
0: Die Bereitschaft, neue Räumlichkeiten zur Verfügung zu stellen, war in Gardelegen immens. Zwei große, nebeneinander liegende Wohnungen auf dem Areal des Jugendförderungszentrums, die leer stehen, sind erstmal anberaumt. Man will dort so schnell wie möglich weitermachen. Die ungeahnte Welle der Solidarität aus Gardelegen und Umgebung macht den Neuanfang doch ein bisschen leichter.
1: Es gab ja insgesamt 4 verschiedene Spendenaufrufe nach diesem Brand, aufgrund, dass wir ja auch noch Bands bei uns drin hatten, die ja ihr Equipment im Endeffekt auch verloren haben. Wir dürfen tatsächlich mit Stolz sagen, dass wir mittlerweile, glaube ich, 41.000 Euro auf dem PayPal-Konto haben.
0: Das ist zweifellos im Moment enorm hilfreich. Wenn jetzt aber auf längere Sicht Fördergelder komplett wegfallen würden, was hätte das für Konsequenzen?
1: Da wir hauptsächlich von Geldern der Hansestadt Gardelegen und dem Altmarkkreis gefördert sind für die Jugendarbeit, sehe ich da im Moment noch nicht so eine große Befürchtung, dass zum Beispiel das Thema Jugendarbeit ausgesetzt wird. Und trotzdem ist es aber so, dass es uns wahrscheinlich als Träger sehr stark betreffen wird, weil wir Projekte wie Schulsozialarbeit haben oder auch Täter-Opfer-Ausgleich, Antigewalttraining. Das sind alles EU-geförderte Mittel, wo wir wirklich Befürchtungen haben, dass wir solche Dinge nicht weiterführen können. Und für Angebote außerhalb des Rahmens, was man sonst an finanziellen Mitteln zur Verfügung hat, nutzen wir natürlich Förderungen über Demokratieleben zum Beispiel oder über Kleinstiftungen, die hier vor Ort sind. Und das sind so Sachen, wo ich wirklich die Befürchtung habe, dass das alles wegfallen wird. Und dann ist halt die Frage, wie hochqualitativ ist dann im Nachgang die Arbeit noch, wenn man nur noch einen reinen Ort bieten kann und nichts mehr drumherum.
0: Das Drumherum, das dann wegfällt. Inklusion, Barrierefreiheit, Freizeit- oder Ferienangebote für wenig oder gar kein Geld. und eben Musikangebote, das nehme ich mal als Stichwort. Die Gäste stellen ja hier bei Überpop die Playlist zusammen. Eine Art Local Hero in Gardelegen ist Messia, Hip-Hopper, der eng mit der Szene vom Mood Club verknüpft ist.
1: Mit dem verbinde ich tatsächlich auch schon eine ganz lange Zeit, weil ich den schon, ich Konzerte schon in meiner, weiß ich nicht, mit 14 besucht habe. Und in meiner Zeit als Jugendclubleiterin haben wir regelmäßig einmal im Jahr so eine Hip-Hop-Jam gemacht. Ihn hätte ich halt gerne, weil der so direkt für den Club mit ist.
0: Sagt Monique Grote vom Jugendclub Mood in Gardelegen. Und hier kommt der Song Messia zusammen mit Sister Sandy, Golden Era.
2: Endlich können wir auch mal ein bisschen was repräsentieren. Versuchen das jetzt mal. Ja, der Spaß dabei.

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0: Die nächste Station hier im Nachtclub Überpop ist der Geheimclub in Magdeburg. Eine Techno- und House-Institution mit einer Ausrichtung, die auf Kriterien wie Diversität und Awareness achtet. Auf der Homepage heißt es, Zitat, im Geheimclub ist es egal, wer oder wie alt du bist, woher du kommst, wen oder wie du liebst, an wen oder was du glaubst und was du außerhalb des Clubs treibst. Jeder, der nicht nach Stress und Provokation aussieht, respektvoll und tolerant, weder sexistisch, homophob, stigmatisiert, gewaltbereit oder auf andere Art anstandslos ist, kommt rein. Zitat Ende. Ich sprach mit dem Geschäftsführer Enrico Ebert und fragte ihn, ob sich die Atmosphäre seit den Landtagswahlen verändert hat.
1: Man merkt jetzt aus dem, was manche Gäste erzählen, die schon eine gleichgeschlechtliche Ehe haben oder Migrationshintergrund, auch wenn es in der dritten Generation mittlerweile ist, aber man es ihnen halt noch ansieht, dass die schon davon erzählen, dass seit dem die Wahl gewonnen ist, sie den Alltagsrassismus deutlich stärker bemerken als vorher. Weil offensichtlich jetzt manche Menschen, die AfD gewählt haben, jetzt der Meinung sind, ja, ist ja fast die Hälfte der Menschen ist meiner Meinung, also kann ich jetzt das, was ich denke, einfach raushauen. Wie sagt man schon, die Einschläge kommen näher. Und inwiefern uns das dann als Club betrifft später, weil wir diesen Menschen ja auch den Safer Space bieten, das lässt sich noch gar nicht voraussagen, aber es bereitet mir durchaus Sorge, dass das mal ein Problem werden könnte.
0: Eine, wie Enrico Ebert sagt, konsequente Türpolitik sorgt bislang dafür, dass der Club sein Versprechen, ein Safe Space zu sein, einhalten kann. Ist denn der Geheimclub auf staatliche Fördergelder angewiesen?
1: Also für uns als Club an sich bekommen wir keinerlei Förderung, nur für ab und zu für ganz spezielle Projekte. Wir haben in diesem Jahr angefangen, ein Projekt zu starten, in dem wir DJ-Workshops für Jugendliche ab 14 Jahren anbieten, weil wir festgestellt haben, Sachsen-Anhalt hat eine sehr große P16-Szene, wo 16-Jährige schon feiern gehen dürfen, die aber sehr oft auch von rechts unterwandert sind, wo sie dann zuerst in Kontakt mit Menschen kommen, mit denen sie vielleicht nicht in Kontakt kommen sollten in ihrer Prägungsphase. Und was wir merken, dass wenn die dann 18 sind und bei uns an der Clubtür stehen, dass wir dann quasi erstmal zwei Jahre lang die Sozialisierung mal irgendwie wieder gerade biegen müssen und ihnen sagen müssen, pass auf, so kannst du dich einfach nicht verhalten. Und deswegen haben wir gedacht, wenn wir die Jugendlichen einfach schon abholen, bevor sie in solche menschenverachtenden Strukturen reingeraten, wäre es vielleicht sinnvoll. Weil wenn man Jugendlichen eine Aufgabe gibt, fangen sie an, vielleicht gar nicht erst Unsinn zu machen.
0: Von wo genau kommt denn das Geld für solche Workshops?
1: Ja, da haben wir einen Antrag gestellt beim Fachbereich Kultur der Landeshauptstadt Magdeburg und haben dort eine Förderzusage bekommen, dass ein Teil der Kosten übernommen wird. Einen großen Teil der Kosten tragen wir als Club auch selbst, indem einfach so Newcomer-Förderung bei uns ja eh schon im Prinzip ja schon immer gegeben war, dass wir neuen Talenten die Chance geben, dass wir sie, ohne es groß an die Glocke zu hängen, hier üben lassen, unsere Technik benutzen lassen. Bevor man sich zu Hause Equipment im Wert eines Kleinwagens kauft, kann man einfach mal gucken, ob einem das überhaupt liegt.
0: Und wenn diese Gelder in Zukunft wegfallen, würden die Workshops trotzdem weiterlaufen?
1: Sollte jetzt aufgrund der AfD-Regierung das wirklich wegfallen, werden wir es trotzdem machen, wahrscheinlich dann erst recht. Weil man ja merkt, okay, dann scheint das ja noch deutlich wichtiger zu werden. Wo ich ein Problem sehe, ist, können wir das dann auch wirklich selbst finanzieren? Weil wenn jetzt Unternehmen aus Sachsen-Anhalt abwandern und die ohnehin schon jetzt nicht gerade sehr strukturstarke Wirtschaft noch weiter abnimmt, haben wir natürlich als Club auch weniger Einnahmen. Und dann ist die Frage, können wir uns A als Club noch halten, wenn die Kaufkraft in Sachsen-Anhalt weiter abnimmt? Und haben wir dann noch Budget über, um sowas ehrenamtlich zu machen? Und da sehe ich dann das größere Problem, was quasi langfristig passiert. Weil was die AfD jetzt heute kaputt macht, das hält ja über viele Jahre nach. Das ist ja dann nicht mal eben geflickt. Wenn jetzt die AfD und deren Wähler von der Realität eingeholt werden und feststellen, alles klar, das klingt ja nicht mal gut, was sie sagen, aber für manche klingt es gut. Und wenn sie dann feststellen, dass es alles Nonsens und es hilft nichts, muss man das ja auch erstmal wieder aufbauen. Ich glaube, das dauert sehr lange und das wird am Ende das sein, was Clubs wirklich Schwierigkeiten bereitet.
0: Die Einschätzung von Enrico Ebert vom Magdeburger Geheimclub. Was für einen Track hat er denn für die Sendung mitgebracht?
1: Also ich würde mich tatsächlich für In the Nights Rack Me Up entscheiden. Weil mich dieser Track wirklich schon sehr, sehr lange begleitet. Den habe ich wirklich über Jahre gesucht. Und immer, wenn ich das irgendwo gehört habe und es noch kein Shazam oder Ähnliches gab, dann war es einfach immer cool, das zu hören. Und dann irgendwann durch Zufall diesen Track zu finden, das war so schön. Und seitdem habe ich den im Repertoire und freue mich jedes Mal, wenn ich den spielen kann.
0: Der Track ist nebenbei bemerkt stolze 10 Minuten lang. Also so ganz ausspielen werden wir ihn hier nicht können. Aber hier kommt er, Rack Me Up von Inland Nights.

0: Hier blende ich mal dezent runter und komme auf den nächsten Ort in Sachsen-Anhalt zu sprechen. Clubs, Jugend- und Kulturzentren, die dort um ihre Zukunft bangen angesichts einer möglichen oder immer wahrscheinlicher werdenden AfD-Regierung. Und etwaige Möglichkeiten des Überlebens für diese Orte, darum geht es in dieser Nachtclub-Überpop-Ausgabe. Es geht nach Halberstadt. Dort gibt es das soziokulturelle Zentrum Zora. Ein Ort mit einer 35-jährigen Tradition, eine anerkannte Einrichtung der offenen Kinder- und Jugendarbeit und eines der größten soziokulturellen Zentren im Harz. Robert Fietzke, Leiter des Zentrums.
1: Sie ist aus einer Besetzung hervorgegangen. 1990 haben Jugendliche, linksalternative Jugendliche, hier dieses zu DDR-Zeiten ungenutzte, leerstehende historische Gebäude besetzt. Und die haben dann auch recht schnell eine Einigung erzielt mit der Stadt Halberstadt und dem Jugendamt des Landkreises Harz. Und daraus ist dann 1991 der Verein entstanden, Zora e.V., der seitdem dieses Haus bespielt mit sehr, sehr vielen verschiedenen Angeboten.
0: Von Siebdruck- oder Holzwerkstatt, Theatergruppe bis zu Sprachcafé, Fahrradselbsthilfe, beides übrigens Angebote, die vor allem auch Geflüchteten zugutekommen, deren Unterbringung weit außerhalb liegt. Dann gibt es Darts, Billard, eine Bar und eine Bühne, auf der übrigens schon die Beatsteaks oder vor kurzem Danger Dan standen. Und nicht zu vergessen das legendäre Seifenkistenrennen, das in der Region auf eine lange Tradition zurückblicken kann.
1: Das ist einfach eine total tolle, witzige Veranstaltung, die hier seit den 90ern schon stattfindet, immer im Spätsommer. Und das ist jetzt seit 3 Jahren wieder im Angebot. Man kann sich bei der Zora einfach auch sicher sein, dass die Sachen, die wir hier machen, kostengünstig sind, dass die witzig sind, friedlich sind, Spaß machen, den Leuten was bringen und einfach Menschen zusammenbringen. Wir machen auch viele verschiedene Veranstaltungen zur politischen Bildung, also Workshops, Planspiele, Ausflüge. Wir machen sehr viel zum Thema Erinnerungsarbeit. Also arbeiten sehr eng zusammen mit zum Beispiel der lokalen KZ-Gedenkstätte hier in Langsteinsviehberge oder mit dem jüdischen oder mit dem Berend-Lehmann-Museum für jüdische Geschichte. Machen also verschiedene Workshops zum Thema Antidiskriminierungsarbeit.
0: Und es gibt tatsächlich eine große Akzeptanz in Halberstadt, auch von Seiten, die man so nicht unbedingt erwarten würde.
1: Und darüber hinaus würde ich sagen, haben wir in den letzten Monaten und Jahren doch von auch Milieus sehr viel Unterstützung erfahren, die sich bisher nicht so stark zur Zora orientiert haben oder bekannt haben. Das sind zum Teil mittelständische Unternehmen. Also wir haben zum Beispiel eine sehr große Unterstützung gerade durch eine Zaunfirma aus Halberstadt. Die hat uns hier, nachdem unser Zaun mal wieder durch Vandalismus zerstört wurde, im Winter letzten Jahres hat sie uns hier auf eigene Kosten einen Zaun hingebaut, lädt uns ein zur Hausmesse. Und auch die lokale CDU hier aus Halberstadt, aus dem Stadtrat, zeigt sich doch jetzt häufiger und entdeckt, dass die Zora, auch wenn sie sozusagen eine starke linke antifaschistische Haltung vertritt oder linke Werte vertritt, das kann man schon so sagen, ist das doch hier, was wir machen, sehr, sehr wertvoll und sehr wichtig für viele verschiedene Menschen.
0: Als anerkannte Einrichtung bekommt die Zora bislang öffentliche Gelder. Werden denn die Kosten dadurch weitgehend abgedeckt?
1: Es werden zum Teil Personalkosten übernommen, Sachen Betriebskosten werden übernommen, allerdings in einem Maß, das bei weitem nicht ausreicht, um ja sämtliche Kosten hier zu tragen. Das heißt, wir sind eigentlich jedes Jahr auf sehr, sehr viele Spenden angewiesen oder müssen Eigenmittel generieren durch zum Beispiel Konzerte. Sonst kommen wir nicht über die Runden.
0: Hat denn die Spendenbereitschaft gerade durch die bedrohlicher gewordene Lage in letzter Zeit zugenommen?
1: Immer wenn wir zum Beispiel Neonazi-Angriffe oder Bedrohungen öffentlich gemacht haben, gab es danach eine riesen Solidarisierung auch in Form von Spenden, sowohl aus der Stadt als auch überregional, also gerade auch die überregionale Unterstützung. Nach den schrecklichen Landtagswahlergebnissen haben wir über 10 neue Fördermitgliedschaften bekommen von Leuten aus dem ganzen Bundesgebiet, aus München, aus Hamburg. Also Leute, die mit ihrem privaten Geld ein bisschen was dazu beitragen wollen, dass hier eine Einrichtung in Sachsen-Anhalt, das gerade so bedroht ist von der rechtsextremen Regierung, ja, zu unterstützen. Es gab sozusagen auch immer Spendenwellen, je nachdem, was so passiert ist. Wir hatten zum Beispiel auch den sehr bekannten Influencer Mark Hunt vor ein paar Wochen bei uns, der einen ganz, ganz tollen Film zu uns gedreht hat. Und danach gab es zum Beispiel auch sehr, sehr viele Spenden. Also das merken wir schon und dafür sind wir unfassbar dankbar.
0: Was bei einer möglichen AfD-Regierung bevorsteht, damit befasst man sich hier seit Wochen und Monaten.
1: Das ist kaum absehbar und vielen Menschen in der gesamten Bundesrepublik auch noch nicht ganz klar, wie groß dieser Schaden auch für sie selbst sein kann.

0: kann. Ich fange mal zum Beispiel an damit, was allein ein AfD-Innenminister an Schaden verursachen kann. Ein AfD-Innenminister kontrolliert die Polizei und kann die Polizei zum Beispiel relativ leicht darauf trimmen, zum Beispiel auch über Personalentscheidungen, dann bei Vorfällen von rechtsextremer Gewalt, von rassistischer Gewalt eben nicht mehr hinzuschauen. Die Tendenz der Polizei, da wegzuschauen, ist ohnehin groß. Wir sind hier in einem Bundesland, in dem in der Dessauer Polizeizelle Uri Jalloh ermordet wurde, Mario Bichtemann und andere ja, gestorben sind. Da machen wir uns gar keine Illusion, dass bei zum Beispiel Angriffen auf Zentren wie das unsrige durch Neonazitäter, die seit Jahren auf diese Gelegenheit warten, die Polizei eben nicht mehr genau hinschaut. Ein AfD-Innenminister kann Ermittlungsverfahren anstrengen, auch über die Landesgrenzen hinaus. Das ist, glaube ich, den allermeisten Menschen in Deutschland gar nicht bewusst, dass hier allein über den Zugriff auf Karteien und Dateien und so weiter sehr viel Schaden verursacht werden kann. Es können Listen angelegt werden. Dann kann die AfD in den Bereichen Bildung, in den Bereichen Kultur und Wissenschaft, also Hochschulen, unfassbar viel verändern. Hier schickt sich ja schon Hans-Thomas Tillschneider, einer der Vordenker und Pseudo-Intellektuellen der AfD, an, Minister zu werden und hier ganze Bereiche nach seinem Gusto und nach seinen völkischen Vorstellungen umzubauen. Und das kann natürlich langfristig dazu führen, dass hier eine ganze Generation an Schülerinnen und Schülern sozusagen ideologisch indoktriniert wird.
1: Wie kann man sich insbesondere als soziokulturelles Zentrum darauf vorbereiten?
0: Die bestehenden Netzwerke mit zivilgesellschaftlichen Akteuren, mit Verwaltung, mit Ämtern und so weiter auszubauen und zu pflegen, weil die natürlich auch einen wichtigen Schutz darstellen. Und es geht darum, das auch nicht nur individualistisch allein zu betreiben als einzelnes Haus, sondern im Verbund mit vielen, vielen anderen Akteuren in Sachsen-Anhalt, die genauso bedroht sind. Also es geht natürlich auch um den Informationsaustausch, darüber, sich darauf vorzubereiten, bestimmte Ereignisse, von bestimmten Ereignissen, die passieren werden, schneller zu erfahren, schneller Kenntnis zu bekommen, um dann gemeinsam gute Lageeinschätzung zu bekommen.
1: Gerade mit Blick auf das ausgerechnet in Magdeburg gegründeten Instituts für Remigration von dem österreichischen Rechtsextremisten Martin Sellner ist die Befürchtung groß, dass es vor allen Dingen für Geflüchtete schnell, konkret, absolut bedrohlich werden kann.
0: Es ist, glaube ich, ja, im absoluten Zentrum, sich darauf einzustellen, dass das hier sehr brutal ablaufen wird und sich entsprechend darauf vorzubereiten, sich zu solidarisieren mit den Menschen, die das betreffen wird. Das war mir nochmal sehr wichtig.
1: Robert Fietzke vom soziokulturellen Zentrum Zora in Halberstadt. Auch er hat einen Song für die Playlist dieser Überpop-Ausgabe beizusteuern. Und der stammt von Tonsteine Scherben. Der Traum ist aus. Robert beschreibt, warum dieser Song für ihn und für die Zora so wichtig ist.
0: Der Traum ist aus, aber ich werde alles geben, dass er Wirklichkeit wird. Also es gibt immer wieder im Privatleben, aber auch mit Blick auf all die politischen Entwicklungen immer so viele Rückschläge und man muss immer so viel gemeinsam, so viel Kraft schöpfen und Kraft sammeln. Und genau in dieser Phase befinden wir uns jetzt in einer noch nie dagewesenen Situation. Nach 1945 zum ersten Mal gibt es eine rechtsextreme Regierung und viele Menschen haben Angst. Aber hier sind gleichzeitig so viele Menschen aktiv, die nicht aufgeben werden, diesen Traum zu erkämpfen von einer nazifreien, friedlichen, besseren, gerechteren Zukunft.
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0: Der Nachtclub Überpop über Jugendclubs, Cafés und soziokulturelle Zentren, deren Existenz bedroht ist. Carla Riese von der Monum-Stiftung aus Leipzig ordnet ein, was das gesellschaftlich bedeutet.
1: Dieser Verlust dieser Orte ist wirklich Gift für gesellschaftliches Zusammenleben. Weil wenn soziokulturelle Zentren von der Landkarte verschwinden, verschwinden auch Möglichkeiten, sich gegen rechts zu mobilisieren. Es verschwinden Räume für queere Menschen, für Menschen, die in der Gesellschaft keinen Platz finden oder auch vielleicht gar nicht finden wollen.
0: Die Monum-Stiftung hat sich 2012 in Leipzig gegründet. Worum geht es dabei?
1: Ziel ist die Förderung von Initiativen, Vereinen, Personen, die sich kritisch mit der Gesellschaft auseinandersetzen. Also die sich mit bestehenden Diskriminierungen wie Rassismus, wie Antisemitismus und Sexismus auseinandersetzen und damit beschäftigen und dagegen arbeiten. Außerdem werden auch Initiativen gefördert, die sich kritisch mit dem Nationalsozialismus auseinandersetzen. Und darüber hinaus werden auch oder wurden in der Vergangenheit Promovierende, die gegen Ende ihrer Promotion oder auch Kunststudierende gegen Ende ihres Studiums gefördert, wenn sich ihre Forschung bzw. ihre Kunst mit den genannten politischen Kriterien auseinandersetzt.
0: Zusätzlich hat die Stiftung Ende letzten Jahres die Kampagne Alles beginnt im Zentrum ins Leben gerufen, bei der Spenden gesammelt werden.
1: Uns geht es dabei um die finanzielle Unterstützung von soziokulturellen Zentren, von selbstverwalteten Jugendclubs oder auch queeren Cafés, die angegriffen werden, denen Fördergelder entzogen werden oder die sonstige finanzielle Schwierigkeiten haben, eben aufgrund von politischem Druck vor Ort, wie zum Beispiel, wenn der Mietvertrag gekündigt wird, weil in der Kommune Druck gemacht wird.
0: Ein Aspekt, der am Anfang der Sendung schon mal ins Spiel kam, und zwar beim abgebrannten Mutcafé, ist die Möglichkeit für Proberäume von jungen Bands in Wohngebieten, so gut wie aussichtslos. Die paar Übungsbunker, die es gibt, sind seit vielen Jahren ausgebucht. Auch hier ist das AJZ in der Nähe oft eine Möglichkeit, die noch bleibt.
1: Alle Bands, die heute bei Festivals wie Rock am Ring oder im Wacken spielen, wo haben die denn angefangen? Und die haben alle angefangen in kleinen AZs, in stickigen Proberäumen. Und diese Orte brauchen Förderung, um eben überhaupt solche Bands hervorbringen zu können. Und das sind Orte, in denen wird nicht nur Musik gemacht, entsteht nicht nur Kultur, da entsteht auch Politik, da wird politisch diskutiert, da werden Demos gegen rechts organisiert, da werden CSDs organisiert. Und natürlich kann man dort auch abhängen, ohne viel Geld zu zahlen, was ja heute auch rar geworden ist.
0: Wie sieht denn so eine Förderung konkret aus? Kann man einfach Geld beantragen?
1: Wir haben zwei Förderstrukturen. Wir haben einmal die Akuthilfe, das heißt, wenn ein Zentrum angegriffen wird, wenn Fenster zerschlagen werden, dann kann bei uns ziemlich unkompliziert und auch relativ unbürokratisch Gelder in der Höhe von bis zu 2000 Euro beantragt werden, um Sicherheitsmaßnahmen zu finanzieren, um diese Fensterscheibe zu reparieren und so weiter. Und dann gibt es noch die Strukturförderung. Das heißt, jetzt im Herbst bekommen 4 Zentren von uns über 3 Jahre lang hinweg Geld, das in die Struktur vor Ort fließen soll. Also damit Raum geschaffen werden kann, um überhaupt Projekte zu entwickeln und die auch durchzuziehen und nicht ständig nur überlegen zu müssen, wie jetzt die nächste Stromrechnung bezahlt werden kann.
0: Beispiele für Schäden, die durch rechte Attacken entstehen, gibt es leider mehr als genug.
1: Die Atomkinder e.V. in Schwarzenberg, die werden immer wieder von rechten Akteuren angegriffen. Ende 2025 wurde versucht, die Haustüre aus den Angeln zu sprengen. Die wurde dabei auch stark beschädigt und konnte keine wirkliche Sicherheit mehr darstellen. Und da konnten wir Geld geben für Reparaturen und auch für die Verstärkung der Sicherheitsmaßnahmen. So auch im Bagil in Rostock, da gab es auch mehrere Brandanschläge, wo wir danach auch finanziell unterstützen könnten.
0: Zu den UnterstützerInnen der Kampagne gehören der Autor Max Czollek, Tokotronic, die Goldenen Zitronen, die Beatsteaks und das Label Uncle M. Darüber gleich mehr, aber erst kommt hier Carla Rieses Playlist-Wunsch.
1: Ich habe den Song Eisenhüttenstadt von der Band 8-Eimer Hühnerherzen mitgebracht. Ich habe die Band mal live in einem AZ gehört und verbinde den Song auch immer mit diesem Ort, mit dieser Atmosphäre vor Ort, mit allem, was ich in diesem AZ erlebt habe und auch immer noch erlebe.

0: Das Label Uncle M unterstützt, wie gesagt, die Kampagne der Monum-Stiftung. Indie, Punk, Hardcore, überwiegend in deutscher Sprache, sind auf Uncle M zu finden. Auf dem Reeperbahn-Festival haben Bands wie Sperling oder Nachtkinder für proppenvolle Venues gesorgt. Für Labelbetreiber Mirko Gläser beginnt die Motivation, sich für die Kampagne einzusetzen, in seiner eigenen Biografie.
1: Mit dem kleinen 16-jährigen Mirko, der Ende der 90er Jahre in Salzgitter aufgewachsen ist. Und damals hatte ich als Bezugspunkt das Kulturzentrum Forellenhof, also einen städtischen Jugendtreff, in dem damals sehr einzigartig für den norddeutschen Raum wirklich fast alle Punk- und Hardcore-Konzerte relevanter amerikanischer Bands stattgefunden haben. Und klar, ich wohnte in dieser kleinen Stadt, bin regelmäßig auf diese Konzerte gegangen und bereits am zweiten, dritten Abend wurde ich vom Team aufgefordert, bitte nicht einfach nur Eintritt zu zahlen, sondern bitte auch mitzuhelfen. Also mir wurde wirklich sprichwörtlich ein Besen in die Hand gedrückt nach einem Konzert und es wurde gesagt, hey kleiner Mann, mach mal bitte mit. Und das war für mich wirklich Gold wert. Also genau diesen Impuls habe ich damals gebraucht, weil ich Teil davon sein wollte unbedingt. Und ohne diesen Ort und ohne die Person, die mir diesen Besen in die Hand gedrückt hätte, wäre ich heute nicht hier auf diesem Stuhl und würde das machen, was ich tue. Also von dem her ein Chapeau nach Salzgitter. Gleichzeitig merke ich natürlich durch meinen beruflichen Alltag, also das ist jetzt ein Sprung in die Gegenwart, dass genau solche Zentren, die so eine Arbeit anbieten, also einerseits für Bands eine wunderbare Plattform bieten, aber gleichzeitig auch für Menschen und vor allem auch Jugendliche aus diesen Orten einen Anlaufpunkt bilden, dass diese Orte auf mannigfaltiger Ebene unter Druck stehen. Das war letztendlich der Punkt, dass ich dachte, okay, Ärmel hochkrempeln, wir werden es jetzt nicht lösen können, dieses Problem, aber wir möchten uns wenigstens engagieren und unseren kleinen Beitrag leisten, es vielleicht einen Hauch besser zu machen.
0: Die Devise, die an die Bands ging, die alle sofort mit dabei waren, lautete folgendermaßen.
1: Ein Soli-Konzert an einem Ort zu spielen, der entweder genau der Ort war, bei dem für euch die Reise begonnen hat als MusikerIn, oder ein Ort, der stellvertretend für solche Orte steht. Und alle Bands, die an dieser Tour teilnehmen, verzichten auf einen Großteil ihrer Einnahmen. Die Erlöse dieser Abende werden zugunsten der Monom-Stiftung gespendet. Und wir möchten damit einerseits einen kleinen finanziellen Beitrag leisten, wobei ich jetzt kein Utopist bin und weiß, dass die paar Euro, die wir dort sammeln werden, nicht zur Lösung dieses Problems beitragen werden. Trotzdem ist es mir wichtig, auch noch einmal zu sehen, dass rund 30 KünstlerInnen ein Signal setzen wollen, einmal laut Danke sagen möchten, auch für sämtliche EhrenämtlerInnen in Deutschland, die sich in solchen Venues, in solchen Orten engagieren, gegen politischen Druck, aber halt auch gegen viele andere Probleme, die in diesen Städten letztendlich herrschen und ein Anlaufpunkt sind und bleiben für Andersdenkende, für subkulturelle Strömungen, weil das halt einfach ein wahnsinnig elementarer Bestandteil, ja, unseres Lebens ist, auch wenn das jetzt sehr groß klingt.
0: Wie kann man sich das Tourprojekt vorstellen? Spielen mehrere Bands zusammen, zum Beispiel eine bekanntere und eine unbekanntere? Wie sieht das aus?
1: In der Regel ist es so, dass wir 2 bis 3 Bands zusammengebracht haben aus unserem Roster. Das sind dann bei uns die etwas größeren Bands im Label oder im Verlag, wie zum Beispiel 100 Kilohertz, wie Friends Don't Lie, die in ihren Heimatregionen, also beispielsweise in Halle an der Saale oder in Neustadt an der Weinstraße, solche Konzerte spielen. Es sind aber auch bei uns die kleinen Bands, die vielleicht jetzt noch nicht den riesen Fußabdruck in der Musiklandschaft hinterlassen haben, die auch gerade deswegen sagen, hey, diese Orte sind für uns auch in der Gegenwart wahnsinnig wichtig. Wir möchten unseren Anteil leisten, dass solche Orte bestehen bleiben.
0: Nähere Infos über Tour und Kampagne gibt es unter Alles beginnt im Zentrum /Solitour. Auch Mirko Gläser steuert einen Song zur heutigen Playlist bei. Dass es sich dabei um eine Band aus dem Hause Uncle M handelt, liegt auf der Hand. Friends Don't Lie mit Unsere Zeit. Warum dieser Song?
1: Ich finde, dass dieser Song eine wunderbare Brücke schlägt zwischen einer gewissen Jugendlichkeit, einer Befreitheit von vielen Zwängen und einem gewissen Gegenwartsdenken. Gleichzeitig ist Unsere Zeit aber auch ein Mahnmal für mich, dass wir das, was wir haben, unbedingt verteidigen müssen gegen Dinge von außen, gegen Veränderungen aus der falschen Richtung. Und deswegen hört ihr jetzt Friends Don't Lie mit Unserer Zeit.
0: Das war der Nachtclub Überpop. Lasst euch nicht unterkriegen, sagt Götz Steger.

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1: Um 0 Uhr Mitternacht mit Olaf Knapp. Der durchschnittliche Zusatzbeitragssatz für die gesetzliche Krankenversicherung könnte im kommenden Jahr mit 2,9% stabil bleiben. Das hat Gesundheitsminister Linnemann bestätigt auf Grundlage der Finanzprognose des GKV-Schätzerkreises. Gisela Former aus der Nachrichtenredaktion erläutert, was das für die Versicherten bedeutet.
2: Der durchschnittliche Zusatzbeitrag ist nur eine Rechengröße. Die tatsächliche Höhe legt jede Krankenkasse individuell fest. Der Zusatzbeitrag wird zusätzlich zum regulären Beitragssatz von 14,6% fällig. Insgesamt zahlen Arbeitnehmer und Arbeitgeber also je zur Hälfte 17,5% des Bruttolohns an die Krankenkassen. Die Empfehlung ist aber keine Garantie, dass es nicht doch zu Beitragssteigerungen kommt. Für 2026 war der durchschnittliche Zusatzbeitrag auch bei 2,9% festgelegt worden. Tatsächlich betrug er im Durchschnitt gut 3,1%.
1: An allen deutschen Bahnhöfen gilt von heute an ein Alkoholverbot. Das bedeutet, dass auf den Bahnsteigen oder auch in den Wartehallen kein Alkohol mehr getrunken werden darf. In einigen Orten schließt das auch die Vorplätze mit ein. Bahnhofskneipen oder auch die Züge der Deutschen Bahn betrifft das aber nicht. So ein Verbot gibt es bereits an einigen großen Bahnhöfen und wird jetzt auf alle ausgeweitet. Die Bundeswehr schafft sogenannte Netzwerferdrohnen an. Laut Verteidigungsministerium hat der Haushaltsausschuss des Bundestags dem zugestimmt. Ziel ist es, Kasernen und andere Liegenschaften vor Spionage- und Sabotagedrohnen zu schützen. Die Netzwerferdrohnen werden in der Regel zusammen mit anderen Systemen wie Störsendern und Radar eingesetzt. Sie fangen gegnerische Drohnen mit einem Netz ein. Im Gegensatz zu einem Abschuss besteht so keine Gefahr durch umherfliegende Trümmerteile. In der Fußball-Champions League hat Stuttgart mit 3:0 bei Slovan Bratislava gewonnen. Borussia Dortmund dagegen kassierte eine 0:1 Niederlage bei Bodø Glimt in Norwegen. Aus der Sportredaktion Hendrik Lückhoff.
3: Borussia Dortmund tat sich auf dem Kunstrasenplatz im norwegischen Bodø nahe des Polarkreises schwer. Nach einer schwachen ersten Hälfte kassierte der BVB zu Beginn des zweiten Durchgangs den verdienten Gegentreffer. Erst danach wachten die Dortmunder auf. Zum Ausgleich reichte es trotzdem nicht. Deutlich besser lief's für den VfB Stuttgart, der beim slowakischen Meister Slovan Bratislava überlegen war und verdient mit 3:0 gewann. Für den VfB war es der zweite Sieg im zweiten Champions-League-Spiel.
1: Das Wetter in Deutschland. Nachts überall trocken, bei Tiefstwerten von 14 Grad auf Helgoland bis 0 Grad im Bayerischen Wald. Am Tage dann meist freundlich, im Süden gebietsweise länger neblig trüb, 15 bis 23 Grad. Und am Freitag nach Nebel sonnig, von Nordwesten her Wolken, mit Regen bis zu 24 Grad. Es ist 0:03 Uhr.
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5: Mit Aufnahmen aus den Archiven des NDR. Herzlich willkommen, am Mikrofon begrüßt Sie Marlene Reichert. Die NDR-Radio Philharmonie eröffnet unter Frank Beermann mit der Ouvertüre zur Oper Cantemir von Friedrich Ernst Fesca.

Die Oper wird heute nicht mehr aufgeführt, aber die Ouvertüre hat im Konzertrepertoire überlebt. Die Ouvertüre zu Cantemir von Friedrich Ernst Fesker. Wir hörten damit die NDR Radio Philharmonie unter Frank Beermann. Auch die Opern des dänischen Komponisten August Emil Enner stehen kaum mehr auf den Spielplänen. Zu Lebzeiten waren sie sehr erfolgreich. Mit seinen ersten sinfonischen Versuchen hat Enner nicht nur seinen Kollegen Gade überzeugt, die damals tonangebende Gestalt im dänischen Musikleben, sondern auch sein Publikum. Enners hochromantischer Stil war beim Publikum beliebt. Seine sinfonische Fantasie hat er seiner Frau Anna gewidmet und wir hören damit jetzt die NDR Radio Philharmonie unter Hermann Bäumer.

Unter Leitung von Hermann Bäumer spielte die NDR Radio Philharmonie die sinfonische Fantasie von August Emil Enner. Unter dem unmittelbaren Eindruck des Ausbruchs des Ersten Weltkriegs hat Max Reger 1814 seine 8 geistlichen Gesänge Opus 138 geschrieben. Sie bestechen mit ihrer Schlichtheit und ihrem besinnlichen existenziellen Charakter. Der NDR-Chor singt sie jetzt unter Hans-Christoph Rademann.

Der NDR-Chor unter Hans-Christoph Rademann mit den 8 geistlichen Gesängen von Max Reger. Das ist das ARD-Nachtkonzert, präsentiert von BR Klassik, jetzt mit dem Klaviertrio Nummer 3 in G-Moll von Robert Schumann. Und es musizieren Oliver Klipp, Violine, Nikolai Schneider, Violoncello und Stefan Kiefer, Klavier.

Oliver Kipp, Violine, Nikolai Schneider, Violoncello und Stefan Kiefer, Klavier, spielten das Klaviertrio Nummer 3 in G-Moll von Robert Schumann. Und damit zu einem Zeitgenossen Schumanns, zum Schweden Franz Berwald. Er wurde 14 Jahre vor Schumann geboren und er hat ihn um 10 Jahre überlebt. Als Komponist war Berwald zu Lebzeiten nur mäßig erfolgreich und konnte von der Musik allein nicht leben. Er hat sein Geld verdient als Leiter einer Sägemühle und eines Glaswerks. Und in Berlin hat er

Unter Leitung von Christian Fröhlich spielte das NDR-Sinfonieorchester die Sinfonie Singulière von Franz Bierwald. Gleich die 2 Uhr Nachrichten und in die zweite Nachtkonzertrunde geht's danach mit dem Cellokonzert von Camille Saint-Saëns.

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1: Um 2 Uhr mit Olaf Knapp. Von heute an ist es an allen deutschen Bahnhöfen verboten, Alkohol zu trinken. Die Bahn hofft, dass sie dadurch sauberer und sicherer wird. Johannes Zuber aus der Nachrichtenredaktion erklärt, was sich genau ändert.
2: Also ab sofort darf man auf dem Bahnsteig oder auch in der Wartehalle keinen Alkohol mehr trinken. In manchen Orten zählen auch die Vorplätze dazu. So ein Verbot, das gab es bisher schon an einigen großen Bahnhöfen, zum Beispiel in Hamburg, Kiel oder Hannover. Jetzt gilt es überall. In Bahnhofskneipen, da darf aber weiterhin Alkohol getrunken werden, genau wie in den Zügen der Deutschen Bahn. Man darf auch weiterhin verschlossene Flaschen bei sich haben, nur eben nicht daraus trinken. Wer es trotzdem tut, muss mit einem Hausverbot rechnen. Bußgelder soll es aber erstmal nicht geben.
1: Der durchschnittliche Zusatzbeitrag für gesetzlich Krankenversicherte bleibt im kommenden Jahr voraussichtlich stabil bei 2,9%. Diese Höhe hat der Schätzerkreis der GKV empfohlen auf der Grundlage seiner Ausgaben- und Einnahmenschätzung für 2027. Der durchschnittliche Zusatzbeitrag ist aber nur eine Rechengröße. Die tatsächliche Höhe legt jede Krankenkasse individuell fest. Und die Empfehlung ist keine Garantie, dass es nicht doch zu Beitragssteigerungen kommen kann. Der Haushaltsausschuss des Bundestages hat mehrere Rüstungsvorhaben der Bundeswehr genehmigt. Weil es immer öfter Bedrohungen durch Drohnen gibt, will die Bundeswehr mehr Technik zur Abwehr anschaffen, unter anderem Netzwerferdrohnen. Wie sie funktionieren, erklärt Berlin-Korrespondentin Bianca Schwarz.
3: Sie werfen Abfangnetze aus, mit denen Drohnen vom Himmel geholt werden können. Das geht insbesondere in Städten oder über bewohnten Gebieten relativ sicher, ohne dabei zu riskieren, dass Trümmerteile oder komplette Drohnen herabfallen. Netzwerferdrohnen werden oft zusammen mit Störsendern und Radaren eingesetzt. Diesen Einkauf hat der Haushaltsausschuss des Bundestages genehmigt. Außerdem sollen Patriot-Feuereinheiten wieder in den USA nachbestellt werden, nachdem die Bundeswehr Teile ihrer eigenen Bestände an die Ukraine gegeben hatte. Für die Patriot-Systeme werden zudem spezielle Container beschafft sowie Flugfunkgeräte für Hubschrauber.
1: In der Fußball-Champions League hat der VfB Stuttgart auch sein zweites Spiel gewonnen. Die Mannschaft siegte bei Slovan Bratislava mit 3:0. Borussia Dortmund musste hingegen eine Niederlage hinnehmen. Das Team unterlag FK Bodø/Glimt aus Norwegen mit 0:1. Das Wetter in Deutschland. Nachts ist es überall trocken, Tiefstwerte 14 Grad auf Helgoland bis 0 Grad im Bayerischen Wald. Am Tage meist freundlich, im Süden gebietsweise länger neblig, trüb bei Höchstwerten von 15 bis 23 Grad. Am Freitag dann nach Nebelauflösung sonnig, später von Nordwesten her Wolken mit Regen. Die Temperaturen 15 bis maximal 24 Grad. Es ist 2:03 Uhr.
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4: Mit Marlene Reichert am Mikrofon, schön, dass Sie dabei sind. Mit dem A-Moll-Violoncello-Konzert von Camille Saint-Saëns geht's los und da stürzt sich der Solist ohne großes Vorspiel sofort ins Geschehen. In unserer Aufnahme ist das Johannes Moser und er musiziert zusammen mit dem Radiosinfonieorchester Stuttgart des SWR unter Fabrice Bollin.